0: und war viele Jahre bei der Physikalisch-Technischen Bundesanstalt tätig im Bereich der Informatik. Und viele kennen die PTB, da steht die Atomuhr, da kriegen wir die Zeit alle her. Das ist die genaueste Uhr der Welt, die im Augenblick in 50 Millionen Jahren, wenn es die gäbe auf der Zeit, nur eine Sekunde Abweichung hätte.
1: Ja, du hast also im Bereich der Naturwissenschaft promoviert. Und wir wissen, dass du irgendwann eine Leidenschaft dafür entwickelt hast, über das Thema Evolution und Schöpfung zu sprechen. Kannst du uns kurz ein bisschen hineinnehmen in deine Biografie? Was hat dich dazu angetrieben, so voller Leidenschaft über dieses Thema zu sprechen?
0: Ja, das fing eigentlich damit an. 1972 war ich auch in einer solchen Veranstaltung wie dieser hier. Es war in der Stadthalle in Braunschweig. Da habe ich zum ersten Mal in Vollmacht das Evangelium von Jesus gehört. Und das hat mich tief bewegt. Damit habe ich mich sehr intensiv beschäftigt mit der Bibel. Und dann tauchte sofort die Frage auf, weil man da immer informiert ist über Evolution. Die Welt ist durch Evolution entstanden. Und in der Bibel steht, Gott hat das in 6 Tagen gemacht. Wie passt das zusammen? Und dann habe ich mich mit dieser Frage sehr intensiv beschäftigt und habe darüber auch Bücher geschrieben und Vorträge gehalten. Und ich hoffe, heute kommt auch einiges rüber zu diesem Thema, weil wir da eine Klarheit auch alle brauchen.
1: Wenn du so als Fazit oder Schlussfolgerung im Rückblick auf dein Leben unseren Gästen heute hier so in ganz kurzen Worten etwas mitgeben könntest, du hast die Möglichkeit dazu, was würdest du ihnen sagen?
0: Ich glaube, wir treffen in unserem Leben viele Entscheidungen, die auch sehr wichtig sind. Aber ich würde als Fazit sagen, die größte, die wichtigste Entscheidung, die ich je in meinem Leben getroffen habe, war die Entscheidung, Jesus Christus nachzufolgen. Das hat mein Leben grundlegend verändert, hat meine Familie verändert, auch meine Kinder, und unsere Kinder folgen auch diesem Herrn. Und wir sind sehr glücklich, diesem Herrn zu folgen. Warum? Weil wir in diesem Leben einen Herrn haben und auch eine Ewigkeit haben, in der wir wissen, da wird es uns ewig gut gehen. Das ist auch der Grund, warum ich solche Veranstaltungen mache, um möglichst viele Menschen einzuladen, dass es ihnen auch einmal ewig gut geht.
1: Okay, vielen Dank, Werner.
0: Einen schönen guten Abend. Ich freue mich, dass so viele gekommen sind. Eines Abends will der Vater seinen kleinen Jungen zu Bett bringen und will mit ihm das Abendgebet sprechen. Aber da sagt der kleine Junge, du Papa, ich habe noch mal eine wichtige Frage. Kannst du mir mal sagen, woher kommen die Menschen? Na, der will es kurz machen, war schon spät geworden und sagt, weißt du, Gott hat die Menschen aus Staub gemacht. Oh, sagt er, aus Staub, aha. Nun lass uns beten. Nein, sagt der Junge, ich habe noch eine Frage. Wohin gehen die Menschen, wenn sie sterben? Und er sagte, die werden wieder zu Staub. In dem Moment holt der kleine Junge unterm Bett eine Handvoll Staub vor und sagt, du Papa, da ist einer. Ich weiß nur nicht, ob der gerade kommt oder schon wieder geht. Da hatte er seine Antwort. Wir wollen heute auch nachdenken über die Frage, woher wir kommen. Eine kurze Antwort finden wir schon am Anfang des Johannesevangeliums, wo da steht, im Anfang war das Wort und das Wort war bei Gott und Gott war das Wort. Dasselbe war am Anfang bei Gott. Alle Dinge sind durch dasselbe gemacht und ohne dasselbe ist nichts gemacht, was gemacht ist. Hier wird uns gesagt, ganz allumfassend, durch das Wort ist alles gemacht. Jeder Grashalm, den wir hier sehen, jeder einzelne von uns, das ganze Universum, alles ist durch das Wort gemacht. Nichts ist davon ausgenommen. Also nicht 78% oder 91%, 100%. Alles, was wir sehen, ist durch das Wort gemacht. Aber was ist das Wort? Darüber hat Goethe schon nachgedacht und er hat darüber philosophiert und Folgendes gesagt, indem er dieses Wort betrachtete. Geschrieben steht, im Anfang war das Wort. Hier stock ich schon, wer hilft mir fort? Ich kann das Wort so hoch unmöglich schätzen. Ich muss es anders übersetzen. Wenn ich vom Geiste recht erleuchtet bin, geschrieben steht, am Anfang war der Sinn. Bedenke wohl die erste Zeile, dass deine Feder sich nicht übereile. Ist es der Sinn, der alles wirkt und schafft? Es sollte stehen, im Anfang war die Kraft. Doch auch indem ich dieses niederschreibe, schon warnt mich was, dass ich dabei nicht bleibe, mir hilft der Geist, auf einmal sehe ich Rat und schreib getrost, im Anfang war die Tat. Wir sehen, Goethe tut sich schwer damit, das zu identifizieren, was hier als Wort steht. Er kriegt es nicht raus, obwohl er es etwas später die Lösung gefunden hätte. Kein Mensch kann das entschlüsseln, was hier mit dem Wort oder wer mit dem Wort gemeint ist. Der Schlüssel liegt allein bei Gott selbst, der uns die Antwort gibt. Und in Vers 10 finden wir bereits die Antwort. Da heißt es, er war in der Welt und die Welt ist durch ihn gemacht. Das ist immer noch verschlüsselt. Wir wissen immer noch nicht, wer das ist. Zurzeit leben 8 Milliarden Menschen hier auf dieser Erde. Wer war das von denen? Wir können das noch nicht beantworten und sind auch nicht dazu in der Lage. Aber in Vers 14 bekommen wir die endgültige Antwort. Und da heißt es, und das Wort ward Fleisch und wohnte unter uns, und wir sahen seine Herrlichkeit, eine Herrlichkeit des eingeborenen Sohnes vom Vater, voller Gnade und Wahrheit. Jetzt haben wir die vollständige Entschlüsselung. Durch wen ist das alles gemacht? Kurze Antwort, durch Jesus. Hätten wir das gedacht? Alles, was wir sehen in dieser Welt, auch wenn wir durch ein Teleskop schauen und ganz weit in den Weltenraum hinausschauen, es ist durch Jesus gemacht. Und wir auch so. Wir wollen mal diesen Vers, den wir eben gehört haben aus dem Johannesevangelium, ersetzen durch das Wort durch Jesus. Wie klingt der Vers dann? Dann heißt es, im Anfang war Jesus und Jesus war bei Gott und Gott war Jesus. Jesus war im Anfang bei Gott, alle Dinge sind durch Jesus gemacht und ohne Jesus ist nichts gemacht, was gemacht ist. Diese Berechtigung, das so zu schreiben, haben wir dadurch, was wir eben gehört haben. Wir sehen also, der Jesus ist das personifizierte Wort, das Wort Gottes. Im Neuen Testament finden wir viele Ich-Bin-Worte im Johannesevangelium. Da sagt Jesus, ich bin das Brot des Lebens, ich bin das Licht der Welt, ich bin die Tür zum Himmel, ich bin der gute Hirte, ich bin die Auferstehung und das Leben, ich bin der Weg, die Wahrheit und das Leben. Ich bin der wahre Weinstock und vor Pilatus sagt er, ich bin ein König. Wir könnten jetzt dieses Wort hinzusetzen, was wir eben erkannt haben, dass Jesus auch sagen könnte, ich bin das Wort Gottes. Da haben wir schon sehr viel erkannt, dass er das personifizierte Wort Gottes ist. Wer das Wort Gottes verwirft, verwirft automatisch Jesus. Das müssen wir wissen. In Hebräer 1, Vers 2 finden wir noch einmal eine Zusammenfassung dessen, was wir eben uns erarbeitet haben. Da heißt es, durch ihn, also durch den Herrn Jesus, hat er auch die Welt gemacht. Also Gott, der Vater, hat die Welt gemacht durch den Herrn Jesus. So können wir es deutlich sagen. Und im Kolosserbrief, Kapitel 1, Vers 16 bis 17, finden wir nochmal die große Klammer, was alles durch den Herrn Jesus gemacht ist. Da heißt es, denn in Jesus Christus ist alles geschaffen, was im Himmel und auf Erden ist, das Sichtbare und das Unsichtbare, es seien Throne oder Herrschaften oder Mächte oder Gewalten, es ist alles durch ihn und zu ihm geschaffen. Und er ist vor allem und es besteht alles in ihm. Wir haben eine ganz große Klammer, also auch die himmlische Welt ist durch den Herrn Jesus gemacht worden. Also eine gewaltige Schöpfertätigkeit, die uns hier gezeigt wird in einem ganz großen Bogen. Wir wollen mal über eine kleine Frage nachdenken. Stellen wir einmal vor, wir haben eine schwierige mathematische Aufgabe und geben diese Aufgabe einem klugen Studenten, der sehr pfiffig ist. Aber gleichzeitig geben wir die auch einem Studenten, der so ein bisschen schwach auf der Brust ist, der gerade so das Abitur geschafft hat und gerade durchgekommen ist. Und die beiden sollen die Aufgabe lösen. Was wird das Ergebnis sein? Nun ganz eindeutig, der pfiffige Student, der wird sehr schnell die Aufgabe gelöst haben und der andere, der wird sehr viel mehr Zeit dazu gebrauchen. Und jetzt können wir uns vorstellen, alle möglichen Intelligenzgrade von Studenten und die würden je nach Intelligenzgrad unterschiedlich viel Zeit verbrauchen. Und wenn wir das in einer Kurve einmal darstellen würden, würden wir da sehen, dann kriegen wir eine Hyperbel heraus. Eine Hyperbel ist eine Kurve, die schmiegt sich an die Y-Achse an und geht bis unendlich hoch. Und auf der Abszisse genauso. Geht sie auch, berührt dann auch irgendwann gegen unendlich die X-Achse. Also jetzt haben wir etwas Wichtiges herausgefunden, dass diese mit zunehmender Intelligenz kann man eine Aufgabe schneller lösen. Jetzt ist die Frage, wie ist das mit der Erschaffung der Welt und mit der Evolution? Das können wir hier an dieser Kurve sehr schnell feststellen. Gott hat unendlich viel Intelligenz und darum braucht er wie viel Zeit dafür, um etwas zu schaffen nach dieser Kurve? Null. Er braucht null Sekunden. Er braucht also gar keine Zeit, die er einsetzen müsste, um das zu erschaffen. Dass Gott sich so viel Zeit gelassen hat, nämlich 6 Tage, um das zu machen, das hat einen ganz bestimmten Grund, nämlich damit wir ein Vorbild haben für unser Leben, dass wir 6 Tage arbeiten und einen 7. Ruhetag haben. Nur deswegen die Verlängerung. Er hätte das wirklich in 0 Sekunden schaffen können. Das können wir ganz deutlich daran sehen. Das Schöne hier an dieser Hyperbelfunktion ist auch, dass wir die Evolution dort abgebildet finden. Wie viel Intelligenz hat die Materie? 0. Also 0. Und die Kurve geht bei unendlich, nähert sie sich erst der X-Achse. Daraus können wir schließen, wenn man ohne Intelligenz etwas machen will, dann braucht man unendlich viel Zeit. Und so ist die Evolution ja auch angelegt. Da braucht man Milliarden von Jahren, die man da einsetzt. Also ohne Intelligenz muss man sagen, nach dieser Kurve funktioniert gar nichts. Darum können wir sagen, diese Evolution ist einfach ein ganz großer Irrtum, der größte Irrtum der Weltgeschichte, würde ich sagen. Wie kann man so etwas glauben, dass so etwas Intelligentes wie unser Gehirn oder alles, was wir in dieser Welt sehen, durch zufällige Prozesse entstanden sein soll? Natürlich braucht man dazu sehr viel Intelligenz. Ich kann mich noch erinnern, ich hatte einen Vortrag an einer Universität und habe über Information gesprochen und habe den Studenten einige Naturgesetze der Information erklärt. Zum Beispiel in einem Satz, Information ist eine nicht materielle Größe. Also die gehört gar nicht zur Materie, sondern ist eine andere Größe. Und in einem zweiten Satz, die Materie kann nicht eine nicht materielle Größe hervorbringen. Das ist auch ein wichtiger Satz. Und Information kann nicht in zufälligen Prozessen entstehen. Und ein vierter Satz, Information kann nur durch Intelligenz entstehen. Das wissen wir alle. Das hatte ich dort an der Uni vorgetragen. Und während des Vortrags meldet sich eine Studentin und stellt mir folgende Frage. Sie haben immer von dem Sender gesprochen. Ich weiß, was Sie sagen wollen. Sie wollen doch sagen, dieser Sender, das ist Gott. Ich sage, herzlichen Glückwunsch, das haben Sie gut rausgekriegt. Sie haben gut mitgedacht. Ja, sagt sie, jetzt kommt aber meine entscheidende Frage. Ich möchte von Ihnen wissen, wer hat Gott informiert, dass er das tun konnte? Na, ich sage, das können wir mal ganz kurz überlegen. Wir können ja mal annehmen, dieser Gott, der hat alles gemacht, da brauchte er sehr viel Information und sehr viel Macht. Aber es gibt einen zweiten Gott, nennen wir ihn mal den Übergott, der hat noch mehr Information und noch mehr Macht zur Verfügung und der hat ihn das beigebracht. Aber dann kommt ja gleich die nächste Frage, woher weiß denn dieser Übergott das? Na, da müssen wir noch einen dritten Gott hinzunehmen, einen Über-Übergott, der noch klüger war als der Übergott und der hat ihn informiert. Und wenn wir so denken, dann kommen wir ganz schnell wohin? Wir brauchen unendlich viele Götter, damit dieses Denksystem funktioniert. So habe ich es ihr erklärt. Aber ich sage, wissen Sie, Sie wissen ja, in der Wissenschaft greifen wir immer zum einfachsten Modell. Und was ist das Einfachste? Nun, das Einfachste ist, wenn wir sagen, es ist überhaupt nur ein Gott, aber wenn einer nur ist, dann muss er unendlich viel Information haben und unendlich viel Macht. Das konnte sie einsehen und so hatten wir diese Frage sehr schnell gelöst. Also der Sender, wo sie erkannt hatte, dass das Gott sein muss, ist also allwissend und hat auch unendlich viel Macht inne. Das kann man sich auch überlegen. Wenn er allwissend sein muss, muss er gleichzeitig auch ewig sein, denn das Wissen bezieht sich ja auf der gesamten Zeitachse. Das kann man also auch noch schnell zeigen, dass das auch der Fall ist. Und genau das berichtet uns auch die Bibel von diesem Gott. Im Psalm 33, 9 lesen wir, denn er sprach, da geschah's, er gebot, da stand es da. So geht das bei dem Schöpfer. Er spricht und dann ist das da. So eine Methode kennen wir in der Wissenschaft überhaupt nicht, dass da jemand spricht und dann ist das da. Das ist gewaltig. Oder in einer anderen Übersetzung heißt es, denn er gebot und sie waren geschaffen. So funktioniert das. Ich hatte irgendwo einen Vortrag und habe über die Schöpfung gesprochen und dort einige Fragen beantwortet. Und dann kam jemand auf mich zu und sagte, das kann ich nicht ganz verstehen, dass Sie da immer von der Bibel reden. Können Sie mir das mal erklären, warum diese Prophetien, von denen Sie gesprochen haben, warum die wahr sein können? Ich hatte so eine Modellrechnung gemacht und dann kam diese Frage hoch. Dann habe ich gesagt, stellen wir uns einmal vor, wir haben so eine Podiumsdiskussion, dass ein Physiker, ein Mathematiker, ein Theologe und ein Schüler, alle möglichen Leute, und die sollen einmal diese Anzahl von Prophetien erarbeiten, die wir in der Bibel vorfinden, die sich bereits erfüllt haben. Und diese Zahl ist sehr hoch, das sind 3268 Prophetien, die sich bereits erfüllt haben. Und dann habe ich gesagt, die werden jetzt zusammengestellt und die sollen jetzt einmal darüber beraten und sollen solche Prophetien hinkriegen. Ist das möglich? Dann gab er mir sofort die Antwort, das ist überhaupt nicht möglich, die werden sich zerstreiten und das, die kriegen das nicht voneinander. Ich sage, sehen Sie, das haben Sie gut erkannt. Das werden Menschen auch nie hinbekriegen, dass sie solche Prophetien erraten können oder beschreiben können. Das kann nur der lebendige Gott, der Schöpfer aller Dinge. Neulich rief mich eine Frau an und die hatte irgendeine Sendung über Evolution sich angesehen. Und sie sagte, da wurde gesagt, wir sind aus Sternenstaub gemacht. Stimmt das? Und das kann man natürlich in einem Satz von der Bibel sofort beantworten. Am Anfang schuf Gott was? Die Erde. Es war noch kein Stern da, nichts war da, nur die Erde. Und wir sind aus dem Staub der Erde gemacht. So steht es in der Bibel. Das heißt, in unserem Leib ist kein Gramm von einem Stern enthalten, ist, wie es in der Sendung gesagt wurde, vom Sternenstaub, sondern wir sind ausschließlich Materie von der Erde. Und wir sehen solch eine Frage, die so ganz spontan gestellt wird, kann man, wenn man sich in der Bibel einigermaßen auskennt, sofort beantworten. Das ist das Schöne an der Bibel und darum empfehle ich, dass man sich mit der Bibel intensiv beschäftigt, weil dann viele Fragen, mit denen wir uns beschäftigen, sehr schnell zu klären sind. Und zwar mit dem einen Vorteil noch dazu, die Bibel ist ausschließlich wahr. Jeder Satz ist wahr, weil er von Gott autorisiert ist. Wir wollen mal ein wenig nachdenken über Dinge, die wir selbst als Menschen schaffen. Und wir stellen fest, dass damit immer ein Name verbunden ist. Mit dem Dieselmotor, verbinden wir den Namen Rudolf Diesel. Oder mit dem Luftschiff verbinden wir den Namen des Grafen Zeppelin. Und so haben wir bei vielen Erfindungen immer eine Namenszuordnung. Oder wenn wir an Musik denken, dann können wir das zuordnen, ob das von Bach ist oder von Mozart. Immer ist das mit einem Namen verknüpft. Und jetzt stellt sich die Frage, wie ist das mit den Werken, die wir sehen? Sind die auch mit einem Namen verknüpft? Das, was wir alles sehen. Und wir sehen, das ist alles sehr genial gemacht. Nicht durch Evolution, denn da sagt man, das braucht niemand dahinter stehen, das ist alles zufällig entstanden. Aber das ist ja völlig unmöglich. Wenn wir einen kleinen Blick in die Schöpfung tun, kommen wir aus dem Staunen nicht heraus. In unserem Gehirn sind 100 Milliarden Bauelemente, Neuronen, miteinander vernetzt. Und mit diesem Apparat können wir denken. Niemand kennt bisher die Vernetzung, die Verdrahtung, wie das verdrahtet ist. Hochkomplex, dieses Gehirn ist das komplexeste Gebilde im ganzen Universum. Kein Mensch kann sowas konstruieren, kein Mensch kann so etwas bauen. Unser Herz schlägt 100.000 Mal an einem Tag und fördert dabei 7.000 Liter Blut. Stellen wir uns das mal vor, 7.000 Liter Blut pumpen wir in unserem Körper herum. Wir sehen viele Wunder in der Schöpfung zu finden, die niemand erklären kann, dass sie so funktionieren, wie sie funktionieren. Vor einigen Jahren hatte ich eine Reise nach Neuseeland und da wurde ich in eine Höhle geführt, die Waitomo-Höhle. Und das war etwas, was ich noch nie gesehen hatte, eine Höhle. Und oben sahen wir 10.000 Lichter brennen. Das sah aus wie ein Sternenhimmel. Und ich sagte zu meinem Begleiter, ich sagte, das ist ja hier wie ein Sternenhimmel. Da sagt er, das stimmt nicht. Der Sternenhimmel hat viel, viel mehr Sterne. Aber hier sehen wir 10.000 Lichter. Und hat er mir erklärt, was das ist. Dort oben an der Decke kleben einige oder viele Glühwürmchen, Glowworms heißen die auf Englisch, aber es sind keine Glühwürmchen, die heißen Glowworm. Und das sind die Larven von diesem Glowworm. Und die haben Girlanden runterhängen, 30 Girlanden, und damit fangen die ihre Nahrung. Der Fluss, der dort unten durchzieht, der bringt sehr viele Insekten mit und die fliegen zum Licht hoch, dort oben zu den Glowworms, verfangen sich dort in einem Faden. Und dieses Insekt weiß genau, das war Faden Nummer 23 und nicht 12 und zieht genau den Faden hoch, wo sich ein Insekt da verklebt hat. Und so werden sie auf diese Weise gesättigt. Irgendwann ist die Larve satt. Was macht sie? Sie schaltet das Licht aus. Dieses Licht ist ein Licht mit 100% Umsetzung von Energie in Licht. Das nennen wir Biolumineszenz. Und das ist so ein gewaltiger Prozess, worüber man nur staunen kann. Oder denken wir an das Tote Meer in Israel. Wir sagen, das ist das Tote Meer. Warum? Weil es dort kein Leben gibt. Stimmt aber nicht. Millionen und Abermillionen von Mikroben schwimmen darin, die sehr munter leben. Warum können die dort leben, in diesem Salzwasser, mit diesem hohen Salzgehalt? Wir wissen aufgrund des osmotischen Druckes, wenn wir dort irgendeine Mikrobe reintun würden, die würde sofort kaputt gehen, weil aufgrund des osmotischen Druckes die Zelle zerplatzen würde. Was hat der Schöpfer getan? Er hat in die Mikroben, die dort im Toten Meer leben, so viel Salz hineingesteckt, dass der Salzgehalt übereinstimmt mit dem Salzgehalt des Toten Meeres. Dadurch ist der osmotische Druck gleich null und dann passiert gar nichts. Sie können also leben. Wir sehen, der Schöpfer hat sich das alles sehr genial ausgedacht, wie das funktionieren kann. Und dabei stellen wir fest, dass das alles sehr hochgenial gebaut ist. Ich kann mich noch erinnern an eine Reise nach Namibia. Da gibt es eine besondere Pflanze, das ist die Welwitschia mirabilis. Das ist eine Pflanze, 50 Zentimeter breite Blätter hat diese Pflanze. Und die ist weit ausgebreitet, einige Meter in die Wüste hinein. Und wenn man die sieht wunderbar frisch aus. Obwohl die Wüstensonne den ganzen Tag drauf knallt, passiert da nichts. Die Pflanze verwelkt nicht. Wie kommt sowas? Nun, der Schöpfer hat dort 67 Poren pro Quadratmillimeter eingebaut. Und morgens, wenn der frische Wind vom Atlantik rüberweht, der auch Feuchtigkeit enthält, dann öffnen die Poren sich und saugen das Wasser in sich hinein. Jetzt steigt die Temperatur an, 40 Grad, 45 Grad bis 50 Grad sogar hoch. Und dann schließt sie die Poren. Und dann macht die Pflanze Folgendes, wenn die Hitze unerträglich wird, öffnet sie die Poren und gibt das Wasser ab. Immer mehr und mehr. Was passiert nun? Jetzt setzt die Verdunstungskälte ein und so wird die Pflanze bei der größten Hitze gekühlt. Denn die Verdunstungskälte ist sehr groß und dadurch wird das gut ausgeglichen. Wir sehen, alle diese Konzepte, die der Schöpfer gemacht hat, sind für uns Menschen unnachahmlich. Alles, was wir Menschen bauen, kann ein anderer, wenn er geschickt vorgeht, auch wieder erkennen. Ein solches Beispiel ist für mich diese Enigma, eine Chiffriermaschine, die im Zweiten Weltkrieg zum Einsatz kam. Und die Chiffriermaschine, die bei der Seefahrt im Einsatz kam, hatte 4 Räder und beim Heer, das waren 3 Räder, die das verschlüsselt haben, sodass man die Funksprüche nicht hören konnte. Aber dann wurde von den Engländern ein solches U-Boot erobert und sie haben dann rumgetüftelt, wie der Mechanismus funktioniert. Es hat einige Zeit gebraucht, aber dann konnten sie es entschlüsseln und so wussten die nachher genau, welche Funksprüche da verschlüsselt sind, wenn etwas gesendet wurde. Und daran ist mir klar geworden, was wir Menschen bauen, das kann noch so intelligent sein, das können andere, wenn sie da dran probieren und rumtüfteln, herauskriegen. Bei den Werken des Schöpfers ist das in vielen Fällen gar nicht möglich. Wir haben hier den wunderbaren Grasboden hier unten. Bis heute weiß noch niemand, wie die Photosynthese in jeder Zelle eines Grashalms funktioniert. Wir kennen so ein paar Grundgleichungen, aber wie das funktioniert, wissen wir nicht. Und nachbauen kann es schon gar keiner. Und das ist das Wesentliche des Schöpfers, dass es so genial gebaut ist, dass wir es kaum verstehen und in vielen Fällen dann, falls wir es verstanden haben, noch nicht mal nachbauen können. Wir sehen, die Werke des Schöpfers sind von außergewöhnlicher Art. Wer hat das gemacht? Wir haben das schon festgestellt. Das ist Jesus. Jesus ist der Urheber aller Dinge. Das finden wir schon im Alten Testament geschrieben, dass Jesus der Urheber aller Dinge ist. Und zwar an manchen Stellen, wo wir es nicht vermuten würden. Ich lese mal einen Text aus Psalm 45, Vers 7 bis 8. Da heißt es, Gott, dein Thron bleibt immer und ewig. Das Zepter deines Reichs ist ein gerechtes Zepter. Du liebst Gerechtigkeit und hassest gottloses Treiben. Darum hat dich der Herr, dein Gott, gesalbt mit Freudenöl, wie keinen deinesgleichen. Was würden wir sagen, von wem ist hier die Rede? Ganz eindeutig würden wir alle feststellen, hier ist von Gott. Und noch ein anderer Vers aus Psalm 102, Verse 25 bis 26, da heißt es, mein Gott, nimm mich nicht weg in der Hälfte meiner Tage, du hast vor Zeiten die Erde gegründet und die Himmel sind deiner Hände Werk. Auch hier würden wir sagen, sehr eindeutig, hier ist von Gott, dem Vater, die Rede. Aber jetzt kommt das, worüber wir staunen, im Neuen Testament, im Hebräerbrief, Kapitel 1, 8 bis 9, werden diese beiden Verse, von denen wir meinen, sie würden sich auf Gott den Vater beziehen, auf Jesus angewandt. Und dann lesen wir das wie folgt. Von dem Sohn spricht er, und nun wird Psalm 45, 7 bis 8 zitiert, Gott, dein Thron währt von Ewigkeit zu Ewigkeit, und das Zepter der Gerechtigkeit ist das Zepter deines Reiches. Du hast geliebt die Gerechtigkeit und gehasst die Ungerechtigkeit. Darum hat dich, o Gott, dein Gott, gesalbt mit Freudenöl wie keinen deinesgleichen. In Hebräer 1 ist von Jesus ausschließlich die Rede. Und so sehen wir, hier werden diese Verse aus dem Alten Testament auf Jesus angewandt. Also er ist der Urheber, wir können sagen, Jesus ist Gott. Und das haben wir ja vorhin schon gelesen im Kolosserbrief, wo es heißt, Jesus ist das Ebenbild des unsichtbaren Gottes, der Erstgeborene vor aller Schöpfung, denn in ihm ist alles geschaffen, was im Himmel und auf Erden ist, das Sichtbare und das Unsichtbare, seien Thron oder Herrschaften oder Mächte oder Gewalten. Es ist alles durch ihn und zu ihm geschaffen und er ist vor allem und es besteht alles in ihm. Das ist ein gewaltiger Bogen, der hier gezogen wird von Jesus. Jetzt sind wir, glaube ich, alle auf dem Punkt, dass Jesus der Urheber der Welt ist, der Urheber unseres Lebens ist. Wir wären nicht hier, wenn Jesus uns nicht geschaffen hätte. Das ist erstmal ganz wichtig, dass wir das wissen. Aber jetzt komme ich zu einem anderen Punkt, der genauso wichtig ist, den wir auch wissen müssen, dass Jesus das Tor zur Ewigkeit ist. In Johannes 1, Vers 19 lesen wir, ich bin die Tür, wenn jemand durch mich hineingeht, der wird selig werden. Den Eingang zum Himmel finden wir nur durch Jesus. Es gibt keine andere Möglichkeit. Und darum sagt er in Johannes 14, Vers 6, ich bin der Weg, die Wahrheit und das Leben. Er ist also der einzige Weg, der zum Himmel führt. Alle anderen Wege, die wir Menschen uns ausgedacht haben, in den vielen Tausenden von Religionen, die es auf dieser Erde gibt, und alle möglichen Vorstellungen, die sind alle daneben, muss man sagen. Warum? Weil Jesus der Weg zum Himmel ist. Das müssen wir wissen. Er ist der Weg zum Himmel. In Johannes 17, Vers 3 lesen wir, das aber ist das ewige Leben, dass sie dich, der du wahrer Gott bist und den du gesandt hast, Jesus Christus, erkennen. Das ist der große Punkt, den Herrn Jesus zu erkennen als den Weg zum Himmel. Und den brauchen wir alle. Es gibt zum Himmel nur eine Alternative, das ist die Hölle. Aber die Hölle ist so schrecklich, dass ich da gar nicht drüber reden will, wie schrecklich das ist. Aber der Jesus hat darüber gesprochen und uns davor gewarnt, dass niemand dorthin kommt. Wir müssen darum uns entscheiden für den Herrn Jesus, dass wir dorthin kommen. Ich war einmal auf einer Geburtstagsfeier und da machte sich eine Frau zum Sprecher, wie sie meinte, für viele. Und sie sagte so in einer kleinen Rede, es kommt auf das Wichtigste an in unserem Leben und das ist die Toleranz. Und dann sagte sie, sie tut viel Gutes und dann fügte sie hinzu, aber dazu brauche ich keinen Gott. Und da habe ich mich dann zu Wort gemeldet, ich sage, Sie leben höchst gefährlich, wenn Sie ohne Gott leben, dann haben Sie keinen Retter, wenn Sie Jesus nicht haben, sind Sie sogar ewig verloren. Jetzt können wir uns vorstellen, wie diese Frau wie eine Bombe explodierte. Was bilden Sie sich ein, dass Sie sowas sagen? Und so redete sie. Ich sage, Moment mal, ich will Ihnen mal eine kleine Geschichte erzählen. Ich sage, stellen Sie sich mal vor, ich habe da viel rumexperimentiert und habe ein Mittel herausgefunden gegen AIDS. Das war damals noch sehr im Gespräch. Ich sage, nun habe ich das so gemacht. Ich habe das alles fein säuberlich aufgeschrieben. Dieses Mittel, das gegen AIDS ist, ist eine besondere chemische Verbindung. Und ich habe das in eine Schatulle eingeschweißt, richtig fest verschlossen und tief in meinem Garten vergraben. Was meinen Sie dazu? Ja, hat sie gesagt, kann ich mir genau vorstellen. So eine sind Sie. Sie finden da was Tolles raus, aber Sie behalten das für sich und vergraben das noch. Stellen Sie sich vor, ich sage, das ist das Problem, was ich nicht tun wollte. Ich wollte Ihnen sagen, ich habe ein Mittel, ich kenne ein Mittel, das gegen die Hölle ist. Und dieses Mittel, es gibt nur dieses eine Mittel gegen die Hölle, und das ist Jesus. Und das wollte ich damit sagen. Kommen Sie zu diesem Jesus, damit Sie nicht ewig in der Hölle sind. Warum die Hölle ewig ist, weiß ich auch nicht. Aber die Bibel sagt das, und das glaube ich. Die Hölle ist genauso ewig wie der Himmel. Das hat Jesus deutlich bezeugt. Wir brauchen also diesen Jesus. Alle. Alle, die wir heute hier sind. Wenn wir diesen Jesus nicht in unserem Herzen haben, dann müssen wir eindeutig wissen, wir sind unterwegs auf dem Weg zur Hölle. Und das ist schrecklich. Das wünschen wir niemandem. Und darum machen wir auch diese Zeltmission. Warum? Weil wir möglichst vielen Menschen erklären wollen, wie der Weg zum Himmel geht, wo es uns ewig gut geht. Ich hatte irgendwo eine Veranstaltung und da kam ein Mann, der blieb zurück. Und er sagte, ich habe alles verstanden, was Sie gesagt haben. Aber ich schaffe es nicht, zu diesem Jesus zu kommen. Er sagt, das ist wie eine Mauer, steht das vor mir. Ich sage, das kann ich verstehen. Wenn Sie sich dann noch nie mit beschäftigt haben, dann ist das eine große Mauer. Aber ich sage, möchten Sie diese Mauer überspringen? Daraufhin sagt er, ja. Ich sage, jetzt kann ich Ihnen die Garantie geben, dass Sie heute noch diese Mauer überspringen werden. Dann habe ich ihm den Weg anhand einiger Stellen des Neuen Testamentes erklärt. Das war gar nicht schwer. Ich sage, jetzt machen wir das so fest, wie das dort steht. Wir kommen zum Herrn Jesus, wir sagen, wir bekennen ihm das alte Leben und sagen, so habe ich gelebt, das will ich ändern, bitte vergib mir all diesen Mist, der in meinem Leben war, und nimm mich so an, wie ich bin. Und das tut der Jesus, er nimmt jeden an. Dann haben wir das gemacht und ich sage, auf welcher Seite der Mauer sind Sie jetzt? Ja, sagt er, ich bin drüber. Ich sage, sehen Sie, so einfach geht das. Der Jesus baut keine Mauer auf, die wir nicht überspringen können, sondern er macht es uns leicht, dass schon ein Kind zu ihm kommen kann. So einfach geht das. Nur einen Punkt müssen wir bedenken. Etwas, was uns im Wege stehen kann, das ist unser Wille. Dass wir sagen, ich will nicht. Dagegen ist kein Kraut gewachsen. Weil Gott uns einen freien Willen gegeben hat, und wir dürfen mit dem Willen entscheiden, wohin wir aufbrechen wollen. Zum Himmel oder zur Hölle. Der Jesus lädt uns alle ein, die wir heute hier sind, auf den Weg zu gehen, der zum Himmel führt. Das war der Grund, warum der Jesus ja in diese Welt kam. Er kam in diese Welt und starb am Kreuz für alle unsere Schuld und unsere Sünde, die uns mit Sicherheit zur Hölle führt. Und hat gesagt, komm doch zu mir, ich vergebe dir alles und dann hast du einen Platz im Himmel. Das ist ein gewaltiges Angebot, das der Herr uns macht. Ist das nicht gewaltig? Jeder ist eingeladen, selbst der größte Sünder. Und wenn wir noch so lange ein gottloses Leben geführt haben, kannst du dennoch umkehren. Ich kann mich noch erinnern, ich hatte eine Evangelisation und habe hinterher eingeladen, zu ihm zu kommen. Und dann blieb ein Ehepaar zurück. Und die Frau hat bitterlich geweint. Oh, ich sage, das tut mir leid, warum weinen Sie? Da hat sie mir Folgendes gesagt. Dieser Mann, der neben mir sitzt, den habe ich vor 50 Jahren geheiratet. Und er hat gesagt, er glaubt nicht an Gott. Aber ich war schon gläubig. Und ich habe gedacht, es wird nicht lange dauern, ich werde ihm das schon erklären. Dann wird er auch eine Entscheidung für Jesus treffen. Aber der war widerstandsfähig und sagte, nein, das will ich nicht. Und dann sagte diese Frau, heute hat er gesagt, heute gehe ich auch zur Aussprache. Nach 50 Jahren. Und sie war so ergriffen davon, dass ihr die Tränen kamen. Und er hat es wirklich auch gemacht. Der hat seine Entscheidung festgemacht an diesem Abend für Jesus. Und vielleicht sehen wir uns jetzt in diesen Beispielen, die ich genannt habe, irgendwo auch wieder. Vielleicht sind wir schon oft mit Jesus konfrontiert worden. Wir haben es schon oft gehört. Aber wir haben uns immer zurückgehalten und gesagt, ja, irgendwann mal vielleicht. Dann nutze die Gelegenheit heute und habe den Mut und sage, ich komme heute zu dir, Herr Jesus. Ich nehme das Angebot deines Himmels an. Vielleicht hast du es auch heute zum allerersten Mal gehört. Spielt auch keine Rolle. Dann kannst du auch kommen. Der Jesus nimmt, hat er versprochen, nimmt jeden an, der zu ihm kommt. Ohne Ausnahme. Das ist doch gewaltig. Wo gibt es sowas? Und was will er tun?

Sagte, wo gibt es sowas? Und was will er tun? Er will, die auch an Jesus glauben, die genauso reich sind. Aber wir sind sehr reiche Leute, weil uns der ganze Himmel gehört. Und diesen Reichtum, den möchte ich gar nicht für mich behalten. Komme doch auch zu diesem Jesus, damit du auch so reich bist und damit du eine Gewissheit hast, wohin du gehst, wenn du stirbst. Denn da gehen wir alle drauf zu, ohne Ausnahme. Entscheide dich für diesen Jesus, indem du Ja sagst zu ihm. Und wir wollen es einmal so machen. Wir werden gleich beten miteinander. Und während des Gebetes darfst du dem Herrn Jesus kundtun, dass du auch bereit bist, zu ihm zu kommen. Dass du ihm sagst, ich habe das heute verstanden, was meine Situation ist. Und während wir beten, hebst du die Hand und zeigst dem Herrn Jesus, ich komme jetzt auch zu dir. Ist das kompliziert, die Hand zu heben? Nein, du brauchst nur den Willen dazu, dass du es tust. Und diese Möglichkeit schenkt uns der Herr heute und davon wollen wir Gebrauch machen. Und darum bitte ich jetzt, wem es möglich ist, aufzustehen zum Gebet. Und während des Gebetes werde ich uns fragen, ob wir das Angebot der Rettung von Herrn Jesus annehmen wollen. Wir haben erkannt, er ist unser Schöpfer, er ist der Herr aller Dinge, er hat Macht über alle Dinge und er ruft uns mit einer unaussprechlichen Liebe, dass wir Ja sagen zu ihm. Und das wollen wir ihm jetzt im Gebet sagen. Herr Jesus Christus, ich möchte dir Dank sagen, dass wir erkennen durften, wer du bist. Du bist der Urheber aller Dinge, der Schöpfer aller Dinge, alles hast du gemacht. Der Vater hatte den Auftrag gegeben, diese Welt zu machen. Und du hast das durch dein Wort geschafft. Und du bist dieselbe Person, was wir kaum verstehen können und fassen können, die am Kreuz war und unsere Sünden getragen hat. Ja, das ist so gewaltig, dass wir das kaum begreifen können. Aber du hast es getan und du nimmst jeden an, der sagte, ich möchte auch meine Schuld loswerden und möchte auch ewig bei dir im Himmel sein. Und wer das erkannt hat, auch im Himmel sein zu wollen, der darf jetzt seine Hand heben und dem Herrn Jesus damit deutlich machen, ich komme auch. Hebe deine Hand jetzt und signalisiere dem Herrn Jesus, dass du kommst. Ja, danke schön, ich sehe einige Hände. Wunderbar, danke. Der Herr segne dich. Der Herr segne dich, dass du Ja sagst. Wunderbar. Dadurch wirst du reich. Herr Jesus, du hast die Hände gesehen, die Ja zu dir gesagt haben. Und ich bitte dich, dass du einen jeden reich segnest. Und danke für die Gewissheit, die du uns schenkst, dass wir bei dir einmal in deinem ewigen Reich eine Heimat haben. Keiner wird dort heimatlos sein. Alle sind wir von dir geladen, dass wir kommen dürfen. Lob und Dank sei dir für deine Tat, Herr Jesus Christus. Amen.

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0: Wunschbox, das musikalische Programm der Grüße und Segenswünsche von Radio Segenswelle mit Anna und Viktor Sawatzki am Wochenende 12. und 13. September. Am vergangenen Dienstag, den 8. September, feierte Abraham Fast aus Kaiserslautern seinen 90. Geburtstag. Zu diesem ganz besonderen Jubiläum senden seine Ehefrau Agnes, die Kinder, Enkel und Urenkel die herzlichsten Segenswünsche.
1: Lieber Abraham, lieber Papa, Opa und Uropa, zu deinem Geburtstag gratulieren wir dir von Herzen und wünschen dir für dein neues Lebensjahr Gottes reichen Segen, sein Geleit und alles Gute.
0: Psalm 55, Vers 17. Ich aber rufe zu Gott, und der Herr wird mir helfen. Für Abraham Fast spielen wir das Lied »Du führst mich durch des Lebens Treiben« und hören im Anschluss das Gedicht von Elvira Strömer »Heute ist ein Ehrentag«. Dieses Gedicht wurde auch für Maria Harder aus Kalletal gewünscht.
1: Heute ist dein Ehrentag, ein Tag von Gott geschenkt. Wenn du den Weg zurück heute schaust, staunst du, wie Gott gelenkt, wie er geführt dich jeden Tag, wie er dich hat getragen, wie er an deiner Seite war in allen Lebenslagen. Er will es auch in Zukunft tun. Auf ihn kannst du vertrauen. Mit ihm, da kannst du sicher gehen, auf ihn kannst fest du bauen. Was er in seinem Wort versprach, das hält er ganz gewiss. Er wird bei dir sein jeden Tag, nein, er verlässt dich nicht. Wir wünschen dir fürs neue Jahr Gesundheit, Kraft und Gottes Segen, dass seine Nähe du spüren magst auf allen deinen Lebenswegen.

Maria Harda aus Kalletal feierte am 8. September ihren 82. Geburtstag. Katharina Harda aus Mettingen gratuliert ihr ganz herzlich und wünscht Maria alles Gute, Gesundheit und noch viele schöne Jahre im Kreise der Familie. Wie du es machst, o Gott, so ist es gut. Gesungen vom Männerchor Waldbröl ist das Wunschlied für Maria Harda.

0: Wir gehen weiter in unserem Programm zu einem Geburtstag, der am vergangenen Donnerstag, den 10. September, gefeiert wurde. In Kettig durfte Johann Sawatzki seinen 72. Geburtstag erleben. Gleich mehrere liebe Grüße haben uns für ihn erreicht. Zum einen senden ihm seine Ehefrau Maria, die Kinder und Enkelkinder die herzlichsten Segenswünsche. Sie wünschen ihm viel Kraft, Gesundheit, gottesreichen Segen in allem und Bewahrung auf allen seinen Wegen mit Psalm 23. Der Herr ist mein Hirte. Mir wird nichts mangeln. Er weidet mich auf grünen Auen und führt mich zu stillen Wassern. Er erquickt meine Seele. Er führt mich auf rechter Straße um seines Namens willen. Und wenn ich auch wanderte durchs Tal der Todesschatten, so fürchte ich kein Unglück. Denn du bist bei mir, dein Stecken und dein Stab, die trösten mich. Du bereitest vor mir einen Tisch angesichts meiner Feinde. Du hast mein Haupt mit Öl gesalbt, mein Becher fließt über. Nur Güte und Gnade werden mir folgen mein Leben lang. Und ich werde bleiben im Haus des Herrn immer da.
1: Alle Zeit den Herrn vor Augen, das macht ruhig und ganz still. Nicht auf eigene Kräfte bauen, sondern tun, was Jesus will. Alle Zeit den Herrn vor Augen, bei der Arbeit und zu Haus. Gibt es auch mal Schwierigkeiten, mach dir einen Segen draus. Alle Zeit den Herrn vor Augen, das macht sicher und getrost. Das gibt Kraft dem schwachen Glauben, wenn der Sturm auch um uns tost. Hilf, Herr, dass vor meinen Augen mir das Bild steht klar und hell, dass kein Feind mir je kann rauben, diesen sicheren, ewigen Quell.

0: Diesen Wünschen an Johann Sawatzki schließen sich auch seine Schwestern Tina und Maria Sawatzki von ganzem Herzen an. Sie gratulieren sehr herzlich und wünschen Johann alles Liebe, Gesundheit und Gottes Segen zum Geburtstag mit dem Gedicht »Du bist in Jesu Hand geborgen« von Heinz Böhm.
1: Du bist in Jesu Hand geborgen, ob dich auch Dunkelheit umgibt. Auf ihn wirf alle deine Sorgen und sei gewiss, du bist geliebt. Du bist von Jesu Hand umschlossen, daraus dich niemand reißen kann. Sein Blut hat er für dich vergossen, dass keine Macht dir schaden kann. Du bist von Jesu Hand gesegnet, auch wenn dich Menschen übersehen. Wenn er dir nur als Freund begegnet, wird stets sein Antlitz mit dir gehen. Du bist von Jesu Hand gehalten, und wenn du fällst, hilft er dir auf. Denn seine Kraft wird nie veralten, sei ganz getrost im Glaubenslauf. Du bist in Jesu Hand geborgen, er lebt und lässt dich nie allein. Er kennt dein Heute und dein Morgen, wird stets dir schützend nahe sein.

0: Erika Bergen aus Neuwied hatte am 9. September ihren 84. Geburtstag. Der Ehemann Rudi wünscht Gottes Segen mit Psalm 73, die Verse 23 bis 26.
1: Und dennoch bleibe ich stets bei dir. Du hältst mich bei meiner rechten Hand. Du leitest mich nach deinem Rat und nimmst mich danach in Herrlichkeit auf. Wen habe ich im Himmel außer dir? Und neben dir begehre ich nichts auf Erden. Wenn mir auch Leib und Seele vergehen, so bleibt doch Gott ewiglich meines Herzens Fels und mein Teil.
0: Peter Lettkemann aus Urbach hatte am 2. September seinen 86. Geburtstag und Maria Heidebrecht aus Dissen am Freitag, den 11. September, ihren 81. Geburtstag. Rudi wünscht beiden Gottes Gnade und Segen und die Kraft für jeden Tag im neuen Lebensjahr. Für alle drei Geburtstagskinder wünscht Rudi das Lied zu spielen, Wehrlos und verlassen.

0: Ein herzlicher Segenswunsch geht nach Frankenthal an Hadi Repsch. Er feierte am Freitag, den 11. September, seinen 35. Geburtstag. Zu diesem besonderen Tag sendet ihm seine Tante Irene die herzlichsten Segenswünsche.
1: Lieber Hadi, ich wünsche dir zu deinem 35. Geburtstag von Herzen Gottes reichen Segen, Gesundheit, Kraft und viel Mut für alle deine Aufgaben. Blicke stets nur auf Jesus. Möge das kommende Lebensjahr dir ganz viel Sonnenschein bringen und dir noch viele glückliche Jahre im Kreise deiner Familie schenken. Psalm 27, Vers 1. Der Herr ist mein Licht und mein Heil. Vor wem sollte ich mich fürchten? Der Herr ist meines Lebens Kraft. Vor wem sollte mir grauen?
0: Für Hadi spielen wir nun das gewünschte Lied, Eine Stadt im Himmel.

0: Am 12. September hat Andreas Fehr aus Altenkirchen seinen 49. Geburtstag. Ganz liebe Grüße und Segenswünsche kommen von seiner Tante Irene aus Neuwied.
1: Lieber Andreas, ich wünsche dir zu deinem 49. Geburtstag von Herzen alles Gute, Gesundheit und viel Kraft für all deine Dienste. Mögest du noch viele glückliche Jahre im Kreise deiner Familie erleben.
0: Für Andreas hören wir nun das Gedicht »Spuren im Sand« und spielen im Anschluss das gewünschte Lied »Der Dienst für den Heiland«.
1: Spuren im Sand. Eines Nachts hatte ich einen Traum. Ich ging am Meer entlang mit meinem Herrn. Vor dem dunklen Nachthimmel erstrahlten streiflich dann gleich Bilder aus meinem Leben. Und jedes Mal sah ich zwei Fußspuren im Sand. Meine eigene und die meines Herrn. Als das letzte Bild an meinen Augen vorübergezogen war, blickte ich zurück. Ich erschrak, als ich entdeckte, dass an vielen Stellen meines Lebenswegs nur eine Spur zu sehen war. Und das waren gerade die schwersten Zeiten meines Lebens. Besorgt fragte ich den Herrn: Herr, als ich anfing, dir nachzufolgen, da hast du mir versprochen, auf allen Wegen bei mir zu sein. Aber jetzt entdecke ich, dass in den schwersten Zeiten meines Lebens nur eine Spur im Sand zu sehen ist. Warum hast du mich allein gelassen, als ich dich am meisten brauchte? Da antwortete er:
0: Mein liebes Kind, ich liebe dich und werde dich nie allein lassen, erst recht nicht in Nöten und Schwierigkeiten. Dort, wo du nur eine Spur gesehen hast, da habe ich dich getragen.

0: Valentina Grundmann aus Bentorf feierte am 8. September ihren 92. Geburtstag. Liebe Schwester Valentina, wir von Radio Segenswelle denken an Sie und schicken Ihnen von ganzem Herzen Gottes reichen Segen zum Geburtstag. Sie begleiten uns schon so lange als treue Zuhörerin und Beterin. Dafür danken wir Ihnen von Herzen. Möge Gott Sie auch im neuen Lebensjahr segnen und führen.
1: Ich hebe meine Augen auf zu den Bergen. Woher kommt mir Hilfe? Meine Hilfe kommt von dem Herrn, der Himmel und Erde gemacht hat. Er wird deinen Fuß nicht wanken lassen, und der dich behütet, schläft nicht. Siehe, der Hüter Israels schläft noch schlummert nicht. Der Herr behütet dich. Der Herr ist dein Schatten zu deiner rechten Hand, dass dich am Tag die Sonne nicht steche, noch der Mond bei Nacht. Der Herr behüte dich vor allem Übel. Er behüte deine Seele. Der Herr behüte deinen Ausgang und Eingang, von nun an bis in Ewigkeit. Psalm 121.
0: Für Valentina Grundmann klingt das Lied »Gnade, die Jesus uns zugewandt«.

0: Das waren die Grüße und Segenswünsche für diese Ausgabe der Sendung Wunschbox von Radio Segenswelle mit Anna und Viktor Sawatzki.
1: Wenn auch Sie Ihren Lieben eine Freude machen möchten, Ihre Grußbestellungen nehmen wir gerne unter der Telefonnummer 05231 500 5988 entgegen. Am besten erreichen Sie uns von Montag bis Donnerstag zwischen 8 und 16 Uhr. Zu jeder Zeit jedoch können Sie uns eine Nachricht über WhatsApp oder Telegram schicken. Die Nummer für WhatsApp plus 49 5231 500 5988. Der Kontakt über Telegram ist Segenswelle. Oder Sie nutzen das Bestellformular auf unserer Homepage.
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0: Wir wünschen Ihnen ein gesegnetes Wochenende. Gott befohlen.

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1: Wer sich absondert, der sucht, was ihn gelüstet, und gegen alles, was gut ist, geht er an. Ein Tor hat nicht Gefallen an Einsicht, sondern will kundtun, was in seinem Herzen steckt. Wohin ein Frevler kommt, kommt auch Verachtung, und wo Schande ist, da ist Hohn. Die Worte in eines Mannes Munde sind wie tiefe Wasser, und die Quelle der Weisheit ist ein sprudelnder Bach. Es ist nicht gut, den Schuldigen vorzuziehen, dass man des Gerechten Sache beuge im Gericht. Die Lippen des Toren bringen Zank, und sein Mund ruft nach Schlägen. Der Mund des Toren bringt ihn ins Verderben, und seine Lippen bringen ihn zu Fall. Die Worte des Verleumders sind wie Leckerbissen und gehen einem glatt ein. Wer lässig ist in seiner Arbeit, der ist ein Bruder des Verderbers. Der Name des Herrn ist eine feste Burg. Der Gerechte läuft dorthin und wird beschirmt. Des Reichen Habe ist ihm wie eine feste Stadt und dünkt ihn eine hohe Mauer. Wenn einer zugrunde gehen soll, wird sein Herz zuvor stolz. Und ehe man zu Ehren kommt, muss man demütig sein. Wer antwortet, ehe er hört, dem ist's Torheit und Schande.
2: Wer ein mutiges Herz hat, weiß sich auch im Leiden zu halten. Wenn aber der Mut da niederliegt, wer kann's tragen? Ein verständiges Herz erwirbt Einsicht, und das Ohr der Weisen sucht Erkenntnis. Das Geschenk des Menschen schafft ihm Raum und bringt ihn zu den großen Herrn. Ein jeder hat zuerst in seiner Sache Recht, kommt aber der andere zu Wort, so findet sich's. Das Los schlichtet den Streit und lässt Mächtige nicht aneinander geraten. Ein gekränkter Bruder ist abweisender als eine feste Stadt, und Streitigkeiten sind hart wie der Riegel einer Burg. Einem Mann wird vergolten, was sein Mund geredet hat, und er wird gesättigt mit dem, was seine Lippen ihm einbringen.

Tod und Leben stehen in der Zunge Gewalt. Wer sie liebt, wird ihre Frucht essen. Wer eine Ehefrau gefunden hat, der hat etwas Gutes gefunden und Wohlgefallen erlangt vom Herrn. Ein Armer redet mit Flehen, aber ein Reicher antwortet hart. Es gibt Allernächste, die bringen ins Verderben, und es gibt Freunde, die hangen fester an als ein Bruder.

0: Ein Armer, der in Unschuld wandelt, ist besser als einer, der Verkehrtes spricht und dabei reich ist. Wo man nicht mit Vernunft handelt, da ist auch Eifer nichts nütze. Und wer hastig läuft, der tritt fehl.
1: Des Menschen Torheit führt ihn in die Irre, und doch tobt sein Herz wider den Herrn. Reichtum macht viel Freunde, aber der Arme wird von seinem Freunde verlassen. Ein falscher Zeuge bleibt nicht ungestraft, und wer frech Lügen redet, wird nicht entrinnen. Viele schmeicheln dem Vornehmen, und wer Geschenke gibt, hat alle zu Freunden.
0: Den Armen hassen alle seine Brüder. Wie viel mehr halten sich seine Freunde von ihm fern? Wer viel spricht, der tut Frevel, und wer Worten nachjagt, der wird nicht entrinnen. Wer Klugheit erwirbt, liebt sein Leben, und der Verständige findet Gutes.
1: Ein falscher Zeuge bleibt nicht ungestraft, und wer frech Lügen redet, wird umkommen. Dem Toren steht nicht an, gute Tage zu haben, viel weniger einem Knecht zu herrschen über Fürsten.
0: Klugheit macht den Mann langsam zum Zorn, und es ist seine Ehre, dass er Verfehlung übersehen kann. Die Ungnade des Königs ist wie das Brüllen eines Löwen, aber seine Gnade ist wie Tau auf dem Grase.
1: Ein törichter Sohn ist seines Vaters Herzeleid, und eine zänkische Frau wie ein ständig triefendes Dach. Haus und Habe vererben die Eltern, aber eine verständige Ehefrau kommt vom Herrn. Faulheit macht schläfrig, und ein Lässiger wird Hunger leiden.
0: Wer das Gebot bewahrt, der bewahrt sein Leben. Wer aber auf seinen Weg nicht achtet, wird sterben. Wer sich des Armen erbarmt, der leiht dem Herrn, und der wird ihm vergelten, was er Gutes getan hat.
1: Züchtige deinen Sohn, solange Hoffnung da ist, aber lass dich nicht hinreißen, ihn zu töten. Großer Grimm muss Strafe leiden, denn willst du ihm steuern, so wird er noch größer.
0: Höre auf Rat und nimm Zucht an, dass du hernach weise seist. In eines Mannes Herzen sind viele Pläne, aber zustande kommt der Ratschluss des Herrn. Ein gütiger Mensch ist der Liebe wert, und ein Armer ist besser als ein Lügner.
1: Die Furcht des Herrn führt zum Leben. Man wird satt werden und sicher schlafen, von keinem Übel heimgesucht. Der Faule steckt seine Hand in die Schüssel und bringt sie nicht wieder zum Munde.
0: Schlägt man den Spötter, so werden Unverständige vernünftig. Weist man den Verständigen zurecht, so gewinnt er an Einsicht. Wer den Vater misshandelt und die Mutter verjagt, der ist ein schandbarer und verfluchter Sohn.
1: Lässt du ab, mein Sohn, auf Ermahnung zu hören, so irrst du ab von vernünftiger Lehre. Ein nichtswürdiger Zeuge spottet des Rechts, und den Gottlosen mundet das Unrecht. Den Spöttern sind Strafen bereitet und Schläge für den Rücken.

0: Der Wein macht Spötter und starkes Getränk macht wild. Wer davon taumelt, wird niemals weise. Das Drohen des Königs ist wie das Brüllen eines Löwen. Wer ihn erzürnt, der sündigt wieder das eigene Leben. Eine Ehre ist es dem Mann, dem Streit fern zu bleiben. Aber die gerne streiten, sind allzumal Toren. Im Herbst will der Faule nicht pflügen, so muss er in der Ernte betteln und kriegt nichts. Das Vorhaben im Herzen eines Mannes ist wie ein tiefes Wasser, aber ein kluger Mann kann es schöpfen.
1: Viele Menschen rühmen ihre Güte, aber wer findet einen, der zuverlässig ist?
0: Ein Gerechter, der unsträflich wandelt, dessen Kindern wird's wohlgehen. Ein König, der auf dem Thron sitzt, um zu richten, sondert aus mit seinem Blick alles Böse. Wer kann sagen, ich habe mein Herz geläutert und bin rein von meiner Sünde? Zweierlei Gewicht und zweierlei Maß ist beides dem Herrn ein Greuel. Schon einen Knaben erkennt man an seinem Tun, ob er lauter und redlich werden will. Ein hörendes Ohr und ein sehendes Auge, die macht beide der Herr. Liebe den Schlaf nicht, dass du nicht arm wirst. Lass deine Augen offen sein, so wirst du Brot genug haben.
1: Schlecht, schlecht,
0: spricht man, wenn man kauft. Aber wenn man weggeht, so rühmt man sich. Es gibt Gold und viel Perlen, aber ein Mund, der Vernünftiges redet, ist ein edles Kleinod. Nimm dem sein Kleid, der für einen anderen Bürge wurde, und pfände ihn anstelle des Fremden. Das gestohlene Brot schmeckt dem Manne gut, aber am Ende hat er den Mund voller Kieselsteine. Pläne kommen zum Ziel, wenn man sich recht berät, und Krieg soll man mit Vernunft führen. Wer Geheimnisse verrät, ist ein Verleumder, und mit dem, der den Mund nicht halten kann, lass dich nicht ein. Wer seinem Vater und seiner Mutter flucht, dessen Leuchte wird verlöschen in der Finsternis. Das Erbe, nach dem man zuerst sehr eilt, wird zuletzt nicht gesegnet sein. Sprich nicht,
1: ich will Böses vergelten.
0: Harre des Herrn, der wird dir helfen. Zweierlei Gewicht ist dem Herrn ein Greuel, und eine falsche Waage ist nicht gut.
1: Jedermanns Schritte bestimmt der Herr. Welcher Mensch versteht seinen Weg?
0: Es ist dem Menschen ein Fallstrick, unbedacht Gelübde zu tun und erst nach dem Geloben zu überlegen. Ein weiser König sondert die Gottlosen aus und lässt das Rad über sie gehen. Eine Leuchte des Herrn ist des Menschen Geist, er durchforscht alle Kammern des Innern.
1: Gütig und treu sein behütet den König, und sein Thron besteht durch Güte. Der Jünglinge Ehre ist ihre Stärke, und graues Haar ist der alten Schmuck. Man muss dem Bösen wehren mit harter Strafe und mit ernsten Schlägen, die man fühlt

0: Des Königs Herz ist in der Hand des Herrn wie Wasserbäche. Er lenkt es, wohin er will.
1: Einen jeglichen dünkt sein Weg recht, aber der Herr prüft die Herzen.
2: Recht und Gerechtigkeit tun ist dem Herrn lieber als Opfer. Hoffärtige Augen und stolzer Sinn, die Leuchte der Gottlosen, ist Sünde.
0: Das Planen eines Emsigen bringt Überfluss. Wer aber allzu rasch handelt, dem wird's mangeln.
1: Wer Schätze sammelt mit Lügen, der wird fehlgehen und ist unter denen, die den Tod suchen.
2: Der gottlosen Gewalt rafft sie selber weg, denn sie wollen nicht tun, was recht ist.
0: Wer mit Schuld beladen ist, geht krumme Wege, wer aber rein ist, dessen Tun ist gerade.
1: Besser im Winkel auf dem Dach wohnen, als mit einer zänkischen Frau zusammen in einem Hause.
2: Die Seele des Gottlosen gelüstet nach Bösem und erbarmt sich nicht seines Nächsten.
0: Wenn der Spötter gestraft wird, so werden die Unverständigen weise. Und wenn man einen Weisen belehrt, so nimmt er Erkenntnis an.
1: Der Gerechte achtet auf des Gottlosen Haus und er stürzt die Gottlosen ins Verderben.
2: Wer seine Ohren verstopft vor dem Schreien des Armen, der wird einst auch rufen und nicht erhört werden.
0: Eine heimliche Gabe stillt den Zorn und ein Geschenk im Verborgenen den heftigen Grimm. Dem Gerechten ist es eine Freude, wenn Recht geschieht, aber den Übeltätern ist es ein Schrecken.
1: Ein Mensch, der vom Wege der Klugheit abirrt, wird weilen in der Schar der Toten.
2: Wer gern in Freuden lebt, wird Mangel haben, und wer Wein und Salböl liebt, wird nicht reich. Der Gottlose wird als Lösegeld gegeben für den Gerechten und der Verächter für die Frommen.
0: Besser in der Wüste wohnen als bei einer zänkischen und zornigen Frau.
1: Im Hause des Weisen ist ein kostbarer Schatz an Öl, aber ein Tor vergeudet ihn.
2: Wer der Gerechtigkeit und Güte nachjagt, der findet Leben und Ehre.
0: Ein Weiser ersteigt die Stadt der Starken und stürzt ihre Macht, auf die sie sich verlässt.
1: Wer Mund und Zunge bewahrt, der bewahrt sein Leben vor Not. Wer stolz und vermessen ist, heißt ein Spötter. Er treibt frechen Übermut.
2: Der Faule stirbt über seinem Wünschen, denn seine Hände wollen nichts tun. Den ganzen Tag begehrt die Gier, aber der Gerechte gibt und versagt nichts.
0: Der gottlosen Opfer ist ein Greuel. Wie viel mehr, wenn man's darbringt für eine Schandtat?
1: Ein lügenhafter Zeuge wird umkommen. Aber wer Recht gehört hat, dessen Wort bleibt.
2: Der Gottlose macht ein freches Gesicht, aber wer fromm ist, macht seine Wege fest.
0: Keine Weisheit, kein Verstand, kein Rat besteht vor dem Herrn. Rosse werden gerüstet zum Tage der Schlacht, aber der Sieg kommt vom Herrn.

0: Ein guter Ruf ist köstlicher als großer Reichtum und anziehendes Wesen besser als Silber und Gold. Reiche und Arme begegnen einander, der Herr hat sie alle gemacht. Der Kluge sieht das Unglück kommen und verbirgt sich. Die Unverständigen laufen weiter und leiden Schaden. Der Lohn der Demut und der Furcht des Herrn ist Reichtum, Ehre und Leben. Stacheln und Stricke sind auf dem Wege des Verkehrten. Wer sich aber davon fernhält, bewahrt sein Leben. Gewöhne einen Knaben an seinen Weg, so lässt er auch nicht davon, wenn er alt wird. Der Reiche herrscht über die Armen, und wer borgt, ist des Gläubigers Knecht. Wer Unrecht sät, der wird Unglück ernten, und die Rute seines Übermuts wird ein Ende haben. Wer ein gütiges Auge hat, wird gesegnet, denn er gibt von seinem Brot den Armen. Treibe den Spötter hinaus, so geht der Zank weg, und Hader und Schmähung hören auf. Wer ein reines Herz und liebliche Rede hat, dessen Freund ist der König. Die Augen des Herrn behüten die Erkenntnis, aber die Worte des Verächters bringt er zu Fall. Der Faule spricht:
1: Es ist ein Löwe draußen. Ich könnte getötet werden auf der Gasse.
0: Der Mund unzüchtiger Frauen ist eine tiefe Grube. Wem der Herr zürnt, der fällt hinein. Torheit steckt dem Knaben im Herzen, aber die Rute der Zucht treibt sie ihm aus. Wer dem Armen Unrecht tut, mehrt ihm seine Habe. Wer einem Reichen gibt, schafft ihm nur Mangel.
2: Neige deine Ohren und höre die Worte von Weisen und nimm zu Herzen meine Lehre. Denn lieblich ist's, wenn du sie im Sinne behältst. Lass sie miteinander auf deinen Lippen bleiben. Damit deine Hoffnung sich gründe auf den Herrn, erinnere ich daran heute gerade dich. Hab ich dir's nicht mannigfach aufgeschrieben als Rat und Erkenntnis, um dir kundzutun zuverlässige Worte der Wahrheit, damit du rechte Antwort bringen kannst dem, der dich gesandt hat? Beraube den Armen nicht, weil er arm ist, und unterdrücke den Geringen nicht im Gericht. Denn der Herr wird ihre Sache führen und wird ihre Bedrücker bedrücken. Geselle dich nicht zum Zornigen und halt dich nicht zu einem wütenden Mann. Du könntest auf seinen Weg geraten und dich selbst zu Fall bringen. Sei nicht einer von denen, die mit ihrer Hand haften und für Schulden Bürge werden. Denn wenn du nicht bezahlen kannst, so wird man dir dein Bett unter dir wegnehmen. Verrücke nicht die uralten Grenzen, die deine Väter gemacht haben. Siehst du einen Mann behende in seinem Geschäft, der wird Königen dienen, geringen Leuten wird er nicht dienen.

0: Wenn du zu Tische sitzt mit einem hohen Herrn, so bedenke wohl, was du vor dir hast, und setze ein Messer an deine Kehle, wenn du gierig bist. Wünsche dir nichts von seinen feinen Speisen, denn es ist trügerisches Brot. Bemühe dich nicht, reich zu werden, da spare deine Klugheit. Du richtest deine Augen auf Reichtum, und er ist nicht mehr da, denn er macht sich Flügel wie ein Adler und fliegt gen Himmel. Iss nicht bei einem Neidischen und wünsche dir von seinen feinen Speisen nichts, denn in seinem Herzen ist er berechnend. Er spricht zu dir,
1: iss und trink,
0: und sein Herz ist doch nicht mit dir. Die Bissen, die du gegessen hast, musst du ausspeien, und deine freundlichen Worte sind verloren. Rede nicht vor des unverständigen Ohren, denn er verachtet die Klugheit deiner Rede. Verrücke nicht uralte Grenzen und vergreife dich nicht an dem Acker der Weisen, denn ihr Helfer ist mächtig, der wird ihre Sache gegen dich führen. Wende dein Herz hin zur Zucht und deine Ohren zu vernünftiger Rede. Lass nicht ab, den Knaben zu züchtigen, denn wenn du ihn mit der Rute schlägst, so wird er sein Leben behalten. Du schlägst ihn mit der Rute, aber du errettest ihn vom Tode.
2: Mein Sohn, wenn dein Herz weise ist, so freut sich auch mein Herz, und meine Seele ist froh, wenn deine Lippen reden, was recht ist. Dein Herz sei nicht neidisch auf den Sünder, sondern trachte täglich nach der Furcht des Herrn, denn das Ende kommt noch, und dann wird deine Hoffnung nicht zuschanden. Höre, mein Sohn, und sei weise und richte dein Herz auf den rechten Weg. Sei nicht unter den Säufern und Schlemmern, denn die Säufer und Schlemmer verarmen, und ein Schläfer muss zerrissene Kleider tragen. Gehorche deinem Vater, der dich gezeugt hat, und verachte deine Mutter nicht, wenn sie alt wird. Kaufe Wahrheit und verkaufe sie nicht, die Weisheit, die Zucht und die Einsicht. Der Vater eines Gerechten freut sich, und wer einen Weisen gezeugt hat, ist fröhlich über ihn. Lass deinen Vater und deine Mutter sich freuen und fröhlich sein, die dich geboren hat.
0: Gib mir, mein Sohn, dein Herz. Und lass deinen Augen meine Wege wohlgefallen. Denn die Hure ist eine tiefe Grube, und die fremde Frau ist ein enger Brunnen. Auch lauert sie wie ein Räuber und mehrt die Treulosen unter den Menschen. Wo ist Weh? Wo ist Leid? Wo ist Zank? Wo ist Klagen? Wo sind Wunden ohne jeden Grund? Wo sind trübe Augen? Wo man lange beim Wein sitzt und kommt auszusaufen, was eingeschenkt ist. Sieh den Wein nicht an, wie er so rot ist und im Glase so schön steht. Er geht glatt ein, aber danach beißt er wie eine Schlange und sticht wie eine Otter. Da werden deine Augen seltsame Dinge sehen, und dein Herz wird Verkehrtes reden. Und du wirst sein wie einer, der auf hoher See sich schlafen legt, und wie einer, der oben im Mastkorb liegt.
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Liebe Kinder, schön, dass ihr alle da seid. Hallo und herzlich willkommen bei Sonnenstrahl, der Radiokinderstunde von Segenswelle. Mein Name ist Anita Dück und ich freue mich, dass du eingeschaltet hast und zuhörst, denn das heißt, dass du zu der Kinderstunde Sonnenstrahl gehörst. Jedes Kind unserer Kinderstunde hat die Aufgabe, ein kleiner Sonnenstrahl zu sein. Das heißt, immer freundlich, hilfsbereit und lieb zu sein. Ist das nicht eine schöne Aufgabe? Eine Aufgabe, durch die man anderen Menschen eine Freude bereitet? Ja, die Aufgabe ist schön, aber auch ziemlich schwer. Viele Menschen, Erwachsene und auch Kinder, fällt es schwer, freundlich zu sein. Es ist für einige viel einfacher, grummelig und unfreundlich zu sein. Und das ist nicht so schön. Also, lasst uns lieber frohe Kinder Gottes sein, die als kleine Sonnenstrahlen in die Welt hineinleuchten. Zum Anfang der Kinderstunde wollen wir gemeinsam beten. Wenn wir beten, dann reden wir mit unserem Vater im Himmel. Dafür werden wir ganz ruhig. Dann schließen wir die Augen und falten die Hände. Und wenn du mit dem Gebet einverstanden bist, dann sage am Ende von dem Gebet laut Amen. Jetzt wollen wir beten. Unser Vater im Himmel, ich danke dir für die Kinderstunde. Ich danke dir, dass wir als deine Kinder fröhlich und freundlich sein können. Hilf einem jeden Kind von unserer Radiokinderstunde, das auch in die Tat umzusetzen. Danke dafür, dass du die Kinder ganz besonders lieb hast. Danke, dass du gesagt hast, lass die Kinder zu mir kommen, denn ihrer ist das Himmelreich. Ich danke dir für jedes Kind, das heute zuhört. Schenke uns mit allen Kindern zusammen eine schöne, gesegnete Zeit. Amen.

Die Frau am Jakobsbrunnen. Den Ali konnte keiner in der Klasse leiden. Er konnte ja gar nicht richtig Deutsch und war auch so ganz anders. Wenn er mitspielen wollte, sind die anderen weggelaufen und haben gelacht. Niemand wollte neben ihm sitzen. Wie Ali sich wohl gefühlt hat? Er war bestimmt einsam und traurig. Wenn damals jemand von den Samaritern bei den Juden gewohnt hätte, wäre es ihm genauso gegangen. Diese Samariter konnte keiner leiden. Und ausgerechnet durch ihr Land ging Jesus. Die meisten Juden haben einen großen Bogen um das Land der Samariter gemacht. Aber Jesus nicht. Er zog mitten durch ihr Land. Auch die Samariter sollten wissen, dass jeder, der an ihn glaubt, das ewige Leben hat. Jesus ist für alle Menschen gekommen, nicht nur für die Beliebten. Auch wenn andere dich vielleicht nicht mögen, für Jesus bist du sehr wichtig. Und weil die Samariter für Jesus wichtig waren, so ließ er sich nicht von den anderen Juden davon abhalten, durch ihr Land zu gehen. Es war eine lange Wanderung. Wahrscheinlich war es ein warmer Tag und da bekommt man Durst, wenn man viel läuft. Aber endlich, so gegen Mittag, kamen Jesus und seine Jünger in eine Stadt, nach Sychar. Die Jünger hatten Hunger und gingen in die Stadt, um etwas zu essen zu kaufen. Jesus setzte sich erst einmal an einem Brunnen und ruhte sich aus. Morgens kamen immer die Frauen zum Brunnen, um Wasser zu holen. Damals gab es keine Wasserleitung, wo das Wasser einfach herauskam. Aber jetzt war niemand am Brunnen zu sehen. Denn mittags schien die Sonne sehr heiß, da blieben die Frauen lieber zu Hause. Aber nicht alle Frauen. Eine Samariterin, also eine Frau dort aus der Gegend, ging mitten in der Hitze zum Brunnen, um Wasser zu holen. Wahrscheinlich wollte sie morgens nicht dorthin, weil da die ganzen anderen Frauen kamen. Und dann hätten sie ihr vielleicht gezeigt, dass sie sie nicht leiden konnten. Deshalb ging sie lieber jetzt zum Brunnen. Mittags war dort sonst niemand. Aber was war das? Jetzt saß dort jemand, noch dazu ein Mann. Was der wohl dort tat? Die Frau erkannte an der Kleidung, dass es einer von den Juden war, und sie wusste auch, dass die Juden die Samariter gar nicht leiden konnten. Aber sie wollte ja nur kurz Wasser holen. Als sie gerade das Wasser an ihren Krug füllen wollte, sprach der Mann, also Jesus, sie an. »Gib mir etwas zu trinken.« »Was war das?« Der Mann sprach zu ihr. »Sie war doch eine Samariterin, die niemand leiden konnte, noch dazu eine Frau.« Damals war es gar nicht üblich, dass ein Mann eine Frau einfach so angesprochen hat. »Wieso redest du mit mir?« fragte sie ganz verwundert. Jesus sprach mit ihr, weil er für alle Menschen gekommen ist. Er ist gekommen, damit jeder, der an ihn glaubt, das ewige Leben hat. Wenn du wüsstest, wer ich bin, mit dem du gerade sprichst, dann würdest du mich um lebendiges Wasser bitten, antwortete Jesus. Aber die Frau wusste nicht, wer er war. Und jetzt redete er auch noch davon, dass er ihr Wasser geben wollte? Aber dann fiel der Frau auf, dass Jesus gar keinen Krug hatte, um selbst Wasser zu schöpfen. Wie konnte er ihr jetzt Wasser anbieten? »Wie willst du denn an das Wasser kommen?« wunderte sich die Frau. »Diesen Brunnen hat Jakob gebaut. Aber du bist doch nicht größer als Jakob, dass du ohne einen Krug an das Wasser herankommst.« »Doch, Jesus ist viel größer als Jakob, denn er ist Gottes Sohn. Er hätte immer Wasser holen können, auch ohne Krug. Aber Jesus sprach gar nicht von normalem Wasser. Stattdessen erklärte er der Frau, »Wenn du das Wasser aus dem Brunnen trinkst, wirst du irgendwann wieder Durst haben. Wer aber das Wasser trinkt, das ich ihm geben werde, der wird bis in Ewigkeit nie mehr Durst haben.« Jesus sprach hier nicht von normalem Wasser, denn so ein Wasser gibt es ja nicht, sondern er sprach vom ewigen Leben.
Ohne Wasser kann nichts überleben, und so ist das Wasser ein Bild für das Leben. Das lebendige Wasser meint das ewige Leben. Und von diesem ewigen Leben redete Jesus. Wer an ihn glaubt, der hat das ewige Leben. Ewiges Leben heißt, dass man nach diesem Leben hier auf der Erde für immer bei Gott weiterleben wird. Und dieses ewige Leben wird wunderschön sein. Dann gibt es keinen Streit mehr, keine Schmerzen, keine Probleme. Niemand muss mehr weinen. Jeder wird glücklich sein. Warst du schon einmal durstig, also so richtig durstig, und hast dann einen großen Schluck frisches Wasser getrunken? Dann fühlt man sich gut. Aber das ewige Leben wird noch viel schöner und besser sein. Und jeder, der an Jesus glaubt, bekommt dieses ewige Leben. Auch der Samariterin bot Jesus es an. Ich gebe dir dieses lebendige Wasser, wenn du es möchtest, sagte er ihr. Aber die Frau dachte immer noch an ihren Durst und an ihren leeren Krug. Gib mir dieses Wasser, sagte die Frau. Es ist nämlich immer Arbeit, jeden Tag zum Brunnen zu gehen. Wenn du mir das Wasser gibst, von dem du redest, dann habe ich ja keinen Durst mehr. Dann brauche ich gar nicht mehr zum Brunnen zu laufen. Dann geh und hol deinen Mann, hörte die Frau Jesus sagen. Sie schluckte. Warum sprach er gerade ihren Mann an? Ich habe keinen Mann, gab sie zu. Das stimmt, sagte Jesus. Du hast keinen Mann. Du hast 5 Männer gehabt und mit dem du jetzt zusammenlebst, mit dem bist du gar nicht verheiratet. Der Frau wurde es ganz anders. Das stimmte. Eigentlich war es falsch, dass sie so viele Männer hatte. Das wusste sie auch. Das konnte Gott nicht gefallen. Aber woher wusste Jesus das? Dieser Mann muss ein Prophet sein, überlegte sie. Er hatte recht mit dem, was er sagte. Deshalb konnten viele aus der Stadt sie nicht leiden. Und sie selbst wusste auch, dass ihr Leben nicht in Ordnung war. So wie sie war, konnte sie nicht zu Gott kommen. Sie war eine Sünderin, weil sie tat, was Gott nicht gefiel. So wie sie ist jeder Mensch ein Sünder. Jeder tut Dinge, die Gott nicht gefallen. Und deshalb kann eigentlich niemand das ewige Leben haben. Aber als Jesus gestorben ist, hat er die Strafe für unsere Sünden bezahlt. Er ist nicht für seine Sünden gestorben, denn er selbst hat nie gesündigt. Er ist freiwillig gestorben für uns. Aber er ist wieder auferstanden, und so hat jeder, der an ihn glaubt, das ewige Leben. Wenn du schon an Jesus glaubst, also Jesus als deinen Herrn und Retter angenommen hast, dann hast du das ewige Leben. Dann erzähle anderen davon weiter. Vielleicht hast du eine Freundin oder einen Freund, die Jesus noch nicht kennen. Bete für sie und bitte Gott, dass er dir hilft, mit ihnen über Gott zu reden. Du kannst dir die Namen deiner Freunde, die Gott noch nicht kennen, auf einen Zettel schreiben und jeden Abend, wenn du darauf schaust, für sie beten. Und vielleicht traust du dich dann auch mal, mit deinen Freunden über Jesus zu sprechen.

Die Samariterin wünschte sich sehr das lebendige Wasser. Sie wollte gern mit Gott leben und das ewige Leben haben. Aber sie verstand so viele Dinge noch nicht. Sie hatte so viele Fragen. Wenn Jesus ein Prophet ist, dann kann ich ihn vielleicht fragen, was ich nicht verstehe, dachte sie sich. Also fragte sie: Du bist ein Prophet, dann kannst du mir bestimmt sagen, ob wir nach Jerusalem in den Tempel gehen müssen, um zu Gott zu beten, oder ob wir das hier in Samaria im Tempel tun können. Gott kann man überall anbeten, erklärte ihr Jesus. Aber du musst zu ihm gehören, nur dann kannst du Gott gefallen. Die Frau überlegte immer noch. Dieser Jesus, mit dem sie sprach. Er hatte ihr lebendiges Wasser angeboten und er hatte alles von ihr gewusst. Er war eine besondere Person, das merkte sie. Das erinnerte sie daran, dass sie ja schon lange auf einen Retter warteten. In der Bibel, die sie damals hatten, war nur das Alte Testament. Und dort stand etwas davon, dass einmal jemand kommen würde, der sie retten würde. Wenn dieser versprochene Retter kommen würde, das wäre schön. Ich weiß, dass einmal ein Retter kommen wird, sagte sie zu Jesus. Der wird uns alles genau erklären können. Ich bin es, sagte Jesus. Die Frau traute kaum ihren Ohren. Was hatte sie gerade gehört? Ich bin es. So lange hatten sie schon auf einen Retter gewartet, auf den, der ihnen helfen würde. Und jetzt war er da. Ja, Jesus war der versprochene Retter. Und er stand jetzt vor ihr. Sie wusste, dass es stimmte. Sie war ganz aufgeregt und begeistert. Sofort lief sie in die Stadt. Ihren Krug vergaß sie am Brunnen. »Hört doch her, ich muss euch was erzählen«, rief sie jedem zu, den sie sah. »Dort draußen am Brunnen sitzt ein Mann. Er hat mir Dinge aus meinem Leben erzählt, die ich getan habe, die er eigentlich gar nicht wissen konnte. Schaut doch mal, es ist der versprochene Retter.« Jetzt waren auch die anderen Leute neugierig. Den mussten sie kennenlernen. Ob das überhaupt stimmte, was die Frau ihnen erzählte? Sofort gingen sie los und fanden Jesus. Sie hörten zu und sie merkten, die Frau hatte recht. Dieser Mann ist der Retter. Wer an ihn glaubt, der hat das ewige Leben. Jesus erzählte ihnen viel von Gott. Er blieb noch 2 Tage in der Stadt. Allen erzählte er, dass er ihnen das ewige Leben geben könnte. Und viele Menschen glaubten an ihm und erhielten das ewige Leben. Das gilt auch für dich. In der Bibel steht, wer an den Sohn glaubt, also an Jesus, der hat das ewige Leben. Wenn du es noch nicht hast, dann nimm Jesus heute als Retter an. Und wenn du schon das ewige Leben hast, dann erzähle anderen davon, damit sie es auch hören können. Und erzähl nicht nur davon, sondern lebe auch so, wie Jesus es haben möchte. Sei lieb und freundlich zu deinen Eltern, Geschwistern, Klassenkameraden, in der Kinderstunde oder wo auch immer du bist. So kann man am besten sehen, dass du zu Jesus gehörst.

Hallo liebe Kinder, ich bin Nelly Friesen und von mir hört ihr die Geschichte Die Floßfahrt. Tock, tock, tock klingt es durch den Wald. Silas schlägt den letzten Nagel ein und betrachtet zufrieden sein Werk. Das Floß ist uns wirklich gut gelungen. Valentin nickt bestätigend. Jetzt muss es nur noch ins Wasser. Los geht's! Mit vereinten Kräften schieben und ziehen die beiden Jungs ihr Floß in Richtung Waldsee. Mit alten Brettern, einer Styroporplatte und zwei leeren Kanistern ist ihnen wirklich ein beeindruckendes Floß gelungen. Und tatsächlich, er schwimmt. Die Jungs jubeln. Schnell springen die beiden auf das schwimmende Gefährt. Kurz wackelt es bedenklich, aber alles hält. Glücklich stochern Silas und Valentin mit langen Stöcken auf dem Weiher umher. Ruder brauchen sie nicht, das Wasser ist nicht tief und so kommen sie mit ihren Stangen wunderbar vorwärts, indem sie sich einfach vom Boden abstoßen. Silas zieht Schuhe und Strümpfe aus und lässt seine Füße ins Wasser baumeln. Valentin zieht eine Angelschnur aus der Hosentasche, befestigt Haken und Köder und lässt die Schnur ins Wasser gleiten. Fröhlich und zufrieden treiben die Jungs auf dem Waldsee umher. Ihr lautes Lachen schallt über das Wasser. Doch am Ufer steht einer, der nicht so fröhlich ist. Grimmig schaut er auf das Wasser hinaus, die Hände zu Fäusten geballt. Die Jungen bemerken ihn nicht. Abends ziehen sie das Floß hinter ein paar Büsche. Gleich morgen früh wollen sie wieder über das Wasser schippern. Gibt es eine schönere Beschäftigung für die Herbstferien? Sie schwingen sich auf ihre Räder und fahren nach Hause. Am nächsten Morgen erwartet sie eine böse Überraschung. Beide Kanister sind kaputt. Jemand muss darauf herumgetrampelt sein. Silas keucht erschrocken auf. Er hat Tränen der Wut in den Augen. Schau dir das an! Unser Floß ist zerstört! Wenn ich den erwische, der das getan hat! Valentin kniet nieder, um den Schaden zu begutachten. Da hatte jemand eine ordentliche Wut im Bauch, so wie die Kanister zugerichtet sind. Ratlos schüttelt er den Kopf. Ich fahr heim. Wir haben noch zwei alte Kanister in der Garage stehen. Warte du hier, ich bin gleich wieder da. Valentin schwingt sich auf sein Rad und düst los. Silas sitzt grübelnd in der warmen Herbstsonne, den Kopf in beide Hände gestützt. Wer hat das bloß getan? Ein Zweig knackt. Silas schreckt hoch. Ein paar Meter entfernt raschelt etwas im Gebüsch. Hat er da nicht gerade eine blaue Kappe zwischen den Blättern aufblitzen sehen? Silas späht unauffällig aus den Augenwinkel zu den Büschen hinüber, aber jetzt regt sich nichts mehr. Er steht auf, geht zu seinem Rad und tut so, als würde er Valentin hinterherfahren. In Wirklichkeit fährt er aber nur so weit, bis er außer Sichtweite ist. Dann legt er sein Rad ab und schleicht gebückt zurück zum See. Nun nähert er sich von hinten dem verdächtigen Gebüsch. »Ha!« schreit Silas auf. Hab ich dich erwischt, du Lump! Vor ihm kauert Stefan in den Büschen und springt bei dem Geschrei erschrocken auf. Schon stürzt Silas auf ihn. Du warst das! Was fällt dir ein, unser Floß zu zerstören? Kämpfend rollen die beiden Jungs über den Waldboden. Silas boxt wild um sich. Er ist richtig wütend auf Stefan, der jetzt manchen Schlag von ihm einstecken muss. Hey, hört auf! Valentin ist zurück und zieht den wütenden Silas hoch. Hör auf, Silas, was machst du? Silas stemmt die Hände in die Hüften. Breitbeinig und keuchend steht er da. Zornig zeigt er auf Stefan. Da ist der Übeltäter. Er hat jeden Schlag verdient. Valentin sieht Stefan fragend an. Stimmt das, Stefan? Hast du die Kanister kaputt gemacht? Stefan senkt den Kopf und starrt zu Boden. Seine Hose ist zerrissen. Eine rote Schramme zieht sich über seine rechte Wange. Hastig wischt er sich eine Träne ab. Ich habe euch immer wieder gefragt, ob ich mitspielen darf. Stefan spricht stockend. Aber ihr habt mich nie mitgenommen. Ich war die ganze Zeit allein. Da bin ich euch gestern hinterhergefahren. Ich war so wütend und neidisch auf euch. Ich dachte, wenn ich euer Floß kaputt mache, dann habt ihr auch keinen Spaß mehr. Stefan starrt zu Boden. So machst du dir aber auch keine Freunde. Verschwinde hier, bevor ich dich nochmal verkloppe. Drohend geht Silas auf Stefan zu. Dieser weicht erschrocken zurück. Valentin hält Silas am Arm zurück. Warte, sagt er und zieht Silas zur Seite. Stefan hat recht.
Wir haben ihn wirklich immer abblitzen lassen. Wollen wir ihn nicht mal mitmachen lassen?« flüstert er. Silas tippt sich an die Stirn. »Erst macht er was kaputt und zur Belohnung darf er mitmachen?« Entrüstet schüttelt er den Kopf, ohne mich. Aber Valentin gibt nicht so schnell auf. »Erinnere dich, Silas, was haben wir in der letzten Jungscherstunde gehört?« Silas sieht ihn fragend an. Valentin fährt fort. »Weil Jesus uns vergibt, sollen wir auch anderen vergeben. Weißt du nicht mehr?« Silas nickt langsam. Der gelernte Vers fällt ihm wieder ein. »Ertrage einer den anderen und vergebt euch untereinander, wenn jemand Klage hat gegen den anderen. Wie der Herr euch vergeben hat, so vergebt auch ihr.« Kolosser 3,13.

Meinst du wirklich? Unsicher schaut er Valentin an. Dieser nickt. Ich glaube schon. Lass es uns probieren. Okay. Silas zuckt mit den Schultern. Zögernd geht er auf Stefan zu und streckt ihm die Hand entgegen. Stefan blickt erstaunt auf, ergreift die Hand und stottert. Ich werde das Floß reparieren. Es tut mir leid. Er streicht sich über die Wange. Du hast einen harten Schlag. Silas grinst. Tut mir leid, Stefan, ich habe zu heftig reagiert. Lass uns das Floß zusammen wieder in Ordnung bringen. Gemeinsam machen sich die Jungs an die Arbeit und schon bald sind sie zusammen auf dem Wasser unterwegs. Stefan kann lustige Geschichten erzählen. Und wieder schallt fröhliches Gelächter über das Wasser. Diesmal steht kein heimlicher Beobachter versteckt hinter den Büschen. Am nächsten Tag bringt Stefan Dachlatten und ein altes Betttuch mit und das Floß bekommt noch ein Segel. Doc, Doc, Doc klingt es durch den Wald. Silas schlägt den letzten Nagel ein und betrachtet zufrieden sein Werk. Das Floß ist uns wirklich gut gelungen.

Das war die Kinderstunde Sonnenstrahl von Radio Segenswelle. Schön, dass du dabei warst. Versuch auch heute mit Gottes Hilfe ein Sonnenstrahl zu sein. Ich lade dich herzlich ein, auch morgen

Es folgt eine Lesung aus dem Buch Lebe mit Gott im Blick, chronisch gesegnet, von Liane und Daniel Wagner, erschienen bei Binti. Kapitel 4: Gottes Segen beschenkt. Einleitung. In diesem Kapitel möchte ich gemeinsam mit dir entdecken, wie vielfältig Gottes Segen das Leben bereichert. Wir werden uns mit dem Segen durch Kreativität und positive Ablenkung beschäftigen. Doch zuvor wollen wir über den Anker im Sturm sprechen, einen Blick auf die eigene Familie werfen und auch das Thema Finanzen nicht außer Acht lassen. Gottes Segen ist bunt und facettenreich. Deshalb begegnen dir hier ganz unterschiedliche Aspekte, die alle eines gemeinsam haben. Sie sind Ausdruck von Gottes Güte. Er ist es, der uns Halt schenkt, uns mit Familie, Ressourcen und neue Ideen versorgt. Wie es in den Sprüchen heißt, der Segen des Herrn macht reich, eigene Mühe fügt nichts hinzu. Sprüche 10, Vers 22 aus der Neuen Genfer Übersetzung. Bevor ich dir einige Anregungen für Aktivitäten an besonders herausfordernden Tagen gebe, möchte ich dich fragen: Was tust du, wenn deine Kräfte fast erschöpft sind und du kaum noch etwas tun kannst? Oder was tut die Person, die dir nahesteht, an einem solchen Tag? Nimm dir gern einen Moment Zeit, um darüber nachzudenken. Erst beim bewussten Nachdenken und Aufschreiben wurde mir bewusst, wie viel bei Schwäche oft noch möglich ist. Die Symbole mit den Zahlen im Buch verweisen auf Arbeitsblätter mit Aufgaben, welche du zur Vertiefung nutzen kannst. Du findest sie im Downloadbereich unter binti.de. Ich lese dir diese Zahlen vor. Auf dem Arbeitsblatt Aufgabe 33. Dein Anker im Sturm. Zu wissen, was ich dennoch tun kann, wenn ich zu vielen Dingen gesundheitsbedingt nicht in der Lage bin, gibt Orientierung. Es ist wie ein Kompass auf hoher See. Ja, vielleicht ließe sich auch sagen, es ist wie ein Anker im Sturm. Auf dem Arbeitsblatt, Aufgabe 34. Ich habe im Vorwort erwähnt, dass das Geheimnis meiner mentalen Stärke der Anker in Jesus ist. Darüber denke ich nach. Was ist ein Anker? Ein zierlicher Anhänger an einer Halskette, ein maritimes Armband am Handgelenk oder ein beliebtes Motiv als Tattoo? Der Anker begegnet uns auf vielfältige Weise. Für manche steht er symbolisch für die Verwurzelung in der Familie. Für andere ist er ein kraftvolles Zeichen von Partnerschaft oder Freundschaft. Wieder andere empfinden ihre Religion oder Weltanschauung als den festen Ankerpunkt ihres Lebens. Doch was ist mein eigener Anker, frage ich mich. Sind es an stressigen Tagen mein Terminkalender oder der Wecker am Handy, der mich daran erinnert, nicht zu vergessen? Vielleicht eine wärmende Tasse Dinkelkaffee, ein Stück Schokolade, wenn der Kopf zu rauchen beginnt? Oder eine Umarmung meines Lieblingsmenschen, wenn der Alltag zu überwältigend wird? Vielleicht sind das nur Zweitanker,

die meinen Hauptanker stützen. Oft sage ich, wenn ich nach meiner Situation gefragt werde, mein Anker im Sturm ist Jesus. Das klingt fromm und vielleicht auch metaphorisch schön. Doch ich möchte gerne tiefer eintauchen, um mich noch differenzierter mit diesem Anker auseinanderzusetzen. Was bedeutet es, einen Anker im Sturm zu haben? Stürmt es denn? Brauche ich überhaupt einen Anker? Wie dringend brauche ich einen Anker? Gibt es da Alternativen? Und ehe ich dich in meine Überlegungen hineinnehme, möchte ich dich ermuntern, dir selbst Gedanken zu diesen vier Punkten zu machen. Auf dem Arbeitsblatt Aufgabe 35. Hier sind meine Gedanken dazu. Was bedeutet es, einen Anker im Sturm zu haben? Stürmt es denn? Ich halte fest, wir befinden uns in einem Sturm. Kaum erholt von der letzten schweren Anaphylaxie, laufe ich ständig Gefahr, einen neuen Schock zu erleiden. Meine Kapazitäten sind ausgedünnt. Ich fühle mich nicht stark genug dafür. Was hilft mir, um nicht panisch zu werden und beschirmt mich vor der Angst? Die Zuversicht, dass Gott da ist. Das Wissen darum, dass ich nirgendwo so sicher bin wie in seiner Hand. Die Freude an ihm. Das Geschenk der Dankbarkeit für das Leben. Einen Anker im Sturm zu haben, bedeutet Überleben. Das Lebensloos ist gesichert, weil der Anker hält. Brauche ich überhaupt einen Anker? Die Antwort liegt auf der Hand. Ohne ihn bin ich dem Sturm hilflos ausgeliefert. Ich würde von einer Welle zur anderen hin und her gepeitscht werden und im Sturm zerbrechen. Wie dringend brauche ich einen Anker? Absolut dringend. Es gibt nichts, was im Sturm sicher hält, außer ein eigens dafür erstellter Anker. Dieser Anker ist personifiziert, absolut unfehlbar, Gott. Gibt es da Alternativen? Keine. Was könnte mich in meiner aktuellen Situation halten, wenn nicht etwas Überirdisches? Jede menschliche Hilfe ist an Ressourcen, Raum und Zeit gebunden. Nur der Glaube an Gott trägt mich. Der persönliche Glaube daran, dass der Schöpfer des Universums mich für eine Beziehung mit sich geschaffen hat. Dass mein Leben auf dieser Erde so lange sinnvoll ist, wie ich lebe. Dass ich nach diesem Leben für immer bei ihm sein werde. Dass das größte Problem meines Lebens, die Sünde, durch Christi Kreuzestod für immer von mir gewälzt wurde. Dass alles, was mir jetzt begegnet, mich als sein geliebtes Kind trifft. Dass der Glaube an Gott mich ewig trägt. Dass die Liebe Gottes mich aufatmen lässt. Dass die Hoffnung, für immer geborgen zu sein, mir Kraft gibt. Dass der Friede Gottes mein Denken erfüllt und meinem Herzen Ruhe gibt. Dieser Glaube ist die Kraft meines Lebens. Der Glaube an Gott gibt mir Halt. Jesus ist mein Anker im Sturm, ein Anker, der ewig hält. Belastungsproben des Lebens sind der handfeste Beweis dafür, dass dieser Anker Sicherheit gibt. Soli Deo Gloria. Lies allein oder gemeinsam Psalm 93. In diesen 5 Versen kommt gut zum Ausdruck, dass der Allmächtige höher als die höchste Welle ist. Tausch dich gern mit anderen darüber aus, woran du erkennen kannst, welchen Anker er oder sie in ihrem Leben hat. Und dann lasst euch durch die Frage motivierend herausfordern. Wenn mein Anker Jesus ist, woran könnte das mein Umfeld erkennen? Mich erreichte folgende E-Mail. Liebe Liane, ich habe letzte Woche durch den Status einer Freundin von deiner aktuellen Situation erfahren. Seitdem hat mich das Gefühl, dir schreiben zu müssen, nicht verlassen. Ich wollte dir einfach für den Mut danken, deine Schwächen mit der Welt zu teilen und dich wissen lassen, dass du ein Segen für andere, völlig Fremde, von denen du gar nichts weißt, bist. Genau jetzt, mit in deiner Situation.
auch wenn es nichts Schönes ist, und ich hoffe, du verstehst es nicht falsch, ich weiß einfach nicht, wie ich es anders ausdrücken soll, hat mich deine Situation für meine ermutigt. Ich hoffe, es kann dir ein kleiner Trost sein, dass du ein Trost für andere bist. Ich wünsche dir viel Kraft und Durchhaltevermögen, besonders für die ganz grauen Tage. Liebe Grüße. Es ist Gnade, wenn unser Leben auf den felsenfesten Anker Jesus weisen darf. Gepriesen sei einzig Gott. Ein wesentliches Merkmal des Ankers ist das Faktum, er hält. Auch in den ganz grauen Tagen. Der stärkste Beweis für seine Funktionalität ist seine Belastbarkeit und Vertrauenswürdigkeit. Die Wasserströme brausen, o Herr, die Wasserströme brausen stark, die Wasserströme schwellen mächtig an. Doch mächtiger als das Brausen großer Wasser, mächtiger als die Meereswogen, ist der Herr in der Höhe. Psalm 93, Vers 3 bis 4. Wird dieses Wunder, Jesus in dir, auch gerade in Stürmen deutlich? Einen Sturm zu überstehen, ist nicht eine Frage der Intensität oder der Dauer, sondern eine Frage des Ankers. Jesus. Lass Jesus dein Anker sein. Mache deine Stürme nicht mit dir selbst aus. Traue ihm, der dein Anker sein will. Jesus. Wer nur Wolken, Regen und Nebel sieht, findet sich gar bald im Grau wieder. Blick höher, suche die Sonnenstrahlen, Glücksmomente und Segnungen. Sieh auf Jesus. Ein Zitat aus dem Buch Binti Alltagsheldin. Angst inmitten des Sturms. Liebe Leserin, lieber Leser, hast du Angst? Nicht unbedingt die Angst vor einer Spinne, davor, allein in den Keller zu gehen oder die Sorge, wie die Klausur wohl ausgegangen ist. Auch wenn solche Ängste durchaus real und wichtig sind. Vielleicht gibt es aber Ängste, die dich noch tiefer bewegen, die deine ganze Aufmerksamkeit verdienen. Wusstest du, dass du genau dafür beten kannst? Dass Gott dich von deiner Angst befreien und dir helfen möchte, damit umzugehen? Es kann hilfreich sein, zu benennen, was dich bewegt, aufwühlt, nachts wach hält. Aufgabe 36 auf dem Arbeitsblatt. Bei dieser Ausführung geht es mir insbesondere um Angst im Kontext von chronischer Krankheit, anhaltendem Leiden. Angst ist ein schlechter Partner, aber leider oft ein stetiger Begleiter im Leben Betroffener. Angst vor der Zukunft, inmitten der gedanklichen Was-Wenn-Szenarien. Angst vor der Reaktion des Umfelds. Angst, ungehört und ungesehen zu sein. Angst vor dem Verlassensein. Angst vor Verzweiflung. Angst vor finanziellen Belastungen, die nicht zu stemmen sind. Angst, dass einem nicht die Hilfe zuteil wird, für die man kämpft, wie zum Beispiel der Grad der Behinderung, der Pflegegrad, Sozialhilfe und so weiter. Angst davor, liebe Menschen zu verlieren, die einem nahe sind. Angst davor, dass jemand stirbt. Angst vielleicht auch vor dem eigenen Tod. Angst zu versagen. Angst zuzugeben, dass man doch nicht so stark ist, wie es aussieht. Angst vor einem Zusammenbruch. Angst vor dem neuen Tag. Diese Liste lässt sich beliebig fortsetzen. Wohin mit all den Ängsten? In meiner Unterrichtsreihe zum Thema pflegechronisch erkrankter Menschen sah das Curriculum 90 Minuten zum Thema Angst vor. Es hat mich in der Vorbereitung dieser Einheit getroffen, wie zentral dieses Thema inmitten des Leids ist. Das ist nicht nur wie eine Begleiterscheinung als Nebenwirkung eines Medikamentes anzusehen. Oft ist Angst ein wesentliches Thema im Leben Leidender. Wer vermag, das Leid der Welt und das Leid der persönlichen kleinen Welt zu tragen? Wer, wenn nicht Jesus? Die Beschäftigung mit ihm, der Blick auf ihn, ist ausrichtend. Immer wieder begegnet uns im Kontext von Leid die Aussage, dass wir es uns ja alle nicht so ausgesucht haben,
dass es nicht unser Favorit ist und dass wir vielleicht was ganz anderes gewählt hätten, wenn man uns gefragt hätte. Gewiss hast du so etwas schon mal gehört, vielleicht auch selbst gedacht oder gesagt. Weißt du, was mich bewegt? Das Leid und die Kreuzigung auf Golgatha, das hat Jesus sich ausgesucht. Zumindest hat er sich bewusst dafür entschieden auszuführen, was Gott sich für ihn gedacht hatte. Er litt, dass wir nicht ewig leiden müssen. Er erlebte Ängste, Folter, den Schmerz der Isolation, ja sogar das Verlassensein von Gott. Das tat er, damit wir nicht ewig Angst haben müssen, damit wir nicht ewig allein getrennt von Gott sein brauchen. Ich betrachte es als eine der größten Segnungen Gottes, in Christus meinen Anker zu haben. Christus hat durch seinen Besuch bei uns auf der Erde bewirkt, dass das Thema Angst für seine Nachfolger zeitlich limitiert wurde. Es sind seine Worte. Dies habe ich zu euch geredet, damit ihr in mir Frieden habt. In der Welt habt ihr Bedrängnis, aber seid getrost. Ich habe die Welt überwunden. Johannes 16, Vers 33. Er weiß, dass die Welt angstmachend ist. Sie bedrängt uns förmlich. Äußere Herausforderungen, inneres Leiden. Jesus sieht dich. Du bist nicht vergessen von Gott. Er fühlt deine Angst mit dir. Doch er bietet dir mehr als nur Mitgefühl an. Sein Angebot ist Frieden. Da er die Welt überwunden hat, dürfen wir Teilhaber seines Sieges werden. Denn alles, was aus Gott geboren ist, überwindet die Welt. Und unser Glaube ist der Sieg, der die Welt überwunden hat. Wer ist es, der die Welt überwindet, wenn nicht der, welcher glaubt, dass Jesus der Sohn Gottes ist? 1. Johannes 5, Vers 4 bis 5. Fühlt sich das Friedensangebot für dich wie ein billiges Versprechen an und erreicht nicht dein aufgewühltes Herz? Jesus bietet dir mehr als ein schönes Bauchgefühl an. Schau hier. Und der Frieden Gottes, der alle menschlichen Gedanken weit übersteigt, wird euer Herz und euer Denken in Christus Jesus bewahren. Philipper 4, Vers 7 aus der Neuen Evangelistischen Übersetzung. Jesus sagt es in Johannes 14, Vers 27. Was ich euch schenke, ist mein Frieden. Ich gebe euch einen Frieden, wie die Welt ihn nicht geben kann. Lasst euch nicht in Verwirrung bringen. Habt keine Angst. Neue Evangelistische Übersetzung. Wie Gottes verheißener Friede dich erreichen kann? Sein Wort erklärt es uns. Großen Frieden haben, die dein Gesetz lieben, und nichts bringt sie zu Fall. Psalm 119, Vers 165. Bibelverse laut aufgesagt oder vorgelesen helfen mir sehr oft, den Blick auf Jesus zu richten. Indem ich mir meines aus Gnade auserwählten und geliebten Standes vor Gott bewusst werde und mich für Dankbarkeit entscheide. Und der Friede Gottes regiere in euren Herzen. Zu diesem seid ihr ja auch berufen in einem Leib und seid dankbar. Kolosser 3, Vers 15. Was hat dir schon praktisch geholfen, Frieden zu suchen und zu bewahren? Aufgabe 37 auf dem Arbeitsblatt. Eines Abends gingen die Jünger hinab zum See und stiegen ins Schiff. Die Bibel beschreibt, dass es finster um sie her war. Jesus war nicht gekommen. Es klingt so, als hätten sie auf ihn gewartet. Nun sind sie allein losgezogen. Da geraten sie in einen Sturm. Hohe Wellen und starke Winde umgeben sie. Plötzlich erblicken sie eine Gestalt auf dem See. Jesus kommt auf dem Wasser gehend auf sie zu. Angst packt die Jünger. Dann hören sie Jesu Stimme. Ich bin's, fürchtet euch nicht. Johannes 6, Vers 20b. Als ich während des Bibellesens an diese Stelle komme, muss ich innehalten. Ich bin's, das kann nur jemand sagen, der mir bekannt ist, dessen Stimme unterstreicht, dass er oder sie es ist.
wo mir beim Klang seiner Worte unmissverständlich klar wird, wer es ist. Jesus sprach zu seinen Freunden und Nachfolgern: Ich bin's. Und darin steckt so viel mehr. Weil er den Satz so beginnt, wird auch die zweite Satzhälfte glaubwürdig. Fürchtet euch nicht. Natürlich, wenn uns der Herr im Sturm begegnet, weicht die Angst. Bestimmt hast du es auch schon erlebt, dass du von einem plötzlichen Geräusch erschreckt wirst, der Schlüssel sich unerwartet im Schloss dreht oder das Telefon klingelt und du nicht weißt, wer am anderen Ende der Leitung ist. Wenn dann ein »Ich bin's« ertönt und eine dir vertraute Stimme spricht, atmest du auf, ordnest es ein, weißt, mit wem du es zu tun hast. Höre ich Jesu Stimme inmitten von peitschenden Wellen und heulendem Sturm, wenn mir im Bilde gesprochen der Wind um die Ohren pfeift? Wenn Jesus im Boot ist, übernimmt er das Ruder. Entweder legt sich der Sturm oder er führt uns sicher trotz tosender Wasserfluten hindurch ans Ziel. Lebst du nicht in ständiger Angst? Ich bewundere deine trotzdem so positive und dankbare Einstellung. Immer wieder werde ich das gefragt. Dabei wurde meine ständige Gefahr, eine Anaphylaxie zu erleiden, von Ärzten schon mehrfach als Damoklesschwert, was über einem hängt, bezeichnet. Gruselige Vorstellung. Auf die eben zitierte Nachricht durfte ich Folgendes antworten. Das mit der Angst, das werde ich auch oft gefragt und in der Klinik wollten sie mir Beruhigungsmittel geben, da ich ja ständig Angst haben müsste. Ich habe das dankend abgelehnt. Gott sei Dank habe ich nur selten Angst. Der Herr ist da. Gott zu vertrauen ist das Einzige, was ich machen kann und das Wirksamste. Ich frage mich, gibt es etwas, was es unmöglich macht, mit Blick auf Gott zu leben? Die Antwort ist ein entschiedenes Nein. Wenn Jesus in meinem Lebensboot ist, kann nichts und niemand mich von Gott trennen. Mein Heil kann durch nichts sicherer werden, wenn Christus mein Heiland ist. Weil Gott Jesus gab, gab er damit alles. Lies dazu seine Worte in Römer 8, Vers 31 bis 39. Da Jesus die Welt überwunden hat, hat er auch die Macht, dich zu befähigen, in seinem Namen deine Angst zu überwinden. Das meine ich nicht salopp und Angstzustände verharmlosend, nein. Ich weiß nicht, wie schwer es ist, aus einer Angststörung und aus Panikattacken herauszufinden. Das macht mich nicht zu einer frömmeren Christin und wertet niemanden, der daran leidet, ab. Nein. Möglich, dass dies deine Diagnose ist oder du jemanden kennst, den das betrifft. Wie auch immer du darin vorgehst, welche professionelle Hilfen du in Anspruch nehmen kannst, welches Medikament dich auf dem Weg der Heilung auch unterstützen mag, beziehe Jesus mit ein. Kämpfe nicht allein auf hoher See. Lass ihn dein Anker sein. Der Herr wird seinem Volk Kraft verleihen. Der Herr wird sein Volk segnen mit Frieden. Psalm 29, Vers 11.

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0: 30 Minuten.
1: Auch heute wollen wir also wieder über Jesus sprechen, und zwar über sein Werk. Jesus war etwa 33 Jahre alt, als er starb. Das war kein sehr hohes Alter. Außerdem hat er erst die letzten 3 Jahre seines Lebens vor der Öffentlichkeit gestanden. Von seinem Wirken davor ist uns so gut wie nichts bekannt. In den 3 Jahren seines Dienstes hat Jesus nun manches getan, was es wert wäre, erwähnt zu werden. Einmal hat er eine recht ausgedehnte Lehrtätigkeit ausgeübt. Er hatte zwar keinen Lehrstuhl an einer hohen Universität in Jerusalem inne, doch predigte er zu großen Volksmengen. Er predigte und lehrte einflussreiche Männer seines Volkes, Priester, Schriftgelehrte und Pharisäer, und er lehrte seine Jünger. Diese Lehren sind uns natürlich größtenteils erhalten geblieben und haben einen Einfluss auf viele Generationen und Völker gemacht. So tief und gut und reich auch die Lehren Jesu waren, doch sind sie nicht sein wichtigstes Lebenswerk. Wir können noch seine Wunder und Heilungen nennen. Jesus hat Großartiges getan, um den armen und kranken Menschen zu helfen. Er konnte Menschen gesund machen, die selbst mit den modernsten wissenschaftlichen Erkenntnissen, mit den neuesten Medizinen oder Geräten nicht hätten geheilt werden können. Außerordentliche Kräfte bewies er auch, als er zum Beispiel eine hungernde Menschenmenge mit einer lächerlich kleinen Ration Brot und Fisch sättigen konnte. Dieser Jesus hatte ein Herz für die armen, hungernden und leidenden Menschen, und er hatte mehr, eine übernatürliche Kraft, um Wunder zu tun. Die Bewunderung der Massen jener Zeit für Jesus war sehr groß. Und sicher hätte er ohne Schwierigkeiten die Präsidentschaftswahlen gewonnen, wenn man in jener Zeit schon von Demokratie und Volksvertretern gesprochen hätte. Aber nicht sein Einfluss, nicht seine Zuneigung zu den Armen und Leidenden, nicht seine guten Werke, seine soziale Mitverantwortlichkeit und seine Wunder waren das wichtigste und bedeutungsvollste Werk seines Lebens. Jesu größtes und wichtigstes Werk war unsere Erlösung durch seinen Tod am Kreuz auf Golgatha. Die christliche Religion ist eine Religion der Versöhnung und der Erlösung. Das ist ihr wichtigster Aspekt. Das macht sie einzigartig unter all den anderen Religionen. Jesu Tod bewirkte die Erlösung der Menschen und die Versöhnung mit Gott. Deshalb ist sein Tod von so großer Bedeutung. Deshalb nimmt die Botschaft von Jesu Leiden und Sterben an unserer Stadt den ersten Platz im Evangelium ein. Es geht Gott also in erster Linie um die Erlösung einer verdammten Menschheit und um die Versöhnung mit seinem abtrünnig gewordenen Geschöpf. Dazu musste Jesus kommen. Dazu musste er sterben. Wie wichtig der Tod Jesu war und wie nötig, um Gottes Absichten zu erfüllen, das erfahren wir, wenn wir erst einmal die Bibel lesen. Sowohl im Alten als auch im Neuen Testament. In fast allen Büchern und Teilen der Bibel wird diese Bedeutung des Todes Christi für unsere Erlösung gezeigt. Jesu Hauptwerk waren also nicht seine Lehren und seine Wunder und nicht sein vorbildlicher Lebenswandel im Gehorsam gegen Gott. Sein wichtigstes Werk war sein Tod am Kreuz. Dadurch kann der Mensch wieder in die Gegenwart und Gemeinschaft mit Gott zurückfinden. Dadurch kann wieder Harmonie und Ausgewogenheit in das Denken und Handeln der Menschen zurückkehren. Und deshalb ist es auch so wichtig, dass wir einer vom Egoismus geprägten und aus dem Gleichgewicht gekommenen Menschheit Jesus predigen, der ihnen ihre Sünde abnimmt und sie wieder in Harmonie mit Gott bringt.

0: Herzlich willkommen in der Bücherstube von Radio Segenswelle. Mein Name ist Heinrich Tövs und ich arbeite bei dem Christlichen Missionsverlag in Bielefeld. Bei mir zu Gast ist heute Angelika Neufeld, die uns gleich ein Kinderbuch vorstellen wird. Der Titel des Buches lautet Lina und die Muschel. Hallo Angelika, erzähl uns doch bitte, worum geht es in diesem Buch?
1: Hallo, in dem Buch Lina und die Muschel geht es um die kleine Evangeline Dirks, die mit ihren Eltern auf Sumatra als Missionarskind gelebt hat. Sie wurde dort auch geboren und hat halt die ersten Jahre ihres Lebens auf Sumatra verbracht. Irgendwann ist die Familie dann nach Hause gereist. Und auf dieser Reise erlebt sie verschiedene Sachen und vor allem ein Erlebnis, das sehr ihr Leben dann beeinflusst. Sie hat gar nicht aus böser Absicht oder so, aber sie hat eine Muschel gestohlen, weil sie hatte die gerade in der Hand und dann hat der Muschelhändler die Kinder alle vertrieben. Und das war sowieso ihre Lieblingsmuschel. Sie fand das auch gar nicht so schlimm, dass sie die dann hatte. Aber diese Geschichte hat sie nicht losgelassen. Sie hat sich jahrelang mit dieser Schuld gequält, dass sie diese Muschel gestohlen hat. Und ganz am Ende des Buches kann sie dann ihre Schuld bereinigen und bekehrt sich dann.
0: Okay, wann war das? Welchem Jahrhundert oder welchem Jahr?
1: Das war im Jahr 1881, als Lina mit ihrer Familie dann wieder nach Europa zurückgereist ist.
0: Und wie haben deine Kinder auf diese Geschichte reagiert?
1: Also, ich hatte so das Gefühl, für meine Großen ist es einfach eine interessante Geschichte. Mein Dritter ist ein bisschen sensibel, der hat sehr, sehr mit Lina mitgelitten und hatte mit ihr zusammen ein richtig schlechtes Gewissen die ganze Zeit. Also er sagte immer, das Buch ist so schrecklich. Aber ich finde das total gut, wenn Kinder solche Geschichten hören, weil ja auch am Ende die Lösung gezeigt wird und wie man seine Schuld wieder loswerden kann, auch wenn man sie vielleicht vor Menschen gar nicht mehr bereinigen kann, so wie Lina, die einfach irgendwo auf der Reise irgendeinen Händler da beklaut hat. Und ich finde das total wichtig, dass Kinder dann vielleicht auch mal mitleiden und wissen aber auch, wie dann die Endlösung ist.
0: Kann man durch so eine Geschichte auch gut auf das Thema Stehlen überhaupt zu sprechen kommen? Also ist ja auch wichtig, dass die Kinder das lernen, ja, dass das nicht in Ordnung ist, selbst wenn es Kleinigkeiten sind.
1: Ja, das kann man schon, das stimmt. Aber ich bin der Überzeugung, dass das sowieso alle Eltern mehr oder weniger ihren Kindern versuchen beizubringen, nicht zu stehlen. Man kann das Buch dazu sehr gut nutzen, weil man auch die Folgen dann davon von diesem Diebstahl merkt, dass diese Lina einfach jahrelang wirklich sich damit gequält hat und das einfach in ihrem Herzen immer wieder aufgeploppt ist und sie, dass es sie einfach daran gehindert hat, ein unbeschwertes Leben zu führen.
0: Also primär steht im Buch dann die Botschaft des Evangeliums und der Vergebung, Befreiung von der Schuld im Vordergrund, richtig?
1: Ja, ich finde schon. Also ich finde, man kann das Buch auch nutzen, wenn man irgendwie vielleicht spürt, dass ein Kind sich mit irgendwas quält, vor allem. Wenn man irgendwie merkt, das hat immer irgendwie was oder wenn man, man merkt es ja auch nicht immer unbedingt, aber vielleicht auch, wenn ein Kind zu einem kommt und sich bekehren will, dann weiß man auf jeden Fall, okay, vielleicht ist da noch irgendwas im Hintergrund, was noch bereinigt werden muss, dass man das auf jeden Fall anspricht und dem Kind dabei hilft, diese Schuld loszuwerden.
0: Vielen Dank für das Gespräch und die Zeit, die du dir genommen hast, uns das Buch vorzustellen. 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

Dann werden zwei auf dem Felde sein. Der eine wird angenommen, der andere wird verworfen. Zwei Frauen werden mahlen mit der Mühle. Die eine wird angenommen, die andere wird verworfen. Darum wachet, denn ihr wisst nicht, an welchem Tag euer Herr kommt. Das sollt ihr aber wissen. Wenn ein Hausvater wüsste, zu welcher Stunde in der Nacht der Dieb kommt, so würde er wachen und nicht in sein Haus einbrechen lassen. Darum seid auch ihr bereit. 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

Wie der Blitz ausgeht vom Osten und leuchtet bis zum Westen, so wird auch das Kommen des Menschensohns sein. Die Sonne wird sich verfinstern und der Mond seinen Schein verlieren, und die Sterne werden vom Himmel fallen, und die Kräfte der Himmel werden ins Wanken kommen. Und er wird seine Engel senden mit hellen Posaunen, und sie werden seine Auserwählten sammeln von den vier Winden, von einem Ende des Himmels bis zum anderen.

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1: Manche Leute sind der Meinung, sie müssten sich für Gott ein Bein ausreißen, um sich sein Wohlgefallen zu verdienen.
2: Ich glaube einfach nicht, dass Gott mich noch lieb hat, wenn ich ständig vergesse, in der Bibel zu lesen und zu beten.
3: Ich gebe den Zehnten aller meiner Einkünfte. Ich möchte nicht, dass Gott böse auf mich ist.
4: Ich fühle mich Gott einfach nicht besonders nah. Vielleicht hilft es, wenn ich beim Missionseinsatz meiner Gemeinde mitmache.
1: Weißt du, all diese Aktivitäten sind super, aber sie werden uns, für sich genommen, Gott nicht näher bringen. Gott hat kein Interesse an unseren hohlen religiösen Taten oder Opfern, wie eindrucksvoll sie auch sein mögen. König David hatte das verstanden. Im Psalm 51, Vers 18 betete er: An Schlachtopfern hast du kein Gefallen, sonst wollte ich sie dir geben. Brandopfer gefallen dir nicht. Aber woran hat Gott gefallen? David gibt uns die Antwort in Vers 19. Die Opfer, die Gott gefallen, sind ein zerbrochener Geist. Ein zerbrochenes und zerschlagenes Herz wirst du, o Gott, nicht verachten.
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5: 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Aus der Übersetzung Neues Leben, Jesaja Kapitel 10 und 11. Schlimm wird es denen ergehen, die ungerechte Gesetze erlassen und den Schreibern, die bedrückende Vorschriften machen. Sie beugen das Recht der Armen und rauben den Elenden meines Volkes ihre Rechte. Sie bringen die Witwen um ihren Besitz und plündern die Waisen aus. Was wollt ihr tun, wenn ich euch bestrafe und plötzlich aus der Ferne Zerstörung über euch hereinbricht? Zu wem wollt ihr fliehen, um Hilfe zu bekommen, und wo wollt ihr euren Reichtum in Sicherheit bringen? Es wird euch nichts anderes bleiben, als euch in eure Gefangenschaft zu fügen oder tot bei den Gefallenen zu liegen. Doch auch damit ist der Zorn des Herrn noch nicht gestillt. Seine Hand bleibt erhoben. Das Gericht über Assyrien. Schlimm wird es Assyrien ergehen, dieser Rute meines Zorns und diesem Knüppel in meiner Hand, mit dem ich meine Wut fühlbar mache. Ich werde die Assyrer zu einem gottlosen Volk senden. Ich werde sie auf das Volk hetzen, auf das ich zornig bin. Sie werden es plündern und ausrauben und wie Schmutz in den Straßen zertreten. Doch so sehen es die Assyrer nicht, und ihr Herz denkt nicht so. Sie haben sich vorgenommen, zu vernichten und viele Völker auszulöschen. Der assyrische König sagt: Ist nicht jeder meiner Befehlshaber ein König? Ist es Kalne nicht ebenso ergangen wie Kerkemisch und Hamat wie Arpad? Ist Samaria nicht schon genauso besiegt wie Damaskus? Ich habe die Königreiche dieser Götter besiegt, obwohl sie bedeutsamer sind als die von Jerusalem und Samaria. Sollte es mir da nicht gelingen, Jerusalem und seine Götter zu besiegen, so wie es schon mit Samaria und seinen Göttern geschehen ist? Doch gegen den Größenwahn des Königs von Assyrien und gegen seine hochmütigen Augen wird sich der Herr selbst wenden, sobald er sein Ziel am Berg Zion in Jerusalem erreicht hat. Denn der König prahlt: Das alles verdanke ich meiner eigenen Kraft und Weisheit, denn ich verstehe mich auf diese Dinge. Ich habe die Landesgrenzen der Völker beseitigt, ihre Schätze geraubt und wie ein übermenschlicher Herrscher ihre Machthaber vom Thron gestoßen. Meine Hand griff nach den Reichtümern der Völker, wie man ein Nest ausnimmt und wie man verlassene Eier einsammelt, nahm ich mir Länder. Niemand wagte auch nur einen Flügel gegen mich zu regen oder den Schnabel aufzusperren und zu piepsen. Darf sich die Axt gegenüber dem rühmen, der sie schwingt? Kann sich die Säge dem gegenüber überlegen fühlen, der sie führt? Sucht sich der Stock den Wanderer aus? Deshalb wird der Herr, der Allmächtige, seinen besten Soldaten die Schwindsucht schicken und unter seiner Herrlichkeit wird er ein Feuer anzünden. Dieses Feuer ist das Licht Israels und sein Heiliger ist eine Flamme. An einem einzigen Tag verbrennt und verzehrt es alle seine Dornen und Disteln. Assyriens stolzer Wald und seine Gärten wird er mit Stumpf und Stiel vernichten und es wird wie ein Kranker dahinschwinden. Nur wenige Bäume werden vom Wald übrig bleiben, so wenige, dass ein Kind sie zählen kann. Hoffnung für das Volk des Herrn. Dann werden sich die vom Haus Jakobs, die in Israel übrig geblieben und entkommen sind, vertrauensvoll auf den Herrn, den Heiligen Israel, stützen. Sie werden sich nicht weiter auf den verlassen, der sie schlägt. Ein Rest wird umkehren, ein Rest von Jakob zu dem starken Gott. Auch wenn das Volk Israel so zahlreich wäre wie der Sand am Meer, wird doch nur eine kleine Zahl von ihm umkehren. Die Vernichtung ist endgültig beschlossen und dadurch kommt die Gerechtigkeit voran. Ja, der Herr, der Allmächtige, wird die beschlossene Zerstörung über das ganze Land bringen. So spricht der Herr, der Allmächtige: Einwohner von Jerusalem, fürchtet euch nicht vor den Assyrern. Sie schlagen euch mit dem Stock und erheben die Rute, wie damals die Ägypter. Doch sehr bald wird mein Zorn gegen dich ein Ende haben. Dann wird er sich erheben, um sie zu vernichten. Der Herr, der Allmächtige, wird die Peitsche über ihnen schwingen, wie er es mit den Midianitern beim Felsen von Oreb tat. Er wird seinen Stab über das Meer erheben, wie in Ägypten. Dann wird seine Last von deiner Schulter fallen und sein Joch von deinem Nacken. Assur kommt über Aja und zieht durch Migron. Seine Ausrüstung bleibt bei Michmas zurück. Es überquert den Pass und kampiert in Gaba. Rama erschrickt. Das Gibea Sauls flieht. Schreie, Volk von Galim. Höre, Lajescha, armes Anatot. Madmena flieht, die Bürger von Gebim bringen sich in Sicherheit. Noch heute wird er sein Heer in Nob aufstellen. Er wird seine Faust gegen den Berg Zion, die Anhöhe von Jerusalem, ballen. Doch sieh, der Herr, der Allmächtige, wird die Äste mit schreckenerregender Kraft abschlagen. Die hochragenden Bäume werden gefällt und sinken zu Boden. Er rodet das Unterholz mit der Axt, und der Libanon wird durch den Mächtigen fallen. Das kommende Friedensreich mit Christus. Aus dem Stumpf Isais wird ein Spross hervorgehen, ein neuer Trieb aus seinen Wurzeln wird Frucht tragen. Auf ihm wird der Geist des Herrn ruhen, der Geist der Weisheit und des Verstandes, der Geist des Rates und der Macht, der Geist der Erkenntnis und der Furcht des Herrn. Er wird an der Furcht des Herrn Wohlgefallen haben. Sein Urteil wird sich nicht auf Äußerlichkeiten gründen. Er wird nicht aufgrund dessen, was er hört, entscheiden. Er sorgt für Gerechtigkeit unter den Armen und verschafft den Unterdrückten Recht. Er schlägt das Land mit der Rute seiner Lippen und tötet die Gottlosen mit dem Hauch seines Mundes. Gerechtigkeit ist sein Gürtel und Wahrheit sein Gurt. Dann werden der Wolf und das Lamm einträchtig zusammenleben, der Leopard und die Ziege werden beieinander lagern. Kalb, Löwe und Mastvieh werden Freunde und ein kleiner Junge wird sie hüten. Kuh und Bär werden miteinander weiden. Ihre Jungen werden nebeneinander ruhen. Der Löwe wird Stroh fressen wie das Vieh. Der Säugling spielt am Schlupfloch der Otter. Ja, ein Kleinkind streckt seine Hand in eine Giftschlangenhöhle. Auf meinem ganzen heiligen Berg wird niemand mehr etwas Böses tun oder Unheil stiften, denn wie das Wasser das Meer füllt, so wird die Erde mit der Erkenntnis des Herrn erfüllt sein. Dann wird die Wurzel Isais, aus der neue Triebe wachsen, den Völkern ein Zeichen sein. Sie werden unermüdlich nach ihr fragen und sie werden in Herrlichkeit leben. Dann wird der Herr zum zweiten Mal die Hand erheben und den Rest seines Volkes freikaufen, der in Assyrien, Unterägypten, Oberägypten, Äthiopien, Elam in Persien, Babylonien und Hamat und in den fernsten Küstenstrichen übrig geblieben ist. Er richtet ein Zeichen unter den Völkern auf und versammelt die Verbannten Israels. Er wird das zerstreute Volk von Juda aus allen Ecken der Erde holen. Dann hört die Eifersucht Ephraims auf und die Feindseligkeiten gegen Juda sind beendet. Ephraim wird Juda nicht mehr beneiden und Juda wird Israel nicht mehr feindlich gesinnt sein, sondern sie werden wie im Flug nach Westen in das Gebiet der Philister vorstoßen. Gemeinsam werden sie die Völker des Ostens ausplündern. Sie werden sich Edom und Moab zuwenden, um sie in Besitz zu nehmen, und die Nachkommen Ammons werden ihnen untertan sein. Der Herr legt das Rote Meer trocken. Er streckt im glühenden Zorn seine Hand über dem Euphrat aus und macht daraus 7 Rinnsale, die man in Sandalen durchschreiten kann. Er bahnt dem Rest seines Volkes, der in Assyrien übrig blieb, einen Weg, wie er es für die Israeliten tat, als sie aus Ägypten herauszogen. Aus der Übersetzung das Buch 2. Korinther, Kapitel 12, die Verse 11 bis 21. Paulus und die Gemeinde in Korinth. Ich bin unvernünftig geworden, ihr habt mich dazu gezwungen. Denn eigentlich hätte ich von euch gelobt werden sollen, denn ich stehe in nichts diesen Superaposteln nach, wenn ich auch in Wirklichkeit gar nichts bin. Denn die Zeichen eines echten Jesus-Botschafters sind ja unter euch geschehen, in aller Ausdauer und auch in Zeichen, Wundern und Machttaten. Was ist es denn, wo ihr weniger erhalten habt als die anderen Gottesgemeinden, außer dass ich selbst euch nicht zur Last gefallen bin? Bitte verzeiht mir dieses Unrecht. Also, zum dritten Mal bin ich bereit, zu euch zu kommen, und ich werde euch auch diesmal nicht zur Last fallen, denn ich will nicht euren Besitz, sondern euch selbst. Die Kinder sollen ja nicht Schätze für ihre Eltern ansammeln, sondern umgekehrt die Eltern für die Kinder. Sehr gern will ich alles einsetzen und dabei selbst aufs Spiel gesetzt werden, weil es mir um euch als ganze Menschen geht. Wenn ich euch auf diese Weise mehr Liebe zeige, habt ihr mich dann im Gegenzug dafür weniger lieb? Es heißt, ich bin euch nicht zur Last gefallen. Doch weil ich schlau bin, habe ich euch mit List eingefangen. Habe ich euch etwa durch einen der Leute, die ich zu euch geschickt habe, ausgenutzt? Ich habe Titus darum gebeten, zu euch zu kommen, und habe dann den Bruder mit ihm gesandt. Hat Titus euch etwa ausgenutzt? Haben wir unsere Arbeit nicht mit derselben Einstellung getan? Sind wir nicht in den gleichen Fußspuren gelaufen? Schon seit langem seid ihr der Meinung, dass wir uns vor euch verteidigen wollten. Doch in Wirklichkeit sprechen wir in der Verbundenheit mit dem Messias vor Gott. Das alles sagen wir, liebe Freunde, mit dem Ziel, dass ihr dadurch vorangebracht werdet. Denn ich befürchte, dass ich euch, wenn ich zu euch komme, nicht so vorfinde, wie ich es gerne hätte, und umgekehrt ihr mich nicht so erlebt, wie ihr es gern hättet. Ich befürchte, dass vielleicht Streit, Eifersucht, Zorn, Selbstsüchteleien, Verleumdungen, üble Nachreden, Aufgeblasenheit und Unordnung unter euch herrschen. Ich hoffe, dass dann, wenn ich zu euch komme, Gott mich nicht in Bezug auf euch demütigt und ich trauern muss über viele, die damals schon bewusst in der Sünde gelebt haben und nicht umgekehrt sind von dem, was sie taten, von ihrer Unreinheit, von ihrem sexuellen Fehlverhalten und von der Maßlosigkeit. Aus der Übersetzung das Buch Psalm 56. Gebet in Gefangenschaft. Für den Musiker nach der Melodie Die stumme Taube in der Ferne. Ein Miktam von David, verfasst, als die Philister ihn in der Stadt Gat gefangen genommen hatten. Wende dich mir doch freundlich zu, denn die Menschen treten auf mir herum. Den ganzen Tag bekämpft mich einer und will mich unterdrücken. Den ganzen Tag treten meine Feinde auf mir herum. Ja, viele sind es, sie bekämpfen mich in ihrem Hochmut. Doch gerade dann, wenn ich mich fürchte, setze ich mein Vertrauen auf dich. Auf Gott und sein Wort will ich loben. Auf Gott vertraue ich und fürchte mich nicht. Was kann mir ein sterblicher Mensch schon antun? Den ganzen Tag verhöhnen sie meine Worte. Ihr ganzes Denken richtet sich gegen mich, mir zu schaden. Sie greifen mich an und lauern mir auf und beobachten alle meine Schritte, denn sie wollen mir das Leben nehmen. Sollten sie bei so viel Bosheit davonkommen? Lass die Völker in deinem Zorn niederstürzen, Gott. Mein Elend hast du dir gemerkt. So sammle doch meine Tränen in deinem Krug. Ja, ist nicht alles bei dir niedergeschrieben? Dann werden meine Feinde zurückweichen am Tag, an dem ich zu dir rufe. Das weiß ich bestimmt. Gott ist für mich. Auf Gott und sein Wort will ich loben. Auf den Herrn, ja, sein Wort lobe ich. Auf Gott vertraue ich und fürchte mich nicht. Was kann mir ein bloßer Mensch schon antun? Was ich dir versprochen habe, Gott, will ich erfüllen. Meinen Dank will ich dir bringen. Denn du hast mein Leben dem Tod entrissen und meinen Fuß vor dem Fallen bewahrt. So werde ich mein Leben vor dir führen, o Gott, im Licht der Lebendigen. Aus der Übersetzung Neues Leben, Sprüche, Kapitel 23, die Verse 6 bis 8. Iss nicht bei einem Menschen, der geizig ist, und habe kein Verlangen nach seinen Leckerbissen. Iss und trink, sagt er, aber er meint es nicht ehrlich, sondern die ganze Zeit denkt er nur daran, wie viel ihn das Essen kostet. Du wirst das Essen am Ende wieder erbrechen, und deine freundlichen Worte hast du vergeblich gesprochen.

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1: Es ist 7 Uhr.

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1: Ein herzliches Willkommen. Zum letzten Mal geht es in dieser Ausgabe der Sendereihe Durch die Bibel um die Freiheit, die Jesus den Christen schenkt. Über einige Kapitel hinweg erklärt Paulus in seinem ersten Brief an die Gemeinde in Korinth, was diese Freiheit alles beinhaltet und wo sie ihre Grenzen hat. Wenn Sie, liebe Hörer, Ihre Bibel aufschlagen möchten, hier schon mal die genaue Stelle, wo wir heute wieder einsteigen werden. Im 1. Korintherbrief, Kapitel 10, geht es gleich weiter ab Vers 23. Noch einmal geht es in dieser Sendung um die Freiheit der Christen, die ihnen von Jesus geschenkt wird, indem er sie von der Macht der Sünde befreit. Wer Sünde tut, der ist der Sünde Knecht, heißt es im Johannesevangelium Kapitel 8. Wenn euch nun aber der Sohn frei macht, so seid ihr wirklich frei. Das bedeutet, die Gerechtigkeit, die vor Gott gilt, wird dem christusgläubigen Menschen geschenkt. Er braucht sich den Himmel nicht durch gute Werke zu verdienen. Auf diese Weise entlastet, kann er aber Gott und dem Nächsten zuliebe auf manches verzichten, was die Freiheit ihm eigentlich gestatten würde. Der erste Vers, um den es in dieser Sendung geht, macht es gleich noch einmal deutlich. Im 1. Korintherbrief, Kapitel 10, Vers 23, schreibt der Apostel Paulus: Alles ist erlaubt, aber nicht alles dient zum Guten. Alles ist erlaubt, aber nicht alles baut auf. Falls Ihnen dieser Vers irgendwie bekannt vorkommt, dann liegt das wohl daran, dass eine Aussage in Kapitel 6, Vers 12 recht ähnlich klingt. Was bedeutet es nun aber ganz praktisch, wenn Paulus sagt, alles ist erlaubt, aber nicht alles dient zum Guten? Es bedeutet, dass Paulus und natürlich auch jeder andere Christ die Freiheit hat, so zu leben, wie er will, sofern die Bibel nicht sagt, stopp, mein Lieber, dieses oder jenes ist Sünde, damit sollst du nichts zu tun haben. Ein Beispiel. Ich könnte mir gut vorstellen, dass sich Paulus für Sport interessierte und deshalb gern die antiken Olympischen Spiele besucht hat, die bis ins 4. Jahrhundert nach Christus stattgefunden haben. Erst Ende des 19. Jahrhunderts wurden die Olympischen Spiele der Neuzeit eingeführt. Paulus also ein sportbegeisterter Apostel? Nun ja, einige Male verwendet er in seinen Briefen Bilder und Begriffe aus der Welt des Sports. In Kapitel 9 etwa hat er das Leben eines Christen mit dem Wettlauf verglichen, der auf einer Kampfbahn ausgetragen wird und für den es am Ende einen Kranz als Siegespreis gibt. Auch von einer Art Boxkampf war die Rede. Gut möglich also, dass sich Paulus bei den Olympischen Spielen den einen oder anderen Wettkampf angeschaut und mitgefiebert hat. Die Aussagen der Heiligen Schrift sprechen auch nicht dagegen, dass jemand Spaß an so etwas hat. Nirgendwo steht, du sollst nicht an Sportveranstaltungen teilnehmen. Aber, und jetzt kommen wir zur zweiten Hälfte von Vers 23, Paulus sagt auch, alles ist erlaubt, aber nicht alles baut auf. Was den Sport angeht, könnte das für Paulus etwa bedeuten, weil die Olympischen Spiele ihn geistlich nicht aufbauen und weil das Zuschauen viel Zeit kostet und ihn von wichtigeren Dingen abhält, beschränkt er sich freiwillig, nur bei einigen wenigen Wettkämpfen im Publikum dabei zu sein. Ursprünglich waren die Olympischen Spiele übrigens keine Sportveranstaltung im heutigen Sinne, sondern ein religiöses Fest zu Ehren des Göttervaters Zeus. Doch nachdem die Römer Mitte des 2. Jahrhunderts vor Christus Griechenland erobert hatten, durften auch nicht griechische Athleten an den

Festspielen teilnehmen. So gab es auch zwar weiterhin noch heidnische Zeremonien, aber ihren durch und durch religiösen Charakter hatte die Olympiade zur Zeit des Apostels Paulus bereits verloren. Doch denken wir an die Gewissensfrage zurück, die in Kapitel 8 abgehandelt wurde. Da war von unerfahrenen und ein wenig ängstlichen Christen die Rede, denen der Verzehr von Götzenopferfleisch ein schlechtes Gewissen bereitet hätte. Ja, die allein dadurch im Glauben verunsichert wurden, wenn sich andere Christen solches Fleisch schmecken ließen. In ähnliche Gewissensnöte wären sie möglicherweise auch gekommen, wenn sie den Apostel Paulus laut jubelnd auf der Zuschauertribüne bei den Olympischen Spielen entdeckt hätten. Eben weil diese Spiele auf einen heidnischen Ursprung zurückgehen. Und so kann man Paulus gut verstehen, dass er nach Vers 23, alles ist erlaubt, aber nicht alles dient zum Guten, alles ist erlaubt, aber nicht alles baut auf, dass er nun in Vers 24 hinzufügt, niemand suche das Seine, sondern was dem anderen dient. Hier geht es also wieder um die Grenzen christlicher Freiheit. Das heißt, das Leben eines Christen soll nicht nur davon bestimmt sein, was von der Bibel her zulässig und nicht verboten ist, sondern die Liebe zum Nächsten spielt ebenfalls eine wichtige Rolle. Anders ausgedrückt, ein wahrer Christ zeichnet sich nicht durch die strikte Einhaltung bestimmter Regeln aus, sondern er lässt sich aus Liebe in seiner Freiheit begrenzen. Ich lese weiter ab Vers 25. Dort schreibt Paulus, alles, was auf dem Fleischmarkt verkauft wird, das esst und forscht nicht nach, damit ihr das Gewissen nicht beschwert. Denn die Erde ist des Herrn und was darinnen ist. In diesen beiden Versen nimmt Paulus wieder Bezug auf das Götzenopferfleisch, das in der christlichen Gemeinde von Korinth für Gesprächsstoff sorgte. Dieses Fleisch, das öffentlich auf dem Markt verkauft wurde, stammte von Opfertieren, die für heidnische Götter geschlachtet worden waren. Es ist schon bemerkenswert, dass Paulus den Christen empfiehlt, nicht alles zu hinterfragen und sich damit unnötigerweise ein schlechtes Gewissen zu machen. Sondern Christen können es sich leisten, eine gewisse Sorglosigkeit an den Tag zu legen. Und zwar aus dem Grundvertrauen heraus, dass sie alle Dinge, die Gott geschaffen hat, ihm zur Ehre verwenden oder in ihren Dienst stellen können. Weiter empfiehlt der Apostel Paulus, Vers 27 und 28, wenn euch einer von den Ungläubigen einlädt und ihr wollt hingehen, so esst alles, was euch vorgesetzt wird, und forscht nicht nach, damit ihr das Gewissen nicht beschwert. Wenn aber jemand zu euch sagen würde, das ist Opferfleisch, so esst nicht davon, um dessen Willen, der es euch gesagt hat, und damit ihr das Gewissen nicht beschwert. Diese und die nachfolgenden Verse ergeben nur dann einen Sinn, wenn man davon ausgeht, dass neben dem gläubigen Gast und dem ungläubigen Gastgeber noch mindestens eine dritte Person am Tisch sitzt. Diese Person könnte durch das Verhalten des gläubigen Gastes verunsichert werden. So nach dem Motto, nimmt der seinen Glauben an Jesus Christus überhaupt ernst, wenn er sich am Götzenopferfleisch gütlich tut? Sein hungriger Magen scheint ihm wichtiger zu sein als sein Seelenheil. Anders ausgedrückt, die christliche Freiheit würde es selbstverständlich erlauben, dieses Fleisch mit umstrittener Herkunft zu verzehren. Aber keiner, der mit am Tisch sitzt, soll eines Leckerbissens wegen am christlichen Glauben zweifeln oder ein schlechtes Gewissen bekommen. Ich versuche mir vorzustellen, wie es heute zu einer ähnlichen Situation kommen könnte. Nun, angenommen, jemand, der in der Suchtkrankenhilfe tätig ist und tagtäglich mit Alkoholikern zu tun hat, die gesundheitlich am Ende sind und deren Familien nach und nach zugrunde gehen, angenommen, dieser Mensch würde zu einem Mittagessen eingeladen, in dessen Verlauf das eine oder andere Glas Wein getrunken wird. Im Prinzip könnte auch er sich den Wein schmecken lassen, weil er selbst kein Alkoholiker ist. Aber wäre es nicht doch besser zu verzichten? Um dem Gastgeber und den anderen Gästen zu zeigen, die Arbeit mit Suchtkranken liegt mir wirklich am Herzen, weil die Sucht so viele Menschenleben zerstört. Und wer weiß, vielleicht sitzt ja auch ein Betroffener am Tisch, der über seine Sucht bisher geschwiegen hat, für den es aber eine große Hilfe ist, dass sich da jemand sozusagen solidarisch erklärt mit ihm und seinesgleichen.
Zurück zu unserem Bibeltext. In Vers 29 stellt Paulus klar: Ich rede aber nicht von deinem eigenen Gewissen, sondern von dem des anderen. Denn warum sollte ich das Gewissen eines anderen über meine Freiheit urteilen lassen? Das Gewissen dieser dritten Person, wer auch immer sie sein mag, liegt Paulus sehr am Herzen. An dieser Stelle könnte man sicher aus Kapitel 9 den Vers 19 zitieren. Dort hat Paulus gesagt: Denn obwohl ich frei bin von jedermann, habe ich doch mich selbst jedermann zum Knecht gemacht, damit ich möglichst viele gewinne. Menschen für Jesus Christus gewinnen, das ist dem Apostel Paulus wichtig. Dafür ist er bereit, seine eigene Freiheit einzuschränken. Doch in Gedanken hört er wohl schon die Christen aus der Gemeinde in Korinth einwenden: Ist ja alles schön und gut, aber warum soll ich denn meine persönliche Freiheit vom Gewissen eines anderen einengen lassen? Vers 30. Wenn ich's mit Danksagung genieße, was soll ich mich dann wegen etwas verlästern lassen, wofür ich danke? Sicher eine berechtigte Frage. Und manch einer wird sich im Stillen denken: Mein lieber Paulus, Rücksichtnahme gegenüber einem Dritten ist ja okay, aber man kann's auch übertreiben. Doch dem entgegnet Paulus ab Vers 31: Ob ihr nun esst oder trinkt oder was ihr auch tut, das tut alles zu Gottes Ehre. Er regt keinen Anstoß, weder bei den Juden noch bei den Griechen noch bei der Gemeinde Gottes, so wie auch ich jedermann in allem zu gefallen liebe und suche nicht, was mir, sondern was vielen dient, damit sie gerettet werden. Soweit die Verse 31 bis 33. Begonnen habe ich diese Sendung mit Vers 23, in dem uns zwei geistliche Prinzipien vorgestellt wurden. Sie lauteten: Erstens, alles ist erlaubt, aber nicht alles dient zum Guten. Zweitens, alles ist erlaubt, aber nicht alles baut auf. In Vers 31 folgt nun ein drittes Prinzip: Ob ihr nun esst oder trinkt oder was ihr auch tut, das tut alles zu Gottes Ehre. Dieses dritte Prinzip kann im Alltag eine gute Entscheidungshilfe sein. Statt zu fragen, darf ich dieses oder jenes als Christ tun, sollte ich lieber fragen, kann ich es zur Ehre Gottes tun? Und sicher lohnt es sich auch, die Frage zu stellen, tue ich das, was ich tue, tatsächlich zur Ehre Gottes? Wer sich diese Frage beispielsweise im Hinblick auf den sonntäglichen Gottesdienstbesuch stellt, kommt vielleicht zu der Einsicht: Ich gehe dahin, weil ich den neuesten Klatsch und Tratsch aus der Gemeinde nicht verpassen will. Oder ich gehe dahin, weil ich später im Alter auf die Hilfe meiner Glaubensgeschwister angewiesen bin, deshalb pflege ich schon jetzt Kontakt mit ihnen. Das sind zwar alles nachvollziehbare Gründe, aber wenn ich nicht aus voller Überzeugung sagen kann, ich gehe in den Gottesdienst, um damit Gott zu ehren, dann läuft etwas falsch. In Vers 32 nennt Paulus drei große Personengruppen, in die er gewissermaßen die ganze Welt aufteilt, indem er schreibt: Er regt keinen Anstoß, weder bei den Juden noch bei den Griechen noch bei der Gemeinde Gottes. Diese drei Personengruppen unterscheiden sich vor allem in der Art ihres Glaubens und wie sie diesen Glauben im Alltag leben. Juden beispielsweise essen kein Schweinefleisch. Ja, viele verabscheuen es geradezu. Falls Sie einen jüdischen Bekannten haben, den Sie mal so richtig beleidigen wollen, brauchen Sie ihn nur zum Mittagessen einzuladen und einen deftigen Schweinebraten zu servieren. Als Christ, der wenigstens ein Fünkchen Nächstenliebe in sich trägt, sollten Sie das natürlich nicht tun, sondern Rücksicht nehmen auf Ihren jüdischen Gast. Die zweite Personengruppe, die Paulus in Vers 32 nennt, sind die Griechen. Damit sind heidnisch geprägte Menschen gemeint, die weder dem jüdischen noch dem christlichen Glauben angehören. Ob sie überhaupt an etwas glauben und wenn ja, an wen oder was, das kann von Fall zu Fall sehr unterschiedlich sein. Dennoch appelliert Paulus, auch ihnen mit Respekt und Rücksichtnahme zu begegnen. Tja, und dann erwähnt Paulus als dritte Personengruppe, bei der Christen keinen Anstoß erregen sollen, auch noch die Gemeinde Gottes. Das klingt zunächst mal verwunderlich, aber im Grunde brauche ich nur an meine eigene Gemeinde zu denken und schon bekomme ich eine Ahnung davon, was Paulus meint.
So erinnere ich mich beispielsweise noch gut daran, wie eine Delegation von jungen Leuten zu mir als Pastor kam und sich darüber beklagte, dass die Musik in unseren Gottesdiensten viel zu altmodisch sei. Am liebsten hätten sie es gesehen, dass ich den anderen klar mache, dass ein lebendiger Glaube nur in einem frischen und modernen Musikstil zu finden sei. Stattdessen bat ich die jungen Christen, ein wenig mehr Verständnis für die älteren Glaubensgeschwister aufzubringen. Aber ich versprach ihnen auch, mit den Älteren zu reden und sie zu bitten, mehr auf die Bedürfnisse der Jungen einzugehen. Also, wer Gott ehren möchte, Vers 31, der sollte auch, Vers 32, auf die eigenen Glaubensgeschwister Rücksicht nehmen. Jeder ist dafür mitverantwortlich, dass der andere, was den Glauben betrifft, nicht ins Straucheln kommt. Auch auf Vers 33, den ich eben schon vorgelesen habe, möchte ich noch kurz eingehen. Paulus schreibt also, tut alles zur Ehre Gottes und erregt keinen Anstoß. Und nun Vers 33, so wie auch ich jedermann in allem zu gefallen lebe und suche nicht, was mir, sondern was vielen dient, damit sie gerettet werden. Tun, was vielen dient. Damit kann das Geschirrspülen gemeint sein, das jemand übernimmt, weil in der Nachbarsfamilie die Mutter krank geworden ist. Damit kann aber auch das Ausheben eines Entwässerungsgrabens gemeint sein, durch den in dem Dorf, in dem jemand wohnt, die Gefahr von Hochwasser gebannt werden soll. Solche scheinbar sehr weltlichen Tätigkeiten hinterlassen oft mehr Eindruck als ein paar fromme Traktate, die man weitergibt. Im zweiten Korintherbrief teilt Paulus den Christen in Korinth übrigens mit, ihr seid ein Brief Christi. Ebenso gut könnte man sagen, ein Traktat Christi. Geschrieben nicht mit Tinte, sondern mit dem Geist des lebendigen Gottes. Nicht auf steinerne Tafeln, sondern auf fleischerne Tafeln, nämlich eure Herzen. Nun wieder zurück zu unserem Bibeltext aus dem ersten Korintherbrief. Hier haben wir mittlerweile den Schluss von Kapitel 10 erreicht. Doch der erste Vers von Kapitel 11 schließt sich nahtlos an. Darin fordert Paulus die Christen in Korinth auf, folgt meinem Beispiel, wie ich dem Beispiel Christi. Ich muss zugeben, dass mich dieser Vers ein wenig in Verlegenheit bringt, weil ich mich nämlich niemals trauen würde, ihnen zuzurufen, folgen Sie meinem Beispiel, wie ich Jesus Christus folge. Leider sehe ich zu große Defizite in meinem eigenen Glaubensleben, so dass ich ihnen sogar dringend abraten muss, meinem Beispiel in jeder Hinsicht zu folgen. Aber wenn sie Jesus Christus nachfolgen und sich an ihm ein Beispiel nehmen, dann machen sie garantiert nichts falsch. Im ersten Korintherbrief lassen wir nun den Abschnitt hinter uns, in dem die Freiheit der Christen im Mittelpunkt stand, in dem es aber auch um die Grenzen dieser Freiheit gegangen ist. Nun wendet sich Paulus wieder einigen Problemen zu, die offenbar speziell die Christen in Korinth umgetrieben hat. Dabei handelt es sich teilweise um Alltagsprobleme, die manchen von uns ziemlich kleinkariert vorkommen mögen. Da geht es zum Beispiel um die passende Kleidung für eine Frau, um Frisuren und um die richtige Kopfbedeckung. Alles Äußerlichkeiten, so könnte man meinen. Aber solche Äußerlichkeiten verraten eben doch auch einiges über das Innere des Menschen. Was heute als passend oder unpassend, als nachlässig oder extravagant empfunden wird, lässt sich kaum vergleichen mit dem, was zur Zeit des Apostels Paulus so oder so beurteilt wurde. Aber auch schon damals hat man sich eben Gedanken darüber gemacht, welchen Eindruck ein Mensch durch sein Äußeres auf andere macht. Bevor Paulus nun aber zur Sache kommt, schickt er folgenden Satz voraus. Vers 2. Ich lobe euch, weil ihr in allen Stücken an mich denkt und an den Überlieferungen festhaltet, wie ich sie euch gegeben habe. Bis zu diesem Punkt waren offenbar einige Dinge zur Sprache gekommen, für die Paulus die Christen in Korinth nicht loben konnte. Denken wir nur an das riesige Problem, dass sich innerhalb der Gemeinde verschiedene Gruppierungen gebildet hatten, die in Konkurrenz zueinander traten. Nun aber attestiert Paulus den Christen in Korinth, dass sie stets an ihn denken, also vermutlich auch beten, und seine Anweisungen ernst nehmen. Vers 3. Ich lasse euch aber wissen, dass Christus das Haupt eines jeden Mannes ist, der Mann aber ist das Haupt der Frau,
Gott aber ist das Haupt Christi. Viel mehr noch als zur Zeit des Apostels Paulus dürfte heute vor allem die mittlere Aussage in diesem Vers für Sprengstoff sorgen. Der Mann aber ist das Haupt der Frau. Meines Erachtens wäre es töricht, die Einstellung des Apostels zu diesem Thema schlichtweg als altmodisch abzustempeln. Andererseits halte ich aber auch nichts davon, gewisse Aussagen des Apostels Paulus geistlich zu überhöhen, sie also überzubewerten. Eine Überbewertung der mittleren Aussage von Vers 3 wäre es meines Erachtens, wenn man behaupten würde, dass ein Mann seiner Frau geistlich oder sogar auch geistig überlegen sei und dass sie sich deshalb ihm unterordnen sollte. Vielmehr bin ich der Meinung, dass es Paulus ganz praktisch darum geht, bei Meinungsverschiedenheiten zu einer Entscheidung zu kommen. Zu diesem Zweck bekommt der Mann die Aufgabe zugewiesen, im Zweifelsfall zu entscheiden. Diese Deutung steht dann auch im Einklang mit einer Stelle aus dem Galaterbrief des Apostels Paulus. Dort betont er nämlich ausdrücklich, dass die Frau im geistlichen Sinne nicht hinter dem Mann zurücksteht. Ziemlich am Ende von Kapitel 3 heißt es dort: Ihr seid alle durch den Glauben Gottes Kinder in Christus Jesus. Hier ist nicht Jude noch Grieche, hier ist nicht Sklave noch Freier, hier ist nicht Mann noch Frau, denn ihr seid allesamt einer in Christus Jesus. Ja, selbst im ersten Korintherbrief in Kapitel 11 betont Paulus, dass sich Frau und Mann auf gleicher Augenhöhe befinden. In Vers 11, auf den ich in der nächsten Sendung näher eingehen werde, heißt es ausdrücklich: In dem Herrn ist weder die Frau etwas ohne den Mann, noch der Mann etwas ohne die Frau. Und dann möchte ich noch einen Satz aus dem Epheserbrief Kapitel 5 zitieren, der uns sehr schön vor Augen malt, was für einen Charakter die Beziehung zwischen Mann und Frau haben sollte. Paulus schreibt dort: Ihr Männer, liebt eure Frauen, wie auch Christus die Gemeinde geliebt hat, und hat sich selbst für sie dahingegeben, um sie zu heiligen. Allein dieser Satz spricht von einer so wunderbaren, aufopferungsbereiten und erfüllenden Liebe eines Mannes zu seiner Frau, dass die Aussage im ersten Korintherbrief, nämlich der Mann aber ist das Haupt der Frau, dass diese Aussage wohl kaum abschätzig gemeint sein kann. Das war's mal wieder. Das war eine weitere Folge aus der Sendereihe Durch die Bibel. Beim nächsten Mal geht's genau an der Stelle weiter, an der ich diesmal aufgehört habe. Und wir werden dort mit einigen Aussagen konfrontiert, die uns in der heutigen Zeit ganz schön ins Schwitzen bringen können. Bis dahin, auf Wiederhören und Gottes Segen mit Ihnen.

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1: Obwohl die Christen doch eigentlich friedfertige und hilfsbereite, untertänige Bürger sind, hat es immer wieder Menschen gegeben, die sich über die Christen geärgert haben, die sie verfolgt haben und die Feinde des Christentums gewesen sind. Und einer dieser Feinde war Demetrius in Ephesus. Und darüber lesen wir heute in Apostelgeschichte, Kapitel 19, von Vers 23 bis Vers 29. Die Geschichte von den Unruhen in Ephesus. Wir hatten in einem der letzten Beiträge schon gehört, dass es in Ephesus eine große Erweckung gegeben hatte, auf die Wunder hin, die Paulus dort getan hatte, und auch auf die Ereignisse, die durch die Dämonen dort passiert sind. Aber heute lesen wir weiter, wie es in Ephesus zuging. In dieser Zeit, also als diese Erweckung da in Ephesus war, kam es wegen der neuen Lehre zu schweren Unruhen in Ephesus. Es gab dort nämlich einen Silberschmied namens Demetrius, der silberne Nachbildungen vom Tempel der Göttin Artemis verkaufte. Das brachte ihm und den Handwerkern, die er beschäftigte, einen schönen Gewinn. Dieser Demetrius rief alle, die in diesem Gewerbe tätig waren, zusammen und sagte: »Männer, ihr wisst, unser ganzer Wohlstand hängt davon ab, dass wir diese Nachbildungen herstellen. Und ihr werdet erfahren haben, dass dieser Paulus den Leuten einredet, Götter, die man mit Händen macht, sind gar keine Götter. Er hat mit seinen Reden nicht nur hier in Ephesus Erfolg, sondern fast überall in der Provinz Asien. Es besteht aber nicht nur die Gefahr, dass er unseren Geschäftszweig in Verruf bringt. Nein, auch die Achtung vor dem Tempel der großen Göttin Artemis wird verschwinden. Es wird noch dahin kommen, dass die Göttin ihr Ansehen vollständig einbüßt. Sie, die heute in der ganzen Provinz Asien und überall in der Welt verehrt wird.« Als die Männer das hörten, wurden sie wütend und riefen: »Groß ist die Artemis von Ephesus!« Die ganze Stadt geriet in Aufruhr und die Leute stürmten ins Theater. Gaius und Aristarch, Reisegefährten von Paulus aus Mazedonien, wurden von der Menge gepackt und mit dorthin geschleppt. Soweit unser Text heute aus Apostelgeschichte Kapitel 19, die Verse 23 bis 29. Eigentlich ist das Christentum doch eine sehr friedliche und angenehme Religion. Jedenfalls sind es die wahren Christen. Es ist ja klar, dass nicht alle Menschen, die sich Christen nennen, auch wirklich von Herzen den Lehren Christi folgen. Und es ist auch wahr, dass schon im Namen des Christentums viel Blut vergossen wurde. Aber grundsätzlich ist das Christentum eine friedliche, gute, positive Religion. Die Christen lehren, Gott an erste Stelle im Leben zu setzen und ihn über alles zu ehren. Sie lehren die Nächstenliebe und sogar die Feindesliebe. Die christliche Religion verbietet, Gewalt zu üben. Sie verurteilt Rebellion, Auflehnung, Gewalt gegen den Staat. Sie verbietet Unmoral, wie Diebstahl, Betrug, Vergewaltigung, Ehebruch, Unzucht und solche Dinge. Sie verurteilt Laster und Sucht wie Alkohol und Drogen. Und dafür empfiehlt sie und lehrt das Christentum, fleißig zu sein, zu arbeiten, zu sparen, wohltätig zu sein, der Regierung untertänig zu sein und des Landes Bestes zu suchen. Ich denke, jede Regierung sollte sehr froh sein, möglichst viele Christen in ihrem Land zu haben. Sie sollte das Christentum schützen, fördern und unterstützen und sehen, dass möglichst viele Leute Christen werden. Jeder Bürger im Staat sollte froh über die Christen sein, von denen er nichts Böses zu fürchten braucht, die ihm vielmehr in jeder Not helfen werden. So ist das Christentum eine Religion, die friedfertig ist und niemandem etwas Böses tun will, eine Religion, die sehr viele Freunde auf der Welt haben sollte. Und es ist auch wahr, dass das Christentum sehr viele Sympathierende und Freunde in der Welt hat. Aber es ist leider auch wahr, dass es viele Feinde hat. Überall auf der Welt gibt es Menschen, denen das Evangelium ein Ärgernis ist und denen der Glaube an Christus nicht gefällt. Darum werden auch heute noch Christen in vielen Ländern verfolgt, gehasst und getötet. Sie werden diskriminiert, behindert und beschuldigt. Aber das ist nicht nur heute so, sondern schon so lange, wie die Christenheit besteht. Die Apostel wurden verfolgt, eingesperrt und getötet. Die ersten Gemeinden mussten viel leiden um ihres Glaubens willen. Und sogar Jesus Christus, der Herr der Christen, der die biblischen Lehren wie kein anderer befolgt hat, hatte seine Feinde, sogar Todfeinde, die nur das Ziel hatten, ihn zu beseitigen. Wie kommt es, dass die Anhänger einer so friedlichen Lehre so verfolgt und gehasst werden? Ich glaube, ein Grund liegt einfach in unserer Verkündigung. Wir sprechen von Sünde und von Verdammnis, von Buße und Umkehr. Und das hören die meisten Menschen nicht so gerne. Wir sprechen von Gericht und einer dunklen Zukunft für diese Welt, dafür aber von einem Himmel und ewiges Leben. Irgendwie können sich viele Menschen mit solchen Gedanken nicht anfreunden. Sie fühlen sich dadurch in ihrem Frieden gestört und in ihrer Existenz bedroht. Sie bekommen Angst um ihre Position, um ihre Macht, um ihr Geschäft und ihren Einfluss. Wenn sie einmal Buße tun und die Lehren des Christentums nicht nur annehmen, sondern auch befolgen würden. Deshalb lehnen sich viele Menschen gegen das Christentum auf, weil sie nicht Buße tun und nicht ihr Leben ändern wollen. Solch ein Mensch war sicher auch Demetrius, der Silberschmied in Ephesus. Als er von der Verkündigung des Apostels Paulus erfuhr und sah, dass andere Menschen Christen wurden, stiftete er eine große Unruhe unter dem Volk an und hetzte die Menge gegen Paulus und seine Anhänger auf. Demetrius war ein erklärter Feind des Christentums. Warum? So fragen wir uns unwillkürlich. Und dieser Frage wollen wir im Folgenden nachgehen. Warum war Demetrius ein Feind des Christentums? Demetrius war ein Feind des Christentums. Er hasste diese Menschen. Aber warum? Erstens einmal, weil das Christentum Götzendienst als Sünde bezeichnet. Demetrius hatte gehört und verstanden, was Paulus gesagt hatte, nämlich, dass Götter, die man mit Händen macht, gar keine Götter sind. Demetrius jedoch glaubte an die Göttin Artemis oder Diana, und er glaubte nicht nur an sie, sondern er machte kleine Nachbildungen von dem Tempel der Artemis in Ephesus. Diese Dinger wurden dann wie kleine Maskottchen oder Talismane verkauft. Dadurch wurde der ganze Götzendienst im Land gefördert. Ich glaube schon, dass Demetrius klar verstand, dass solche handgefertigten Götzenbilder nicht der wahre Gott sein konnten. Aber er wollte nicht über diese Sache nachdenken. Er wollte sich nicht ändern und schon gar nicht wollte er Buße tun und seine Verirrungen als Sünde bekennen. Wie schon gesagt, kannst auch du damit rechnen, dass Menschen, die sich gegen das Christentum und seine Lehren auflehnen, einen sehr persönlichen Grund dafür haben. Da sind irgendwo Sünden in ihrem Leben, die sie nicht lassen wollen. Da ist eine Furcht vor einer Veränderung und Umkehr in ihrem Leben. Und anstatt zuzugeben, was sie schon lange im Innersten ihres Herzens wissen, greifen sie an. Sie bringen allerhand kluge und dumme Argumente gegen das Christentum hervor, und wenn alles nichts hilft und sie ihr Gewissen doch nicht beruhigen können, dann rotten sie sich mit anderen zusammen, machen Unruhen und greifen auch zur Gewalt. Überall wirst du das beobachten können, dass Menschen, die das Christentum bekämpfen, damit nur ihre Sünden und Irrtümer verdecken wollen. Ich weiß ja nicht genau, welche Haltung du dem Christentum gegenüber hast. Wenn du jedoch in deinem Innern Abwehr und Widerstand gegen Gott und die Bibel und die Christen fühlst, dann ist es wahrscheinlich deshalb, weil du in deinem Innersten Sünde noch liebst und irgendwo bewusst Gottes Geboten ungehorsam bist. Wenn du mit Gott und dir selbst in Frieden leben willst, dann bekenne dem Herrn deine Rebellion und deine Sünde und bitte ihn, dir zu vergeben und ein reines Gewissen zu schenken. Zweitens wurde Demetrius ein Feind des Christentums, weil er seine Existenz gefährdet sah. Er stellte silberne Nachbildungen des Tempels der Diana oder Artemis her. Diese verkaufte er weiter und er lebte nicht schlecht von diesem Geschäft. Sicher war er ein fleißiger und geschäftstüchtiger Mann. Daran gibt es eigentlich nichts auszusetzen. Nur fürchtete er, dass er seine Tempelchen nicht mehr verkaufen würde, wenn die Leute anfangen würden, an Jesus und an Gott, anstatt an Artemis zu glauben. Diese Befürchtung war nicht ganz unberechtigt, da ja eine Erweckung in Ephesus ausgebrochen war und sich das Evangelium rasch verbreitete. Demetrius sah in die Zukunft und erkannte, dass wahrscheinlich bald sein Ruhm und sein gutes Geschäft zu Ende gehen würde und dass er sich dann mit viel Mühe eine neue Existenz aufbauen müsste. Er müsste nach neuen Verdienstmöglichkeiten suchen und seinen Lebensstandard herunterschrauben. Weil er materielle Verluste haben würde, wurde er ein Feind des Christentums. Und so ist das auch heute noch. Mancher Geschäftsmann oder Politiker weiß ganz genau, wenn er auf das Christentum hören würde, dann müsste sich manches in seinem Leben ändern. Manche Ideen und Praktiken könnte er nicht mehr vertreten. Mit manchen Dingen könnte er nicht mehr spielen oder handeln. Und wenn er das lassen würde, was nicht richtig ist vor Gott, dann würde seine Existenz, sein Einkommen und seine Zukunft gefährdet sein. Das ist keine falsche Idee. Allerdings wissen wir Christen, dass Gott einem Menschen, der die Sünde lässt und ihm gehorsam wird, auch beisteht. Es werden sich neue Türen öffnen, um auf ehrliche Weise seinen Lebensunterhalt verdienen zu können und um noch Geld übrig zu haben, um anderen zu helfen. Aber manch ein Mensch ist ein Feind des Christentums, weil er sich fürchtet, seine Existenz zu verlieren, wenn er dem Evangelium glaubt. Demetrius wurde ein Feind des Christentums, weil Gott Götzendienst, den Demetrius ja mit der Diana trieb, verboten hat. Zum anderen war Demetrius ein Feind des Christentums, weil er seine Existenz bedroht sah. Und drittens wurde Demetrius ein Feind des Christentums, weil er sein Geschäft, seinen Ruhm auf dieser Welt erhalten wollte und sich für geistliche Wahrheiten wenig interessierte. Offensichtlich waren diesem Silberschmied die Zukunft, das ewige Leben und die Errettung seiner Seele gar nicht so wichtig. Er interessierte sich für das Diesseits. Er wollte gut leben, solange er auf dieser Erde war. Sein Geschäft ging ganz gut und brachte ihm genug ein, um sich alles leisten zu können, was es damals so gab. Das wollte er nicht verlieren. Mit Fragen über das Jenseits, über das Leben nach dem Tod, über den wahren Gott und über seine Seele wollte er sich nicht weiter aufhalten. Auch wenn das Christentum über diese Dinge manches Neue und Interessante sagen konnte, so hörte Demetrius doch nicht zu. Er war irdisch gesinnt, materialistisch. Obwohl er den Tempel einer Göttin nachbildete und vertrieb, waren die Götter nicht sein eigentliches Interesse. Es war nur eine Gelegenheit, ein Geschäft zu machen. Und da war ihm eben alles recht, sogar Tempelchen. Manchmal lässt sich auch noch mit dem Religiösen ganz gut ein Geschäft machen. Weil er nicht an geistlichen Dingen interessiert war, sondern an zeitlichen, diesseitigen, wurde er zum Feind des Christentums. Sein Geld, sein Geschäft wollte er nicht verlieren, aber er verlor dabei viel höhere Werte. Wenn er zu Jesu Zeiten gelebt hätte, hätte Jesus bestimmt zu ihm gesagt, »Du Narr, bald wird man deine Seele von dir fordern, und was kannst du dann vor Gott aufweisen?« Von all seinem Geld und all seinem Ansehen hat Demetrius nichts ins Jenseits mitnehmen können, und sicher wird er sich für alle Zeiten Vorwürfe machen müssen, warum er nicht wenigstens einmal genau hingehört hat, was Paulus da wirklich anzubieten hatte. Demetrius hat ein schlechtes Geschäft gemacht. Seine Seele hat er verloren um vergänglicher Dinge willen. Und genauso wird es heute vielen Menschen gehen. Sie wollen nichts vom Christentum wissen, weil sie zu sehr mit irdischen Dingen beschäftigt sind. Sie werden Feinde des Christentums, weil sie Angst haben, sie werden etwas verlieren, wenn sie auf Gott und die Bibel hören. Aber sie denken nicht daran, dass sie viel mehr verlieren, wenn sie sich gegen Gott stellen. Für solche Leute gibt es keinen Frieden mit Gott, keine ewige Herrlichkeit, keinen Lohn im Himmel, kein Leben in Harmonie. Ich bitte dich von Herzen, dass du doch nicht nur an irdische Dinge denken möchtest. Dein Leben ist mehr als ein paar Jahre hier. Höre auf das Evangelium, das dir viel für die Zukunft, aber auch schon für jetzt anbieten kann. Viel mehr, als du je mit Geld kaufen kannst. Bei all seinem Ruhm und Reichtum war Demetrius ein armer Mann. Er suchte Sicherheit in Geld und durch den Beistand von Menschen, jedoch musste er merken, dass materielle Güter schnell verschwinden können. Er suchte das Glück und fand Unsicherheit und Kampf. Er suchte Einfluss und fand Angst um seine Existenz. So wird es jedem gehen, der sein Glück nur im Diesseits sucht und nur in materiellen Dingen. Wer jedoch nach Jesus ausschaut und ihn findet, der findet eine neue Dimension, zu der Vergebung und Harmonie mit Gott dem Leben einen neuen Inhalt und Sinn geben. Wir beten. Herr unser Gott, viele Menschen sind heute Feinde des Evangeliums, weil sie es nicht kennen. Schenke eine neue Offenheit für deine Botschaft und baue du, Herr, bei vielen die Vorurteile und Ängste ab und lass sie die köstlichen Wahrheiten und Segnungen in deinem Wort für uns entdecken. Amen.

0: 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Am vergangenen Dienstag, den 8. September, feierte Abraham Fast aus Kaiserslautern seinen 90. Geburtstag. Zu diesem ganz besonderen Jubiläum senden seine Ehefrau Agnes, die Kinder, Enkel und Urenkel die herzlichsten Segenswünsche.
1: Lieber Abraham, lieber Papa, Opa und Uropa, zu deinem Geburtstag gratulieren wir dir von Herzen und wünschen dir für dein neues Leben

in allen Lebenslagen. Er will es auch in Zukunft tun. Auf ihn kannst du vertrauen. Mit ihm, da kannst du sicher gehen, auf ihn kannst fest du bauen. Was er in seinem Wort versprach, das hält er ganz gewiss. Er wird bei dir sein jeden Tag, nein, er verlässt dich nicht. Wir wünschen dir fürs neue Jahr Gesundheit, Kraft und Gottes Segen, dass seine Nähe du spüren magst auf allen deinen Lebenswegen.

Maria Harda aus Kalletal feierte am 8. September ihren 82. Geburtstag. Katharina Harda aus Mettingen gratuliert ihr ganz herzlich und wünscht Maria alles Gute, Gesundheit und noch viele schöne Jahre im Kreise der Familie. Wie du es machst, oh Gott, so ist es gut. Gesungen vom Männerchor Waldbröl ist das Wunschlied für Maria Harda.

0: Wir gehen weiter in unserem Programm zu einem Geburtstag, der am vergangenen Donnerstag, den 10. September, gefeiert wurde. In Kettig durfte Johann Sawatzki seinen 72. Geburtstag erleben. Gleich mehrere liebe Grüße haben uns für ihn erreicht. Zum einen senden ihm seine Ehefrau Maria, die Kinder und Enkelkinder die herzlichsten Segenswünsche. Sie wünschen ihm viel Kraft, Gesundheit, gottesreichen Segen in allem und Bewahrung auf allen seinen Wegen mit Psalm 23. Der Herr ist mein Hirte. Mir wird nichts mangeln. Er weidet mich auf grünen Auen und führt mich zu stillen Wassern. Er erquickt meine Seele. Er führt mich auf rechter Straße um seines Namens willen. Und wenn ich auch wanderte durchs Tal der Todesschatten, so fürchte ich kein Unglück. Denn du bist bei mir, dein Stecken und dein Stab, die trösten mich. Du bereitest vor mir einen Tisch angesichts meiner Feinde. Du hast mein Haupt mit Öl gesalbt, mein Becher fließt über. Nur Güte und Gnade werden mir folgen mein Leben lang. Und ich werde bleiben im Haus des Herrn immer da.
1: Alle Zeit den Herrn vor Augen, das macht ruhig und ganz still. Nicht auf eigene Kräfte bauen, sondern tun, was Jesus will. Alle Zeit den Herrn vor Augen, bei der Arbeit und zu Haus. Gibt es auch mal Schwierigkeiten, mach dir einen Segen draus. Alle Zeit den Herrn vor Augen, das macht sicher und getrost. Das gibt Kraft dem schwachen Glauben, wenn der Sturm auch um uns tost. Hilf, Herr, dass vor meinen Augen mir das Bild steht klar und hell, dass kein Feind mir je kann rauben, diesen sicheren, ewigen Quell.

0: Diesen Wünschen an Johann Sawatzki schließen sich auch seine Schwestern Tina und Maria Sawatzki von ganzem Herzen an. Sie gratulieren sehr herzlich und wünschen Johann alles Liebe, Gesundheit und Gottes Segen zum Geburtstag mit dem Gedicht »Du bist in Jesu Hand geborgen« von Heinz Böhm.
1: Du bist in Jesu Hand geborgen, ob dich auch Dunkelheit umgibt. Auf ihn wirf alle deine Sorgen und sei gewiss, du bist geliebt. Du bist von Jesu Hand umschlossen, daraus dich niemand reißen kann. Sein Blut hat er für dich vergossen, dass keine Macht dir schaden kann. Du bist von Jesu Hand gesegnet, auch wenn dich Menschen übersehen. Wenn er dir nur als Freund begegnet, wird stets sein Antlitz mit dir gehen. Du bist von Jesu Hand gehalten, und wenn du fällst, hilft er dir auf. Denn seine Kraft wird nie veralten, sei ganz getrost im Glaubenslauf. Du bist in Jesu Hand geborgen, er lebt und lässt dich nie allein. Er kennt dein Heute und dein Morgen, wird stets dir schützend nahe sein.

0: Erika Bergen aus Neuwied hatte am 9. September ihren 84. Geburtstag. Der Ehemann Rudi wünscht Gottes Segen mit Psalm 73, die Verse 23 bis 26.
1: Und dennoch bleibe ich stets bei dir. Du hältst mich bei meiner rechten Hand. Du leitest mich nach deinem Rat und nimmst mich danach in Herrlichkeit auf. Wen habe ich im Himmel außer dir? Und neben dir begehre ich nichts auf Erden. Wenn mir auch Leib und Seele vergehen, so bleibt doch Gott ewiglich meines Herzens Fels und mein Teil.
0: Peter Lettkemann aus Urbach hatte am 2. September seinen 86. Geburtstag und Maria Heidebrecht aus Dissen am Freitag, den 11. September, ihren 81. Geburtstag. Rudi wünscht beiden Gottes Gnade und Segen und die Kraft für jeden Tag im neuen Lebensjahr. Für alle drei Geburtstagskinder wünscht Rudi das Lied zu spielen, Wehrlos und verlassen.

0: Ein herzlicher Segenswunsch geht nach Frankenthal an Hadi Repsch. Er feierte am Freitag, den 11. September, seinen 35. Geburtstag. Zu diesem besonderen Tag sendet ihm seine Tante Irene die herzlichsten Segenswünsche.
1: Lieber Hadi, ich wünsche dir zu deinem 35. Geburtstag von Herzen Gottes reichen Segen, Gesundheit, Kraft und viel Mut für alle deine Aufgaben. Blicke stets nur auf Jesus. Möge das kommende Lebensjahr dir ganz viel Sonnenschein bringen und dir noch viele glückliche Jahre im Kreise deiner Familie schenken. Psalm 27, Vers 1. Der Herr ist mein Licht und mein Heil. Vor wem sollte ich mich fürchten? Der Herr ist meines Lebens Kraft. Vor wem sollte mir grauen?
0: Für Hadi spielen wir nun das gewünschte Lied, Eine Stadt im Himmel.

0: Am 12. September hat Andreas Fehr aus Altenkirchen seinen 49. Geburtstag. Ganz liebe Grüße und Segenswünsche kommen von seiner Tante Irene aus Neuwied.
1: Lieber Andreas, ich wünsche dir zu deinem 49. Geburtstag von Herzen alles Gute, Gesundheit und viel Kraft für all deine Dienste. Mögest du noch viele glückliche Jahre im Kreise deiner Familie erleben.
0: Für Andreas hören wir nun das Gedicht »Spuren im Sand« und spielen im Anschluss das gewünschte Lied »Der Dienst für den Heiland«.
1: Spuren im Sand. Eines Nachts hatte ich einen Traum. Ich ging am Meer entlang mit meinem Herrn. Vor dem dunklen Nachthimmel erstrahlten streiflich dann gleich Bilder aus meinem Leben. Und jedes Mal sah ich zwei Fußspuren im Sand. Meine eigene und die meines Herrn. Als das letzte Bild an meinen Augen vorübergezogen war, blickte ich zurück. Ich erschrak, als ich entdeckte, dass an vielen Stellen meines Lebenswegs nur eine Spur zu sehen war. Und das waren gerade die schwersten Zeiten meines Lebens. Besorgt fragte ich den Herrn: Herr, als ich anfing, dir nachzufolgen, da hast du mir versprochen, auf allen Wegen bei mir zu sein. Aber jetzt entdecke ich, dass in den schwersten Zeiten meines Lebens nur eine Spur im Sand zu sehen ist. Warum hast du mich allein gelassen, als ich dich am meisten brauchte? Da antwortete er:
0: Mein liebes Kind, ich liebe dich und werde dich nie allein lassen, erst recht nicht in Nöten und Schwierigkeiten. Dort, wo du nur eine Spur gesehen hast, da habe ich dich getragen.

0: Valentina Grundmann aus Berndorf feierte am 8. September ihren 92. Geburtstag. Liebe Schwester Valentina, wir von Radio Segenswelle denken an Sie und schicken Ihnen von ganzem Herzen Gottes reichen Segen zum Geburtstag. Sie begleiten uns schon so lange als treue Zuhörerin und Beterin. Dafür danken wir Ihnen von Herzen. Möge Gott Sie auch im neuen Lebensjahr segnen und führen.
1: Ich hebe meine Augen auf zu den Bergen. Woher kommt mir Hilfe? Meine Hilfe kommt von dem Herrn, der Himmel und Erde gemacht hat. Er wird deinen Fuß nicht wanken lassen, und der dich behütet, schläft nicht. Siehe, der Hüter Israels schläft noch schlummert nicht. Der Herr behütet dich. Der Herr ist dein Schatten zu deiner rechten Hand, dass dich am Tag die Sonne nicht steche, noch der Mond bei Nacht. Der Herr behüte dich vor allem Übel. Er behüte deine Seele. Der Herr behüte deinen Ausgang und Eingang, von nun an bis in Ewigkeit. Psalm 121.
0: Für Valentina Grundmann klingt das Lied »Gnade, die Jesus uns zugewandt«.

0: Das waren die Grüße und Segenswünsche für diese Ausgabe der Sendung Wunschbox von Radio Segenswelle mit Anna und Viktor Sawatzki.
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0: Wir wünschen Ihnen ein gesegnetes Wochenende. Gott befohlen.

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12. September. Größere Liebe hat niemand als die, dass einer sein Leben lässt für seine Freunde. Johannes Kapitel 15, Vers 13. Eine Andacht von Hung Tan Thai. Zuerst Selbstschutz, oder? Als ich mich vor 2 Jahren zum Führerschein anmelden wollte, musste ich noch eine Formalität erledigen, den Erste-Hilfe-Kurs. Ich wusste von Freunden, dass der Tag ziemlich langweilig werden würde. Puppen wiederbeleben, Theorieblätter bearbeiten, Aufmerksamkeit vorspielen, kurz gesagt Zeit totschlagen. Doch gleich zu Beginn sagte der Trainer etwas, das mich persönlich sehr überraschte. Wenn ihr bei einem Unfall helfen wollt, dann bringt euch als Erstes selbst in Sicherheit. Im ersten Moment war ich echt irritiert. Sollte man bei einem Unfall nicht zuerst an die Verletzten denken? Wäre es nicht völlig egoistisch, das nicht zu tun? Doch die Erklärung des Trainers leuchtete mir schnell ein. Er forderte uns auf,

glaubt es trotzdem. Ein Retter, der sich opfert, damit andere leben können, das war unsere einzige Chance auf Rettung vor den Flammen unserer Schuld. Frage: Aus welchen Flammen der Schuld müssen Sie gerettet werden? Tipp: Jesu Tod am Kreuz war weder Leichtsinn noch Unglück, sondern eine bewusste Entscheidung zur Rettung der Menschheit. Bibellese: Johannes Kapitel 15, Verse 9 bis 17. Wie der Vater mich geliebt hat, habe auch ich euch geliebt. Bleibt in meiner Liebe. Wenn ihr meine Gebote haltet, so werdet ihr in meiner Liebe bleiben, wie ich die Gebote meines Vaters gehalten habe und in seiner Liebe bleibe. Dies habe ich zu euch geredet, damit meine Freude in euch ist und eure Freude völlig wird. Dies ist mein Gebot, dass ihr einander liebt, wie ich euch geliebt habe. Größere Liebe hat niemand als die, dass er sein Leben hingibt für seine Freunde. Ihr seid meine Freunde, wenn ihr tut, was ich euch gebiete. Ich nenne euch nicht mehr Sklaven, denn der Sklave weiß nicht, was sein Herr tut. Euch aber habe ich Freunde genannt, weil ich alles, was ich von meinem Vater gehört, euch kundgetan habe. Ihr habt nicht mich erwählt, sondern ich habe euch erwählt und euch dazu bestimmt, dass ihr hingeht und Frucht bringt und eure Frucht bleibt, damit was ihr den Vater bitten werdet in meinem Namen, er euch gebe. Dies gebiete ich euch, dass ihr einander liebt.

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Ich möchte sprechen über die Folgen einer vorsätzlichen Sünde. Es gibt manche sehr beunruhigende Verse, wie zum Beispiel 4. Mose 15, Vers 30, wo es heißt im Alten Testament zum Volk Israel: Wenn aber eine Seele vorsätzlich handelt, also mit Wissen und Wollen, es sei ein Einheimischer oder ein Fremdling, so lästert sie den Herrn. Eine solche Seele soll ausgerottet werden, mitten aus ihrem Volk. Es gibt scheinbar Opfer im Alten Testament, und dann heißt es aber in Hebräer 10, Vers 4, dass das Blut der Kälber keine Vergebung gebracht hat. Und doch heißt es in Hebräer 9, aber ohne Blutvergießen gibt es keine Vergebung. Und dann heißt das Bezug, wo scheinbar in der Hebräerbriefschreiber diese beiden Stellen irgendwie zusammenfügt, aus dem Alten Testament 9, und sagt Folgendes, Hebräer 10, 26, denn wenn wir mutwillig sündigen, nachdem wir die Erkenntnis der Wahrheit empfangen haben, also mutwillig mit Absicht, so bleibt für die Sünde kein Opfer mehr übrig, sondern nur ein schreckliches Erwarten des Gerichts und ein Zorneseifer des Feuers, der die Widerspenstigen verzehren wird. Und dann sagt Jesus selber in Matthäus Evangelium, dass alle Sünden vergeben werden, außer die Sünde, die Lästerung gegen den Heiligen Geist. Und wir fragen uns, wie kriegen wir diese Stellen irgendwie zusammen? Denn die Bibel widerspricht sich ja eigentlich nicht. Oder ändert Gott seine Meinung im Alten Testament zum Neuen? Hat Gott sich wirklich geändert? Und was ist mit den Menschen im Alten Testament, die vorsätzlich mit Absicht gesündigt haben? Gehen sie jetzt alle verloren? Und was ist mit uns heute, die wir vorsätzlich mit Absicht sündigen? Ist das vielleicht ein Lästern gegen den Heiligen Geist und wir sind für immer verloren? Nun, wir wollen versuchen, die Bibel heute zu erklären mit der Bibel.

Denn das Wort ist vollständig und es widerspricht sich nicht. Und am Ende der Predigt werden manche von uns sich beruhigt zurücklehnen können und Gott vom Herzen danken können. Und die anderen, die werden sehr beunruhigt sein und gewarnt und aufgeweckt werden. Und ich hoffe, dass Gott denjenigen da noch Reue schenkt und nochmal wenigstens eine Chance, die Vergebung zu bekommen. Nun, ich möchte heute sprechen über die Folgen der vorsätzlichen Sünde. Und ich möchte einsteigen in 4. Mose, Kapitel 15 im Alten Testament. 4. Mose, Kapitel 15, ab Vers 27. 4. Mose, Kapitel 15, ab Vers 27 bis Vers 36. Ich lese den Text. Wenn aber eine einzelne Seele aus Versehen sündigt, so soll diese eine einjährige Ziege als Sündopfer darbringen und der Priester soll für diese Seele, die ohne Vorsatz aus Versehen gesündigt hat, Sühnung erwirken vor dem Herrn. Indem er für sie Sühnung erwirkt, wird ihr vergeben werden. Nun, was bedeutet Sühnung? Sühnung bedeutet so viel wie, dass die Schuld der Sünde von Gott bedeckt wird oder beseitigt wird, damit die Gemeinschaft mit Gott wiederhergestellt wird. Und die Sühnung, die wird hauptsächlich im Alten Testament durch Opfer wiederhergestellt. Also es passiert eine Vergebung der Sünde. Also der Israelit konnte für jede unbeabsichtigte Sünde eine Sühnung bekommen, eine Vergebung bekommen. Jetzt geht's weiter. Vers 29. Es soll ein und dasselbe Gesetz gelten, wenn jemand aus Versehen etwas tut, sowohl für den Einheimischen unter den Kindern Israels als auch für den Fremdling, der in eurer Mitte wohnt. Wenn aber eine Seele vorsätzlich handelt, also mit Absicht, es sei ein Einheimischer oder ein Fremdling, so lästert sie den Herrn. Eine solche Seele soll ausgerottet werden mitten aus ihrem Volk, denn sie hat das Wort des Herrn verachtet und sein Gebot gebrochen. Eine solche Seele soll unbedingt ausgerottet werden, ihre Schuld ist auf ihr. Und jetzt passiert was, jetzt ist so ein Gedankenabschnitt, jetzt passiert, das war das Gebot, und jetzt ist wie so ein Gedankensprung und es beginnt ein neuer Abschnitt. Und als die Kinder Israels in der Wüste waren, fanden sie einen Mann, der am Sabbat Holz sammelte. Ein ganz anderes Thema. Da brachten sie ihn, welche ihn beim Holzsammeln ertappt hatten, zu Mose und Aaron und vor die ganze Gemeinde. Und sie legten ihn in Gewahrsam, denn es war nicht genau bestimmt, was mit ihm geschehen sollte. Denn der Herr aber sprach zu Mose. Gott hat vorher gesagt, ihr sollt den Sabbat heiligen und ihr sollt nicht arbeiten. Und dieser Mann hat aber absichtlich gegen das Gebot verstoßen. Und jetzt sagt Gott in Vers 35, der Mann muss unbedingt getötet werden. Die ganze Gemeinde soll ihn außerhalb des Lagers steinigen. Jetzt fragen wir, warum? Nur weil er Holz gesammelt hat, soll er getötet werden? Da führt ihn die ganze Gemeinde vor das Lager hinaus und sie steinigten ihn, dass er starb, wie der Herr es Mose geboten hatte. Nun, wenn wir das im Zusammenhang sehen, dann sehen wir, dass Gott sagt, jeder, der absichtlich sündigt, der bekommt keine Vergebung, sondern er muss unbedingt sterben. Und direkt danach gibt es dieses Ereignis, dass ein Mann absichtlich sündigt und er muss direkt sterben. Gott bestätigt, dass er das, was er gesagt hat, sehr ernst meint. Dass wir sein Wort ernst nehmen sollen, wie es geschrieben steht. Dass wir da nicht suchen sollen nach irgendwelchen Auslegungen, Ausnahmen und vielleicht können wir es doch irgendwie anders deuten, vielleicht können wir es doch irgendwie anders verstehen. Gott zeigt ihnen, so wie es geschrieben steht, so meine ich es. Nun, der Schwerpunkt im Alten Testament ist, dass die Sühnung vor allem für unbeabsichtigte Sünde passiert ist, also die Vergebung der Sünden durch Opferung von Tieren, vor allem bei unbeabsichtigten Sünden erlangt wurde. Es gibt einige Ausnahmen, wie zum Beispiel 3. Mose 5, da geht es darum, dass ein Vergehen nicht angezeigt wurde, Vers 1, oder in 3. Mose 19, da geht es um Vergehen mit Sklaven, absichtlich, dass man Sklaven schlecht behandelt hat, gesündigt hat gegen Sklaven.
Und auch dort gibt es eine Möglichkeit der Vergebung, auch durch Wiedergutmachen. Doch ist Schwerpunkt des Alten Testaments ist, dass es eine Sühnung gab nur bei unbeabsichtigten Sünden. Und dann sagt es aber im Neuen Testament, und das verwirrt uns umso mehr, dann heißt es im Neuen Testament, Hebräer 9, Vers 13, dass es eigentlich nichts gebracht hat. Denn das heißt, denn wenn das Blut von Stieren und Böcken und die Besprengung mit der Asche der jungen Kuh die Verunreinigten heiligt zur Reinheit des Fleisches, wie viel mehr wird das Blut des Christus, der sich selbst durch den ewigen Geist als ein makelloses Opfer Gott dargebracht hat, euer Gewissen reinigen von toten Werken, damit ihr dem lebendigen Gott dienen könnt. Und jetzt lesen wir, dass diese Opferung durch die Tiere eigentlich nur eine zeremonielle Reinigung war. Eine rituale Reinigung, eine zeremonielle. Aber im Grunde genommen ging es noch nicht mal darum, dass das Gewissen gereinigt wurde. Und wir merken immer wieder, wir werden zwischendurch immer wieder springen, Altes Testament, Neues Testament. Wir werden versuchen, einen Zusammenhang hinzukriegen, denn wir merken, wir werden sehen, dass Gott sich nicht ändert, dass sein Denken sich nicht ändert. Schon im Alten Testament kündigt Gott an und sagt, es gibt diesen alten Bund mit dem Volk Israel, der ist aber nicht vollkommen und ich werde einen neuen Bund schaffen, der wird vollkommen sein. Jeremia 31, 31. Und dieser Bund, der wird viel tiefer gehen als das Zeremonialgesetz von Mose. Jeremia 31, 31. Siehe, es kommen Tage, spricht der Herr, da ich mit dem Haus Israel und mit dem Haus Jude einen neuen Bund schließen werde, nicht wie der Bund, den ich mit ihrem Vätern schloss an dem Tag, da ich sie bei der Hand ergriff, um sie aus dem Land Ägypten herauszuführen. Denn sie haben meinen Bund gebrochen, obwohl ich doch ihr Eheherr war, spricht der Herr. Sondern das ist der Bund, den ich mit dem Haus Israel nach jenen Tagen schließen werde, spricht der Herr. Ich will mein Gesetz in ihr Innerstes hineinlegen und es auf ihre Herzen schreiben. Und ich will ihr Gott sein und sie sollen mein Volk sein. Und es wird keiner mehr seinen Nächsten und keiner mehr seinen Bruder lehren und sagen, erkenne den Herrn, denn sie werden mich alle kennen, vom Kleinsten bis zum Größten unter ihnen, spricht der Herr, denn ich werde ihre Missetat vergeben und an ihre Sünde nicht mehr gedenken. Gott verspricht ihnen schon, es kommt ein neuer Bund und wir wissen es ja besser, wir wissen, dass dieser neue Bund durch das Blut Christi kam. Es kommt dieser neue Bund und dann wird dem Volk Israel werden die Sünden vergeben. Aber denen, die dann leben, nicht mehr den Gestorbenen, denn nach dem Tod passiert gar nichts mehr. Nach dem Tod ist nur noch das Gericht, so heißt es in Hebräer 9. Aber Gott spricht schon von einer Vergebung, von einer endgültigen Vergebung. Nicht so wie die Priester immer wieder hineingehen mussten, jedes Jahr, und dann mussten sie für sich opfern, für das Volk opfern, und immer wieder, so ein bisschen so wie so ein Beichtstuhl, dass man immer wieder hingeht und beichtet, und doch gibt es nie die gründliche Vergebung. Sondern es gibt vielleicht nur einen vorübergehenden Frieden mit Gott. Aber wie bekamen Menschen im Alten Testament die endgültige und göttliche Vergebung der Sünden für vorsätzliche Sünden? Oder sind sie alle gestorben? Oder können wir sagen, nun ja, es gab 30%, die vorsätzlich gesündet haben, aber 70% haben nie mit Absicht gesündigt. Lass uns mal einmal ganz kurz innehalten und mal die Hand aufs Herz legen. Hat jemand von uns, der hier sitzt, nicht absichtlich gesündigt? Ist es nicht so, dass jeder von uns schon mal absichtlich gesündigt hat, obwohl er genau wusste, es ist falsch und doch hast es getan? Nun, ich glaube, dass alle Menschen im Alten Testament absichtlich gesündigt haben. Und jetzt stellt sich die Frage, aber wurden sie denn gar nicht gerettet? Was ist mit ihnen? Und ich möchte das Beispiel rausgreifen von einem wunderbaren König, den Gott selbst sagt, das ist ein Mann nach dem Herzen Gottes. Und es gibt eine Geschichte in 2. Samuel 11, wo geschrieben steht, dass dieser Mann nach dem Herzen Gottes mit Absicht gesündigt hat. Und wir wissen aus 4. Mose, er muss ausgerottet werden, er muss getötet werden, es gibt keine Vergebung.
2. Samuel 11. Ich lese uns erstmal die Verse 2 bis 5. Und es geschah, als David zur Abendzeit von seinem Lager aufstand und auf dem Dach des königlichen Hauses umherwandelte, da sah er vom Dach aus eine Frau sich baden, und die Frau war von sehr schönem Aussehen. Und David sandte hin und erkundigte sich nach der Frau, und man sprach, ist das nicht Bathseba, die Tochter Eliams, die Frau Urias, des Hethiters? Und David sandte Boten hin und ließ sie holen. Und sie kam zu ihm, und er lag bei ihr. Sie aber hatte sich gerade von ihrer Unreinheit gereinigt, und sie kehrte wieder in ihr Haus zurück. Und die Frau wurde schwanger und sandte hin und ließ es David ausrichten und sagen, ich bin schwanger geworden. Da passiert aber keine Buße danach, sondern David versucht das Ganze zu vertuschen. Vers 14 bis Vers 17. Und es geschah am Morgen, da schrieb David einen Brief an Joab und sandte ihn durch Uriah. Er schrieb aber so in dem Brief, stellt Uriah vorn an. Also jetzt plant David, naja, wenn er das jetzt nicht vertuschen kann, dann muss er den Mann von dieser Frau töten lassen und dann kann er ja die Witwe heiraten. Und das gelingt ihm auch. Und Uriah ist einer seiner Helden. Uriah ist einer, der ihm sehr loyal ist, der sich für ihn sehr hingibt, für den David. Und jetzt tötet er einer seiner Helden. Stellt Uriah vorn an, wo er am heftigsten gekämpft wird, und zieht euch hinter ihm zurück, damit er erschlagen wird und stirbt. Und es geschah, als Joab die Stadt einschloss, da stellte er Uriah an den Ort, von dem er wusste, dass tapfere Männer dort waren. Und als die Männer der Stadt einen Ausfall machten und gegen Joab kämpften, da fielen etliche von dem Volk, von den Knechten Davids, und auch Uriah, der Hethiter, kam um. So, und jetzt steht das Gesetz dort, dieser David hat absichtlich gesündigt, er muss jetzt aus dem Volk Gottes ausgerottet werden, getötet werden, und es gibt jetzt keine Vergebung. Und David weiß es. David kennt das Gesetz und David weiß es. Es bringt jetzt nichts, einen Stier zu opfern, und der Nathan, der kommt zu ihm und der überführt ihn vom Sünde, und Gott und David weiß, es gibt nur eine einzige Chance, eine einzige Chance. Gnade. Gnade. Und dann fleht er zu Gott, Psalm 51. O Gott, sei mir gnädig nach deiner Güte. Tilge meine Übertretungen nach deiner großen Barmherzigkeit. Wasche mich völlig rein von meiner Schuld und reinige mich von meiner Sünde. Denn ich erkenne meine Übertretungen, meine Sünde ist alle Zeit vor mir. Und dir, an dir allein habe ich gesündigt und getan, was böse ist in deinen Augen, damit du Recht behältst, wenn du redest, und rein dastehst, wenn du richtest. Siehe, in Schuld bin ich geboren und in Sünde hat mich meine Mutter empfangen. Siehe, du verlangst nach Wahrheit im Innersten. So lass mich im Verborgenen Weisheit erkennen. Entsündige mich mit Ysop, so werde ich rein. Wasche mich, so werde ich weißer als Schnee. Lass mich Freude und Wonne hören, damit die Gebeine frohlocken, die du zerschlagen hast. Verbirg dein Angesicht vor meinen Sünden und tilge alle meine Missetaten. Erschaffe mir, o Gott, ein reines Herz und gib mir von Neuem einen festen Geist in meinem Innern. Verwirf mich nicht vor deinem Angesicht und nimm deinen Heiligen Geist nicht von mir. Gib mir wieder die Freude an deinem Heil und stärke mich mit einem willigen Geist. Ich will die Abtrünnigen deiner Wege lehren, dass sich die Sünder zu dir bekehren. Errette mich von Blutschuld, o Gott, du Gott meines Heils. So wird meine Zunge deine Gerechtigkeit jubelnd rühmen. Herr, tue meine Lippen auf, damit mein Mund dein Lob verkündige. Denn an Schlachtopfern hast du kein Wohlgefallen. Denn an Schlachtopfern hast du kein Wohlgefallen. Sonst wollte ich sie dir geben. Brandopfer gefallen dir nicht. Die Opfer, die Gott gefallen, sind ein zerbrochener Geist, ein zerbrochenes und zerschlagenes Herz, wirst du, o Gott, nicht verachten. Es ist eine tiefe Wahrheit, eine gültige Wahrheit auch für uns, die hier wiedergegeben wurde. Denn an Brandopfer, an Schlachtopfer hast du nicht gefallen, sondern ein zerbrochenen Geist, daran hast du gefallen, Gott. Ein zerbrochenes, zerschlagenes Herz wirst du
O Gott, nicht verachten. Also was lernen wir von Gott aus dem Alten Testament? Wir lernen von Gott aus dem Alten Testament, dass Gott heilig ist und dass Gott auch die verborgenen Sünden sieht und sie als Sünden auch anerkennt, auch sieht. Und er will auch, dass wir die bereinigt werden, dass die bereinigt werden, die Sünden. Sogar die Unbewussten, die Verborgenen. So heilig ist Gott. Wir sehen aus dem Alten Testament, dass Gott die Sünde hasst und dass ein Mensch, der absichtlich sündig, sterben muss. Gott sieht unser Herz und er will vor allem unser Herz. Er will nicht Tieropfer, sondern er will unser Herz. Er sieht, Gott ist aber auch barmherzig und gnädig, und das sehen wir vor allem bei David, wie er ihm dann vergeben hat. Nun, jetzt machen wir einen Sprung und wir müssen jetzt irgendwie eine Wende schaffen zu uns heute. Denn wir sind nicht das Volk Israel, was unter dem Gesetz lebt, sondern wir sind im Neuen Testament und wir fragen uns, ja, was ist mit uns? Denn das mosaische Opfersystem ist nicht eine Prophezeiung, sondern es ist ein Typus auf Christus hin, ein Vorbild auf das Werk Jesu Christi. Wir haben schon gelesen, dass das Blut der Tiere nur eine äußerliche, eine zeremonielle Reinigung war. Aber das Blut Jesu Christi, das wäscht auch unser Gewissen rein. Hebräer 9, Vers 14. Warum musste denn jemand sterben? Na, weil Gott das gesagt hat. Jede Sünde fordert den Tod. Jede Sünde, und es gibt ohne Blutvergießen, gibt es keine Vergebung, so heißt es in Hebräer 9, 22. Ohne Blutvergießen geschieht keine Vergebung. Und deswegen, und wenn wir gesündigt haben, dann musst du sterben. Oder jemand anders muss für dich sterben. Und doch gibt es durch die Opferung der Tiere keine endgültige Vergebung. Auch das lesen wir in Hebräer 10, Vers 1. Und wir sagen uns, was heißt das denn jetzt für uns? Denn weil das Gesetz nur einen Schatten der zukünftigen Heilsgüter hat, nicht die Gestalt der Dinge selbst, so kann es auch mit den gleichen alljährlichen Opfern, die man immer wieder darbringt, die Hinzutretenden niemals zur Vollendung bringen. Also es gibt durch die Opfer der Tiere, gibt es nie eine vollkommene, endgültige Vergebung. Springen wir weit auf Vers 14. Denn mit einem einzigen Opfer hat er die für immer vollendet, welche geheiligt werden. Und dann springt Gott zu Jesus und sagt, guck mal, dieses eine einzige Opfer hat Gott hinbekommen, dass es eine endgültige, eine vollendete Vergebung gibt. Durch den Tod Jesu Christi. Eine vollkommene, eine endgültige Vergebung. Und wir fragen uns, warum mussten das Volk Gottes, das Volk Israel, warum mussten die über 1000 Jahre Tiere opfern? Ich weiß nicht, wie viele Zehntausende oder Hunderttausende Tiere geschlachtet worden sind. Und scheinbar vergeblich. Scheinbar hat das nichts gebracht, um sie zu retten. Denn retten tun die Opfertiere nicht. Das Blut der Tiere hat sie nicht gerettet. Warum musste das passieren? Nun, ich gehe davon aus und ich verstehe das so, dass das, was das Volk Israel gemacht hat, uns ein Vorbild ist. Denn das heißt in Römer 15, Vers 4, alles, was uns geschrieben steht im Alten Testament, das ist uns als Vorbild gegeben. Warum als Vorbild? Denn wir Menschen, wir sind geneigt, die Gnade nicht anzunehmen. Wir sind geneigt, uns das Heil zu verdienen. Wir wollen was tun, damit wir gerettet werden. Wir wollen gute Werke tun. Wir wollen Menschen helfen. Wir wollen viel spenden und, um das Heil zu erlangen. Und das Volk Israel war ein Beispiel dafür. Sie haben getan. Sie haben durch Werke getan. Sie haben versucht, durch Werke das Gesetz zu erfüllen und sind gescheitert. Und jetzt ist dieses, was das Volk Israel erlebt hat, uns ein Beispiel, dass man sagt, pass auf, du musst gar nicht versuchen, durch dein gutes Leben das Heil zu bekommen, die Errettung zu bekommen. Das schaffst du nicht. Gottes Anspruch ist so viel höher, das schaffst du nicht. Denn allein aus Gnaden sind wir gerettet. Und das will Gott uns durch das Beispiel von Volk Israel sagen.
Wie viel leichter ist uns das heute, weil das Volk Israel das durchgemacht hat, solche Beispiele in der Predigt zu erwähnen und das Erlösungswerk Jesu Christi zu erklären, das Opfer Jesu Christi zu erklären, weil das Volk Israel das schon durchgemacht hat. Ich gehe etwas weiter. Hebräer Kapitel 10, Vers 26. Wir bleiben im gleichen Kapitel. Und ich lese Verse 26 bis Vers 31. Jetzt greift der Schreiber von Hebräerbrief auch die absichtliche Sünde auf, wie im Alten Testament, und sagt, halb so schlimm. Das war damals schlimm, heute halb so schlimm. Nein, stimmt nicht. Er sagt, nicht genauso schlimm wie im Alten Testament, sondern schlimmer. Hebräer 10, 26. Denn wenn wir mutwillig sündigen, nachdem wir die Erkenntnis der Wahrheit empfangen haben, also mutwillig mit Absicht, so bleibt für die Sünde kein Opfer mehr übrig, sondern nur ein schreckliches Erwarten des Gerichts und ein Zorneseifer des Feuers, der die Widerspenstigen verzehren wird. Wenn jemand das Gesetz Mose verwirft, und das haben wir gelesen, wenn jemand das Gesetz Mose verwirft, muss er ohne Erbarmen sterben auf die Aussage von zwei oder drei Zeugen. Und es gab diese zwei Zeugen, die den Mann erwischt haben, wie er dort Holz gesammelt hat am Sabbat. Sie haben ihn gebracht zu Mose und Mose hat gesagt, er muss getötet werden. Denn Gott selbst hat gesagt, er muss getötet werden. Wenn jemand das Gesetz Mose verwirft, muss er ohne Erbarmen sterben. Vers 29. Wie viel schlimmere Strafen, meint ihr, wird derjenige schuldig erachtet werden, der den Sohn Gottes mit Füßen getreten und das Blut des Bundes, durch das er geheiligt wurde, für gemein geachtet und den Geist der Gnade geschmäht hat? Wie viel schlimmere Sünde, meint ihr? Vers 30, denn wir kennen ja den, der sagt, die Rache ist mein, ich will vergelten, spricht der Herr. Und weiter, der Herr wird sein Volk richten. Nun, es ist schrecklich, in die Hände des lebendigen Gottes zu fallen. Und wir sind oft geneigt zu sagen, ja, im Alten Testament war Gott streng. Aber jetzt ist Gott ein Liebe, jetzt ist Gott nicht mehr der strenge Gott, jetzt ist Gott der Vater der Liebe, der Vater, der uns alle begnadigt und barmherzig ist. Und plötzlich merken wir, das stimmt nicht. Gott ändert sich nicht. Gott ist genauso geblieben im Alten wie im Neuen Testament. Genauso heilig, genauso gerecht, genauso gnädig. Was bedeutet das für uns? Vers 26. Denn wenn wir mutwillig sündigen, nachdem wir die Erkenntnis der Wahrheit empfangen haben, so bleibt für die Sünde kein Opfer mehr übrig. Der Apostel spricht hier nicht von einem einzelnen Fehltritt, sondern, und das ist wichtig zu unterscheiden, sondern der Apostel spricht hier von einem völligen Bruch zur Kirche, zur Gemeinde, wenn wir Vers 25 nehmen, derjenige, der kommt nicht mehr zu Gottesdiensten, also ein Bruch zur Kirche, zur Gemeinde und auch eine bewusste Abwendung von Christus und von seiner Gnade. Für solche gibt es hier kein anderes Opfer, da sie mit einem freien Willen sündigen. Und wieder besseres Wissen und Gewissen die Gnade von sich weisen, so Johannes Calvin, nachdem sie die Erkenntnis der Wahrheit empfangen haben. Anders ist es, wenn einer von einem Fehltritt übereilt in Sünde gerät, sofern er nur in Christus bleibt, bietet ihm Gott täglich Gnade und Vergebung an. Calvin. Sören Roager zitiert und sagt zu diesem Vers 26 Folgendes. Wer mutwillig sündigt, also freiwillig sündigt, also mit Wissen und Wollen sündigt, nachdem er die Erkenntnis der Wahrheit empfangen hat, er ist hoffnungslos verloren, denn er hat selbst das Reinigungsmittel Gottes verschmäht. Hier geht es nämlich nicht um einzelne Vergehen, sondern um eine bewusste Absage der Wahrheitserkenntnis. Eine bewusste Absage von dem Evangelium. Und umso ernster ist dann der mögliche Abfall. Jetzt können Sie nichts mehr mit Unwissenheit entschuldigen. Und Gerd Conning,
Der sagt zu diesem Vers Folgendes. Denn wenn wir mutwillig sündigen, also wenn wir mit Willen, bedeutet freiwillig, eigenwillig und bewusst sündigen, das steht im Gegensatz zur Unwissenheit. Es geht also um bekennende Christen, die bewusst und willentlich in einer offenen Rebellion mit Gott sündigen. Es geht um die Menschen, die Erkenntnis der Wahrheit empfangen haben und die also nicht nur einen flüchtigen Eindruck vom Christentum gewonnen hatten und sie fallen von dem einzigen wirksamen Werk Christi ab, geben mutwillig wieder die Sünde nach und sündigen aufs Neue, gewohnheitsmäßig. Nochmal Vers 26. Denn wenn wir mutwillig sündigen, hier geht es nicht darum, dass wir mal mit Absicht eine Sünde getan haben und dann um Vergebung Gott gebeten haben, weil uns das gereut hat. Nein, hier geht es darum, wenn wir nicht mehr kämpfen. Hier geht es darum, wenn wir die Sünde akzeptieren in unserem Leben. Hier geht es darum, wenn wir gewohnheitsmäßig sündigen, wenn wir sagen, ach, gegen diese Sünde werde ich sowieso nie gegen ankommen. Wenn wir die Sünde akzeptieren, egal was es für eine Sünde ist, wenn wir sagen, die ist ja gar nicht so schlimm. Für Gott ist jede Sünde schlimm, sogar die unbewusste Sünde schlimm. Wenn wir sie einfach adoptieren, die Sünde, und sie annehmen für uns und darin bleiben, das ist ein Problem. Das ist eine offene Rebellion gegen Gott, obwohl wir die Wahrheit kennen. Und damit haben wir ein großes Problem, wenn das so ist. Vers 27, sondern dieses Problem ist ein schreckliches Erwarten des Gerichts und ein Zornseifer des Feuers, der die Widerspenstigen verzehren wird. Wenn du ein wahres Kind Gottes bist, Zitat von Spurgeon, bist auch du, wenn du von seinen Wegen abgeirrt bist, wirst du zu ihm zurückgeführt werden. Und ich bete, dass du noch in dieser Stunde zu ihm zurückkehrst. Aber wenn du ein Abtrünniger bist, ein Herzensabgefallener, wirst du von deinen eigenen Wegen erfüllt sein. Nachdem du das Maß deiner Ungerechtigkeit vollgemacht hast, wirst du aus der Gegenwart Gottes in den Ort des Elends getrieben, wo weder Hoffnung noch Barmherzigkeit je eintreten können. Und noch ein Zitat von Spurgeon. Es gibt kein Opfer für die Sünden mehr. Wie könnte es auch? Glaubst du, wenn du in der Hölle bist, dass Christus ein zweites Mal kommen wird und wird für dich sterben? Wird er sein Blut erneut vergießen, um dich dort aus dem Ort der Qual zu retten? Und deswegen, diese Verse sind beruhigend für die, die vielleicht mal in Sünde fallen und um Vergeben, auch wenn sie das vorher wussten, was sie tun und trotzdem hineingetappt sind, weil die Versuchung vielleicht zu groß war, wie auch immer. Und du weißt, dass es auch absichtlich war. Aber du hast die Reue und du kämpfst dagegen und du fastest und du flehst und du willst weg damit. Du willst mit der Sünde brechen. Das ist nicht das Problem. Da wird Gott dir helfen. Das Problem ist die Akzeptanz, das in Ordnung finden, die Sünde. Das in der Sünde bleiben, obwohl man weiß, dass es Sünde ist. Das ist ein Problem. Das ist eine offene Rebellion gegen Gott. Vers 28 bis 29, wenn jemand das Gesetz Mose verwirft, muss er ohne Erbarmen sterben auf der Aussage von zwei oder drei Zeugen hin. Wie viel schlimmere Strafe, meint ihr, wird derjenige schuldig erachtet werden, der den Sohn Gottes mit Füßen getreten und das Blut des Bundes, durch das er geheiligt wurde, für gemein geachtet und den Geist der Gnade geschmäht hat? Ich weiß nicht, kennt jemand von euch Fumi, das Wort oder den Begriff? Darf ich mal im Hand sagen, kennt das jemand, Fumi? Für mich war das jetzt neu, als ich das gelesen habe. Fumi ist ein Werkzeug der Japaner gewesen, wie sie die Christen verfolgt haben. Es gab in Japan eine Zeit der Christenverfolgung. Und Fumi ist ein Werkzeug, wo sie ein Bild von Jesus Christus genommen haben, oder ein Bild oder eine Ikone oder ein geschnittenes Bild, Abbild. Und sie haben das auf die Erde geworfen. Und sie haben die Menschen gezwungen, das Bild anzuspucken und mit Füßen drauf zu treten. Und die wiedergeborenen Christen, sie hatten regelmäßig eine Hemmschwelle gehabt. Sie konnten es nicht. Sie konnten nicht auf das Gesicht Jesu Christi treten.
Und so wurden sie identifiziert und verfolgt. Und wir können das so gut nachvollziehen. Wahrscheinlich könnte es keiner von uns auf das Bild von Jesu Christi treten. Aber warum denken wir, dass eine absichtliche Sünde in unserem Leben nicht so schlimm ist? Warum denken wir, dass es nicht so schlimm ist, wie Jesus Christus mit Füßen treten? Wenn du heute absichtlich sündest, ist es nicht das Gleiche? Du kannst nichts mehr tun, wenn du absichtlich gesündigt hast. Es ist kein Opfer mehr möglich, keine gute Tat mehr ausreichend. Du kannst dann bleiben in der Sünde und dann kommst du in die Hölle. Oder du kannst Gott anflehen, dass er dir noch Reue schenkt. Geschwister, es ist ein Geschenk Gottes, wenn wir noch Reue haben. Wir können Gott so danken, wenn wir noch eine Reue haben, wenn wir schlechtes Gewissen haben. Das ist ein Geschenk Gottes, durch den Heiligen Geist bewirkt. Es ist so schrecklich, wenn eines Tages uns die Sünde kalt lässt. Denn das passiert, wenn du jahrelang dein Herz verstockst gegen eine Sünde, wird Gott dein Herz auch irgendwann verstocken. Und dann wirst du die Sünde nicht mehr für schlimm finden. Es ist so gut, wenn wir Reue haben, denn dann können wir noch um Gnade bitten und um Vergebung bitten. Und ich möchte dich bitten, kehre doch nicht wieder zurück wie ein Schwein zurückkehrt zum Drecksloch. Kehre doch nicht zurück zur Sünde. Tritt nicht Jesus Christus mit Füßen. Verachte doch Jesus Christus nicht. Denn wenn du ihn verachtest, wer soll dir dann helfen? Es geht hier um nichts weniger als darum, wo wir die Ewigkeit verbringen werden. Man kann sagen, dass es bei der Übertretung des Gesetzes lediglich um Ungehorsam ging, so Gerde Conning. Das war schon schlimm, aber noch schlimmer ist es, die Gnade Gottes und das, was er in seinem Sohn getan hat, zu verachten. Es bedeutet, den ganzen Heilsplan Gottes mit einer Verachtung zu verwerfen, da keine Hoffnung auf eine Umkehr mehr zulässt. Wenn man etwas mit Füßen tritt, dann verachtet man es. Wer den Sohn Gottes mit Verachtung behandelt, er trägt die ganze Last des Sündens in sich, und zwar die Ablehnung Jesu Christi. Spurgeon meint dazu, ach, bedenke doch, dass der Herr Jesus vom Himmel gekommen ist, nur einen Moment daran zu denken, dass er am Kreuz hängen musste, dass er dort in äußersten Qualen starb und heute von seinem Kreuz auf dich herabblickt und sagt, kommt her zu mir, alle, die ihr mühselig und beladen seid, und du dich doch von ihm abwendest. Das ist der grausamste Stich von allen. Was könnte brutaler, was könnte teuflischer sein, als sich von dem abzuwenden, der sein Leben für dich gab? Ja, der Mörder bekommt die Vergebung, der Dieb, der Trunkenbold. Doch der bei den Sünden bleibt und die Gnade ablehnt, der ist unweigerlich verloren. Und ich glaube, dass in diesen Versen eigentlich die gleiche Botschaft ist, meiner Meinung nach, wie in der Botschaft von Matthäus 12, wo es geht um die Lästerung gegen den Heiligen Geist. Ich glaube, das ist die gleiche Botschaft. Die Sünde, die nicht vergeben werden kann, ist im Wesentlichen dieselbe wie die Ablehnung des Evangeliums. Gibt es heute noch eine unvergebbare Sünde? Ja, ich denke schon. Und zwar die endgültige Ablehnung Jesu Christi. Ich möchte zusammenfassen. Wir haben gesehen, dass es im Alten Testament die Vergebung der Sünde durch die Opferung der Tiere gab, nur für die unbeabsichtigten Sünden. Für vorsätzliche Sünden gab es schon im Alten Testament keine Opfermöglichkeit. Der Mensch musste sterben. Und doch fand David Gnade und Vergebung, denn er kam mit einem zerbrochenen Herzen zu Jesus Christus. Einige Zeit später schreibt er dann Psalm 19, 13, 15, Verfehlungen, wer erkennt sie? Sprich mich los von denen, die verborgen sind. Auch vor Mutwilligen bewahre deinen Knecht, spricht David, damit sie nicht über mich herrschen. Dann werde ich unsträflich sein und frei bleiben von großer Übertretung. Lass die Worte meines Mundes und das Sinnen meines Herzens wohlgefällig sein vor dir, Herr, mein Fels und mein Erlöser. Nun, was können wir mitnehmen aus dieser Predigt heute? Wir können mitnehmen, dass Gott unveränderlich ist, im Alten wie im Neuen Testament.
Durch verschiedene Ereignisse, Beispiele versucht er uns die biblische Wahrheit weiterzugeben. Wir erkennen, dass Gott heilig ist und gerecht ist, im Alten wie im Neuen Testament. Und Gott zeigt uns, dass er so heilig ist, dass jede Sünde bestraft werden muss. Jede Sünde, jeder, der gesündigt hat, er muss sterben. Entweder du selbst oder jemand für dich. Jesus Christus. Aber Gott ist auch gnädig und barmherzig im Alten Testament wie im Neuen Testament. Wer seine Sünde bereut und sie vor Gott bekennt, dem werden die Sünden vergeben werden. Im Alten und wie im Neuen Testament werden die Menschen durch den Glauben an Jesus Christus gerettet werden. Nicht durch die Einhaltung der Zeremonialgesetze oder die Opferung der Tiere. Im Alten wie im Neuen Testament werden die Menschen gerettet durch den Glauben an Jesus Christus. Im Alten Testament glaubten sie an den kommenden Messias. Im Neuen Testament glauben wir an den gekommenen Messias. Und so ist das, dass das Blut Jesu Christi seines Sohnes uns reinigt von aller Sünde. 1. Johannes 1, Vers 7. Und deswegen möchte ich schließen diese Predigt mit einem Appell. Tritte doch bitte Jesus Christus nicht mit Füßen. Bleibe nicht bewusst in Sünde. Kämpfe den guten Kampf des Glaubens. Verstocke dein Herz nicht. Jage nach Heiligung, ohne die niemand Gott sehen wird. Hebräer 12, Vers 14. Amen.

Es ist 9 Uhr und 45 Minuten. 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

0: Es ist 10 Uhr.
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2: Hi und herzlich willkommen zu einer neuen Folge von Deep Talk. Ich freue mich richtig, dass du mit dabei bist, dass du am Start bist. Und wenn du wissen willst, mit wem du es zu tun hast, mein Name ist Tina. Ich darf hier die heutige Sendung wieder moderieren, arbeite vorzeitig bei Segenswelle und tatsächlich wird dieser Dienst auch durch Spenden getragen. Danke für jeden, der uns da auch unterstützt. Und vor allem sind wir auch dankbar über jedes Gebet. 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Und noch was, genau, das will ich auch nicht vergessen. 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Also sei auch da fleißig, wir würden uns richtig drüber freuen. Aber das war's jetzt auch zum Vorspann. Wir haben natürlich hier im Studio wieder einen spannenden Gast. Linda, herzlich willkommen.
3: Hallo.
2: Richtig schön, dass du da bist.
3: Dankeschön.
2: Und dein Weg war ja auch gar nicht so ganz kurz.
3: Ja.
2: Also verrat uns mal ein bisschen mehr über dich.
3: Ja, genau. Also ich bin Linda Christina Wagner, 42 Jahre alt und gestern aus dem Schwabenländle angereist. Genau, 500 Kilometer mit meiner Tochter zusammen, weil wir hier zu Besuch sind. Genau, und bin verheiratet, habe 4 Kinder und wohne so 10 Minuten vom Stuttgarter Flughafen entfernt.
2: Ja. Sehr cool. Magst du uns noch ein bisschen was zu deinem Hobby oder zu deinem Background erzählen?
3: Hobby ist ja so eine Sache, wenn man 4 Kinder hat, ne? Aber wenn mal die Zeit ist, also ich gehe unheimlich gern raus in die Natur. Also damit kann man mich immer eine Überraschung machen oder ja, wenn ich raus kann, wandern, spazieren gehen, da einfach in der Natur Zeit verbringen. Am liebsten mit meiner Familie, nur die sind nicht alle immer so wanderfreudig. Ja. Genau, ansonsten ja, schon so eine Kreative, würde ich sagen. Gerne so gestalten, basteln, so Sachen mache ich total gerne, wenn die Zeit eben bleibt.
2: Deko hast du auch schon verraten.
3: Ja, genau, so ein bisschen zu Hause dekorieren und so.
2: Sehr schön. Man sagt ja auch, die Frau, die macht dann aus einem Haus ein Zuhause.
3: Ja, genau.
2: Sehr gut. Dann wird uns auch noch richtig interessieren, so wie du aufgewachsen bist, ob du schon von klein auf irgendwie einen christlichen Background hattest oder wie das Ganze war.
3: Ja, aufgewachsen mit Mama, Papa und 2 älteren Brüdern, also schon auch deutlich älter. Der eine 6 Jahre, der andere 9 Jahre älter. Und ja,

0: Botschaft von klein auf. Und ich muss auch sagen, ich habe das eigentlich schon auch von klein auf so angenommen. Also für mich war immer klar, es gibt Gott. Und Jesus hat gelebt und ist für unsere Sünden gestorben. Und eben, dass es Sünde gibt, ne, dass Gott da einen Maßstab hat. Und was eben konkret auch Sünde bedeutet für Gott, das ist schon auch immer meine Überzeugung dann gewesen oder geworden beim Heranwachsen. Und also würde ich schon sagen, dass ich diese Werte dann auch übernommen habe. Aber so ein richtig lebendiger Glaube ist es erst geworden, wo ich 21 Jahre alt war, wo ich sagen kann, ja, ab da wollte ich Gott wirklich kennenlernen und meine Bibel selber lesen, ihn mehr kennenlernen, mich auch einer Gemeinde anschließen, Predigten hören, ja.
1: Wie kam es denn so dazu oder hattest du eine schwierige Teenagerzeit? Wie würdest du das beschreiben?
0: Also Kindheit war schon ein bisschen herausfordernd, darf ich auch so ganz offen und ehrlich sagen. Meine Eltern haben beide Depressionen gehabt und die Ehe war auch nicht so einfach. Von daher war Kindheit schon auch ein bisschen schwieriger. Genau, aber dass ich dann letztlich so diesen Glauben nochmal so lebendig für mich entdeckt habe, das war eigentlich in einer schweren Lebenssituation, wo eine Beziehung auch gescheitert ist, wo ich dann einfach sensibel war für diese Welt und das Leid und warum funktioniert es nicht auf diesem Planeten, ja, dass die Menschen sich bekriegen, dass Streit ist, Nöte sind, dass man im Kleinsten wie im Großen Streit hat, Ehescheidungen, Konflikte und im Großen einfach die Kriege und so. Und da bin ich so ins Nachdenken nochmal ganz anders gekommen. Und dann gab es den einen Tag, wo ich gesagt habe, Gott, wenn es dich wirklich gibt, dann rede zu mir, rede einfach zu mir. Erklär mir das alles, warum diese Welt so ist, wie sie ist. Und dann war das so ein Ziehen, wie Gott, wenn Gott zu mir sagt, ja, jetzt liest halt einfach die Bibel, was ja eigentlich total logisch ist, aber bis dahin habe ich einfach Bibel nicht täglich oder regelmäßig gelesen. Und ich hatte eine Bibel, die habe ich mir irgendwann an irgendeinem Jugendtag oder so mal gekauft und die habe ich dann unter meinem Bett hervorgeholt und ziemlich willkürlich aufgeschlagen, aber die Verse, die ich dann lesen durfte, die haben ziemlich gut gepasst und mir Antworten gegeben und das war so der Moment, ab dem Tag habe ich gesagt, so, und jetzt will ich Gott wirklich kennenlernen, ich will meine Bibel lesen, ja.
1: Kannst du da noch wiedergeben, welche Verse das so waren oder worum es da ging?
0: Ja, das war in Kolosser dann die Stelle, wo es heißt, dass wir eben den alten Menschen ablegen sollen und den neuen anziehen. Mhm. Und dann eben diese Aufführung, ne, was alles gar nicht in Gottes Sinn ist. Und ich dachte, aha, ja, er will ja gar nicht, dass wir streiten, dass wir hassen, dass wir lästern, dass wir ja all diese Sachen leben als Menschen. Und er hat eigentlich ein ganz anderes Leben für uns gedacht als seine Geschöpfe. Und dann ja, war das so, dass ich sagte, wow, ja. Also das, was ich negativ auf dieser Erde erlebe, was mir Mühe macht, das ist auch in Gottes Augen nicht richtig. Und da gibt's was anderes, was er sich für uns Menschen vorgestellt hat.
1: Ja, voll. Ja. Schön, dass du dann auch so von ihm gezogen wurdest. Mhm. Und du hast erzählt, dass du halt vorher eine zerbrochene Beziehung hattest. Mhm. Aber später hast du dann ja doch den Mann gefunden, mit dem du bis zum Ende zusammenbleiben möchtest. Ja. Wie kam das so? Magst du uns damit hineinnehmen?
0: Ja, genau. Also ich habe dann eben angefangen, mir eine Gemeinde zu suchen. War ein bisschen lustig. Bin dann erst da in dem Ort, wo ich gewohnt habe, in eine Landeskirche gegangen. Habe dann aber schnell gemerkt, dass der Pfarrer ja nicht mal richtig frei betet oder dass da irgendwie was auch nicht so ganz stimmt bei ihm und im Glaubensleben. Und habe mich dann aber trotzdem da ein paar Sonntage bin ich da hingegangen. Gleichzeitig habe ich in meiner Ausbildung zur Erzieherin, hatte ich eine Azubine? Ja, also die da einfach mit dabei war in der Ausbildung, genau. Die hat dann gemerkt, hey, ich habe mich bekehrt, da ist was anders in ihrem Verhalten, hat mich angesprochen, hey, bist du jetzt Christ?
1: Wow, schön.
0: Sind wir so ins Gespräch gekommen. Genau, und sie hat mir dann vermittelt, dass es da in der Nähe, wo ich gewohnt habe, eine Freikirche gab. Also habe ich mit der dann angeschlossen, da bin ich dann ein Jahr lang hingegangen, habe mich auch taufen lassen. Aber durch den Kontakt zu dieser Freundin habe ich noch eine andere Freikirche kennengelernt. Die hatte aber ein bisschen einen Anfahrtsweg und habe mich dann nach einem Jahr eben entschieden, doch die Gemeinde nochmal zu wechseln und in diese andere Freikirche zu gehen. Und dort habe ich dann meinen Mann kennengelernt. Genau.
1: Wie hat's denn gefunkt oder warum gerade
0: er? Wie hat's denn gefunkt? Ja, wie das immer ist beim Funken. Ja, da gibt's ja ganz viele Sachen, die man aneinander dann toll findet, ne, warum es dann funkt und man sich verliebt. Aber ich denke, zwei Punkte bei ihm auf jeden Fall. Zum einen, wie er sein Christsein gelebt hat, also Nachfolge. Weil ich fand, so außerhalb seiner Arbeitszeiten von der Firma war alles irgendwie Reich Gottes Arbeit und ja, für den Herrn einfach da sein. Und das fand ich einfach toll. So einen Mann wollte ich haben, der da so hingegeben einfach mitarbeitet und Gott priorisiert. Und das andere auf jeden Fall auch seine fröhliche Art. Weil, wie gesagt, meine Eltern beide depressiv sind Und ja,

0: Da hat einfach so seine lebensbejahende, fröhliche Natur, so, das war einfach total schön wohltuend für mich. Also ich denke, das sind so zwei große Punkte. Ja.
1: Ich glaube, du hast mir das mal erzählt, dass ihr von Michael Happle getraut
0: Ja,
1: wurdet. Der war
0: genau.
1: ja auch schon mal hier zu Besuch im
0: Ja,
1: Podcast. Wart ihr damals schon in seiner Gemeinde oder jetzt oder?
0: genau. Also damals waren wir in seiner Gemeinde, genau. Mein Mann, der ist aus der Nürnberger Gegend dann nach dem Studium umgezogen, hat sich dann der Gemeinde von Michael Happle auch angeschlossen und ich kam eben dann da dazu. Ja.
1: Ja, aber ihr seid dann auch noch mal umgezogen, weil Gott euch auch berufen hat. Magst du uns da auch so ein bisschen mit reinnehmen?
0: Ja, also wir haben geheiratet. Wir durften dann auch Kinder bekommen. Und als ich dann mit dem dritten Kind schwanger war, da war klar, wir müssen uns räumlich nochmal einfach verändern. Die Wohnung war zu klein geworden. Und zu dem Zeitpunkt gab es eine Gruppe Geschwister in unserer Gemeinde, die eben auf dem Herzen hatte, eine Gemeindeneugründungsarbeit zu starten. Und zwar kamen die nämlich genau daher, wo ich herkam. Und sie hatten noch diesen längeren Anfahrtsweg immer noch, den ich damals ja auch hatte. Und bei ihnen ist einfach der Wunsch gewachsen, vor Ort nochmal eine Gemeinde zu gründen. Sie haben dann dafür gebetet, dass nochmal zwei Familien dazukommen. Wenn einfach die Gruppe größer ist, das auch zu stemmen, dann so eine Neugründungsarbeit. Und dann haben mein Mann und ich überlegt, ja, könnte das vielleicht was sein, wo Gott uns haben möchte? Also wir sind nicht so die Mutigen und schon in der Verlobungszeit, wo wir uns kennengelernt haben und man manches so ein bisschen bespricht. Wie siehst du das? Wie möchtest du dein Leben gestalten? War schon klar. Also Missionsarbeit ist für uns beide nicht, können wir uns nicht vorstellen, in anderes Land oder so. Da sind wir nicht mutig genug. Aber so Gemeindegründungsarbeit, das hatten wir damals schon so ein bisschen auch im Blick. Und das war ja nur jetzt gar nicht weit weg von da, wo wir wohnten. Von daher gut vorstellbar und haben einfach dafür gebetet. Und dann hat Gott wirklich so ein paar Sachen auch geführt, wo wir sagen konnten, ja, wir sehen das jetzt so, dass wir dann auch eben umziehen und zu dieser Gemeindegründungsarbeit dann nochmal mitgehen. Und dann sind wir tatsächlich ein Sonntag oder ein Wochenende, bevor dann der erste Gottesdienst in den neuen Räumen stattgefunden hat, auch in unser jetziges Zuhause eingezogen. Und wohnen so 10 Minuten entfernt von der Gemeinde immer noch, ja.
1: Ja, das ist praktisch. Magst du uns so noch ein bisschen die Details reinnehmen, also wie Gott das geführt hat, oder wäre das zu viel?
0: Also zum Beispiel war ein Punkt, dass mein Mann den Arbeitsplatz nicht wechseln wollte. Und wir gesagt haben, okay, dann wird es aber eine ganz schöne Fahrerei. Und dann will man ja auch abends, ja, nicht total erschöpft von der Arbeit kommen und noch in die Gemeindeveranstaltung. Die Kinder sind auch noch da. Und zu dem Zeitpunkt damals, es war 2013, 2014, gab es das mit dem Homeoffice noch nicht so. Und dann haben wir tatsächlich gebetet, dass der Chef da eine Ausnahme macht. Und er war tatsächlich einer der Ersten, der das vertraglich hatte, einen Homeoffice-Tag machen zu dürfen. Und das war zum Beispiel auch so eine Gebetserhörung, ne? Dass Gott das einfach ebnen muss, dass für uns dann klar ist, das können wir machen, dass er 2 Tage eben reinfährt, einen Tag Homeoffice, 2 Tage wieder reinfahren, dass einfach das mit der Strecke nicht so lang und belastend ist. Das war ein Punkt. Und natürlich auch überhaupt das Haus, wo wir jetzt drin wohnen dürfen. Wir haben sehr viele Wohnungen angeguckt. Also wir wussten ja noch nicht, wohin geht der Weg. Also das heißt, wir haben am alten Ort Wohnungen und Häuser angeguckt und am neuen Standort. Und ja, wie das dann kam, dass wir das Haus dann kaufen durften, das war für uns auch auf jeden Fall von Gott so geführt. Und ja.
1: Wie waren dann so die ersten Jahre in der Gemeindegründung? Sowas ja ist ja auch nicht unbedingt sehr leicht, vielleicht.
0: Also es war sehr spannend. Spannend, sehr schön, sehr aufregend, ja, da an allem so mitgestalten zu können, ne? Also sich dann auch zusammenzusetzen, wie machen wir jetzt Kinderstunde, welche Bücher nehmen wir, auch schon die Räume, da komme ich natürlich mit der Deko ins Spiel, wie gestalten wir die Räume, sind auch ziemlich schnell gewachsen und dann musste man die Räume dann doch auch wieder verändern, eine Mauer einreißen, irgendein Raum, der mal Kinderstundenraum war, wurde dann dieser Mutter-Kind-Raum mit so einer Glasscheibe, also es war immer wieder auch Veränderung, das ist schon eine schöne Zeit gewesen, so das alles mitzuerleben, kreativ da sich auch einzubringen in verschiedenen Bereichen. Ja.
1: Ja, die ersten Jahre waren vielleicht noch spannend und schön, aber dann 2019 war für dich persönlich ein richtig folgeschweres Jahr, würde ich mal so sagen. Was ist da passiert?
0: Ja, also ich muss ein bisschen ausholen. Tatsächlich war es nicht erst 2019, das war dann so der Super-GAU, würde ich sagen, aber schon die Jahre davor. Eigentlich mit dem Umzug an den neuen Ort wurde es schon schwer, weil unser Ältester, der war dann 4 geworden, der kam in den Kindergarten. Und das war dann so die Zeit, ne, da fängst du dir alle Viren und Bakterien irgendwie ein. Da waren wir echt viel krank mit den Kindern. Also die Tochter, die kam dann auch ein Dreivierteljahr später dann auch noch in den Kindergarten. Und irgendwie waren wir ständig krank. Also das war echt eine kräftezehrende Zeit, eine schwere Zeit. Und wir hatten nicht nur die normalen Dinge, die man halt so hat, ne, und da ständig dann den ganzen Winter über das Inhaliergerät auf dem Wohnzimmertisch steht und die Antibiotikafläschchen in Reih und Glied im Kühlschrank, sondern wir hatten auch so ein paar besondere Sachen noch mit dabei. Also zum Beispiel hatte die jüngere Tochter, die hatte mit einem halben Jahr schon eine Lungenentzündung, war dann stationär im Krankenhaus. Dann kam sie raus aus dem Krankenhaus. Dann hatte ich ein paar Tage später Verdacht auf Schlaganfall. Dann war ich zu Untersuchungen im Krankenhaus. Dann hatte unser großer Sohn, der hatte mit 5 Jahren so Fieberschübe bekommen. Das war ganz merkwürdig. Da konntest du die Uhr danach stellen. Hat alle 5 Wochen hat er für 5, 6 Tage 41 Fieber gehabt.
1: Oh, krass.
0: Das war dann auch so eine Zeit. Oder zum Beispiel hatten 2 von unseren Kindern hatten kurz nacheinander den Epstein-Barr-Virus. Das heißt, der Sohn, der war dann 10 Tage im Krankenhaus, hatte eine Entzündung am Innenohr. Mhm. Der hat dann alles verschwommen und 8-fach gesehen und konnte nicht mehr laufen und sich orientieren. Und als er dann wieder nach Hause kam, 3 Tage später hieß es, die Tochter hat ganz schlimme Leberwerte, müssen auch sofort mit ihr ins Krankenhaus. Dann waren wir mit ihr dann auch noch stationär. Also so hatten wir einfach, muss ich sagen, war diese nicht mehr Kleinkindzeit, aber Kindergartenzeit, echt eine Zeit mit vielen Krankheiten und wir waren irgendwie dauernd krank und das war schon echt schwer. Und dann hat sich so ein bisschen verwachsen in der Grundschulzeit und dann eben 2019 kam aber dann so der Super-GAU, weil ich dann nach der Geburt vom 4. Kind noch eine postpartale Depression bekommen habe.
1: Ja, da kannst du gerne mal genauer erklären, was das so ist. Und
0: ja, genau. Also postpartale Depression ist einfach, wenn man nach der Geburt, verändern sich ja die Hormone nochmal, Progesteron, Östrogen im Körper von der Frau. Und es ist nochmal einfach auch ein gewisser Absturz. Also während der Schwangerschaft ist es 10-fach erhöht, wie es dann nach einer Geburt ist. Und diese Veränderungen, diese plötzlichen Veränderungen, die können einfach auch bewirken, dass man eine Depression bekommt. Also dass das Gehirn, also es ist unterschiedlich, wie einfach ein Gehirn das auch verkraftet, diese Veränderungen an den Hormonen im Körper. Und bei mir hat es dann leider beim 4. Kind überraschenderweise auch dazu geführt, eben, dass ich Depression bekommen habe.
1: Und manchmal, also man kennt das vielleicht, so diese Wochenbettdepression, die dauert dann vielleicht ein paar Tage oder Wochen an, aber bei dir war das dann schon mal was anderes.
0: Bei mir war das eine andere Hausnummer. Ja, man hatte so im Hinterkopf, ne, so Babyblues. Aber dann weiß man, das sind eben nur ein paar Wochen. Mhm. Und bei mir wollte es einfach nicht wieder verschwinden und blieb und war sehr heftig und ja.
1: Magst du uns mal so dein Innenleben beschreiben? Also so möglichst konkret, was da vorgegangen ist?
0: Ja, ich würde gern das Innenleben beschreiben, aber auch tatsächlich die körperliche Komponente. Das ist nämlich auch nicht so ohne. Also Innenleben, fangen wir damit mal an. Also es war wirklich so 2 Wochen nach der Geburt, wie wenn ich unter einer Glocke bin. Also so wie ich früher gefühlt und gedacht habe, das gab's nicht mehr. Ich war wie unter so einer Glocke und alles war gedrückt, traurig, schlecht, schlimm, schwierig. Also es war ganz merkwürdig und ich bin ja auch ja schon jemand, der auch viel Dinge durchdenkt oder nachdenkt. Und ich habe gewusst vom Verstand her, hey, ist doch alles gut gelaufen. Also du hast jetzt ein gesundes Baby im Arm, sogar noch der 2. Sohn, jetzt haben wir 2 Jungs, 2 Mädchen. Mhm. Alles ist gut verlaufen, du bist gesund, er ist gesund. Es ist eigentlich aller Grund, fröhlich zu sein. Aber ich war es nicht. Und ich habe viel geweint. Ich habe mich selber sehr wertlos gefühlt. Ich bin eine schlechte Mama. Hätten die Kinder bloß eine andere Mama. Ich schaffe hier gar nichts mehr. Ich kann nichts mehr leisten. Also es ist ganz verrückt eigentlich, was man dann auch über sich selber denkt. Wie wertlos man sich fühlt, wie fehl am Platz. Und einfach, ich hatte tatsächlich auch Suizidgedanken. Und dann körperlich eben kommt dann dazu, dass ich nicht mehr essen konnte. Schlafstörungen hatte ich. Ich hatte manchmal so wenig Kraft auch, dass ich einfach nur auf dem Sofa gelegen bin. Also so wie lebendig tot irgendwie. Du liegst dann da und kannst nicht aufstehen. Ich weiß noch, dass ich mir den Stuhl genommen habe, um neben der Küche wenigstens die Nudeln für die Kinder abzukochen. Einfach keine Kraft im ganzen Körper. Wie wenn man Hochfieber hat, nur dass das Fieber fehlt. Und halt ständig dieses Weinen und alles ist so dunkel und traurig, ja.
1: Und die Kinder haben das dann auch so mitbekommen.
0: Das mitbekommen und das war noch so der Stich ins Herz, dass die das mitbekommen haben, weil ich war so gerne Mama. Ich habe so gerne mit ihnen das Leben gestaltet und war ja Vollblutmama und fröhlich und mit ihnen am Machen und Tun. Und plötzlich konnte ich das nicht mehr und habe dann auch noch rumgeheult und die sehen das dann auch noch. Und die haben dann schon auch gefragt, Mama, was ist mit dir los? Ja, klar, da ist ein Säugling und die Eltern sind beschäftigt, aber irgendwie war es ja darüber hinaus schwer und komisch. Und ich konnte es ihnen ja nicht mal erklären, weil wir tatsächlich am Anfang auch nicht wussten, was mit mir los ist. Es hat leider ein bisschen gedauert, bis wir das dann verstanden hatten. Und dann gucken sie mich an, ja, Mama, ist doch alles in Ordnung, warum weinst du denn? Und das war dann so, oh, Ja, ich weiß auch nicht, ne? Und dann kann sie nur noch mehr heulen und dann befeuert es ja dann nur noch dieses schlechte Selbstwertgefühl und diese Wertlosigkeit, die man eh schon empfindet, und die Suizidgedanken feuert es ja dann noch mehr an. Wenn deine Kinder dann auch noch drunter leiden und merken, hier ist irgendwas ganz durcheinander.
1: Du hast, glaube ich, auch mal berichtet, dass sowas wie Einkaufen schon vor der Berg war oder Plätzchen
0: ja,
1: backen.
0: Ja,
1: magst
0: ja.
1: du das nochmal?
0: Ja, das würde ich tatsächlich nachher noch, noch näher drauf eingehen, wie Gott uns da auch echt gesegnet hat und durchgeführt hat. Ja.
1: Oder kannst du ein bisschen berichten, wie es dann, also du hast schon erzählt, dass die Kinder dann dich gesehen haben und dass es auch schwer war. Wie war das für deinen Mann in der Zeit?
0: Ja, natürlich Vollkatastrophe. Also der kannte sich bis dato auch nicht aus mit psychischen Erkrankungen tatsächlich. Und er wusste auch erstmal nicht, was da los ist. Und eben da meine Gefühle und meine Gedankenwelt aushalten zu müssen, das war für ihn natürlich auch furchtbar. Und wusste erstmal gar nicht, hat natürlich total mich unterstützt und gemacht, was er konnte. Aber natürlich ist er an einem Punkt nicht weitergekommen und konnte mich nicht irgendwie gesund machen oder war da auch an der Grenze. Das war echt hart auch die Zeit, ja.
1: Aber du hattest so die Offenheit, das mit ihm auch zu teilen und deine Gedanken.
0: Ja, ja, ich habe ihm das alles auch erzählt, aber das ist natürlich dann auch für ihn schwer gewesen, ne? Wenn die Frau dann dasteht und sagt, ich möchte mich am liebsten hier von dieser Erde verabschieden und so, dann, wie gehst du dann damit um? Und also er hat zu der Zeit gesagt, es war für ihn schon so, dass er daheim eine todkranke Frau hat. Also so schlimm war das für ihn, ja.
1: Wie seid ihr denn dann weiter vorgegangen? Also bis ihr dann überhaupt die Diagnose vielleicht gefunden habt? Oder?
0: Ja, wir haben uns dann irgendwie so ein bisschen durchgekämpft, die ersten 3-4 Monate tatsächlich. Aber ich habe dann an irgendeinem Punkt gemerkt, also wie gesagt, wir kannten uns bisher noch nicht aus mit psychisch krank. Und dann ist man Christ und denkt sich ja, naja, eigentlich ist ja die Freude am Herrn, also ich habe Freude am Herrn, wie kann ich dann Depressionen haben oder so traurig sein? Also man kommt dann schon so irgendwie, weiß nicht, was ist hier eigentlich los? Und dann kam ich an einen Punkt, wo ich gesagt habe, also selbst wenn ich jetzt der schlechteste Christ wäre, also selbst wenn in meinem Glaubensleben irgendwas ganz schlimm ist, aber hier stimmt was mit mir biologisch nicht. Ich habe da irgendeine Komponente, die ich nicht beeinflussen kann. Nicht mit Bibelfersen, nicht mit mich ablenken, fröhlich denken, was man sonst so macht oder wie man sonst auch so getickt hat und drauf war. Hier ist irgendwas mehr. Und ich habe tatsächlich dann selber angefangen zu recherchieren, was ist eigentlich Depression oder nach der Geburt Depression, im Internet recherchiert und bin da darauf gestoßen, postpartale Depression. Und dann habe ich mit meinem Mann drüber geredet und dann hatte er den Gedanke, Mensch, ruf doch mal die ältesten Frau in unserer Muttergemeinde damals eben an, die einfach auch seelsorgerlich kompetent ist, und ruf die doch mal an, vielleicht kann sie uns irgendwie weiterhelfen. Und das Telefonat, das war auch sehr, sehr wichtig. Und ich habe ihr dann alles erzählt, was die letzten Monate war, wie es mir geht, was wir auch schon ausprobiert hatten. Und dann hat sie gesagt, ja, das ist postpartale Depression, ganz klar. Und du musst jetzt echt alle Hebel in Bewegung setzen, damit es dir besser geht, ja.
1: Was waren dann diese Hebel?
0: Ja, also sie hat mir tatsächlich einen gläubigen Psychiater vermitteln können. Also das war klar, dass es jetzt ohne das nicht mehr geht. Also ein Psychiater, Medikamente. Ich habe 8 Stunden Haushaltshilfe am Tag bekommen und eben sie noch als seelsorgerliche Betreuung. Ja.
1: Und wie lange hat es dann gedauert, bis du schlussendlich aus diesem Loch, sag ich mal, oder aus dieser Glocke dann herauskommen konntest?
0: Ja, also es waren, bis so die Medikamente wirklich gut gewirkt haben oder auch eine gewisse Entspannung eingetreten ist, dadurch, dass ich eben die Unterstützung im Haushalt und so hatte, würde ich sagen, waren es so 8 Wochen, bis wirklich diese ganzen schlimmen Symptome weg waren, bis so der Level erreicht war. Aber natürlich, bis das Ganze soweit ist, dass auch mein Psychiater gesagt hat, jetzt können wir die Medikamente absetzen, war es ein 1/2 Jahr. Aber danach war nicht alles gut. Also wenn du sowas mal durch hast, dann bist du einfach platt. Und mein Mann auch mit dazu, auch wenn er nicht der Erkrankte war, aber er ist der Angehörige, der das alles mitbekommen hat und mit durchleiden und durchstehen musste. Und es war noch Jahre danach, dass wir kraftlos waren. Also er ist tatsächlich auch aus den Diensten dann ausgestiegen, weil er es einfach nicht mehr gepackt hat dann und es so viel Kraft auch gezogen hat. Und bei mir war es schon auch noch die Winter, die danach kam, wackelig, weil wenn dann die dunkle Jahreszeit, die drückt ja auch so ein bisschen auf die Stimmung. Und das hat mich immer getriggert. Das hat sich so ähnlich angefühlt wie diese Depression. Und dann kriegst du Angst vor der Angst. Du kriegst wirklich Panik, dass das nochmal kommt, weil das sich so ähnlich anfühlt. Und die Winter, die waren dann immer nochmal schwierig, wo ich dann auch noch in Kontakt auch mit meinem Psychiater dann war, ob ich nochmal mit dem Medikament nehmen soll oder wie wir es überstehen. Und was dann auch noch war, Frühjahr 24 und 25 hatte ich tatsächlich nochmal eine Erschöpfungsdepression im Frühling, wo wir dann rausgefunden haben, dass bei mir mit dem Vitamin D-Spiegel immer was nicht, also dass der leer läuft einfach über den Winter und dass ich da einfach schauen muss und dass der dann eben verursacht auch, dass ich dann wieder in so depressive Phasen reinrutsche. Mhm. Genau. Ja.
1: Und du hast ja auch vorhin erzählt, dass deine Eltern beide Depressionen hatten oder haben. Konntest du durch das, was du erlebt hast, auch denen irgendwie noch weiterhelfen oder?
0: Weiterhelfen nicht, aber natürlich ganz anders verstehen. Und ich muss sagen, jetzt, wo ich das selber mal durchlebt habe, schätze ich das nochmal ganz anders, dass mein Papa so am Glauben festgehalten hat und eben da sein Körbchen hatte mit seiner Bibel und seinem Andachtsbuch und seinen Stiften und seinen Notizen, weil in der Depression dann noch so am Glauben festhalten ist nochmal eine andere Nummer. Mhm. Und das, ja, also da war ich dann schon im Nachhinein, dass, wenn man das selber mal erlebt hat, was das bedeutet, schon auch beeindruckt, wie er doch an Gott festgehalten hat.
1: Mhm. Ja. Schön zu hören. Wie würdest du denn, das passt jetzt dazu, auch dein geistliches Leben, deine Beziehung zu Gott beschreiben, wie die sich vielleicht verändert hat oder was da passiert ist?
0: Mhm. Ja, also wenn es einem richtig schlecht geht, dann ist es so ein Punkt im Leben, wo man Gott nochmal ganz anders kennenlernen kann, weil man einfach selber nicht mehr kann und machtlos ist und als Mensch irgendwie ja selber nichts mehr unter Kontrolle hat, nicht mehr eingreifen kann. Und es war wirklich eine Zeit, hört sich paradox an, weil es die schlimmste Zeit in meinem Leben war, aber es war auch die Zeit, wo ich am meisten gespürt habe, dass Gott mich liebt und dass er da ist. Und von daher war es auch wiederum eine sehr wertvolle Erfahrung, auch wenn ich jetzt nie wieder in die Nähe kommen will und das nochmal durchmachen möchte. Aber es war wirklich, es hat grundlegend meinen Glauben verändert. Einfach wie Gott uns da durchgeführt hat. Also wir haben schon in der Situation auch gemerkt, wow, Gott segnet uns. Er hilft uns wirklich als guter Hirte auch durch diese dunklen Täler hindurch und ist da. Manches habe ich erst im Nachhinein gemerkt, wenn ich auch mit anderen Frauen noch mich ausgetauscht hatte im Nachhinein, die das selber erlebt hatten oder auch vielleicht in der Verwandtschaft, dass ich dann doch gemerkt habe, oh, bei mir ist es aber doch sehr glimpflich auch abgelaufen. Also es geht auch nochmal eine Stufe doller. Aber das, was wir so in der Situation selber auch schon gesehen haben, war zum Beispiel eben mit dem Telefonat von der Frau, des Ältesten aus unserer Muttergemeinde, dass sie mir diesen gläubigen Psychiater empfohlen hat oder empfehlen konnte, weitergeben konnte, die Adresse. Und es war so ein Segen, dass ich einen gläubigen Psychiater hatte, einfach wirklich einen Bruder im Herrn, weil das für mich ja schon irgendwie die Frage war, ja, wenn ich Bibel lese, hat das doch eigentlich, ja, das macht mich ja froh, das resettet meine Gedanken, gibt mir nochmal andere Hoffnung, tut meiner Seele gut. Warum funktioniert das nicht? Warum sind wir hier an der Grenze angekommen? Mhm. Und es war schon so, dass ich immer so die Hälfte der Zeit bei ihm, das Biologische mit ihm, mir habe erklären lassen, wie unser Gehirn und die Bodenstoffe und das alles so funktioniert. Und die andere Hälfte dann aber auch so über den Glauben, über die Bibel, über die Wahrheiten. Und das war wirklich wichtig für mich. Also das war so ein Segen. Es ist sogar auch mal mein Mann mitgekommen, weil der dann auch so seine Fragen hatte, ja, die er dann auch stellen konnte. Also er war, also dieser gläubige Psychiater, der war so ein Segen, ein Geschenk für uns. Er hat mich auch, war total lieb, er hat mich sehr engmaschig betreut, weil es war einfach schlimm, meine Situation. Und er hat mich dann wöchentlich, durfte ich kommen. Er hatte mir zusätzlich noch eine E-Mail-Adresse und eine Telefonnummer gegeben. Also es war eine ganz engmaschige Betreuung. Und nur so habe ich das auch überstanden, diese schlimmen Wochen. Ja, und das haben wir einfach gesehen, dass ich so schnell auch bei ihm einen Termin bekommen habe, dass er mich so liebevoll und engmaschig betreut hat. Das war so ein Segen, wo ich gemerkt habe, Gott ist da. Er liebt mich, er trägt hindurch. Natürlich auch die Frau eben, die mich seelsorgerlich betreut hat. Sie hatte auch einen ganz wichtigen Satz am Anfang, wo wir dieses Telefonat hatten und sie gesagt hat, ja Linda, du hast diese Erkrankung und es wird jetzt auch dauern. Und dann habe ich sie gefragt, ja wie lange dauert denn sowas? Ja, ich wollte sofort lieber schnipsen und aus dem Albtraum wieder aufwachen und wieder die alte tatkräftige Mama sein und meines Lebens mich freuen. Und da sagt sie, ja, das kann jetzt schon 1-2 Jahre oder so dauern. Und ich dachte, nee, das ist jetzt echt ein Albtraum, aus dem ich nicht mehr aufwache. Das ist nicht ihr Ernst. Und da sagt sie, Linda, du hast jetzt zwei Möglichkeiten. Entweder du rebellierst jetzt dagegen, dass Gott es in deinem Leben jetzt so zugelassen hat. Oder du nimmst es an und lässt dich von ihm hindurch lieben. Und man muss dazu sagen, dass diese Frau MS hat. Also an Multiple Sklerose erkrankt ist und mittlerweile auch im Rollstuhl sitzt. Und dann ist das schon nochmal anders, so einen Satz zu hören von so einer Person. Mhm. Und Ja, der Satz, der hat gesessen, ich habe drüber nachgedacht, ich habe geweint, aber irgendwann konnte ich die Tränen zur Seite schieben und sagen, okay, Herr, dann lieb mich du jetzt bitte hindurch. Und das hat er wirklich gemacht. Also schon allein, wie gesagt, mit diesem gläubigen Psychiater, der mich so engmaschig betreut hat, der so lieb ist. Und es waren noch viele, viele Kleinigkeiten auch so im Alltag. Du hast vorhin die Plätzchen erwähnt oder das Einkaufen. Also da habe ich einfach gemerkt, wie Jesus da ist, wie er mich durchträgt. Zum Beispiel eben, ja, war, wo wir noch gar nicht die Diagnose hatten und wussten, was los ist. Kurz vor Weihnachten, also mein Sohn ist Ende Oktober geboren, dann kam Weihnachten und ich so, nein, ich kann ja nicht mal meinen Kindern wie üblich verschiedene Plätzchen backen und ihnen das schön machen. Das war für mich ganz arg schlimm. Und da war ich so traurig an einem Tag drüber. Und als ich da so traurig drüber war und nachgedacht habe, kam eine Nachricht auf mein Handy von einer Frau aus unserer Gemeinde, mit der ich eigentlich gar nicht so eng Kontakt hatte, aber die einfach gefragt hat, ja, ich habe gehört, dir geht's nicht gut und kann ich vielleicht irgendwas helfen? Und dachte ich, okay, krass, gerade wo ich das denke, fragt sie mich, ob sie was helfen kann. Und man muss dazu sagen, sie ist sehr kompetent im Haushalt, hat zwar selber auch 5 Kinder zu versorgen, aber ist so eine ganz tüchtige. Da dachte ich, okay, sollst du dich trauen, sollst du dich nicht trauen? Ja, traust dich. Habe ihr geschrieben, du, ich habe gerade gedacht, es steht Weihnachten vor der Tür und ich schaff's einfach dem Jahr nicht, Plätzchen backen. Wenn du sowieso backst, wovon ich ausgehe, ob ihr mir eine kleine Menge einfach abgeben könntet. Und ja, gar kein Problem. Und dann stand die echt Tage später, stand die vor der Haustür zusammen mit ihrem Mann, weil jeder so einen Stapel Plätzchendosen hatte. Schön. Also ich weiß nicht, ob ich selber immer so viel Auswahl gebacken habe, aber das war so einfach Liebe Gottes, ja, dass er diese Geschwister gebraucht hat, mir da Liebe zu schenken. Und dann hatten wir doch unsere Plätzchen zu Weihnachten. Oder ja, beim Einkaufen, weil du es vorhin gesagt hast, es war für mich alles eine Hürde. Also überhaupt unter Leute zu gehen in der Depression, man fühlt sich ja so minderwertig und man ist einfach schlecht und alles ist anstrengend. Die normalsten Dinge des Alltags kriegt man nicht hin. Und es war mir einfach unendlich peinlich, einkaufen zu gehen. Ist komisch. Man ist da ja auch nicht ganz normal im Denken und im Fühlen, aber es war so. Und mein Papa hatte aufgepasst auf den Kleinen. Anderen Kinder waren ja in der Schule versorgt. Und ich wollte es aber schaffen. Ich wollte es schaffen, kurz in den Drogeriemarkt und das Milchpulver kaufen für sein Fläschchen. Und dann bin ich da tapfer hin und so. Und im Laden, die Gedanken wurden immer schlimmer, dass die anderen das mir jetzt ansehen, dass mir nicht gut geht oder ja, dass ich einfach keine gute Mama bin und was stelle ich mich an, warum muss jetzt zu Hause mein Papa sitzen und auf den Säugling aufpassen, die anderen Mamas, die schaffen das auch, samt Maxi-Cosi einkaufen zu gehen mit dem Baby und ich habe es ja früher auch geschafft bei meinen anderen 3 Kindern, ne? Und die Gedanken haben sich echt überschlagen und dann vor diesem Regal mit dem Milchpulver, ich wollte es eigentlich gerade nehmen, sind mir echt die Tränen gekommen und ich habe gemerkt, ich muss abbrechen, ich muss jetzt hier raus. Und in dem Moment schreibt mir eine andere Schwester aus der Gemeinde, eine Freundin, wie geht's dir eigentlich? Also ja, mir geht's gerade richtig schlecht. Ich bin gerade im Supermarkt, will meine Sachen kaufen, ich schaff's nicht, ich gehe jetzt wieder heim. Nee, das schaffst du. Und dann hat sie mich echt über Nachrichten angeleitet. Guck mal, dein Papa, der kriegt es zu Hause auch hin mit dem Baby und du nimmst jetzt einfach dieses Milchpulver und vielleicht schlenderst du noch durch die anderen Regale. Und dann hat sie mich so ein bisschen angeleitet, echt diesen Einkauf noch zu bewältigen. Und es war einfach so just in time. Das hat nur Jesus gewusst und konnte er so führen, dass er dann sie ja dazu geführt hat, mir zu schreiben. Und das, ja, also das waren so viele Kleinigkeiten, wo ich sage, das war einfach Gott, der da eingegriffen hat und der uns durchgetragen hat, auch wenn er Leid und Krankheit zulässt, aber er ist einfach auch als guter Hirte da in diesen dunklen Stunden und führt durch. Ja,
1: ja, so ein kleiner Beweis so des Durchliebens, wie du es auch gesagt hast.
0: Voll.
1: Ne? Mhm. Voll schön zu hören, wie auch die Geschwister diese Not sehen und sich auch von Gott gebrauchen lassen. Ja. Natürlich brauchen wir dann auch Mut, so das anzunehmen. Das ist ja auch immer dann die Sache mit dem Plätzchen zum Beispiel. Aber voll schön zu hören. Also das ehrt ja Gott auch in dem Sinne. Ne?
0: Ja, wo wir beim Thema Geschwister sind, genau, das habe ich ganz vergessen. Weil ich brauchte dann ja Haushaltshilfe 8 Stunden am Tag, weil ich ja echt nichts mehr hingekriegt habe. Und das war für mich ganz furchtbar. Also mir ging es ja eh schon so elend. Und dann noch jemand Fremdes noch in mein Haus kommt, wo ich auch nicht weiß, wie geht der jetzt mit meinen anderen Kindern um, auch mit dem Säugling und so. Und da war es dann echt so ein Geschenk, dass sich 3 Frauen aus unserer Gemeinde bereit erklärt haben, diese 8 Stunden zu übernehmen und sich aufzuteilen. Also die Krankenkasse hat auch gesagt, das ist okay, können wir so machen. Und dann haben die 3 Frauen sich das aufgeteilt, die Haushaltshilfe dann zu machen. Und das war natürlich auch voll das Geschenk und auch wieder so ein Hindurchlieben von Gott, dass einfach, da wusste ich, meine Kinder sind in guten Händen, auch der Kleinste. und konnte mich da einfach besser entspannen und erholen, ja.
1: Richtig schön. Auch den Mut zu haben, das zu kommunizieren und nicht einfach nur für sich zu bleiben. Und ja, keiner weiß das.
0: Ja, ganz schlimm. Also immer offen und ehrlich. Wir sind ja einfach als Geschwister ein Leib, ja. Und wenn es dem einen schlecht geht, dann merken das auch die anderen. Und ja, man kann auch schweigen und das alles alleine irgendwie durchstehen. Aber warum? Dafür sind wir Geschwister und füreinander da. Und den anderen hat es zum Teil ja auch noch Freude gemacht und bereichert. Ja, ich weiß noch, bis heute hat einfach die eine Frau, die dann auch auf meinen Kleinen aufgepasst hat und einen Teil dieser Haushaltshilfe übernommen hat, hat ihn auch manchmal mit nach Hause genommen, im Kinderwagen nach Hause geschoben, dann zu ihrem Mann. Und da ist auch so eine süße Beziehung gewachsen von ihrem Mann zu meinem Sohn. Das ist so ein bisschen so Opa-Verhältnis bis heute, wenn die sich sehen, ja. Also auch da war ja dann für die Geschwister auch irgendwo auch Schönes drin und ein Segen, ja. Aber ja, vor allen Dingen haben sie mir auch gedient und mir geholfen, ja.
1: Richtig schön. Wie würdest du denn beschreiben, hat sich deine Familie erholt von dem Ganzen? Du und deine Familie vielleicht?
0: Ja, es braucht halt einfach ganz viel Zeit, dass wieder Normalität einkehrt, dass ich wieder zu Kräften gekommen bin. Stück für Stück konnten wir dann die Haushaltshilfe reduzieren. Ne? Irgendwann habe ich gesagt, okay, ich schaffe das auch sechs, wenn nur 6 Stunden kommt und so immer peu à peu reduziert. Und dann braucht es einfach Zeit, dass man sieht, okay, es kehrt wieder Normalität ein. Ja, die Mama, die weint nicht mehr so oft. Zum Beispiel. Und ja, es braucht einfach Zeit. Und ich denke, sie haben sich einigermaßen gut erholt. Natürlich, wenn ich jetzt mit den Kindern drüber reden würde, wissen sie das. Diese Zeit haben sie jetzt nicht vergessen. Aber ich finde, sie haben es nicht so ganz negativ abgespeichert. Wir haben auch viel mit ihnen darüber gesprochen. Also sobald wir dann auch wussten, was die Diagnose ist und was da vor sich geht in mir, haben wir einfach ganz viel auch mit ihnen darüber gesprochen. Und das hat ihnen, glaube ich, auch geholfen, das einfach als eine Krankheit auch zu akzeptieren oder zu sehen. Mama ist halt krank, die muss halt wieder gesund werden. Es dauert halt länger wie bei einer Grippe oder bei was anderem. Genau, und sie haben auch mal eine schöne Erinnerung, wie gesagt, auch gerade an die Frauen, die Haushaltshilfe gemacht haben und so. Und von daher würde ich sagen, die haben das doch aus meiner Sicht ganz gut auch verkraftet. Ja, was natürlich wenn für einen selber, also für mich schon nochmal eine andere Hausnummer war, wie gesagt, dann die Winter, die danach kamen, auch jetzt, man ist ganz anders sensibel, wenn es einem nicht gut geht. Und auch mein Mann hat es natürlich unheimlich mitgenommen und geschlaucht und da hat es bei uns beiden Erwachsenen einfach viel länger gebraucht, uns zu erholen, manches unter die Füße zu kriegen. Ne, auch so die Frage, warum lässt Gott es zu? Ist ja auch eine große Frage, die dann auch manches noch aufwirbeln kann und wo man verarbeiten und reflektieren muss. Und da muss ich schon ehrlicherweise sagen, dass das schon im Nachgang, die Jahre danach auch, ja, unsere Ehe sehr belastet hat. Also das hat dann schon Folgen gehabt, dass unsere Ehe auch noch echt eine schwere Zeit dann hatte. So 2-3 Jahre nach der Depression.
1: Also schon nach der Depression. Magst du darauf noch ein bisschen mehr eingehen dann auf die Ehekrise?
0: Ja, also es war einfach natürlich auch die Erschöpfung. Vielleicht auch, ja, Gott nicht verstehen. Da sind einfach, denke ich, ganz viele verschiedene Sachen mit reingeflossen, dass es da dann einfach, dass wir es schwer miteinander hatten, er mit mir und ich mit ihm und wir uns da nicht mehr wohlgefühlt haben. Und da haben wir uns tatsächlich auch entschieden, dann Hilfe zu holen von außen und hatten dann über einen längeren Zeitraum auch da eine Begleitung und Eheseelsorge, ja, um da wieder rauszukommen.
1: Ja, richtig schön. Also man muss ja auch den Mut erstmal haben, auf andere zuzugehen oder sich selber auch einzugestehen, dass es gerade nicht gut läuft. Aber wenn man sich dann nicht Hilfe holt, kann es im schlimmsten Fall dann halt zur Trennung führen oder so.
0: Ja.
1: Was dann ja auch wahrscheinlich nicht von euch gewünscht war.
0: Ja.
1: Genau. Ja. Ja, heftig. Herr Alt, hättest du vielleicht noch so Tipps für Angehörige? Also du hast jetzt drin gesteckt, aber die Leute um dich herum mussten es dann miterleben.
0: Ja. Müsstet ihr meinen Mann fragen, ja. Nee, also ich würde schon sagen, also sich einfach informieren, was ist da los? Einfach heutzutage hat man ja ganz tolle Möglichkeiten, Internet und Co. Was ist Depression, was passiert da einfach auch im Körper, gerade auch mit den Hormonen bei einer Frau nach einer Geburt und so weiter? Sich einfach Informationen holen. Nicht gleich denken, oh, das ist alles falsch, böse, ungeistlich. Nein, das ist unser Körper, wie ihn Gott auch tatsächlich gemacht hat. Wo es einfach Abläufe, komplexe Abläufe mit Hormonen, mit Botenstoffen und alles gibt, sich da einfach Informationen zu holen. Und was mir so halt aus meiner Position heraus, die das mal erlebt hat, ganz arg wichtig ist, dass man einfach eine Empathie hat und eine Demut, auf Leute zu reagieren, die psychisch krank sind. Weil es ist so, man hat eh schon so eine Not und so einen Schmerz und es ist alles Vollkatastrophe. Und wenn dann noch Leute von außen kommen und meinen, sie können es dann mal schnell beurteilen und sagen, dein Glaube ist nicht stark genug und du lebst in Sünde, das ist jetzt die Strafe Gottes oder irgendwelche solche Aussagen, das ist ein unermesslicher Schmerz und der muss einfach nicht sein. Mhm. Einfach in Demut und Empathie, wenn man einfach da selber noch nicht drin gesteckt ist, dann erstmal gar nicht davon ausgehen, dass man mitreden kann und dann einfach mit ganz viel Liebe und Geduld mit solchen Leuten dann einfach umgehen. Und es gibt auch gute Bücher tatsächlich, die man auch lesen könnte, wenn man wollte, als Angehöriger. Also zum Beispiel von Samuel Pfeiffer ist es, Die Schwachen tragen. Das kann ich auf jeden Fall empfehlen. Und es gibt auch gute Vorträge. Bei YouTube habe ich mal einen gefunden von Silvia Plock, Dunkle Stunden in der Nachfolge. Sie hatte auch ein Buch zugeschrieben. Also das ist der Vortrag, glaube ich, zum Buch. Mhm. Und wenn man da mal reinhört und dann einfach versteht, was da in einer Person vor sich geht, ja, dann hat man eine Empathie, dann weiß man, wie groß die Not ist, wie man jetzt aber auch helfen kann, was denjenigen gut tut, ja.
1: Ja, voll gut, wir können das auch richtig gern verlinken, dass die Leute da auch schnell drauf kommen.
0: Ja.
1: Aber würdest du auch sagen, man sollte präventiv sich schon mal mit diesem Thema befassen, grundsätzlich?
0: Nee, würde ich nicht sagen. Also, wenn du dann in Berührung kommst mit jemand, der psychisch krank ist, dann einfach gut informieren. Ja, außer man ist jetzt vielleicht, da würde ich es vielleicht schon empfehlen, wenn man sagt, man ist in der Gemeinde im Seelsorgebereich tätig. Mhm. Früher oder später wirst du da jemanden haben, der auch eine psychische Belastung mit sich bringt. Wenn man sagt, das ist so meine Begabung, mein Bereich Seelsorge, da bin ich aktiv, da kann es vielleicht nicht schaden, wenn man so mal ein Buch schon gelesen hat. Aber
1: oder vielleicht, wenn man es familiär schon irgendwie mit sich bringt.
0: Ja, also sobald es halt einfach weiß, Onkel, Tante, irgendwer und ich weiß auch nicht so richtig, ja, es ist ja auch manchmal vielleicht eigenartig, man weiß ja gar nicht, wie gehe ich jetzt mit der Person um, die Depression hat. Mhm. Also sobald einfach ein Relevantes im eigenen Leben irgendwo Berührungspunkte hat, da ist es natürlich schon schön, wäre es schön, wenn man sich informiert, weil das dann den Betroffenen einfach gut tut, wenn da jemand in der rechten Art und Weise mit einem umgeht und nicht so von oben herab und einen dann noch mehr Last auflegt, die man eh schon zu tragen hat durchs Verhalten, ja.

0: Soweit Teil 1 mit Linda Christina Wagner. Und wenn du gespannt bist, wie es weitergeht, dann sei unbedingt nächste Woche wieder dabei. Schalte rein. Mein Name ist Tina und ich freue mich, dich dann wieder begrüßen zu dürfen.
1: Schön, dass du heute dabei warst. Wenn es für dich ein Segen war und du etwas mitnehmen konntest, dann teile Deep Talk gerne mit deinen Freunden und fühl dich frei, auch uns ein Feedback zu schreiben. Wir würden uns da sehr drüber freuen. 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Falls du Fragen und Anregungen, zum Beispiel Themenvorschläge hast, schreib uns gerne. Wir wünschen dir noch eine gesegnete Woche mit den Worten aus Kolosser 3, Vers 17. Und was immer ihr tut, in Wort oder Werk, das tut alles im Namen des Herrn Jesus und dankt Gott dem Vater durch ihn.

0: Es ist 11 Uhr.
1: 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Liebe Zuhörer, ich grüße Sie ganz herzlich zu unserer Themensendung. Mit freundlicher Genehmigung des CLV Verlags senden wir Ihnen heute den zweiten Teil aus dem Hörbuch »Das Gebetsleben Jesu« von Wolfgang Bühner. 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
2: Kapitel 4. Anhaltendes Gebet, Grundlage für gesegnete Mitarbeit im Werk des Herrn. Es geschah aber in diesen Tagen, dass er auf den Berg hinausstieg, um zu beten, und er verharrte die Nacht im Gebet zu Gott. Und als es Tag wurde, rief er seine Jünger herzu, und er wählte aus ihnen 12, die er auch Apostel nannte. Lukas 6, Vers 12 und 13. Der Jesus stand hier vor der Berufung seiner Apostel, die er aus der Menge seiner Jünger auswählen wollte. Interessant ist, dass diese wichtige Begebenheit sowohl von Matthäus als auch von Markus und Lukas erwähnt wird. Aber nur Lukas berichtet, dass der Herr vor der Wahl seiner Apostel eine Nacht im Gebet verharrte. Es ging in dieser Szene um eine Entscheidung mit großer Tragweite. Es ging um die Zukunft des Reiches Gottes, um die Apostel, die in den kommenden 3 Jahren, aber auch nach der Himmelfahrt Jesu, das Evangelium zunächst in Judäa und Galiläa, dann aber über die Grenzen Israels hinaus in alle Welt tragen sollten. Die Namen dieser Männer sollten auf ewig an der Mauer der himmlischen Stadt geschrieben stehen. Offenbarung 21, Vers 14. Welch eine Verantwortung mit der Wahl der engsten Mitarbeiter verbunden ist, wird deutlich, wenn wir sehen, dass der Herr sich als der von Gott abhängige Mensch auf dem Berg begab, um dort in der Stille und Abgeschiedenheit eine Nacht im Gebet zu verharren. Mit Staunen sehen wir die Unterwürfigkeit des Sohnes Gottes unter den Willen des Vaters, die hier in der Gebetsnacht auf dem Berg deutlich wird, und können eine Ahnung davon bekommen, welch eine Verantwortung mit der Wahl der Apostel verbunden war. Gleichzeitig zeigt der Heilige Geist uns hier einige wichtige Prinzipien, die für uns als Mitarbeiter im Werk des Herrn von großer Bedeutung sind. Sie könnten uns vor manchen Fehlentwicklungen und Enttäuschungen bewahren, wenn wir sie beherzigen würden. Sehen wir aber zunächst auf die äußeren Umstände, die mit der Berufung der Apostel verbunden waren. Der Herr hatte zuvor am Sabbat den Mann mit der verdorrten rechten Hand geheilt, während die schriftgelehrten Pharisäer auf der Lauer lagen, um ihn anklagen zu können. Als Zeugen dieser erstaunlichen Heilung wurden allerdings ihre Herzen verhärtet und mit Unverstand erfüllt, so dass sie anschließend nur ein Thema diskutierten: Was sollen wir mit diesem Jesus machen? Die nächsten Kapitel zeigen, wie diese religiösen Männer von Neid und Hass erfüllt damit begannen, die Beseitigung Jesu gezielt vorzubereiten. Der Jesus aber zog sich zum Gebet zurück. In Lukas 5 hatte Jesus vom alten und neuen Wein gesprochen, von alten und neuen Schläuchen. Jetzt bereitete er 12 neue Schläuche für den neuen Wein, für die Verkündigung der frohen Botschaft vor. Und um das tun zu können, entfernte er sich von dem Theologengezänk, steigt auf den Berg, um dort zu beten. Berge werden besonders im Alten Testament oft als Orte

Damit macht er uns, aus seinen Nachfolgern deutlich, wie viel mehr wir es nötig haben, solche Orte der Abgeschiedenheit zum Gebet und zur Neuausrichtung aufzusuchen, damit wir nicht ausbrennen oder uns wundlaufen. Die Herrnhuter Brüdergemeine hat auf dem Hutberg eine kleine Wetterhütte, wohin sich Zinzendorf und seine Brüder oft zurückzogen, um dort manchmal bis nach Mitternacht zu beten. Vielleicht ist aus den Erfahrungen, die Zinzendorf besonders in den Erweckungsjahren Herrnhuts auf dem Hutberg machte, das schöne Lied entstanden, aus dem ich hier in der Originalversion zitiere: Gottes Führung fordert Stille. Wo der Fuß noch selber rauscht, wird des ewigen Vaters Wille mit der eigenen Wahl vertauscht. Wer das leben will, der sterbe. Wer nicht stirbt, der lebet nicht. Ehe denn das Fleisch verderbe, scheinet uns kein wahres Licht. In der Stille der Nacht verharrte der Jesus im Gebet. Nicht nur eine Stunde, nicht zwei Stunden, sondern bis der Morgen anbrach. Obwohl er als Gott wusste, wen er aus der Menge der Jünger wählen würde, verbrachte er die Nacht im Gebet. Hat er in dieser Nacht schon für Petrus gebetet, der ihn später unter Fluchen und Schwören verleugnen würde? Oder für Johannes, der nach vielen Jahrzehnten in der Verbannung die Offenbarung schreiben sollte? Oder für Jakobus, den ersten der Jünger, der den Märtyrertode leiden musste? Oder auch für Judas, der ihn verraten würde? Wir wissen es nicht. Aber wie beschämend für uns, dass er, der alles wusste, die Nacht im Gebet verbrachte und wir, die nicht wissen, welche Entscheidungen für die Zukunft richtig sind und was sie bringt, anhaltendes Gebet für überflüssig halten oder es zumindest vernachlässigen. Als es Tag wurde, rief Jesus die Menge seiner Jünger zu sich und wählte aus ihnen 12, die er auch Apostel nannte. Offensichtlich hat der Herr sie mit einer solchen Autorität berufen, dass wir von Seiten der zahlreichen Jünger von keinem Widerspruch, von keiner Beschwerde wegen Nichtbeachtung oder Bevorzugung lesen. Anschließend stieg der Herr mit seinen Jüngern vom Berg herab, wo sich auf einer Hochebene eine große Menschenmenge aus der weiteren Umgebung versammelt hatte, um ihn zu hören und von ihren Krankheiten geheilt zu werden. Vers 18. Bevor der Herr dann die Bergpredigt hielt, finden wir die kurze, aber inhaltsreiche Bemerkung: Es ging Kraft von ihm aus und heilte alle. Geistliche Kraft steht immer in Verbindung mit anhaltendem Gebet. Was können wir daraus lernen? Erstens, vor wichtigen Entscheidungen sollten wir uns in die Stille zurückziehen, um im anhaltenden Gebet Gottes Willen zu erkennen. So wie unser Herr die Nacht im Gebet verbrachte, ein Bild der inneren Ruhe, wo man nicht von Terminen getrieben wird, und dazu auf einen Berg stieg, als Bild der äußeren Ruhe, sollten wir eine Zeit und einen Ort wählen, wo wir uns zum ausharrenden Gebet zurückziehen können. Wohl dem, der fern von Fernsehen, Internet, Telefon, Handy und sonstigen Ruhestörern einen Ort oder Raum der Stille aufsuchen kann. 1865 befand sich Hudson Taylor, er lebte von 1832 bis 1905, in der Krise seines Lebens. Eine ernsthafte Krankheit hatte es 1860 nötig gemacht, seine Missionsarbeit in China zu unterbrechen und als Invalide nach England zurückzukehren. Es schien so, dass die Ärzte recht behalten sollten, als sie meinten, er sei niemals stark genug, um nach China zurückzukehren. 5 Jahre hat er nun mit seiner jungen Familie in einer armseligen Hintergasse eines Londoner Stadtviertels leben müssen. Er war erst 33 Jahre alt und die große Not von Chinas Millionen, die bisher nie das Evangelium gehört hatten, legte sich schwer auf seine Seele. Es fehlte an weiteren Mitarbeitern, die bereit waren, trotz aller Gefahren und Schwierigkeiten im Gehorsam und im Vertrauen auf Gottes Verheißung nach China aufzubrechen. Er hatte in den vergangenen 5 Jahren viel in der Stille für China gebetet. Aber dann kam der Sonntagmorgen im Jahr 1865, wo er in großer geistlicher Qual hinaus an den Strand wanderte und dort sein Leben und das Werk in China noch einmal Gott übergab. Damals schrieb er in sein Tagebuch: Da und dort bat ich Gott um 24 Mitarbeiter, 2 für jede der 11 Provinzen, die ohne einen Missionar waren, und 2 für die Mongolei. Nachdem ich diese Bitte an den Rand meiner Bibel geschrieben hatte, die ich bei mir trug, wandte ich mich mit friedevollem Herzen heimwärts, einem Frieden, der mir monatelang fremd gewesen war. Ich hatte die Zusicherung, dass Gott sein Werk segnen und ich an diesem Segen Anteil nehmen würde.

Später betete Taylor um 100 weitere Mitarbeiter für China, am Ende seines Lebens um 1000 hingegebene Männer und Frauen, und Gott erhörte alle diese Gebete. Seine Tochter und sein Schwiegersohn, die ihn oft auf seinen Reisen durch China begleiteten, erinnerten sich später an ihre Erlebnisse, wenn sie Monat für Monat mit ihm durch Nordchina reisten. Das geschah auf Karren und Schubkarren, und die Nächte verbrachten sie in armseligen Gasthäusern, wo meist nur ein großer Schlafraum für Kulis und Reisende zugleich vorhanden war, indem sie mit irgendwelchen Vorhängen eine Ecke für sich und ihren Vater abzutrennen versuchten. Zitat: Und dann, nachdem der Schlaf die meisten übermannt hatte und etwas Ruhe eingekehrt war, hörten wir, wie ein Streichholz angezündet wurde, und sahen das Flackern eines Kerzenlichtes, das davon sprach, dass Hudson Taylor, so müde er auch war, über der kleinen Bibel saß, die er immer zur Hand hatte. Die Zeit von 2 bis 4 Uhr morgens nahm er sich zum Gebet. Das war eine Zeit, in der er sicher ging, in seinem Harren auf Gott nicht gestört zu werden. Das flackernde Kerzenlicht hat uns mehr bedeutet als alles, was wir über Gebet im Verborgenen gehört und gelesen hatten. Es bedeutete Realität, nicht Predigen, sondern Praxis. Zweitens, Nächte im Gebet nur aus der Bibel und alten Büchern gekannt? Das Beispiel unseres Herrn sollte Grund genug für uns sein, um die Notwendigkeit und den Wert anhaltenden, nächtelangen Betens in unserem Bewusstsein einzubrennen. Wenn es um wichtige, weittragende Entscheidungen oder auch um aktuelle, brennende Nöte geht, sollten wir persönlich, als Mitarbeiter und auch als Gemeinde anhaltendes Gebet üben und praktizieren. Jesaja 62, Vers 6 und 7: Auf deine Mauern, Jerusalem, habe ich Wächter bestellt, den ganzen Tag, und die ganze Nacht werden sie keinen Augenblick schweigen. Ihr, die ihr den Herrn erinnert, gönnt euch keine Ruhe und lasst ihm keine Ruhe, bis er Jerusalem befestigt und bis es zum Ruhm macht auf der Erde. Von der Prophetin Anna lesen wir, dass sie nicht vom Tempel wich, indem sie Nacht und Tag mit Fasten und Flehten diente. Lukas 2, Vers 37. Es ist erstaunlich, dass der Apostel Paulus berichtet, wie er Nacht und Tag für andere betete. Interessant, dass er entgegen unserem Sprachgebrauch die Nacht zuerst erwähnt und damit den Nachdruck darauf legt. 1. Thessalonicher 3, Vers 10. Indem wir Nacht und Tag über die Maßen flehen, dass wir euer Angesicht sehen und vollenden mögen, was an eurem Glauben mangelt. 2. Timotheus 1, Vers 3. Ich danke Gott, wie unablässig ich deiner gedenke in meinen Gebeten Nacht und Tag. Wenn wir uns dazu noch vergegenwärtigen, dass von Satan geschrieben steht, dass er als Verkläger unserer Brüder sie Tag und Nacht vor unserem Gott verklagt, Offenbarung 12, Vers 10, sollte es uns nicht schwerfallen, die Notwendigkeit anhaltender Fürbitte für unsere Geschwister zu erkennen. Es ist bewegend zu lesen, wie in den Anfangsjahren der Herrnhuter Brüdergemeine eine Nachtwache eingerichtet wurde, an der sich alle Männer zwischen 16 und 60 Jahren beteiligen sollten. Betend und singend wollte man die schlafende Gemeinde vor dem Herrn vertreten, Zitat, dass der böse Feind keine Macht an ihnen fände. Im vergangenen Jahrhundert gebrauchte Herr Buck Sink, von 1903 bis 2000 lebte er, besonders in Indien und Pakistan, um hunderte neue Gemeinden zu gründen. Dieser Mann war vor allem ein Mann des Gebets und der Bibel. Seine Lebensgeschichte beschämt und ermutigt gleichermaßen. Ein gebildeter, aber doch schlichter, einfacher Christ, der auf jeglichen Besitz verzichtete, obwohl er aus einem sehr reichen Elternhaus kam. Dazu war er als Evangelist unterwegs, obwohl er einen Sprachfehler hatte. Aber dadurch lernte er in jeder Beziehung auf Gott zu vertrauen. Als er 1938 als junger Evangelist nach Madras aufbrach, um dort eine 3-monatige Evangelisation durchzuführen, legte der Herr ihm aufs Herz, vor der Evangelisation mit seinen Mitarbeitern und weiteren Geschwistern 19 Nächte mit einer Unterbrechung von 2 Tagen zu beten. Zitat aus seiner Biografie: Sie alle verharrten im Gebet und beteten um ein mächtiges Wirken Gottes. Als Ergebnis dieser Gebetsnächte wirkte der Herr in vielen Teilen Südindiens, besonders in Madras, wo die Gemeinde Jehova Shamma und weitere neutestamentliche Gemeinden entstanden. Paul Marsh berichtet, wie er in den 50er Jahren
den Auftrag bekam, Bhakt Singh von der Stadt Lahore an die indische Grenze bei Wanga zu bringen. Er sollte ihn am Morgen um 7.30 Uhr abholen, fand aber zu diesem Zeitpunkt alle Brüder im Gebet vor. Weil er annahm, dass er sich vielleicht in der Zeit geirrt und sich daher verspätet hatte, entschuldigte er sich bei den Brüdern für die Verspätung. Die Antwort war: »Mach dir keine Sorgen, du bist nicht zu spät gekommen. Wir haben gerade unsere Gebetsversammlung beendet, die gestern Abend nach der Versammlung begann.« Der Kommentar dazu von Paul Marsh: »Die Brüder hatten 10 Stunden lang gebetet. Das war typisch für die Persönlichkeit und den Charakter von Bhakt Singh.« Drittens: keine geistige Kraft und keine Vollmacht zum Dienst ohne ernsthaftes Gebet. Geistliche Kraft und Wirksamkeit hängt nicht von unserer Begabung ab, sondern vor allem von unserer Gemeinschaft mit dem Herrn und unserem Gebetsleben. Ob wir eine Dienstgabe oder eine Redegabe haben oder noch nicht herausgefunden haben, welche Gabe uns verliehen wurde, ohne anhaltendes Gebet werden wir weder geistliche Kraft bekommen noch Effektivität erleben. Erfahrungen aus der Vergangenheit und Erfolgskonzepte der Gegenwart können geistliche Kraft und Vollmacht nicht ersetzen. Tägliches Auftanken durch Gebet und Bibellesen ist für alle Aufgaben in der Familie, in der Schule oder am Arbeitsplatz und in der Gemeinde unerlässlich. Regelmäßige, ausgedehnte Gebetszeiten sind durch nichts zu ersetzen. Spurgeon schrieb einmal: »Es ist ein schlechter Trost, wenn wir uns sagen, wir seien nicht fauler als andere. Die Fehler anderer sind keine Entschuldigung für uns. Wie wenige von uns können sich mit Josef allein vergleichen. Solange er gesund war, stand er um 4 Uhr auf, und es betrübte ihn, wenn er die Handwerker hämmern hörte, ehe er angefangen hatte zu beten. Wie beschämt mich das Geräusch! Verdient nicht mein Meister mehr Eifer als der Ihre? Die Zeit von 4 bis 8 Uhr verbrachte er mit Gebet, Betrachtung und Psalmensingen. Manchmal unterbrach er seine Gemeindearbeit und verbrachte ganze Tage in Gebet und Betrachtung.« Damit keine Missverständnisse entstehen: es geht nicht darum, dass jemand, angeregt durch die Gebetsgewohnheiten bekannter Persönlichkeiten, seinen Wecker von nun an so stellt, dass dieser jeden Morgen eine Stunde eher klingelt und zum Gebet mahnt. Beten muss gelernt und geübt werden. Beten lernt man beim Beten. Gefühlswallungen, Appelle und Gebetsaufrufe können bestenfalls kurzfristig zum Beten motivieren. Aber meist ist der Gebetseifer nach wenigen Tagen verschwunden. Es ist besser, mit kleinen Schritten zu beginnen, um die Gebetsmuskeln zu trainieren, als sich unter einen unrealistischen Leistungsdruck zu setzen, der anschließend in Frust und Resignation endet. Keiner, der sich ernsthaft vornimmt, Langstreckenläufer zu werden, wird direkt mit einem Marathonlauf beginnen, sondern seine Muskeln und die Lunge zunächst auf kürzere Strecken stählen und mit der Zeit die Intensität und die Kilometerzahl erhöhen. Kein Hochspringer beginnt seine ersten Übungen mit dem Versuch, 2 Meter zu überspringen, sondern beginnt seinem Leistungsstand entsprechend tief, um dann mit der Zeit die Latte höher zu hängen. So ist es auch vernünftiger, sich zunächst täglich etwa 10 Minuten fürs Gebet zu reservieren und diese Zeit dann auch konzentriert zu nutzen. Wer das mit Gottes Hilfe über einen längeren Zeitraum treu praktiziert, wird bald nicht mehr mit 10 Minuten auskommen. Die vielen wachsenden Anliegen, Gott zu danken, ihn zu loben, zu bitten oder in der Fürbitte für andere einzustehen, werden dann mehr Zeit in Anspruch nehmen und die Gebetszeit wie von selbst verlängern. Viertens: so wie der Herr die Nacht im Gebet verharrte, sollten wir uns darin üben, ausdauernd und anhaltend zu beten. Apostelgeschichte 1, Vers 14: diese alle verharrten einmütig im Gebet. Römer 12, Vers 12: in Hoffnung freut euch, in Trübsal hart aus, im Gebet haltet an. Epheser 6, Vers 18: zu aller Zeit betend mit allem Gebet und Flehen in dem Geist und hierzu wachend in allem Anhalten und Flehen für alle Heiligen. Kolosser 4, Vers 2: verharrt im Gebet und wacht darin mit Danksagung. Als Petrus gefangen und gefesselt im Gefängnis lag, wurde in der Gemeinde in Jerusalem anhaltend für ihn zu Gott gebetet. Apostelgeschichte 12, Vers 5. Diese Gebetszeit dauerte offensichtlich bis tief in die Nacht. Denn als Petrus von einem Engel geweckt wurde, ging er zum Haus der Maria, der Mutter von Johannes Markus, wo viele versammelt waren und beteten. Als eine junge Mutter von 3 Kindern so lebensgefährlich an einer Sepsis erkrankt war, dass man mit dem Tod rechnen musste, man lese das Buch von Andreas Fett, Ja, Vater, erschienen
im Jahr 2009 im Verlag CLV, haben wir das als Gemeinde vor einigen Jahren sehr eindrücklich erlebt. In dieser Zeit sind wir etwa 3 Wochen lang jeden Abend zum Gebet zusammengekommen, um für das eine Anliegen gemeinsam zu beten, dass Gott dem Ehemann die Frau, den 3 Kindern die Mutter und uns und dem Werk des Herrn eine wertvolle Schwester am Leben erhält. Gott erhörte unsere Gebete, und ich erinnere mich gut, dass wir nach diesen 3 Wochen unsere abendlichen Gebetsversammlung mit gemischten Gefühlen beendeten. Eigentlich gäbe es noch viele weitere Anliegen und Anlässe, um gemeinsam anhaltend täglich zu beten. Aber Georg Müller, er lebte 1805 bis 1898, berichtete einmal am Ende seines Lebens über seine Erfahrung mit anhaltendem Gebet. Der wichtige Punkt ist, niemals aufzugeben, bis die Antwort kommt. Ich habe 52 Jahre lang jeden Tag für 2 Männer gebetet, Söhne eines Jugendfreundes von mir. Sie sind bis jetzt noch nicht bekehrt, aber sie werden es. Wie könnte es anders sein? Es gibt das unveränderliche Versprechen vom Herrn und darauf vertraue ich. Der größte Fehler der Kinder Gottes ist, dass sie nicht beständig weiterbeten. Wenn sie irgendetwas wünschen zur Ehre Gottes, sollten sie beten, bis sie es bekommen.

0: Kapitel 5. Gebet, eine Voraussetzung für geistliche Kenntnis. Wir lesen Lukas 9, Vers 18 bis 20. Und es geschah, als er für sich allein betete, dass die Jünger bei ihm waren. Und er fragte sie und sprach: Wer sagen die Volksmengen, dass ich sei? Sie aber antworteten und sprachen: Johannes der Täufer, andere aber Elia, andere aber, dass einer der allen Propheten auferstanden sei. Er sprach aber zu ihnen: Ihr aber, wer sagt ihr, dass ich sei? Petrus aber antwortete und sprach: Der Christus Gottes. Auch dieses Detail, als er für sich allein betete, berichtet nur Lukas. Während Matthäus und Markus sich nur auf die Unterhaltung des Herrn mit seinen Jüngern konzentrieren und Johannes über diese Szene völlig schweigt. Hier finden wir kein Gebet in der Einsamkeit, sondern Gebet im Beisein der Jünger. Offensichtlich auch nicht in der Nacht, sondern tagsüber. Der Herr predigte nicht nur über das Gebet, sondern er lebte Gebet. Wie bereits erwähnt, sollen unsere Gebete keine Demonstration unserer Frömmigkeit sein. Aber wenn wir in der Familie, in der Gemeinde und auch im Dienst für unseren Herrn mit anderen Menschen zusammenleben, kann unser Gebetsleben nicht verborgen bleiben. Was waren bei dieser Szene die Gebetsanliegen des Herrn? Wir können es nicht mit Sicherheit sagen, aber die folgenden Verse könnten darauf hindeuten, dass er für die Jünger betete, weil es in dem anschließenden Gespräch um geistliche Kenntnis und um die Konsequenzen der Nachfolge ging. Hatte er vor der Wahl der Jünger eine Nacht im Gebet verbracht, so können wir uns gut vorstellen, dass der Herr bei dieser Gelegenheit auch für sie betete, weil er den Zwölfen etwas mitteilen musste, was sie nur sehr schwer verstehen und akzeptieren könnten. Ihre bisherigen Vorstellungen und Erwartungen von dem Reich Gottes und ihren Aufgaben darin würden wie eine schillernde Seifenblase platzen. Drei Themen werden in den Versen 18 bis 27 behandelt. Erstens, wer ist der Herr? Wie denken die Menschen und wie die Jünger über ihn? Zweitens, was wird in den nächsten Monaten mit dem Herrn geschehen? Drittens, mit welchen Konsequenzen müssen die Jünger rechnen, wenn sie ihrem Herrn nachfolgen? Es ging also bei dieser Lektion um geistliche Kenntnis oder Einsicht in Bezug auf das Wesen des Herrn und seine Zukunft, aber auch um die Position als Jünger Jesu in einer feindlichen Umgebung. Geistliche Kenntnis ist nicht eine Sache des Intellekts und auch nicht automatisch die Folge von Bildung und Schulung. Ohne die Erleuchtung durch den Heiligen Geist werden wir in geistlichen Dingen ohne Einsicht bleiben. Besonders was die Person unseres Herrn betrifft, sind wir auf die Offenbarung des Vaters angewiesen. Denn Fleisch und Blut, so in Matthäus 16, Vers 17, sind unfähig, das Wesen, die Größe und die Herrlichkeit Gottes und des Sohnes Gottes zu erfassen. Die ernüchternde Geschichte der vergangenen 250 Jahre Universitätstheologie ist ein deutlicher Beweis dafür. Simon Petrus aber antwortete und sprach: Du bist der Christus, der Sohn des lebendigen Gottes. Jesus aber antwortete und sprach zu ihm: Glückselig bist du, Simon Barjona, denn Fleisch und Blut haben es dir nicht offenbart, sondern mein Vater, der in den Himmel ist. So lesen wir Matthäus 16, Vers 16 und 17. Man kann, wie ich es selbst erlebt habe, in einem gläubigen Elternhaus aufwachsen, täglich bei den Mahlzeiten eine Lesung aus der Bibel hören, als Kind und Jugendlicher viermal pro Woche Jahr aus Jahr ein eine Gemeinde besuchen, die Geschichten der Bibel im Kopf haben und für wahr halten und vor anderem verteidigen und doch für geistliche Dinge blind wie ein Maulwurf und kalt wie ein toter Fisch sein. Wie Saulus, ein philosophisch und theologisch hochgebildeter, intellektuell begabter Mann, müssen wir eine Erfahrung machen, die bewirkt, dass uns die Schuppen von den Augen fallen. Apostelgeschichte 9, Vers 18. Geistliche Wahrheiten, die wir bis dahin nur theoretisch kannten oder aufzählen konnten, werden dann zu einer lebendigen Wirklichkeit, die unser bisheriges Leben völlig verändern und unsere Herzen mit einer bis dahin nie gekannten Freude erfüllen kann. Geistliche Erkenntnis ist ein Werk Gottes, des Heiligen Geistes, an und in uns. Die Augen unseres Herzens müssen erleuchtet werden und dazu ist Gebet nötig. Paulus betete für die Epheser: Damit der Gott unseres Herrn Jesus Christus, der Vater der Herrlichkeit, euch gebe den Geist der Weisheit und Offenbarung in der Erkenntnis seiner selbst, damit ihr erleuchtet an den Augen eures Herzens wisst, welches die Hoffnung seiner Berufung ist. Epheser 1, Vers 17 und 18. Dann aus Epheser 3, Vers 14 bis 19. Deshalb beuge ich meine Knie vor dem Vater unseres Herrn Jesus Christus, damit er völlig zu erfassen vermögt mit allen Heiligen, welches die Breite und Länge und Höhe und Tiefe sei, und zu erkennen die Erkenntnis übersteigende Liebe des Christus, damit ihr erfüllt sein mögt zur ganzen Fülle Gottes. Die Jünger selbst sind ein Beispiel dafür, dass der beste Lehrer und die beste Lehre unser Leben nicht automatisch verändern. Petrus musste nach seinem großartigen Bekenntnis einsehen, dass er gar nichts begriffen hatte. Und auch seine Mitjünger reagierten mit Unverständnis, wenn der Herr seine bevorstehende Verwerfung und Kreuzigung ankündigte und seinen Jüngern keine rosige Zukunft auf Erden prophezeite. Die Notwendigkeit von ernsthaftem Gebet um geistliche Erkenntnis wird in einer alttestamentlichen Geschichte sehr deutlich geschildert. In 2. Könige 6, Vers 14 bis 17 lesen wir, wie der feindliche Syrerkönig gegen Israel Krieg führt und es nachts die Stadt Dothan in einer Blitzaktion mit einem großen Heer umzingelt und belagert. Als der Diener des Propheten Elisa am anderen Morgen früh aufsteht und in der Morgensonne die blitzenden Schwerter und Panzer des gewaltigen Heerlagers der Syrer erblickt, ruft er entsetzt den Propheten zu: Ach, mein Herr, was sollen wir tun? Die Antwort und Reaktion des Elisa: Fürchte dich nicht, denn mehr sind die, die bei uns sind, als die bei ihnen sind. Und Elisa betete und sprach: Herr, tue doch seine Augen auf, dass er sehe. Da tat der Herr die Augen des Knaben auf, und er sah, und siehe, der Berg war voll feuriger Pferde und Wagen rings um Elisa her. Um geistliche Wirklichkeiten erkennen zu können, benötigen wir also von Gott geöffnete Augen, die Fürbitte unseres Herrn und unserer Geschwister und auch Gebete in Bezug auf unsere eigene Blindheit. Was können wir daraus lernen? Erstens, wenn wir die gute Gewohnheit haben, regelmäßig und auch natürlich vor besonderen Ereignissen für uns allein zu beten, wird das unserer direkten Umgebung nicht verborgen bleiben. In den vergangenen Jahren haben wir in vielen Gesprächen mit jungen Christen aus gläubigen Elternhäusern immer wieder hören müssen, dass ihren Vater oder auch ihre Mutter selten oder nie für sich allein beten sahen. Das kann natürlich auch daran liegen, dass junge Menschen in einem gewissen Alter kein Auge dafür haben. Aber es ist leider eine Tatsache, dass nicht wenige gläubige Eltern oder Elternteile kein persönliches Gebet zu dem praktizieren und ihre Gebete mehr oder weniger auf formale Tischgebete beschränken. Auch gibt es nicht wenige Ehefrauen, die geistlich aus zweiter Hand leben oder eine etwas verdrehte Vorstellung von Arbeitsteilung haben. Bibel lesen, Bibelstudium, Gebet ist Aufgabe des Mannes, der dafür ja mehr Zeit und Begabung hat und dazu noch die Verantwortung für das geistliche Wohl der Familie trägt, während sie selbst als Ehefrau und Mutter für das irdische Wohlergehen der Familie sorgen muss. Das andere Extrem erlebt man natürlich ebenso oft, vielleicht noch öfter, dass der Mann alle geistliche Verantwortung auf die Frau schiebt, die eh nicht viel zu tun hat, wobei er selbst vielleicht Überstunden machen muss, um für den Unterhalt und weitere Annehmlichkeiten das nötige Geld zu verdienen. Welch ein Segen mit dem Vorbild einer Beterin oder eines Beters verbunden ist, zeigt die folgende bewegende Geschichte. Da erinnert sich der alte Pioniermissionar John Payton, 1824 bis 1907, in seiner Autobiografie an sein Elternhaus. Unser Haus hatte drei Räume. Der eine war das Territorium meiner Mutter und war Küche, Wohn- und Esszimmer zugleich. Auch enthielt er zwei große, hohe, luftige Betten mit Umhängen. Das zweite Zimmer am anderen Ende des Hauses war die Werkstätte meines Vaters, in der 5 oder 6 Strumpfwerkstühle standen, die fleißig in Bewegung die Kaufleute von Dampfries mit echter guter Ware verseuchten. Eine dritte Stube, zwischen den beiden gelegen, war klein. Sie hatte nur Platz für ein Bett, einen kleinen Tisch und einen Stuhl. Ein schmales Fensterchen brachte nur wenig Licht. Dies war das Heiligtum der Hütte. Hierher sahen wir unseren Vater sich mehrmals täglich, gewöhnlich nach jeder Mahlzeit, zurückziehen. Wir hörten ihn die Tür verriegeln und wir Kinder errieten durch eine Art geistigen Instinkts, denn die Sache war zu heilig, um sie zu besprechen, dass unser Vater dort für uns betete wie der hohe Priester im Allerheiligsten. Mitunter hörten wir den ernsten Ton der bewegten Stimme, die bat, als ob es unser Leben gelte. Und wir lernten es, nur auf den Zehen an dem Zimmerchen vorbeizuschleichen, um nicht zu stören. Die übrigen Menschen wussten es wohl nicht, woher die Strahlen von Glück und Freundlichkeit, das liebevolle Lächeln in des Vaters Züge kamen. Wir aber wussten es. Es war der Widerschein der Nähe Gottes, in deren Bewusstsein er ständig lebte. Nirgends, weder in Tempeln noch in Domen, weder auf den Höhen der Berge noch in den Tälern, kann ich je die Nähe Gottes mehr empfinden, mehr sein direktes Wirken auf den Menschen fühlen, als es in unserer ärmlichen Hütte der Fall war. Wenn durch irgendeine undenkbare Katastrophe alles aus meiner Seele und meinem Gedächtnis hinweggeschwemmt würde, was sich auf Religion bezieht, so würden die Gedanken doch zu diesen Szenen der frühen Kindheit heimkehrend das Echo der Gebete und des Rufens hören, und jeder Zweifel würde schwinden mit den Worten: Er ging mit Gott um, warum dürfte ich es nicht auch tun? Zweitens. Geistliche Erkenntnis kann man nicht rational vermitteln. Wir sind auf die Erleuchtung durch den Heiligen Geist angewiesen, und die Bitte um Erleuchtung sollte beständiger Inhalt unserer Gebete sein. So wertvoll, wichtig und unerlässlich das Auswendiglernen von Bibelversen oder Bibelteilen, von geistlichen Liedern und Gedichten auch ist, wenn die guten Worte und Verse nur im Kopf bleiben und durch den Heiligen Geist nicht unser Herzen und unser Leben erwärmen und verändern, ist es nur eine Mühe, die den grauen Zellen nutzt. Wir können mit aller Bibelkenntnis, Begabung, Didaktik, Methodik wohlbiblische Informationen aufnehmen und vermitteln. Aber wenn der Geist Gottes nicht die Augen der Herzen dafür erleuchtet und öffnet, wird die Arbeit letzten Endes fruchtleer bleiben. Deshalb sollte jede Verkündigung und Vermittlung biblischer Wahrheit mit Gebet vorbereitet, durch Gebet begleitet und unter Gebet vorgetragen werden. Kapitel 6. Gebet verändert vor allem den Beter. Lukas 9, Vers 28, 29 und 32. Es geschah aber etwa 8 Tage nach diesen Worten, dass er Petrus und Johannes und Jakobus mitnahm und auf den Berg stieg, um zu beten. Und während er betete, wurde das Aussehen seines Angesichts anders und sein Gewand weiß, strahlend. Petrus aber und die bei ihm waren von Schlaf beschwert. Als sie aber völlig aufgewacht waren, sahen sie seine Herrlichkeit und die 2 Männer, die bei ihm standen. Matthäus, Markus und Lukas schildern das außerordentliche Ereignis der Verklärung Jesu. Alle 3 Berichte folgen auf die erste Leidensankündigung Jesu und auf seine deutlichen Worte über die Konsequenzen der Nachfolge: Selbstverleugnung, Kreuz aufnehmen, Leben verlieren. Jeder der 3 Berichte betont eine Besonderheit, welche von den anderen beiden Schreibern nicht erwähnt wird und die jeweils dem Charakter des Evangeliums entspricht. So beschreibt Matthäus das Aussehen des Herrn: Sein Angesicht leuchtete wie die Sonne. Matthäus 17, Vers 2. Markus dagegen erwähnt nicht das Gesicht des Herrn, sondern legt Nachdruck auf seine Kleider. Und seine Kleider wurden glänzend, sehr weiß, wie kein Walker auf der Erde weiß machen kann. Markus 9, Vers 3. Lukas wiederum schildert Einzelheiten, die weder von Matthäus noch von Markus erwähnt werden. Erstens, der Herr stieg auf den Berg, um zu beten. Zweitens, sein Angesicht wurde verändert, während er betete. Drittens, die Jünger wurden während der Verklärung des Herrn vom Schlaf beschwert. Nachdem der Herr den Jüngern die Konsequenzen der Nachfolge vorgestellt hat, die unter Umständen Hinrichtung und Kreuzigung zur Folge haben konnten, nimmt er 3 seiner vertrautesten Jünger beiseite und steigt mit ihnen auf einen hohen Berg. Er nimmt sie mit, um mit ihnen zu beten. Aber dann sollen sie auch einen bleibenden Eindruck von der Herrlichkeit des kommenden Reiches und vor allem von seiner eigenen Herrlichkeit durch die Verklärung bekommen. Petrus sollte später in Rom gekreuzigt werden. Johannes würde im hohen Alter in die Verbannung geschickt werden. Jakobus hatte nur noch wenige Monate, bis er durch das Schwert des Herodes das Leben verlieren würde. Das Vorbild ihres betenden Meisters und ein Blick auf die zukünftige Herrlichkeit sollten sie ermutigen, die Leiden und Schmerzen, die mit der Nachfolge Jesu verbunden sind, um der vor ihnen liegenden Freude willen zu erdulden. Man vergleiche Hebräer 12, Vers 2. Das Erlebnis war also eine geistliche Prophylaxe, um in zukünftigen Nöten und Anfechtungen nicht müde oder matt zu werden. Nur Lukas berichtet, dass das Angesicht des Herrn und auch seine Kleider verändert wurden, während er betete. Eine kaum mit Worten zu beschreibende strahlende Herrlichkeit offenbarte sich während des Betens vor den Augen der Jünger, die, wie Lukas es andeutet, mit dem Schlaf kämpften. Petrus erinnert viele Jahre später an diese Verklärung und scheint nach angemessenen Worten zu ringen, um seinen Lesern diesen gewaltigen Eindruck vermitteln zu können. 2. Petrus 1, Vers 17 und 18. Denn er empfing von Gott dem Vater Ehre und Herrlichkeit, als von der prachtvollen Herrlichkeit eine solche Stimme an ihn erging: Dieser ist mein geliebter Sohn, an dem ich Wohlgefallen gefunden habe. Und diese Stimme hörten wir vom Himmel her ergehen, als wir mit ihm auf dem heiligen Berg waren. Dass nun auch Mose und Elia in Herrlichkeit erschienen und mit dem Herrn ein Gespräch über seinen Ausgang, den er in Jerusalem erfüllen sollte, führten, ist sicher von großer praktischer und auch typologischer Bedeutung. Wir wollen uns jedoch darauf beschränken, diese wunderbare Szene in Verbindung mit dem Gebet des Herrn zu betrachten. Was können wir daraus lernen? Erstens, das Gebet verändert den Beter. So wie das Aussehen des Herrn während des Gebets in dieser ganz besonderen Situation verändert wurde, können auch wir, allerdings erst nach und nach, durch Gebet und Gemeinschaft und Gehorsam verändert werden. Natürlich hatte der Herr keine moralische Veränderung oder Umgestaltung nötig. Er war in jeder Weise und zu jedem Zeitpunkt vollkommen. Doch wir als seine Jünger haben sehr wohl moralische und charakterliche Veränderung nötig, und diese wird sich vollziehen, wenn wir ein beständiges Gebetsleben in der Gegenwart des Herrn pflegen, verbunden mit regelmäßigem Bibelstudium und Gehorsam. Das Angesicht des Herrn leuchtete wie die Sonne, so berichtet Matthäus. Er ist das Licht der Welt. Unsere Gesichter werden nur etwas von der Herrlichkeit des Herrn reflektieren können, wenn wir uns oft in seine Gegenwart aufhalten. Das Beispiel ist Mose. Als Mose nach 40 Tagen in der Gegenwart Gottes vom Berg Sinai herabstieg und unter das Volk trat, sahen die Israeliten Mose und siehe, die Haut seines Angesichts strahlte. 2. Mose 34, Vers 30. Mose selbst hatte das gar nicht wahrgenommen. Er war so beeindruckt von der Heiligkeit und Herrlichkeit Gottes, dass er keinen Augenblick daran dachte und sicher auch kein Interesse daran hatte, sich selbst zu bespiegeln. Die Bibel berichtet, da wusste Mose nicht, dass die Haut seines Angesichts strahlte, weil er mit ihm, mit Gott, geredet hatte. 2. Mose 34, Vers 29. Zwei wichtige Aspekte werden hier deutlich. Erstens, mit Gott reden, beten, verändert das Aussehen, die Ausstrahlung des Beters. Zweitens, diese Veränderung wird nicht von dem Beter selbst, sondern von seiner Umgebung wahrgenommen. Man könnte noch hinzufügen, diese Veränderung oder Ausstrahlung kann man nicht konservieren, denn sie ist abhängig von der praktischen Gemeinschaft mit Gott. Ein eindrückliches Beispiel dafür ist Robert Cleaver Chapman, 1803 bis 1902, einer der Väter der sogenannten Brüderbewegung in England. Er war über die Grenzen seines Landes hinaus als Apostel der Liebe bekannt. Obwohl er mit Aufgaben überhäuft war, hielt er sich einen Tag eisern frei. Samstags war er normalerweise für niemanden zu sprechen. An jedem anderen Wochentag war er mit den Aufgaben und den Bedürfnissen der Gemeinde beschäftigt, und so reservierte er diesen Tag zur Erholung und Entspannung nach Geist, Seele und Leib. Er zog sich dann in seine Werkstatt zurück, wo er an seiner Drehbank tischlerte und drechselte. Und so verbrachte er den Samstag mit Fasten, aber auch mit Holzarbeiten und hatte dabei genügend Zeit, sein Herz vor dem Herrn auszuschütten und über das Wort Gottes nachzudenken. Einer, der ihn wegen eines Notfalls stören musste, erzählte, wie bei seinem Eintritt in die Werkstatt das Gesicht Chapmans wie das Gesicht eines Engels gestrahlt hätte. Das Beispiel der Hanna. Auch Hanna, die Mutter Samuels, erlebte eine gravierende Veränderung. Sie trat als eine verbitterte, frustrierte, tief traurige Frau in die Gegenwart Gottes, betete lange vor dem Herrn und schüttete ihre Seele vor dem Herrn aus. Als sie anschließend erleichtert nach Hause aufbrach, war ihr Angesicht nicht mehr dasselbe. 1. Samuel 1, Vers 10, Vers 12, 15 und 18. Das Beispiel des Stephanus. Erinnern wir uns auch an Stephanus, den ersten Märtyrer der jungen Gemeinde in Jerusalem. Er war nach einer vollmächtigen Freiluftevangelisation mit anschließender heftiger Diskussion von wutschnaubenden, zähneknirschenden Juden umzingelt. Nur wenige Stunden waren sie später entschlossen, ihn aus der Stadt hinauszustoßen und zu steinigen. Doch vorher lesen wir von dem Eindruck, den er bei der aufgebrachten Menge hinterließ. Und alle, die in dem Synedrium saßen, schauten unverwandt auf ihn und sahen sein Angesicht wie das Angesicht eines Engels. Apostelgeschichte 6, Vers 15. Am Ende dieser Geschichte finden wir die Erklärung für seine Ausstrahlung. Als er aber voll Heiligen Geistes unverwandt zum Himmel schaute, sah er die Herrlichkeit Gottes und Jesus zur Rechten Gottes stehen. Apostelgeschichte 7, Vers 55. Vielleicht hatte sich der Apostel Paulus, der damals noch als Drohung und mordschnaubender Saulus grünes Licht zur Steinigung des Stephanus gegeben hatte, auch an diese Szene erinnert, als er später in Korinthern schrieb. 2. Korinther 3, Vers 18. Wir alle aber mit aufgedecktem Angesicht die Herrlichkeit des Herrn anschauend, werden verwandelt nach demselben Bild von Herrlichkeit zu Herrlichkeit als durch den Herrn, den Geist. Zweitens, Müdigkeit zum Gebet und Müdigkeit beim Gebet, gibt es einen Ausweg aus diesem Dilemma? Lukas 9, Vers 24, und während er betete, wurde das Aussehen seines Angesichts anders und sein Gewand weiß strahlend. Doch trotz dieser erstaunlichen Verwandlung befanden sich die Jünger in einem Schlaf, aus dem sie nur langsam erwachten. Auch hier fällt auf, dass nur Lukas diese menschliche Schwäche der Jünger schildert, während Matthäus und Markus die Müdigkeit der Jünger mit keinem Wort erwähnen. Es scheint aber die Absicht des Heiligen Geistes zu sein, auf ein Problem hinzuweisen, mit dem jeder Jünger Jesu zu kämpfen hat, nämlich Müdigkeit zum und beim Gebet. Auf den ersten Blick scheint es unbegreiflich zu sein, dass die Jünger ausgerechnet während eines so dramatischen, übernatürlichen Ereignisses schlafen. Sie sollten einen bleibenden, ermutigenden Eindruck von der überwältigenden zukünftigen Herrlichkeit des Herrn und seines Reiches bekommen. Stattdessen werden sie von Müdigkeit überfallen. Sie verschlafen buchstäblich einen Höhepunkt ihres Lebens. Lukas beschreibt diese Szene sehr deutlich. Petrus aber und die, die bei ihm waren, waren von Schlaf beschwert. Als sie aber völlig aufgewacht waren, sahen sie seine Herrlichkeit und die zwei Männer, die bei ihm standen. Lukas 9, Vers 32. Wenn man sich diese Begebenheit vorstellt, sieht man förmlich, wie Petrus und die beiden anderen Jünger gegen diesen Schlaf ankämpfen, sich die Augen reiben, den Kopf schütteln und immer noch nicht recht wissen, ob sie träumen oder die Wirklichkeit vor Augen haben. Markus betont, dass sie voll Furcht waren, Markus 9, Vers 6, und dass Petrus in seiner Verlegenheit vorlaut und unbedacht den Vorschlag machte, aktiv zu werden und drei Hütten zu bauen. Er wusste nicht, was er sagte, kommentiert Lukas in Kapitel 9, Vers 33, das Verhalten von Petrus, der in seiner Verlegenheit besser geschwiegen hätte. Denn nach Lukas Worten kam plötzlich eine Wolke und überschattete sie. Und anschließend hatten sie nicht mehr den Verherrlichten, sondern den erniedrigten Jesus von Nazareth vor Augen. Hütten bauen, aktiv werden für den Herrn, das fiel Petrus und den anderen Jüngern offensichtlich nicht schwer. Beten dagegen war ihnen eine schwere, ermüdende Angelegenheit. Interessant, dass sich kurze Zeit später eine ähnliche Geschichte ereignete, die ebenso die Schwäche der Jünger offenbarte. Auch hier waren diese drei Jünger bei unserem Herrn, als er sie mit in den Garten Gethsemane nahm, um mit ihm zu wachen und zu beten. Hier waren die äußeren Umstände bedrückend. Nicht ein verklärter, mit Herrlichkeit umgebener Jesus stand vor ihren Augen, sondern der Sohn des Menschen voller Angst und sehr betrübt bis zum Tod. Matthäus 26, Vers 38. Aber auch hier schlafen die Jünger ein, dieses Mal vor Traurigkeit, wie Lukas berichtet, in Lukas 22, Vers 45. Hier muss sich Petrus als Wortführer die peinliche Frage des Herrn gefallen lassen: Simon, schläfst du? Vermochtest du nicht eine Stunde zu wachen? Wacht und betet, damit er nicht in Versuchung kommt. Markus 14, Vers 37 und 38. Auch ein zweimaliges Wecken und Ermahnen des Herrn änderte nichts an ihrer Gebetsmüdigkeit. Doch etwa eine Stunde später waren die Jünger und allen voran Petrus, hellwach, als die Soldaten und Diener der hohen Priester mit klirrenden Waffen in den Garten einmarschierten, um den Herrn gefangen zu nehmen. Wieder war es der Wortführer Petrus, der spontan zu seinem versteckten Kurzschwert griff, die rhetorische Frage stellte: Herr, sollen wir mit dem Schwert reinschlagen? Lukas 22, Vers 49. Und im nächsten Augenblick auf den Kopf eines der bewaffneten Männer zielte, allerdings nur das Ohr des Malchus traf, wie Johannes in Johannes 18, Vers 10 berichtet. Wenn es um anhaltendes Gebet geht, Müdigkeit. Wenn es darum geht, Aktivität und Muskeln zu demonstrieren, hellwach. Auch das kennen wir zu Genüge aus unserem Leben. Drittens, Beter stehen unter besonderer Beobachtung des Teufels. Der Feind Gottes scheint alle Hebel in Bewegung zu setzen, um uns vom Beten abzuhalten oder uns beim Gebet zu stören. Wenn wir die Macht von Gebet unterschätzen, der Teufel weiß sehr wohl um die Wirksamkeit von Gebet. Ein betender Christ ist Satan ein Dorn im Auge. Er hasst die im Gebet ausgedrückte Demut und Abhängigkeit von Gott. Der Widersacher Gottes hat nicht vergessen, welcher Einfluss von Betern der Bibel wie Abraham, Samuel, Elia, Elisa oder Daniel ausgegangen ist und seine mörderischen Absichten verhindert hat. Daher wird er alle verfügbaren feurigen Pfeile, Epheser 6, Vers 16, abschießen, um auch uns beim Beten abzulenken oder unsere Gedanken mit Fantasien zu füttern, deren wir uns manchmal schämen müssen. Viele von uns werden bekennen, dass sie besonders während des Gebets angefochten werden oder ihre Gedanken zu alltäglichen Problemen auf die Reise gehen. Wenn es dem Teufel schon nicht gelingt, uns vom Beten abzuhalten, wird er ganz sicher alles daran setzen, uns beim Beten zu stören, uns mit plötzlicher Müdigkeit zu beschweren oder uns die Dringlichkeit unerledigter Aufgaben vor Augen zu halten. Ole Hallesby hat in seinem Buch Vom Beten diese Anfechtungen sehr treffend beschrieben. Die alte gottfeindliche Natur in uns verneint ja nicht direkt das Beten. Dann wäre unser Kampf gegen das Fleisch gar nicht so schlimm. Das Fleisch führt den Kampf gegen das Beten indirekt, gewandt und geschickt. Instinktiv und automatisch mobilisiert es alle erdenklichen Gründe, um nicht zu beten. Man ist zu eilig, der Geist ist zu zerstreut, das Herz ist so wenig zum Beten aufgelegt, nachher passt es besser, ist mehr Andacht und innere Sammlung möglich. Endlich ist es soweit, dass man beten möchte. Da kommt plötzlich ein Gedanke, dies oder jenes musst du erst tun. Wenn du es erledigt hast, ist alles bereit für eine ruhige Gebetsstunde. Also erledigt man das zuerst. Wenn es aber erledigt ist, ist der Sinn zerstreut und die Sammlung ist dahin. Und ehe man sich versieht, ist der ganze Tag hingegangen ohne eine Stunde mit Gott. Zitat Ende. Luther schrieb in einem Brief an Georg Spalatin am 9. September 1521, »Es ist Zeit, gegen den Teufel mit aller Kraft zu beten. Ein so unheilvolles Trauerspiel führt er über Deutschland herauf. Und ich, der ich fürchte, der Herr möge es ihm zulassen, schnarche immer noch und bin faul zum Gebet und zum Widerstand, so dass ich mir selbst über die Maßen missfalle und zur Last bin. Vielleicht, weil ich allein bin und ihr mir nicht helft. Ach, lass uns doch wachen und beten, dass wir nicht in Anfechtung fallen. Gebet erfordert Konzentration und ist Schwerstarbeit. Um Unkonzentriertheit und Abschweifen zu vermeiden, halten es viele Beter für hilfreich, die Gebete halblaut oder auch laut zu sprechen. Der Kampf gegen Amalek. Eine Geschichte aus dem Alten Testament illustriert sehr eindrücklich, wie ermüdend und kräfteraubend Gebet sein kann. Der erste Kampf des Volkes Gottes nach dem Auszug aus Ägypten war ein Kampf gegen die Amalekiter. Sie hatten die schwächste Stelle Israels ausfindig gemacht und griffen genau dort an. Mose befahl darauf Josua, sich Männer zu erwählen und gegen Amalek das Schwert zu ziehen, während er mit Aaron und Hur auf den Gipfel des Berges stieg, mit dem Stab Gottes in seiner Hand. 2. Mose 17, Vers 9. Im Tal kämpfte Josua mit seinen Soldaten gegen Amalek, während Mose auf dem Hügel seine Hände mit dem Stab Gottes zum Gebet erhob. Jedes Mal, wenn Mose die Hände sinken ließ, hatte Amalek die Oberhand, erhob Mose jedoch die Hände, dann war Israel siegreich. Von Josua und seinen Kämpfern lesen wir nicht, dass sie im Kampf müde wurden, wohl aber von Mose. Wir lesen, und die Hände Moses wurden schwer. Um den Sieg zu sichern, der von den erhobenen Händen Moses abhing, stützten Aaron und Hur die Arme des Beters. Und so waren seine Hände fest, bis die Sonne unterging. Und Josua streckte Amalek und sein Volk nieder mit der Schärfe des Schwertes. 2. Mose 17, Vers 12 und 13. Diese Begebenheit zeigt sehr deutlich, wie anstrengend anhaltende Fürbitte sein kann. Auch wir sind darauf angewiesen, dass wir von unserem Hohenpriester Jesus und auch von unseren Geschwistern Ermutigung und Unterstützung beim Gebet bekommen. Der Reformator Martin Luther kannte diese satanischen Anfechtungen zur Genüge und er war ehrlich und aufrichtig genug, diese Zeiten der Schwäche und der Niederlagen nicht zu vertuschen, sondern seine Freunde um Fürbitte anzuflehen. Aus einem Brief an Philipp Melanchthon am 13. Juli 1521 schrieb er von der Wartburg aus: »Ich sitze hier bequem, verhärtet und gefühllos. Ach, wenig betend, wenig um die Gemeinde Gottes bekümmert, aber umso mehr in den wilden Feuern meines ungezähmten Fleisches brennend. Ich sollte in den Flammen des Geistes stehen. In Wirklichkeit stehe ich in den Flammen des Fleisches, mit Begierde, Trägheit, Untätigkeit, Schläfrigkeit. Vielleicht liegt es daran, dass ihr alle aufgehört habt, für mich zu beten, dass Gott sich von mir abgewandt hat. In den letzten 8 Tagen habe ich nichts geschrieben und weder gebeten noch studiert, teilweise aus Maßlosigkeit, teilweise aufgrund einer anderen ärgerlichen Behinderung, Verstopfung und Hämorrhoiden. Ich kann es wirklich nicht länger aushalten. Bete für mich, ich bitte dich, denn in meiner Abgeschiedenheit bin ich von Sünden überhäuft.« Siege und Niederlagen in unserem persönlichen Leben, wie auch im Volk Gottes, hängen vom Gebet ab. Das wissen wir aus der Kirchengeschichte, aus der Bibel und aus eigener Erfahrung. Trotzdem beten wir so wenig. Wie kann das anders werden?
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1: Es ist 12 Uhr.

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1: Manche Leute sind der Meinung, sie müssten sich für Gott ein Bein ausreißen, um sich sein Wohlgefallen zu verdienen.
2: Ich glaube einfach nicht, dass Gott mich noch lieb hat, wenn ich ständig vergesse, in der Bibel zu lesen und zu beten.
3: Ich gebe den Zehnten aller meiner Einkünfte. Ich möchte nicht, dass Gott böse auf mich ist.
4: Ich fühle mich Gott einfach nicht besonders nah. Vielleicht hilft es, wenn ich beim Missionseinsatz meiner Gemeinde mitmache.
1: Weißt du, all diese Aktivitäten sind super, aber sie werden uns, für sich genommen, Gott nicht näher bringen. Gott hat kein Interesse an unseren hohlen religiösen Taten oder Opfern, wie eindrucksvoll sie auch sein mögen. König David hatte das verstanden. Im Psalm 51, Vers 18 betete er: An Schlachtopfern hast du kein Gefallen, sonst wollte ich sie dir geben. Brandopfer gefallen dir nicht. Aber woran hat Gott gefallen? David gibt uns die Antwort in Vers 19. Die Opfer, die Gott gefallen, sind ein zerbrochener Geist. Ein zerbrochenes und zerschlagenes Herz wirst du, o Gott, nicht verachten.
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1: Es ist 13 Uhr.

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12. September. Größere Liebe hat niemand als die, dass einer sein Leben lässt für seine Freunde. Johannes Kapitel 15, Vers 13. Eine Andacht von Hung Tan Thai. Zuerst Selbstschutz, oder? Als ich mich vor 2 Jahren zum Führerschein anmelden wollte, musste ich noch eine Formalität erledigen, den Erste-Hilfe-Kurs. Ich wusste von Freunden, dass der Tag ziemlich langweilig werden würde. Puppen wiederbeleben, Theorieblätter bearbeiten, Aufmerksamkeit vorspielen, kurz gesagt Zeit totschlagen. Doch gleich zu Beginn sagte der Trainer etwas, das mich persönlich sehr überraschte. Wenn ihr bei einem Unfall helfen wollt, dann bringt euch als erstes selbst in Sicherheit. Im ersten Moment war ich echt irritiert. Sollte man bei einem Unfall nicht zuerst an die Verletzten denken? Wäre es nicht völlig egoistisch, das nicht zu tun? Doch die Erklärung des Trainers leuchtete mir schnell ein. Er forderte uns auf, uns ein brennendes Haus vorzustellen. Es wäre blanker Wahnsinn, einfach hineinzugehen, ohne die Lage zu kennen. Am Ende wäre man kein Retter, sondern ein weiteres Opfer. Wer unüberlegt losstürmt, geht damit unnötige Risiken ein, so dass er womöglich gar nicht helfen kann. Natürlich soll man alles tun, was in der eigenen Macht steht, um Menschen in Not zu helfen. Aber man darf sich dabei nicht selbst gefährden. Bei der ersten Hilfe muss man also zuerst an den Selbstschutz denken. Menschlich gesehen ziemlich logisch, oder? Doch Gottes Logik ist völlig anders. Er schickte seinen eigenen Sohn, Jesus Christus, mitten in den Brandherd unserer Welt hinein und zu vom Untergang bedrohten Menschen. Dort wollte er für uns sein Leben lassen, um uns von unserer Sünde und Schuld mit ihren tödlichen Folgen zu befreien. Er wusste, was mit ihm geschehen würde, und er tat es trotzdem. Ein Retter, der sich opfert, damit andere leben können, das war unsere einzige Chance auf Rettung vor den Flammen unserer Schuld. Frage: Aus welchen Flammen der Schuld müssen Sie gerettet werden? Tipp: Jesu Tod am Kreuz war weder Leichtsinn noch Unglück, sondern eine bewusste Entscheidung zur Rettung der Menschheit. Bibellese: Johannes Kapitel 15, Verse 9 bis 17. Wie der Vater mich geliebt hat, habe auch ich euch geliebt. Bleibt in meiner Liebe. Wenn ihr meine Gebote haltet, so werdet ihr in meiner Liebe bleiben, wie ich die Gebote meines Vaters gehalten habe und in seiner Liebe bleibe. Dies habe ich zu euch geredet, damit meine Freude in euch ist und eure Freude völlig wird. Dies ist mein Gebot, dass ihr einander liebt, wie ich euch geliebt habe. Größere Liebe hat niemand als die, dass er sein Leben hingibt für seine Freunde. Ihr seid meine Freunde, wenn ihr tut, was ich euch gebiete. Ich nenne euch nicht mehr Sklaven, denn der Sklave weiß nicht, was sein Herr tut. Euch aber habe ich Freunde genannt, weil ich alles, was ich von meinem Vater gehört, euch kundgetan habe. Ihr habt nicht mich erwählt, sondern ich habe euch erwählt und euch dazu bestimmt, dass ihr hingeht und Frucht bringt und eure Frucht bleibt, damit was ihr den Vater bitten werdet in meinem Namen, er euch gebe. Dies gebiete ich euch, dass ihr einander liebt.

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ausgerottet werden, mitten aus ihrem Volk. Es gibt scheinbar Opfer im Alten Testament und dann heißt es aber in Hebräer 10, Vers 4, dass das Blut der Kälber keine Vergebung gebracht hat. Und doch heißt es in Hebräer 9, aber ohne Blutvergießen gibt es keine Vergebung. Und dann heißt das Bezug, wo scheinbar in der Hebräerbriefschreiber diese beiden Stellen irgendwie zusammenfügt, aus dem Alten Testament 9 und sagt Folgendes, Hebräer 10, 26, denn wenn wir mutwillig sündigen, nachdem wir die Erkenntnis der Wahrheit empfangen haben, also mutwillig mit Absicht, so bleibt für die Sünde kein Opfer mehr übrig, sondern nur ein schreckliches Erwarten des Gerichts und ein Zorneseifer des Feuers, der die Widerspenstigen verzehren wird. Und dann sagt Jesus selber in Matthäus Evangelium, dass alle Sünden vergeben werden, außer die Sünde, die Lästerung gegen den Heiligen Geist. Und wir fragen uns, wie kriegen wir diese Stellen irgendwie zusammen? Denn die Bibel widerspricht sich ja eigentlich nicht. Oder ändert Gott seine Meinung im Alten Testament zum Neuen? Hat Gott sich wirklich geändert? Und was ist mit den Menschen im Alten Testament, die vorsätzlich mit Absicht gesündigt haben? Gehen sie jetzt alle verloren? Und was ist mit uns heute, die wir vorsätzlich mit Absicht sündigen? Ist das vielleicht ein Lästern gegen den Heiligen Geist und wir sind für immer verloren? Nun, wir wollen versuchen, die Bibel heute zu erklären mit der Bibel. Denn das Wort ist vollständig und es widerspricht sich nicht. Und am Ende der Predigt werden manche von uns sich beruhigt zurücklehnen können und Gott vom Herzen danken können. Und die anderen, die werden sehr beunruhigt sein und gewarnt und aufgeweckt werden. Und ich hoffe, dass Gott denjenigen da noch Reue schenkt und nochmal wenigstens eine Chance, die Vergebung zu bekommen. Nun, ich möchte heute sprechen über die Folgen der vorsätzlichen Sünde. Und ich möchte einsteigen in 4. Mose, Kapitel 15 im Alten Testament. 4. Mose, Kapitel 15, ab Vers 27. 4. Mose, Kapitel 15, ab Vers 27 bis Vers 36. Ich lese den Text. Wenn aber eine einzelne Seele aus Versehen sündigt, so soll diese eine einjährige Ziege als Sündopfer darbringen und der Priester soll für diese Seele, die ohne Vorsatz aus Versehen gesündigt hat, Sühnung erwirken vor dem Herrn. Indem er für sie Sühnung erwirkt, wird ihr vergeben werden. Nun, was bedeutet Sühnung? Sühnung bedeutet so viel wie, dass die Schuld der Sünde von Gott bedeckt wird oder beseitigt wird, damit die Gemeinschaft mit Gott wiederhergestellt wird. Und die Sühnung, die wird hauptsächlich im Alten Testament durch Opfer wiederhergestellt. Also es passiert eine Vergebung der Sünde. Also der Israelit konnte für jede unbeabsichtigte Sünde eine Sühnung bekommen, eine Vergebung bekommen. Jetzt geht's weiter. Vers 29, es soll ein und dasselbe Gesetz gelten, wenn jemand aus Versehen etwas tut, sowohl für den Einheimischen unter den Kindern Israels als auch für den Fremdling, der in eurer Mitte wohnt. Wenn aber eine Seele vorsätzlich handelt, also mit Absicht, es sei ein Einheimischer oder ein Fremdling, so lästert sie den Herrn. Eine solche Seele soll ausgerottet werden, mitten aus ihrem Volk, denn sie hat das Wort des Herrn verachtet und sein Gebot gebrochen. Eine solche Seele soll unbedingt ausgerottet werden, ihre Schuld ist auf ihr. Und jetzt passiert was, jetzt ist so ein Gedankenabschnitt, jetzt passiert, das war das Gebot, und jetzt ist wie so ein Gedankensprung und es beginnt ein neuer Abschnitt. Und als die Kinder Israels in der Wüste waren, fanden sie einen Mann, der am Sabbat Holz sammelte. Ein ganz anderes Thema. Da brachten sie ihn, welche ihn beim Holzsammeln ertappt hatten, zu Mose und Aaron und vor die ganze Gemeinde. Und sie legten ihn in Gewahrsam, denn es war nicht genau bestimmt, was mit ihm geschehen sollte.
Denn der Herr aber sprach zu Mose:

Gott hat vorher gesagt, ihr sollt den Sabbat heiligen und ihr sollt nicht arbeiten. Und dieser Mann hat aber absichtlich gegen das Gebot verstoßen. Und jetzt sagt Gott in Vers 35, der Mann muss unbedingt getötet werden. Die ganze Gemeinde soll ihn außerhalb des Lagers steinigen. Jetzt fragen wir, warum? Nur weil er Holz gesammelt hat, soll er getötet werden? Da führt ihn die ganze Gemeinde vor das Lager hinaus und sie steinigten ihn, dass er starb, wie der Herr es Mose geboten hatte. Nun, wenn wir das im Zusammenhang sehen, dann sehen wir, dass Gott sagt, jeder, der absichtlich sündigt, der bekommt keine Vergebung, sondern er muss unbedingt sterben. Und direkt danach gibt es dieses Ereignis, dass ein Mann absichtlich sündigt und er muss direkt sterben. Gott bestätigt, dass er das, was er gesagt hat, sehr ernst meint. Dass wir sein Wort ernst nehmen sollen, wie es geschrieben steht. Dass wir da nicht suchen sollen nach irgendwelchen Auslegungen, Ausnahmen. Und vielleicht können wir es doch irgendwie anders deuten. Vielleicht können wir es doch irgendwie anders verstehen. Gott zeigt ihnen, so wie es geschrieben steht, so meine ich es. Nun, der Schwerpunkt im Alten Testament ist, dass die Sühnung vor allem für unbeabsichtigte Sünde passiert ist, also die Vergebung der Sünden durch Opferung von Tieren, vor allem bei unbeabsichtigten Sünden erlangt wurde. Es gibt einige Ausnahmen, wie zum Beispiel 3. Mose 5, da geht es darum, dass ein Vergehen nicht angezeigt wurde, Vers 1, oder in 3. Mose 19, da geht es um Vergehen mit Sklaven, absichtlich, dass man Sklaven schlecht behandelt hat, gesündigt hat gegen Sklaven. Und auch dort gibt es die Möglichkeit der Vergebung durch Wiedergutmachen. Doch ist Schwerpunkt des Alten Testaments ist, dass es eine Sühnung gab nur bei unbeabsichtigten Sünden. Und dann sagt es aber im Neuen Testament, und das verwirrt uns umso mehr, dann heißt es im Neuen Testament, Hebräer 9, Vers 13, dass es eigentlich nichts gebracht hat. Denn das heißt, denn wenn das Blut von Stieren und Böcken und die Besprengung mit der Asche der jungen Kuh die Verunreinigten heiligt zur Reinheit des Fleisches, wie viel mehr wird das Blut des Christus, der sich selbst durch den ewigen Geist als ein makelloses Opfer Gott dargebracht hat, euer Gewissen reinigen von toten Werken, damit ihr dem lebendigen Gott dienen könnt. Und jetzt lesen wir, dass diese Opferung durch die Tiere eigentlich nur eine zeremonielle Reinigung war. Eine rituale Reinigung, eine zeremonielle. Aber im Grunde genommen ging es noch nicht mal darum, dass das Gewissen gereinigt wurde. Und wir merken immer wieder, wir werden zwischendurch immer wieder springen, Altes Testament, Neues Testament. Wir werden versuchen, einen Zusammenhang hinzukriegen, denn wir merken, wir werden sehen, dass Gott sich nicht ändert. Dass sein Denken sich nicht ändert. Schon im Alten Testament kündigt Gott an und sagt, es gibt diesen alten Bund mit dem Volk Israel, der ist aber nicht vollkommen und ich werde einen neuen Bund schaffen, der wird vollkommen sein. Jeremia 31, 31. Und dieser Bund, der wird viel tiefer gehen als das Zeremonialgesetz von Mose. Jeremia 31, 31. Siehe, es kommen Tage, spricht der Herr, da ich mit dem Haus Israel und mit dem Haus Jude einen neuen Bund schließen werde, nicht wie der Bund, den ich mit ihrem Vätern schloss an dem Tag, da ich sie bei der Hand ergriff, um sie aus dem Land Ägypten herauszuführen. Denn sie haben meinen Bund gebrochen, obwohl ich doch ihr Eheherr war, spricht der Herr. Sondern das ist der Bund, den ich mit dem Haus Israel nach jenen Tagen schließen werde, spricht der Herr. Ich will mein Gesetz in ihr Innerstes hineinlegen und es auf ihre Herzen schreiben. Und ich will ihr Gott sein und sie sollen mein Volk sein. Und es wird keiner mehr seinen Nächsten und keiner mehr seinen Bruder lehren und sagen, erkenne den Herrn, denn sie werden mich alle kennen, vom Kleinsten bis zum Größten unter ihnen, spricht der Herr, denn ich werde ihre Missetat vergeben und an ihre Sünde nicht mehr gedenken. Gott verspricht ihnen schon, es kommt ein neuer Bund und wir wissen es ja besser, wir wissen, dass dieser neue Bund durch das Blut Christi kam. Es kommt dieser neue Bund und dann wird dem Volk Israel werden die Sünden vergeben. Aber denen, die dann leben, nicht mehr den Gestorbenen, denn nach dem Tod passiert gar nichts mehr.
Nach dem Tod ist nur noch das Gericht, so heißt es in Hebräer 9. Aber Gott spricht schon von einer Vergebung, von einer endgültigen Vergebung. Nicht so wie die Priester immer wieder hineingehen mussten jedes Jahr und dann mussten sie für sich opfern, für das Volk opfern und immer wieder, so ein bisschen so wie so ein Beichtstuhl, dass man immer wieder hingeht und beichtet und doch gibt es nie die gründliche Vergebung. Sondern es gibt vielleicht nur einen vorübergehenden Frieden mit Gott. Aber wie bekamen Menschen im Alten Testament die endgültige und göttliche Vergebung der Sünden für vorsätzliche Sünden? Oder sind sie alle gestorben? Oder können wir sagen, nun ja, es gab 30%, die vorsätzlich gesündigt haben, aber 70% haben nie mit Absicht gesündigt. Lass uns mal einmal ganz kurz innehalten und mal die Hand aufs Herz legen. Hat jemand von uns, der hier sitzt, nicht absichtlich gesündigt? Ist es nicht so, dass jeder von uns schon mal absichtlich gesündigt hat, obwohl er genau wusste, es ist falsch und doch hast es getan? Nun, ich glaube, dass alle Menschen im Alten Testament absichtlich gesündigt haben. Und jetzt stellt sich die Frage, aber wurden sie dann gar nicht gerettet? Was ist mit ihnen? Und ich möchte das Beispiel rausgreifen von einem wunderbaren König, den Gott selbst sagt, das ist ein Mann nach dem Herzen Gottes. Und es gibt eine Geschichte in 2. Samuel 11, wo geschrieben steht, dass dieser Mann nach dem Herzen Gottes mit Absicht gesündigt hat. Und wir wissen aus 4. Mose, er muss ausgerottet werden, er muss getötet werden. Es gibt keine Vergebung. 2. Samuel 11. Ich lese uns erstmal die Verse 2 bis 5. Und es geschah, als David zur Abendzeit von seinem Lager aufstand und auf dem Dach des königlichen Hauses umherwandelte, da sah er vom Dach aus eine Frau sich baden, und die Frau war von sehr schönem Aussehen. Und David sandte hin und erkundigte sich nach der Frau, und man sprach, ist das nicht Bathseba, die Tochter Eliams, die Frau Urias, des Hethiters? Und David sandte Boten hin und ließ sie holen. Und sie kam zu ihm, und er lag bei ihr. Sie aber hatte sich gerade von ihrer Unreinheit gereinigt, und sie kehrte wieder in ihr Haus zurück. Und die Frau wurde schwanger und sandte hin und ließ es David ausrichten und sagen, ich bin schwanger geworden. Da passiert aber keine Buße danach, sondern David versucht das Ganze zu vertuschen. Vers 14 bis Vers 17. Und es geschah am Morgen, da schrieb David einen Brief an Joab und sandte ihn durch Uriah. Er schrieb aber so in dem Brief, stellt Uriah vorn an. Also jetzt plant David, naja, wenn er das jetzt nicht vertuschen kann, dann muss er den Mann von dieser Frau töten lassen und dann kann er ja die Witwe heiraten. Und das gelingt ihm auch. Und Uriah ist einer seiner Helden. Uriah ist einer, der ihm sehr loyal ist, der sich für ihn sehr hingibt, für den David. Und jetzt tötet er einer seiner Helden. Stellt Uriah vorn an, wo er am heftigsten gekämpft wird und zieht euch hinter ihm zurück, damit er erschlagen wird und stirbt. Und es geschah, als Joab die Stadt einschloss, da stellte er Uriah an den Ort, von dem er wusste, dass tapfere Männer dort waren. Und als die Männer der Stadt einen Ausfall machten und gegen Joab kämpften, da fielen etliche von dem Volk, von den Knechten Davids und auch Uriah, der Hethiter, kam um. So, und jetzt steht das Gesetz dort, dieser David hat absichtlich gesündigt, er muss jetzt aus dem Volk Gottes ausgerottet werden, getötet werden, und es gibt jetzt keine Vergebung. Und David weiß es. David kennt das Gesetz und David weiß es. Es bringt jetzt nichts, einen Stier zu opfern. Und der Nathan, der kommt zu ihm und der überführt ihn vom Sünde. Und David weiß, es gibt nur eine einzige Chance. Eine einzige Chance. Gnade. Gnade. Und dann fleht er zu Gott, Psalm 51. O Gott, sei mir gnädig nach deiner Güte. Tilge meine Übertretungen nach deiner großen Barmherzigkeit. Wasche mich völlig rein von meiner Schuld und reinige mich von meiner Sünde. Denn ich erkenne meine Übertretungen, meine Sünde ist alle Zeit vor mir. Und dir, an dir allein habe ich gesündigt und getan, was böse ist in deinen Augen, damit du Recht behältst, wenn du redest und rein dastehst, wenn du richtest. Siehe, in Schuld bin ich geboren und in Sünde hat mich meine Mutter empfangen. Siehe, du verlangst nach Wahrheit im Innersten
so lass mich im Verborgenen Weisheit erkennen. Entsündige mich mit Ysop, so werde ich rein. Wasche mich, so werde ich weißer als Schnee. Lass mich Freude und Wonne hören, damit die Gebeine frohlocken, die du zerschlagen hast. Verbirg dein Angesicht vor meinen Sünden und tilge alle meine Missetaten. Erschaffe mir, o Gott, ein reines Herz und gib mir von neuem einen festen Geist in meinem Innern. Verwirf mich nicht vor deinem Angesicht und nimm deinen Heiligen Geist nicht von mir. Gib mir wieder die Freude an deinem Heil und stärke mich mit einem willigen Geist. Ich will die Abtrünnigen deiner Wege lehren, dass sich die Sünder zu dir bekehren. Errette mich von Blutschuld, o Gott, du Gott meines Heils, so wird meine Zunge deine Gerechtigkeit jubelnd rühmen. Herr, tue meine Lippen auf, damit mein Mund dein Lob verkündige. Denn an Schlachtopfern hast du kein Wohlgefallen. Denn an Schlachtopfern hast du kein Wohlgefallen, sonst wollte ich sie dir geben. Brandopfer gefallen dir nicht. Die Opfer, die Gott gefallen, sind ein zerbrochener Geist, ein zerbrochenes und zerschlagenes Herz, wirst du, o Gott, nicht verachten. Es ist eine tiefe Wahrheit, eine gültige Wahrheit auch für uns, die hier wiedergegeben wurde. Denn an Brandopfern, an Schlachtopfer hast du nicht gefallen, sondern ein zerbrochenen Geist, daran hast du gefallen, Gott. Ein zerbrochenes, zerschlagenes Herz wirst du, o Gott, nicht verachten. Also was lernen wir von Gott aus dem Alten Testament? Wir lernen von Gott aus dem Alten Testament, dass Gott heilig ist und dass Gott auch die verborgenen Sünden sieht und sie als Sünden auch anerkennt, auch sieht. Und er will auch, dass die bereinigt werden, die Sünden. Sogar die Unbewussten, die Verborgenen. So heilig ist Gott. Wir sehen aus dem Alten Testament, dass Gott die Sünde hasst und dass ein Mensch, der absichtlich sündig, sterben muss. Gott sieht unser Herz und er will vor allem unser Herz. Er will nicht Tieropfer, sondern er will unser Herz. Er sieht, Gott ist aber auch barmherzig und gnädig, und das sehen wir vor allem bei David, wie er ihm dann vergeben hat. Nun, jetzt machen wir einen Sprung und wir müssen jetzt irgendwie eine Wende schaffen zu uns heute. Denn wir sind nicht das Volk Israel, was unter dem Gesetz lebt, sondern wir sind im Neuen Testament und wir fragen uns, ja, was ist mit uns? Denn das mosaische Opfersystem ist nicht eine Prophezeiung, sondern es ist ein Typus auf Christus hin, ein Vorbild auf das Werk Jesu Christi. Wir haben schon gelesen, dass das Blut der Tiere nur eine äußerliche, eine zeremonielle Reinigung war. Aber das Blut Jesu Christi, das wäscht doch unser Gewissen rein. Hebräer 9, Vers 14. Warum musste denn jemand sterben? Na, weil Gott das gesagt hat. Jede Sünde fordert den Tod. Jede Sünde, und es gibt ohne Blutvergießen, gibt es keine Vergebung, so heißt es in Hebräer 9, 22. Ohne Blutvergießen geschieht keine Vergebung. Und deswegen, und wenn wir gesündigt haben, dann musst du sterben. Oder jemand anders muss für dich sterben. Und doch gibt es durch die Opferung der Tiere keine endgültige Vergebung. Auch das lesen wir in Hebräer 10, Vers 1. Und wir sagen uns, was heißt das denn jetzt für uns? Denn weil das Gesetz nur einen Schatten der zukünftigen Heilsgüter hat, nicht der Gestalt der Dinge selbst, so kann es auch mit den gleichen alljährlichen Opfern, die man immer wieder darbringt, die Hinzutretenden niemals zu Vollendung bringen. Also es gibt durch die Opfer, die Tiere, gibt es nie eine vollkommene, endgültige Vergebung. Springen wir weit auf Vers 14. Denn mit einem einzigen Opfer hat er die für immer vollendet, welche geheiligt werden. Und dann springt Gott zu Jesus und sagt, guck mal, dieses eine einzige Opfer hat Gott hinbekommen, dass es eine endgültige, eine vollendete Vergebung gibt. Durch den Tod Jesu Christi. Eine vollkommene, eine endgültige Vergebung. Und wir fragen uns, warum mussten das Volk Gottes, das Volk Israel, warum mussten die über 1000 Jahre Tiere opfern?
Ich weiß nicht, wie viele Zehntausende oder Hunderttausende Tiere geschlachtet worden sind. Und scheinbar vergeblich. Scheinbar hat das nichts gebracht, um sie zu retten. Denn retten tun die Opfertiere nicht. Das Blut der Tiere hat sie nicht gerettet. Warum musste das passieren? Nun, ich gehe davon aus und ich verstehe das so, dass das, was das Volk Israel gemacht hat, uns ein Vorbild ist. Denn das heißt in Römer 15, Vers 4, alles, was uns geschrieben steht im Alten Testament, das ist uns als Vorbild gegeben. Warum als Vorbild? Denn wir Menschen, wir sind geneigt, die Gnade nicht anzunehmen. Wir sind geneigt, uns das Heil zu verdienen. Wir wollen was tun, damit wir gerettet werden. Wir wollen gute Werke tun. Wir wollen Menschen helfen. Wir wollen viel spenden und, um das Heil zu erlangen. Und das Volk Israel war ein Beispiel dafür. Sie haben getan. Sie haben durch Werke getan. Sie haben versucht, durch Werke das Gesetz zu erfüllen und sind gescheitert. Und jetzt ist dieses, was das Volk Israel erlebt hat, uns ein Beispiel, dass man sagt, pass auf, du musst gar nicht versuchen, durch dein gutes Leben das Heil zu bekommen, die Errettung zu bekommen. Das schaffst du nicht. Gottes Anspruch ist so viel höher, das schaffst du nicht. Denn allein aus Gnaden sind wir gerettet. Und das will Gott uns durch das Beispiel von Volk Israel sagen. Wie viel leichter ist uns das heute, weil das Volk Israel das durchgemacht hat, solche Beispiele in der Predigt zu erwähnen und das Erlösungswerk Jesu Christi zu erklären, das Opfer Jesu Christi zu erklären, weil das Volk Israel das schon durchgemacht hat. Ich gehe etwas weiter. Hebräer Kapitel 10, Vers 26. Wir bleiben im gleichen Kapitel. Und ich lese Verse 26 bis Vers 31. Jetzt greift der Schreiber von Hebräerbrief auch die absichtliche Sünde auf, wie im Alten Testament, und sagt, halb so schlimm. Das war damals schlimm, heute halb so schlimm. Nein, stimmt nicht. Er sagt, nicht genauso schlimm wie im Alten Testament, sondern schlimmer. Hebräer 10, 26. Denn wenn wir mutwillig sündigen, nachdem wir die Erkenntnis der Wahrheit empfangen haben, also mutwillig mit Absicht, so bleibt für die Sünde kein Opfer mehr übrig, sondern nur ein schreckliches Erwarten des Gerichts und ein Zorneseifer des Feuers, der die Widerspenstigen verzehren wird. Wenn jemand das Gesetz Mose verwirft, und das haben wir gelesen, wenn jemand das Gesetz Mose verwirft, muss er ohne Erbarmen sterben auf die Aussage von zwei oder drei Zeugen. Und es gab diese zwei Zeugen, die den Mann erwischt haben, wie er dort Holz gesammelt hat am Sabbat. Sie haben ihn gebracht zu Mose und Mose hat gesagt, er muss getötet werden. Denn Gott selbst hat gesagt, er muss getötet werden. Wenn jemand das Gesetz Mose verwirft, muss er ohne Erbarmen sterben. Vers 29. Wie viel schlimmere Strafen, meint ihr, wird derjenige schuldig erachtet werden, der den Sohn Gottes mit Füßen getreten und das Blut des Bundes, durch das er geheiligt wurde, für gemein geachtet und den Geist der Gnade geschmäht hat? Wie viel schlimmere Sünde, meint ihr? Vers 30, denn wir kennen ja den, der sagt, die Rache ist mein, ich will vergelten, spricht der Herr. Und weiter, der Herr wird sein Volk richten. Nun, es ist schrecklich, in die Hände des lebendigen Gottes zu fallen. Und wir sind oft geneigt zu sagen, ja, im Alten Testament war Gott streng. Aber jetzt ist ein Gott ein Liebe, jetzt ist Gott nicht mehr der strenge Gott, jetzt ist Gott der Vater der Liebe, der Vater, der uns alle begnadigt und barmherzig ist. Und plötzlich merken wir, das stimmt nicht. Gott ändert sich nicht. Gott ist genauso geblieben im Alten wie im Neuen Testament. Genauso heilig, genauso gerecht, genauso gnädig. Was bedeutet das für uns? Vers 26. Denn wenn wir mutwillig sündigen, nachdem wir die Erkenntnis der Wahrheit empfangen haben, so bleibt für die Sünde kein Opfer mehr übrig. Der Apostel spricht hier nicht von einem einzelnen Fehltritt, sondern, und das ist wichtig zu unterscheiden, sondern der Apostel spricht hier von einem völligen Bruch
zur Kirche, zur Gemeinde, wenn wir Vers 25 nehmen, derjenige, der kommt nicht mehr zu Gottesdiensten, also ein Bruch zur Kirche, zur Gemeinde und auch eine bewusste Abwendung von Christus und von seiner Gnade. Für solche gibt es hier kein anderes Opfer, da sie mit einem freien Willen sündigen. Und wieder besseres Wissen und Gewissen die Gnade von sich weisen, so Johannes Calvin, nachdem sie die Erkenntnis der Wahrheit empfangen haben. Anders ist es, wenn einer von einem Fehltritt übereilt in Sünde gerät, sofern er nur in Christus bleibt, bietet ihm Gott täglich Gnade und Vergebung an. Calvin. Sören Roager zitiert und sagt zu diesem Vers 26 Folgendes. Wer mutwillig sündigt, also freiwillig sündigt, also mit Wissen und Wollen sündigt, nachdem er die Erkenntnis der Wahrheit empfangen hat, er ist hoffnungslos verloren, denn er hat selbst das Reinigungsmittel Gottes verschmäht. Hier geht es nämlich nicht um einzelne Vergehen, sondern um eine bewusste Absage der Wahrheitserkenntnis. Eine bewusste Absage von dem Evangelium. Und umso ernster ist dann der mögliche Abfall. Jetzt können Sie nichts mehr mit Unwissenheit entschuldigen. Und Gerd Conning, der sagt zu diesem Vers Folgendes. Denn wenn wir mutwillig sündigen, also wenn wir mit Willen, bedeutet freiwillig, eigenwillig und bewusst sündigen, das steht im Gegensatz zur Unwissenheit. Es geht also um bekennende Christen, die bewusst und willentlich in einer offenen Rebellion mit Gott sündigen. Es geht um die Menschen, die die Erkenntnis der Wahrheit empfangen haben und die also nicht nur einen flüchtigen Eindruck vom Christentum gewonnen hatten und sie fallen von dem einzigen wirksamen Werk Christi ab, geben mutwillig wieder die Sünde nach und sündigen aufs Neue gewohnheitsmäßig. Nochmal Vers 26. Denn wenn wir mutwillig sündigen, hier geht es nicht darum, dass wir mal mit Absicht eine Sünde getan haben und dann um Vergebung Gott gebeten haben, weil uns das gereut hat. Nein, hier geht es darum, wenn wir nicht mehr kämpfen. Hier geht es darum, wenn wir die Sünde akzeptieren in unserem Leben. Hier geht es darum, wenn wir gewohnheitsmäßig sündigen, wenn wir sagen, ach, gegen diese Sünde werde ich sowieso nie gegen ankommen. Wenn wir die Sünde akzeptieren, egal was es für eine Sünde ist, wenn wir sagen, die ist ja gar nicht so schlimm. Für Gott ist jede Sünde schlimm, sogar die unbewusste Sünde schlimm. Wenn wir sie einfach adoptieren, die Sünde, und sie annehmen für uns und darin bleiben, das ist ein Problem. Das ist eine offene Rebellion gegen Gott, obwohl wir die Wahrheit kennen. Und damit haben wir ein großes Problem, wenn das so ist. Vers 27, sondern dieses Problem ist ein schreckliches Erwarten des Gerichts und ein Zornseifer des Feuers, der die Widerspenstigen verzehren wird. Wenn du ein wahres Kind Gottes bist, Zitat von Spurgeon, bist auch du, wenn du von seinen Wegen abgeirrt bist, wirst du zu ihm zurückgeführt werden und ich bete, dass du noch in dieser Stunde zu ihm zurückkehrst. Aber wenn du ein Abtrünniger bist, ein Herzensabgefallener, wirst du von deinen eigenen Wegen erfüllt sein. Nachdem du das Maß deiner Ungerechtigkeit vollgemacht hast, wirst du aus der Gegenwart Gottes in den Ort des Elends getrieben, wo weder Hoffnung noch Barmherzigkeit je eintreten können. Und noch ein Zitat von Spurgeon. Es gibt kein Opfer für die Sünden mehr. Wie könnte es auch? Glaubst du, wenn du in der Hölle bist, dass Christus ein zweites Mal kommen wird und wird für dich sterben? Wird er sein Blut erneut vergießen, um dich dort aus dem Ort der Qual zu retten? Und deswegen, diese Verse sind beruhigend für die, die vielleicht mal in Sünde fallen und um Vergeben, auch wenn sie das vorher wussten, was sie tun und trotzdem hineingetappt sind, weil die Versuchung vielleicht zu groß war, wie auch immer. Und du weißt, dass es auch absichtlich war.
Aber du hast die Reue und du kämpfst dagegen und du fastest und du flehst und du willst weg damit. Du willst mit der Sünde brechen. Das ist nicht das Problem. Da wird Gott dir helfen. Das Problem ist die Akzeptanz. Das in Ordnung finden, die Sünde. Das in der Sünde bleiben, obwohl man weiß, dass es Sünde ist. Das ist ein Problem. Das ist eine offene Rebellion gegen Gott. Vers 28 bis 29, wenn jemand das Gesetz Mose verwirft, muss er ohne Erbarmen sterben auf der Aussage von 2 oder 3 Zeugen. Wie viel schlimmere Strafe, meint ihr, wird derjenige schuldig erachtet werden, der den Sohn Gottes mit Füßen getreten und das Blut des Bundes, durch das er geheiligt wurde, für gemein geachtet und den Geist der Gnade geschmäht hat? Ich weiß nicht, kennt jemand von euch Fumi, das Wort oder den Begriff? Darf ich mal im Hand sagen, kennt das jemand, Fumi? Für mich war das jetzt neu, als ich das gelesen habe. Fumi ist ein Werkzeug der Japaner gewesen, wie sie die Christen verfolgt haben. Es gab in Japan eine Zeit der Christenverfolgung. Und Fumi ist ein Werkzeug, wo sie ein Bild von Jesus Christus genommen haben oder ein Bild oder eine Ikone oder ein geschnittenes Bild, Abbild. Und sie haben das auf die Erde geworfen. Und sie haben die Menschen gezwungen, das Bild anzuspucken und mit Füßen drauf zu treten. Und die wiedergeborenen Christen, sie hatten regelmäßig eine Hemmschwelle gehabt. Sie konnten es nicht. Sie konnten nicht auf das Gesicht Jesu Christi treten. Und so wurden sie identifiziert und verfolgt. Und wir können das so gut nachvollziehen. Wahrscheinlich könnte es keiner von uns auf das Bild von Jesu Christi treten. Aber warum denken wir, dass eine absichtliche Sünde in unserem Leben nicht so schlimm ist? Warum denken wir, dass es nicht so schlimm ist, wie Jesus Christus mit Füßen treten? Wenn du heute absichtlich sündest, ist es nicht das Gleiche? Du kannst nichts mehr tun, wenn du absichtlich gesündigt hast. Es ist kein Opfer mehr möglich, keine gute Tat mehr ausreichend. Du kannst dann bleiben in der Sünde und dann kommst du in die Hölle. Oder du kannst Gott anflehen, dass er dir noch Reue schenkt. Geschwister, es ist ein Geschenk Gottes, wenn wir noch Reue haben. Wir können Gott so danken, wenn wir noch eine Reue haben, wenn wir ein schlechtes Gewissen haben. Das ist ein Geschenk Gottes, durch den Heiligen Geist bewirkt. Es ist so schrecklich, wenn eines Tages uns die Sünde kalt lässt. Denn das passiert, wenn du jahrelang dein Herz verstockst gegen eine Sünde, wird Gott dein Herz auch irgendwann verstocken. Und dann wirst du die Sünde nicht mehr für schlimm finden. Es ist so gut, wenn wir Reue haben, denn dann können wir noch um Gnade bitten und um Vergebung bitten. Und ich möchte dich bitten, kehre doch nicht wieder zurück wie ein Schwein zurückkehrt zum Drecksloch. Kehre doch nicht zurück zur Sünde. Tritt nicht Jesus Christus mit Füßen. Verachte doch Jesus Christus nicht. Denn wenn du ihn verachtest, wer soll dir dann helfen? Es geht hier um nichts weniger als darum, wo wir die Ewigkeit verbringen werden. Man kann sagen, dass es bei der Übertretung des Gesetzes lediglich um Ungehorsam ging, so Gerd Conning. Das war schon schlimm, aber noch schlimmer ist es, die Gnade Gottes und das, was er in seinem Sohn getan hat, zu verachten. Es bedeutet, den ganzen Heilsplan Gottes mit einer Verachtung zu verwerfen, da keine Hoffnung auf eine Umkehr mehr zulässt. Wenn man etwas mit Füßen tritt, dann verachtet man es. Wer den Sohn Gottes mit Verachtung behandelt, er trägt die ganze Last des Sündens in sich. Und zwar die Ablehnung Jesu Christi. Spurgeon meint dazu, ach, bedenke doch, dass der Herr Jesus vom Himmel gekommen ist, nur einen Moment daran zu denken, dass er am Kreuz hängen musste, dass er dort in äußersten Qualen starb und heute von seinem Kreuz auf dich herabblickt und sagt, kommt her zu mir, alle, die ihr mühselig und beladen seid, und du dich doch von ihm abwendest. Das ist der grausamste Stich von allen. Was könnte brutaler, was könnte teuflischer sein, als sich von dem abzuwenden, der sein Leben für dich gab? Ja, der Mörder bekommt die Vergebung, der Dieb, der Trunkenbold. Doch der bei den Sünden bleibt,
und die Gnade ablehnt, der ist unweigerlich verloren. Und ich glaube, dass in diesen Versen eigentlich die gleiche Botschaft ist, meiner Meinung nach, wie in der Botschaft von Matthäus 12, wo es geht um die Lästerung gegen den Heiligen Geist. Ich glaube, das ist die gleiche Botschaft. Die Sünde, die nicht vergeben werden kann, ist im Wesentlichen dieselbe wie die Ablehnung des Evangeliums. Gibt es heute noch eine unvergebbare Sünde? Ja, ich denke schon. Und zwar die endgültige Ablehnung Jesu Christi. Ich möchte zusammenfassen. Wir haben gesehen, dass es im Alten Testament die Vergebung der Sünde durch die Opferung der Tiere gab, nur für die unbeabsichtigten Sünden. Für vorsätzliche Sünden gab es schon im Alten Testament keine Opfermöglichkeit. Der Mensch musste sterben. Und doch fand David Gnade und Vergebung, denn er kam mit einem zerbrochenen Herzen zu Jesus Christus. Einige Zeit später schreibt er dann Psalm 19, 13, 15, Verfehlungen, wer erkennt sie? Sprich mich los von denen, die verborgen sind. Auch vom Mutwilligen bewahre deinen Knecht, spricht David, damit sie nicht über mich herrschen. Dann werde ich unsträflich sein und frei bleiben von großer Übertretung. Lass die Worte meines Mundes und das Sinnen meines Herzens wohlgefällig sein vor dir, Herr, mein Fels und mein Erlöser. Nun, was können wir mitnehmen aus dieser Predigt heute? Wir können mitnehmen, dass Gott unveränderlich ist, im Alten wie im Neuen Testament. Durch verschiedene Ereignisse, Beispiele, versucht er uns die biblische Wahrheit weiterzugeben. Wir erkennen, dass Gott heilig ist und gerecht ist, im Alten wie im Neuen Testament. Und Gott zeigt uns, dass er so heilig ist, dass jede Sünde bestraft werden muss. Jede Sünde, jeder, der gesündigt hat, er muss sterben. Entweder du selbst oder jemand für dich, Jesus Christus. Aber Gott ist auch gnädig und barmherzig im Alten Testament wie im Neuen Testament. Wer seine Sünde bereut und sie vor Gott bekennt, dem werden die Sünden vergeben werden. Im Alten und wie im Neuen Testament werden die Menschen durch den Glauben an Jesus Christus gerettet werden. Nicht durch die Einhaltung der Zeremonialgesetze oder die Opferung der Tiere. Im Alten wie im Neuen Testament werden die Menschen gerettet durch den Glauben an Jesus Christus. Im Alten Testament glaubten sie an den kommenden Messias. Im Neuen Testament glauben wir an den gekommenen Messias. Und so ist das, dass das Blut Jesu Christi seines Sohnes und reinigt von aller Sünde. 1. Johannes 1, Vers 7. Und deswegen möchte ich schließen diese Predigt mit einem Appell. Tritte doch bitte Jesus Christus nicht mit Füßen. Bleibe nicht bewusst in Sünde. Kämpfe den guten Kampf des Glaubens. Verstocke dein Herz nicht. Jage nach Heiligung, ohne die niemand Gott sehen wird. Hebräer 12, Vers 14. Amen.

Es ist 13 Uhr und 45 Minuten. 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

0: Ja, Werner, du hast jetzt die Möglichkeit, selber ein bisschen was von dir zu erzählen. Viele von den Anwesenden kennen dich bereits. Aber sag uns doch nochmal ganz kurz was zu deiner Person.
1: Ja, ich bin 1937 in Ostpreußen geboren. Das gehört inzwischen zu Russland. Ich habe Flucht und Vertreibung miterlebt. Bin dann später zur Technischen Hochschule nach Hannover gegangen, habe dort studiert und später in Aachen promoviert und war viele Jahre bei der Physikalisch-Technischen Bundesanstalt tätig im Bereich der Informatik. Und viele kennen die PTB, da steht die Atomuhr, da kriegen wir die Zeit alle her. Das ist die genaueste Uhr der Welt, die im Augenblick in 50 Millionen Jahren, wenn es die gäbe auf der Zeit, nur eine Sekunde Abweichung hätte.
0: Ja, du hast also im Bereich der Naturwissenschaft promoviert. Und wir wissen, dass du irgendwann eine Leidenschaft dafür entwickelt hast, über das Thema Evolution und Schöpfung zu sprechen. Kannst du uns kurz ein bisschen hineinnehmen in deine Biografie? Was hat dich dazu angetrieben, so voller Leidenschaft über dieses Thema zu sprechen?
1: Ja, das fing eigentlich damit an. 1972 war ich auch in einer solchen Veranstaltung wie dieser hier. Es war in der Stadthalle in Braunschweig. Da habe ich zum ersten Mal in Vollmacht das Evangelium von Jesus gehört. Und das hat mich tief bewegt. Damit habe ich mich sehr intensiv beschäftigt mit der Bibel. Und dann tauchte sofort die Frage auf, weil man da immer informiert ist über Evolution. Die Welt ist durch Evolution entstanden. Und in der Bibel steht, Gott hat das in 6 Tagen gemacht. Wie passt das zusammen? Und dann habe ich mich mit dieser Frage sehr intensiv beschäftigt und habe darüber auch Bücher geschrieben und Vorträge gehalten. Und ich hoffe, heute kommt auch einiges rüber zu diesem Thema, weil wir da eine Klarheit auch alle brauchen.
0: Wenn du so als Fazit oder Schlussfolgerung im Rückblick auf dein Leben unseren Gästen heute hier so in ganz kurzen Worten etwas mitgeben könntest, du hast die Möglichkeit dazu, was würdest du ihnen sagen?
1: Ich glaube, wir treffen in unserem Leben viele Entscheidungen, die auch sehr wichtig sind. Aber ich würde als Fazit sagen, die größte, die wichtigste Entscheidung, die ich je in meinem Leben getroffen habe, war die Entscheidung, Jesus Christus nachzufolgen. Das hat mein Leben grundlegend verändert, hat meine Familie verändert, auch meine Kinder und unsere Kinder folgen auch diesem Herrn. Und wir sind sehr glücklich, diesem Herrn zu folgen. Warum? Weil wir in diesem Leben einen Herrn haben und auch eine Ewigkeit haben, in der wir wissen, da wird es uns ewig gut gehen. Das ist auch der Grund, warum ich solche Veranstaltungen mache, um möglichst viele Menschen einzuladen, dass es ihnen auch einmal ewig gut geht.
0: Okay, vielen Dank, Werner.
1: Einen schönen guten Abend. Ich freue mich, dass so viele gekommen sind. Eines Abends will der Vater seinen kleinen Jungen zu Bett bringen und will mit ihm das Abendgebet sprechen. Aber da sagt der kleine Junge, du Papa, ich habe noch mal eine wichtige Frage. Kannst du mir mal sagen, woher kommen die Menschen? Leider will es kurz machen, war schon spät geworden und sagt, weißt du, Gott hat die Menschen aus Staub gemacht. Oh, sagt er, aus Staub, aha. Nun lass uns beten. Nein, sagt der Junge, ich habe noch eine Frage. Wohin gehen die Menschen, wenn sie sterben? Und er sagte, die werden wieder zu Staub. In dem Moment holt der kleine Junge unterm Bett eine Handvoll Staub vor und sagt, du Papa, da ist einer. Ich weiß nur nicht, ob der gerade kommt oder schon wieder geht. Da hatte er seine Antwort. Wir wollen heute auch nachdenken über die Frage, woher wir kommen. Eine kurze Antwort finden wir schon am Anfang des Johannesevangeliums, wo da steht, im Anfang war das Wort und das Wort

er hat darüber philosophiert und Folgendes gesagt, indem er dieses Wort betrachtete. Geschrieben steht, im Anfang war das Wort. Hier stock ich schon, wer hilft mir fort? Ich kann das Wort so hoch unmöglich schätzen. Ich muss es anders übersetzen. Wenn ich vom Geiste recht erleuchtet bin, geschrieben steht, am Anfang war der Sinn. Bedenke wohl die erste Zeile, dass deine Feder sich nicht übereile. Ist es der Sinn, der alles wirkt und schafft? Es sollte stehen, im Anfang war die Kraft. Doch auch indem ich dieses niederschreibe, schon warnt mich was, dass ich dabei nicht bleibe, mir hilft der Geist, auf einmal sehe ich Rat und schreib getrost, im Anfang war die Tat. Wir sehen, Goethe tut sich schwer damit, das zu identifizieren, was hier als Wort steht. Er kriegt es nicht raus, obwohl er es etwas später die Lösung gefunden hätte. Kein Mensch kann das entschlüsseln, was hier mit dem Wort oder wer mit dem Wort gemeint ist. Der Schlüssel liegt allein bei Gott selbst, der uns die Antwort gibt. Und in Vers 10 finden wir bereits die Antwort. Da heißt es, er war in der Welt und die Welt ist durch ihn gemacht. Das ist immer noch verschlüsselt, wir wissen immer noch nicht, wer das ist. Zurzeit leben 8 Milliarden Menschen hier auf dieser Erde. Wer war das von denen? Wir können das noch nicht beantworten und sind auch nicht dazu in der Lage. Aber in Vers 14 bekommen wir die endgültige Antwort. Und da heißt es, und das Wort ward Fleisch und wohnte unter uns. Und wir sahen seine Herrlichkeit, eine Herrlichkeit des eingeborenen Sohnes vom Vater, voller Gnade und Wahrheit. Jetzt haben wir die vollständige Entschlüsselung. Durch wen ist das alles gemacht? Kurze Antwort, durch Jesus. Hätten wir das gedacht? Alles, was wir sehen in dieser Welt, auch wenn wir durch ein Teleskop schauen und ganz weit in den Weltenraum hinausschauen, es ist durch Jesus gemacht. Und wir auch so. Wir wollen mal diesen Vers, den wir eben gehört haben, aus dem Johannesevangelium, ersetzen durch das Wort durch Jesus. Wie klingt der Vers dann? Dann heißt es, im Anfang war Jesus und Jesus war bei Gott und Gott war Jesus. Jesus war im Anfang bei Gott, alle Dinge sind durch Jesus gemacht und ohne Jesus ist nichts gemacht, was gemacht ist. Diese Berechtigung, das so zu schreiben, haben wir dadurch, was wir eben gehört haben. Wir sehen also, der Jesus ist das personifizierte Wort, das Wort Gottes. Im Neuen Testament finden wir viele Ich-Bin-Worte im Johannesevangelium. Da sagt Jesus, ich bin das Brot des Lebens, ich bin das Licht der Welt, ich bin die Tür zum Himmel, ich bin der gute Hirte, ich bin die Auferstehung und das Leben, ich bin der Weg, die Wahrheit und das Leben. Ich bin der wahre Weinstock und vor Pilatus sagt er, ich bin ein König. Wir könnten jetzt dieses Wort hinzusetzen, was wir eben erkannt haben, dass Jesus auch sagen könnte, ich bin das Wort Gottes. Da haben wir schon sehr viel erkannt, dass er das personifizierte Wort Gottes ist. Wer das Wort Gottes verwirft, verwirft automatisch Jesus. Das müssen wir wissen. In Hebräer 1, Vers 2 finden wir noch einmal eine Zusammenfassung dessen, was wir eben uns erarbeitet haben. Da heißt es, durch ihn, also durch den Herrn Jesus, hat er auch die Welt gemacht. Also Gott, der Vater, hat die Welt gemacht durch den Herrn Jesus. So können wir es deutlich sagen. Und im Kolosserbrief, Kapitel 1, Vers 16 bis 17, finden wir nochmal die große Klammer, was alles durch den Herrn Jesus gemacht ist. Da heißt es, denn in Jesus Christus ist alles geschaffen, was im Himmel und auf Erden ist, das Sichtbare und das Unsichtbare, es seien Throne oder Herrschaften oder Mächte oder Gewalten, es ist alles durch ihn und zu ihm geschaffen. Und er ist vor allem und es besteht alles in ihm.

haben wir eine ganz große Klammer. Also auch die himmlische Welt ist durch den Herrn Jesus gemacht worden. Also eine gewaltige Schöpfertätigkeit, die uns hier gezeigt wird in einem ganz großen Bogen. Wir wollen mal über eine kleine Frage nachdenken. Stellen wir einmal vor, wir haben eine schwierige mathematische Aufgabe und geben diese Aufgabe einem klugen Studenten, der sehr pfiffig ist. Aber gleichzeitig geben wir die auch einem Studenten, der so ein bisschen schwach auf der Brust ist, der gerade so das Abitur geschafft hat und gerade durchgekommen ist. Und die beiden sollen die Aufgabe lösen. Was wird das Ergebnis sein? Nun ganz eindeutig, der pfiffige Student, der wird sehr schnell die Aufgabe gelöst haben und der andere, der wird sehr viel mehr Zeit dazu gebrauchen. Und jetzt können wir uns vorstellen, alle möglichen Intelligenzgrade von Studenten und die würden je nach Intelligenzgrad unterschiedlich viel Zeit verbrauchen. Und wenn wir das in einer Kurve einmal darstellen würden, würden wir da sehen, dann kriegen wir eine Hyperbel heraus. Eine Hyperbel ist eine Kurve, die schmiegt sich an die Y-Achse an und geht bis unendlich hoch. Und auf der Abszisse genauso. Geht sie auch, berührt dann auch irgendwann gegen unendlich die X-Achse. Also jetzt haben wir etwas Wichtiges herausgefunden, dass diese mit zunehmender Intelligenz kann man eine Aufgabe schneller lösen. Jetzt ist die Frage, wie ist das mit der Erschaffung der Welt und mit der Evolution? Das können wir hier an dieser Kurve sehr schnell feststellen. Gott hat unendlich viel Intelligenz und darum braucht er wie viel Zeit dafür, um etwas zu schaffen nach dieser Kurve? Null. Er braucht null Sekunden. Er braucht also gar keine Zeit, die er einsetzen müsste, um das zu erschaffen. Dass Gott sich so viel Zeit gelassen hat, nämlich 6 Tage, um das zu machen, das hat einen ganz bestimmten Grund, nämlich damit wir ein Vorbild haben für unser Leben, dass wir 6 Tage arbeiten und einen 7. Ruhetag haben. Nur deswegen die Verlängerung. Er hätte das wirklich in 0 Sekunden schaffen können. Das können wir ganz deutlich daran sehen. Das Schöne hier an dieser Hyperbelfunktion ist auch, dass wir die Evolution dort abgebildet finden. Wie viel Intelligenz hat die Materie? 0. Also 0. Und die Kurve geht bei unendlich, nähert sie sich erst der X-Achse. Daraus können wir schließen, wenn man ohne Intelligenz etwas machen will, dann braucht man unendlich viel Zeit. Und so ist die Evolution ja auch angelegt. Da braucht man Milliarden von Jahren, die man da einsetzt. Also ohne Intelligenz, muss man sagen, nach dieser Kurve funktioniert gar nichts. Darum können wir sagen, diese Evolution ist einfach ein ganz großer Irrtum, der größte Irrtum der Weltgeschichte, würde ich sagen. Wie kann man so etwas glauben, dass so etwas Intelligentes wie unser Gehirn oder alles, was wir in dieser Welt sehen, durch zufällige Prozesse entstanden sein soll? Natürlich braucht man dazu sehr viel Intelligenz. Ich kann mich noch erinnern, ich hatte einen Vortrag an einer Universität und habe über Information gesprochen und habe den Studenten einige Naturgesetze der Information erklärt. Zum Beispiel in einem Satz, Information ist eine nicht materielle Größe. Also die gehört gar nicht zur Materie, sondern ist eine andere Größe. Und in einem zweiten Satz, die Materie kann nicht eine nicht materielle Größe hervorbringen. Ist auch ein wichtiger Satz. Und Information kann nicht in zufälligen Prozessen entstehen. Und ein vierter Satz, Information kann nur durch Intelligenz entstehen. Das wissen wir alle. Das hatte ich dort an der Uni vorgetragen. Und während des Vortrags meldet sich eine Studentin und stellt mir folgende Frage. Sie haben immer von dem Sender gesprochen. Ich weiß, was Sie sagen wollen. Sie wollen doch sagen, dieser Sender, das ist Gott. Ich sage, herzlichen Glückwunsch, das haben Sie gut rausgekriegt. Sie haben gut mitgedacht. Ja, sagt sie, jetzt kommt aber meine entscheidende Frage. Ich möchte von Ihnen wissen, wer hat Gott informiert, dass er das tun konnte? Na, ich sage, das können wir mal ganz kurz überlegen. Wir können ja mal annehmen,
Dieser Gott, der hat alles gemacht, da brauchte er sehr viel Information und sehr viel Macht. Aber es gibt einen zweiten Gott, einen, nennen wir ihn mal den Übergott, der ist noch, hat noch mehr Information und noch mehr Macht zur Verfügung und der hat ihn das beigebracht. Aber dann kommt ja gleich die nächste Frage, woher weiß denn dieser Übergott das? Na, da müssen wir noch einen dritten Gott hinzunehmen, einen Über-Übergott, der noch klüger war als der Übergott und der hat ihn informiert. Und wenn wir so denken, dann kommen wir ganz schnell wohin? Wir brauchen unendlich viele Götter, damit dieses Denksystem funktioniert. So habe ich es ihr erklärt. Aber ich sage, wissen Sie, Sie wissen ja, in der Wissenschaft greifen wir immer zum einfachsten Modell. Und was ist das Einfachste? Nun, das Einfachste ist, wenn wir sagen, es ist überhaupt nur ein Gott, aber wenn einer nur ist, dann muss er unendlich viel Information haben und unendlich viel Macht. Das konnte sie einsehen und so hatten wir diese Frage sehr schnell gelöst. Also der Sender, wo sie erkannt hatte, dass das Gott sein muss, ist also allwissend und hat auch unendlich viel Macht inne. Das kann man sich auch überlegen. Wenn er allwissend sein muss, muss er gleichzeitig auch ewig sein, denn das Wissen bezieht sich ja auf der gesamten Zeitachse. Das kann man also auch noch schnell zeigen, dass das auch der Fall ist. Und genau das berichtet uns auch die Bibel von diesem Gott. Im Psalm 33, 9 lesen wir, denn er sprach, da geschah's, er gebot, da stand es da. So geht das bei dem Schöpfer. Er spricht und dann ist das da. So eine Methode kennen wir in der Wissenschaft überhaupt nicht, dass da jemand spricht und dann ist das da. Das ist gewaltig. Oder in einer anderen Übersetzung heißt es, denn er gebot und sie waren geschaffen. So funktioniert das. Ich hatte irgendwo einen Vortrag und habe über die Schöpfung gesprochen und dort einige Fragen beantwortet. Und dann kam jemand auf mich zu und sagte, das kann ich nicht ganz verstehen, dass Sie da immer von der Bibel reden. Können Sie mir das mal erklären, warum diese Prophetien, von denen Sie gesprochen haben, warum die wahr sein können? Ich hatte so eine Modellrechnung gemacht und dann kam diese Frage hoch. Dann habe ich gesagt, stellen wir uns einmal vor, wir haben so eine Podiumsdiskussion, dass ein Physiker, ein Mathematiker, ein Theologe und ein Schüler, alle möglichen Leute, und die sollen einmal diese Anzahl von Prophetien erarbeiten, die wir in der Bibel vorfinden, die sich bereits erfüllt haben. Und diese Zahl ist sehr hoch. Das sind 3268 Prophetien, die sich bereits erfüllt haben. Und dann habe ich gesagt, die werden jetzt zusammengestellt und die sollen jetzt einmal darüber beraten und sollen solche Prophetien hinkriegen. Ist das möglich? Dann gab er mir sofort die Antwort, das ist überhaupt nicht möglich, die werden sich zerstreiten und das, die kriegen das nicht voneinander. Ich sage, sehen Sie, das haben Sie gut erkannt. Das werden Menschen auch nie hinbekriegen, dass sie solche Prophetien erraten können oder beschreiben können. Das kann nur der lebendige Gott, der Schöpfer aller Dinge. Neulich rief mich eine Frau an und die hatte irgendeine Sendung über Evolution sich angesehen. Und sie sagte, da wurde gesagt, wir sind aus Sternenstaub gemacht. Stimmt das? Und das kann man natürlich in einem Satz von der Bibel sofort beantworten. Am Anfang schuf Gott was? Die Erde. Es war noch kein Stern da, nichts war da, nur die Erde. Und wir sind aus dem Staub der Erde gemacht. So steht es in der Bibel. Das heißt, in unserem Leib ist kein Gramm von einem Stern enthalten, ist, wie es in der Sendung gesagt wurde, vom Sternenstaub, sondern wir sind ausschließlich Materie von der Erde. Und wir sehen solch eine Frage, die so ganz spontan gestellt wird, kann man, wenn man sich in der Bibel einigermaßen auskennt, sofort beantworten. Das ist das Schöne an der Bibel und darum empfehle ich, dass man sich mit der Bibel intensiv beschäftigt, weil dann viele Fragen, mit denen wir uns beschäftigen, sehr schnell zu klären sind. Und zwar mit dem einen Vorteil noch dazu, die Bibel ist ausschließlich wahr.
Jeder Satz ist wahr, weil er von Gott autorisiert ist. Wir wollen mal ein wenig nachdenken über Dinge, die wir selbst als Menschen schaffen. Und wir stellen fest, dass damit immer ein Name verbunden ist. Mit dem Dieselmotor verbinden wir den Namen Rudolf Diesel. Oder mit dem Luftschiff verbinden wir den Namen des Grafen Zeppelin. Und so haben wir bei vielen Erfindungen immer eine Namenszuordnung. Oder wenn wir an Musik denken, dann können wir das zuordnen, ob das von Bach ist oder von Mozart. Immer ist das mit einem Namen verknüpft. Und jetzt stellt sich die Frage, wie ist das mit den Werken, die wir sehen? Sind die auch mit einem Namen verknüpft? Das, was wir alles sehen. Und wir sehen, das ist alles sehr genial gemacht. Nicht durch Evolution, denn da sagt man, das braucht niemand dahinter stehen, das ist alles zufällig entstanden. Aber das ist ja völlig unmöglich. Wenn wir einen kleinen Blick in die Schöpfung tun, kommen wir aus dem Staunen nicht heraus. In unserem Gehirn sind 100 Milliarden Bauelemente, Neuronen, miteinander vernetzt und mit diesem Apparat können wir denken. Niemand kennt bisher die Vernetzung, die Verdrahtung, wie das verdrahtet ist. Hochkomplex, dieses Gehirn ist das komplexeste Gebilde im ganzen Universum. Kein Mensch kann sowas konstruieren, kein Mensch kann so etwas bauen. Unser Herz schlägt 100.000 Mal an einem Tag und fördert dabei 7.000 Liter Blut. Stellen wir uns das mal vor, 7.000 Liter Blut pumpen wir in unserem Körper herum. Wir sehen viele Wunder in der Schöpfung zu finden, die niemand erklären kann, dass sie so funktionieren, wie sie funktionieren. Vor einigen Jahren hatte ich eine Reise nach Neuseeland und da wurde ich in eine Höhle geführt, die Waitomo-Höhle. Und das war etwas, was ich noch nie gesehen hatte, eine Höhle. Und oben sahen wir 10.000 Lichter brennen. Das sah aus wie ein Sternenhimmel. Und ich sagte zu meinem Begleiter, ich sagte, das ist ja hier wie ein Sternenhimmel. Da sagt er, das stimmt nicht. Der Sternenhimmel hat viel, viel mehr Sterne. Aber hier sehen wir 10.000 Lichter. Und hat er mir erklärt, was das ist. Dort oben an der Decke kleben einige oder viele Glühwürmchen, Glowworms heißen die auf Englisch, aber es sind keine Glühwürmchen, die heißen Glowworm. Und das sind die Larven von diesem Glowworm. Und die haben Girlanden runterhängen, 30 Girlanden, und damit fangen die ihre Nahrung. Der Fluss, der dort unten durchzieht, der bringt sehr viele Insekten mit und die fliegen zum Licht hoch, dort oben zu den Glowworms, verfangen sich dort in einem Faden und dieses Insekt weiß genau, das war Faden Nummer 23 und nicht 12 und zieht genau den Faden hoch, wo sich ein Insekt da verklebt hat. Und so werden sie auf diese Weise gesättigt. Irgendwann ist die Larve satt. Was macht sie? Sie schaltet das Licht aus. Dieses Licht ist ein Licht mit 100% Umsetzung von Energie in Licht. Das nennen wir Biolumineszenz. Und das ist so ein gewaltiger Prozess, worüber man nur staunen kann. Oder denken wir an das Tote Meer in Israel. Wir sagen, das ist das Tote Meer. Warum? Weil es dort kein Leben gibt. Stimmt aber nicht. Millionen und Abermillionen von Mikroben schwimmen darin, die sehr munter leben. Warum können die dort leben, in diesem Salzwasser, mit diesem hohen Salzgehalt? Wir wissen aufgrund des osmotischen Druckes, wenn wir dort irgendeine Mikrobe reintun würden, die würde sofort kaputt gehen, weil aufgrund des osmotischen Druckes die Zelle zerplatzen würde. Was hat der Schöpfer getan?
Er hat in die Mikroben, die dort im Toten Meer leben, so viel Salz hineingesteckt, dass der Salzgehalt übereinstimmt mit dem Salzgehalt des Toten Meeres. Dadurch ist der osmotische Druck gleich null und dann passiert gar nichts. Sie können also leben. Wir sehen, der Schöpfer hat sich das alles sehr genial ausgedacht, wie das funktionieren kann. Und dabei stellen wir fest, dass das alles sehr hochgenial gebaut ist. Ich kann mich noch erinnern an eine Reise nach Namibia. Da gibt's eine besondere Pflanze, das ist die Welwitschia mirabilis. Das ist eine Pflanze, 50 Zentimeter breite Blätter hat diese Pflanze und die ist weit ausgebreitet, einige Meter in die Wüste hinein. Und wenn man die sieht wunderbar frisch aus. Obwohl die Wüstensonne den ganzen Tag draufknallt, passiert da nichts, die Pflanze verwelkt nicht. Wie kommt sowas? Nun, der Schöpfer hat dort 67 Poren pro Quadratmillimeter eingebaut. Und morgens, wenn der frische Wind vom Atlantik rüberweht, der auch Feuchtigkeit enthält, dann öffnen die Poren sich und saugen das Wasser in sich hinein. Jetzt steigt die Temperatur an, 40 Grad, 45 Grad bis 50 Grad sogar hoch. Und dann schließt sich die Poren. Und dann macht die Pflanze Folgendes, wenn die Hitze unerträglich wird, öffnet sie die Poren und gibt das Wasser ab, immer mehr und mehr. Was passiert nun? Jetzt setzt die Verdunstungskälte ein und so wird die Pflanze bei der größten Hitze gekühlt. Denn die Verdunstungskälte ist sehr groß und dadurch wird das gut ausgeglichen. Wir sehen alle diese Konzepte, die der Schöpfer gemacht hat, sind für uns Menschen unnachahmlich. Alles, was wir Menschen bauen, kann ein anderer, wenn er geschickt vorgeht, auch wieder erkennen. Ein solches Beispiel ist für mich diese Enigma, eine Chiffriermaschine, die im Zweiten Weltkrieg zum Einsatz kam. Und die Chiffriermaschine, die bei der Seefahrt im Einsatz kam, hatte vier Räder und beim Heer, das waren drei Räder, die das verschlüsselt haben, sodass man die Funksprüche nicht hören konnte. Aber dann wurde von den Engländern ein solches U-Boot erobert und sie haben dann rumgetüftelt, wie der Mechanismus funktioniert. Es hat einige Zeit gebraucht, aber dann konnten sie es entschlüsseln und so wussten die nachher genau, welche Funksprüche da verschlüsselt sind, wenn etwas gesendet wurde. Und daran ist mir klar geworden, was wir Menschen bauen, das kann noch so intelligent sein, das können andere, wenn sie da dran probieren und rumtüfteln, herauskriegen. Bei den Werken des Schöpfers ist das in vielen Fällen gar nicht möglich. Wir haben hier den wunderbaren Grasboden hier unten. Bis heute weiß noch niemand, wie die Photosynthese in jeder Zelle eines Grashalms funktioniert. Wir kennen so ein paar Grundgleichungen, aber wie das funktioniert, wissen wir nicht. Und nachbauen kann es schon gar keiner. Und das ist das Wesentliche des Schöpfers, dass das so genial gebaut ist, dass wir es kaum verstehen und in vielen Fällen dann, falls wir es verstanden haben, noch nicht mal nachbauen können. Wir sehen, die Werke des Schöpfers sind von außergewöhnlicher Art. Wer hat das gemacht? Wir haben das schon festgestellt. Das ist Jesus. Jesus ist der Urheber aller Dinge. Das finden wir schon im Alten Testament geschrieben, dass Jesus der Urheber aller Dinge ist. Und zwar an manchen Stellen, wo wir es nicht vermuten würden. Ich lese mal einen Text aus Psalm 45, Vers 7 bis 8. Da heißt es, Gott, dein Thron bleibt immer und ewig. Das Zepter deines Reichs ist ein gerechtes Zepter. Du liebst Gerechtigkeit und hassest gottloses Treiben. Darum hat dich der Herr, dein Gott, gesalbt mit Freudenöl, wie keinen deinesgleichen. Was würden wir sagen, von wem ist hier die Rede? Ganz eindeutig würden wir alle feststellen, hier ist von Gott. Und noch ein anderer Vers aus Psalm 102, Verse 25 bis 26, da heißt es, mein Gott, nimm mich nicht weg in der Hälfte meiner Tage, du hast vor Zeiten die Erde gegründet und die Himmel sind deiner Hände Werk.
Auch hier würden wir sagen, sehr eindeutig, hier ist von Gott, dem Vater, die Rede. Aber jetzt kommt das, worüber wir staunen, im Neuen Testament, im Hebräerbrief, Kapitel 1, 8 bis 9, werden diese beiden Verse, von denen wir meinen, sie würden sich auf Gott, den Vater, beziehen, auf Jesus angewandt. Und dann lesen wir das wie folgt. Von dem Sohn spricht er, und nun wird Psalm 45, 7 bis 8 zitiert, Gott, dein Thron währt von Ewigkeit zu Ewigkeit, und das Zepter der Gerechtigkeit ist das Zepter deines Reiches. Du hast geliebt die Gerechtigkeit und gehasst die Ungerechtigkeit. Darum hat dich, o Gott, dein Gott, gesalbt mit Freudenöl wie keinen deinesgleichen. In Hebräer 1 ist von Jesus ausschließlich die Rede. Und so sehen wir, hier werden diese Verse aus dem Alten Testament auf Jesus angewandt. Also er ist der Urheber, wir können sagen, Jesus ist Gott. Und das haben wir ja vorhin schon gelesen im Kolosserbrief, wo es heißt, Jesus ist das Ebenbild des unsichtbaren Gottes, der Erstgeborene vor aller Schöpfung, denn in ihm ist alles geschaffen, was im Himmel und auf Erden ist, das Sichtbare und das Unsichtbare, es seien Thron oder Herrschaften oder Mächte oder Gewalten. Es ist alles durch ihn und zu ihm geschaffen und er ist vor allem und es besteht alles in ihm. Das ist ein gewaltiger Bogen, der hier gezogen wird von Jesus. Jetzt sind wir, glaube ich, alle auf dem Punkt, dass Jesus der Urheber der Welt ist, der Urheber unseres Lebens ist. Wir wären nicht hier, wenn Jesus uns nicht geschaffen hätte. Das ist erstmal ganz wichtig, dass wir das wissen. Aber jetzt komme ich zu einem anderen Punkt, der genauso wichtig ist, den wir auch wissen müssen, dass Jesus das Tor zur Ewigkeit ist. In Johannes 1, Vers 19 lesen wir, ich bin die Tür, wenn jemand durch mich hineingeht, der wird selig werden. Den Eingang zum Himmel finden wir nur durch Jesus. Es gibt keine andere Möglichkeit. Und darum sagt er in Johannes 14, Vers 6, ich bin der Weg, die Wahrheit und das Leben. Er ist also der einzige Weg, der zum Himmel führt. Alle anderen Wege, die wir Menschen uns ausgedacht haben, in den vielen Tausenden von Religionen, die es auf dieser Erde gibt, und alle möglichen Vorstellungen, die sind alle daneben, muss man sagen. Warum? Weil Jesus der Weg zum Himmel ist. Das müssen wir wissen. Er ist der Weg zum Himmel. In Johannes 17, Vers 3 lesen wir, das aber ist das ewige Leben, dass sie dich, der du wahrer Gott bist und den du gesandt hast, Jesus Christus, erkennen. Das ist der große Punkt, den Herrn Jesus zu erkennen als den Weg zum Himmel. Und den brauchen wir alle. Es gibt zum Himmel nur eine Alternative, das ist die Hölle. Aber die Hölle ist so schrecklich, dass ich da gar nicht drüber reden will, wie schrecklich das ist. Aber der Jesus hat darüber gesprochen und uns davor gewarnt, dass niemand dorthin kommt. Wir müssen darum uns entscheiden für den Herrn Jesus, dass wir dorthin kommen. Ich war einmal auf einer Geburtstagsfeier und da machte sich eine Frau zum Sprecher, wie sie meinte, für viele. Und sie sagte so in einer kleinen Rede, es kommt auf das Wichtigste an in unserem Leben, und das ist die Toleranz. Und dann sagte sie, sie tut viel Gutes. Und dann fügte sie hinzu, aber dazu brauche ich keinen Gott. Und da habe ich mich dann zu Wort gemeldet. Ich sage, Sie leben höchst gefährlich, wenn Sie ohne Gott leben. Dann haben Sie keinen Retter. Wenn Sie Jesus nicht haben, sind Sie sogar ewig verloren. Jetzt können wir uns vorstellen, wie diese Frau wie eine Bombe explodierte. Was bilden Sie sich ein, dass Sie sowas sagen? Und so redete sie. Ich sage, Moment mal, ich will Ihnen noch eine kleine Geschichte erzählen. Ich sage, stellen Sie sich mal vor, ich habe da viel rumexperimentiert und habe ein Mittel herausgefunden gegen AIDS. Das war damals noch sehr im Gespräch. Ich sage, nun habe ich das so gemacht. Ich habe das alles fein säuberlich aufgeschrieben. Dieses Mittel, das gegen AIDS ist, ist eine besondere chemische Verbindung. Und ich habe das in eine Schatulle eingeschweißt, richtig fest verschlossen.
und tief in meinem Garten vergraben. Was meinen Sie dazu? Ja, hat sie gesagt, kann ich mir genau vorstellen. So eine sind Sie. Sie finden da was Tolles raus, aber Sie behalten das für sich und vergraben das noch. Dann stellen Sie sich vor, ich sage, das ist das Problem, was ich nicht tun wollte. Ich wollte Ihnen sagen, ich habe ein Mittel, ich kenne ein Mittel, das gegen die Hölle ist. Und dieses Mittel, es gibt nur dieses eine Mittel gegen die Hölle, und das ist Jesus. Und das wollte ich damit sagen. Kommen Sie zu diesem Jesus, damit Sie nicht ewig in der Hölle sind. Warum die Hölle ewig ist, weiß ich auch nicht. Aber die Bibel sagt das, und das glaube ich. Die Hölle ist genauso ewig wie der Himmel. Das hat Jesus deutlich bezeugt. Wir brauchen also diesen Jesus. Alle. Alle, die wir heute hier sind. Wenn wir diesen Jesus nicht in unserem Herzen haben, dann müssen wir eindeutig wissen, wir sind unterwegs auf dem Weg zur Hölle. Und das ist schrecklich. Das wünschen wir niemandem. Und darum machen wir auch diese Zeltmission. Warum? Weil wir möglichst vielen Menschen erklären wollen, wie der Weg zum Himmel geht, wo es uns ewig gut geht. Ich hatte irgendwo eine Veranstaltung und da kam ein Mann, der blieb zurück. Und er sagte, ich habe alles verstanden, was Sie gesagt haben. Aber ich schaffe es nicht, zu diesem Jesus zu kommen. Er sagt, das ist wie eine Mauer, steht das vor mir. Ich sage, das kann ich verstehen. Wenn Sie sich dann noch nie mit beschäftigt haben, dann ist das eine große Mauer. Aber ich sage, möchten Sie diese Mauer überspringen? Daraufhin sagt er ja. Ich sage, jetzt kann ich Ihnen die Garantie geben, dass Sie heute noch diese Mauer überspringen werden. Dann habe ich ihm den Weg anhand einiger Stellen des Neuen Testamentes erklärt. Das war gar nicht schwer. Ich sage, jetzt machen wir das so fest, wie das dort steht. Wir kommen zum Herrn Jesus, wir sagen, wir bekennen ihm das alte Leben und sagen, so habe ich gelebt, das will ich ändern, bitte vergib mir all diesen Mist, der in meinem Leben war und nimm mich so an, wie ich bin. Und das tut der Jesus, er nimmt jeden an. Dann haben wir das gemacht und ich sage, auf welcher Seite der Mauer sind Sie jetzt? Ja, sagt er, ich bin drüber. Ich sage, sehen Sie, so einfach geht das. Der Jesus baut keine Mauer auf, die wir nicht überspringen können, sondern er macht es uns leicht, dass schon ein Kind zu ihm kommen kann. So einfach geht das. Nur einen Punkt müssen wir bedenken. Etwas, was uns im Wege stehen kann, das ist unser Wille. Dass wir sagen, ich will nicht. Dagegen ist kein Kraut gewachsen. Weil Gott uns einen freien Willen gegeben hat, und wir dürfen mit dem Willen entscheiden, wohin wir aufbrechen wollen. Zum Himmel oder zur Hölle. Der Jesus lädt uns alle ein, die wir heute hier sind, auf den Weg zu gehen, der zum Himmel führt. Das war der Grund, warum der Jesus ja in diese Welt kam. Er kam in diese Welt und starb am Kreuz für alle unsere Schuld und unsere Sünde, die uns mit Sicherheit zur Hölle führt. Und hat gesagt, komm doch zu mir, ich vergebe dir alles und dann hast du einen Platz im Himmel. Das ist ein gewaltiges Angebot, das der Herr uns macht. Ist das nicht gewaltig? Jeder ist eingeladen, selbst der größte Sünder. Und wenn wir noch so lange ein gottloses Leben geführt haben, kannst du dennoch umkehren. Ich kann mich noch erinnern, ich hatte eine Evangelisation und habe hinterher eingeladen, zu ihm zu kommen. Und dann blieb ein Ehepaar zurück. Und die Frau hat bitterlich geweint. Oh, ich sage, das tut mir leid, warum weinen Sie? Da hat sie mir Folgendes gesagt. Dieser Mann, der neben mir sitzt, den habe ich vor 50 Jahren geheiratet. Und er hat gesagt, er glaubt nicht an Gott. Aber ich war schon gläubig. Und ich habe gedacht, es wird nicht lange dauern, ich werde ihm das schon erklären. Dann wird er auch eine Entscheidung für Jesus treffen. Aber der war widerstandsfähig und sagte, nein, das will ich nicht. Und dann sagte diese Frau, heute hat er gesagt, heute gehe ich auch zur Aussprache. Nach 50 Jahren. Und sie war so ergriffen davon, dass ihr die Tränen kamen. Und er hat es wirklich auch gemacht.
der hat seine Entscheidung festgemacht an diesem Abend für Jesus. Und vielleicht sehen wir uns jetzt in diesen Beispielen, die ich genannt habe, irgendwo auch wieder. Vielleicht sind wir schon oft mit Jesus konfrontiert worden. Wir haben es schon oft gehört. Aber wir haben uns immer zurückgehalten und sagen, ja, irgendwann mal vielleicht. Dann nutze die Gelegenheit heute und habe den Mut und sage, ich komme heute zu dir, Herr Jesus. Ich nehme das Angebot deines Himmels an. Vielleicht hast du es auch heute zum allerersten Mal gehört. Spielt auch keine Rolle. Dann kannst du auch kommen. Der Jesus nimmt, hat er versprochen, nimmt jeden an, der zu ihm kommt. Ohne Ausnahme. Das ist doch gewaltig. Wo gibt es sowas? Und was will er tun? Er will uns alle Schuld vergeben, die uns in die Hölle bringt. Restlos vergibt er alles. Und er sagt dir, auf dich habe ich gerade gewartet, dass du kommst. Dass du kommst, denn ich möchte dich auch in meinem Himmel haben. Immer und ewig. Und dort soll es dir gut gehen. Das ist ein Platz, nämlich, da gibt es keine Krankheit mehr, kein Leid, keinen Krieg, keinen Tod. Alles ist aufgehoben. Meine Herrlichkeit wird alles überstrahlen. Dir wird es ewig gut gehen bei mir, sagt Jesus. Und dazu bist du eingeladen. Überlege dir sehr genau, ob du dorthin willst, an diesem Ort, in den Himmel. Wenn du sagst, nein, das will ich nicht, dann musst du genauso gewiss sein, auf welchem Weg du unterwegs bist. Ich weiß noch, als ich in so einer Veranstaltung war, wo ich mich entschieden habe, da hatte der Evangelist das so klar gesagt, dann bist du auf dem Weg, aber wenn du runter willst, dann musst du kommen und dich entscheiden. Und ich guckte meine Frau an und wir haben kein Wort miteinander gesprochen. Sie hat nur genickt und dann sind wir beide nach vorne gegangen und haben das festgemacht. Und ich kann nur sagen, das war die größte und wichtigste Entscheidung meines Lebens, dass ich Jesus gefunden habe und damit bin ich Eigentümer des Himmels geworden. Das ist nicht toll? Ich bin der reichste Mann in Braunschweig geworden. Aber nicht der allerreichste. Es gibt noch andere, die auch an Jesus glauben, die genauso reich sind. Aber wir sind sehr reiche Leute, weil uns der ganze Himmel gehört. Und diesen Reichtum, den möchte ich gar nicht für mich behalten. Komme doch auch zu diesem Jesus, damit du auch so reich bist und damit du eine Gewissheit hast, wohin du gehst, wenn du stirbst. Denn da gehen wir alle drauf zu. Ohne Ausnahme. Entscheide dich für diesen Jesus, indem du Ja sagst zu ihm. Und wir wollen es einmal so machen. Wir werden gleich beten miteinander. Und während des Gebetes darfst du dem Herrn Jesus kundtun, dass du auch bereit bist, zu ihm zu kommen. Dass du ihm sagst, ich habe das heute verstanden, was meine Situation ist. Und während wir beten, hebst du die Hand und zeigst dem Herrn Jesus, ich komme jetzt auch zu dir. Ist das kompliziert, die Hand zu heben? Nein, du brauchst nur den Willen dazu, dass du es tust. Und diese Möglichkeit schenkt uns der Herr heute und davon wollen wir Gebrauch machen. Und darum bitte ich jetzt, wem es möglich ist, aufzustehen zum Gebet. Und während des Gebetes werde ich uns fragen, ob wir das Angebot der Rettung von Herrn Jesus annehmen wollen. Wir haben erkannt, er ist unser Schöpfer, er ist der Herr aller Dinge, er hat Macht über alle Dinge und er ruft uns mit einer unaussprechlichen Liebe, dass wir Ja sagen zu ihm. Und das wollen wir ihm jetzt im Gebet sagen. Herr Jesus Christus, ich möchte dir Dank sagen, dass wir erkennen durften, wer du bist. Du bist der Urheber aller Dinge, der Schöpfer aller Dinge, alles hast du gemacht. Der Vater hatte den Auftrag gegeben, diese Welt zu machen. Und du hast das durch dein Wort geschafft. Und du bist dieselbe Person, was wir kaum verstehen können und fassen können, die am Kreuz war und unsere Sünden getragen hat. Ja, das ist so gewaltig, dass wir das kaum begreifen können. Aber du hast es getan. Und du nimmst jeden an, der sagte, ich möchte auch meine Schuld loswerden und möchte auch ewig bei dir
im Himmel sein. Und wer das erkannt hat, auch im Himmel sein zu wollen, der darf jetzt seine Hand heben und dem Herrn Jesus damit deutlich machen, ich komme auch. Hebe deine Hand jetzt und signalisiere dem Herrn Jesus, dass du kommst. Ja, danke schön, ich sehe einige Hände. Wunderbar, danke. Der Herr segne dich. Der Herr segne dich, dass du Ja sagst. Wunderbar. Dadurch wirst du reich. Herr Jesus, du hast die Hände gesehen, die Ja zu dir gesagt haben. Und ich bitte dich, dass du einen jeden reich segnest. Und danke für die Gewissheit, die du uns schenkst, dass wir bei dir einmal in deinem ewigen Reich eine Heimat haben. Keiner wird dort heimatlos sein. Alle sind wir von dir geladen, dass wir kommen dürfen. Lob und Dank sei dir für deine Tat, Herr Jesus Christus. Amen.

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0: Wunschbox, das musikalische Programm der Grüße und Segenswünsche von Radio Segenswelle mit Anna und Viktor Sawatzki am Wochenende 12. und 13. September. Am vergangenen Dienstag, den 8. September, feierte Abraham Fast aus Kaiserslautern seinen 90. Geburtstag. Zu diesem ganz besonderen Jubiläum senden seine Ehefrau Agnes, die Kinder, Enkel und Urenkel die herzlichsten Segenswünsche.
1: Lieber Abraham, lieber Papa, Opa und Uropa, zu deinem Geburtstag gratulieren wir dir von Herzen und wünschen dir für dein neues Lebensjahr Gottes reichen Segen, sein Geleit und alles Gute.
0: Psalm 55, Vers 17. Ich aber rufe zu Gott, und der Herr wird mir helfen. Für Abraham Fast spielen wir das Lied »Du führst mich durch des Lebens Treiben« und hören im Anschluss das Gedicht von Elvira Strömer »Heute ist dein Ehrentag«. Dieses Gedicht wurde auch für Maria Harder aus Kalletal gewünscht.
1: Heute ist dein Ehrentag, ein Tag von Gott geschenkt. Wenn du den Weg zurück heute schaust, staunst du, wie Gott gelenkt, wie er geführt dich jeden Tag, wie er dich hat getragen, wie er an deiner Seite war in allen Lebenslagen. Er will es auch in Zukunft tun. Auf ihn kannst du vertrauen. Mit ihm, da kannst du sicher gehen, auf ihn kannst fest du bauen. Was er in seinem Wort versprach, das hält er ganz gewiss. Er wird bei dir sein jeden Tag. Nein, er verlässt dich nicht. Wir wünschen dir fürs neue Jahr Gesundheit, Kraft und Gottes Segen, dass seine Nähe du spüren magst auf allen deinen Lebenswegen.

Maria Harda aus Kalletal feierte am 8. September ihren 82. Geburtstag. Katharina Harda aus Mettingen gratuliert ihr ganz herzlich und wünscht Maria alles Gute, Gesundheit und noch viele schöne Jahre im Kreise der Familie. Wie du es machst, oh Gott, so ist es gut. Gesungen vom Männerchor Waldbröl ist das Wunschlied für Maria Harda.

0: Wir gehen weiter in unserem Programm zu einem Geburtstag, der am vergangenen Donnerstag, den 10. September, gefeiert wurde. In Kettig durfte Johann Sawatzki seinen 72. Geburtstag erleben. Gleich mehrere liebe Grüße haben uns für ihn erreicht. Zum einen senden ihm seine Ehefrau Maria, die Kinder und Enkelkinder die herzlichsten Segenswünsche. Sie wünschen ihm viel Kraft, Gesundheit, gottesreichen Segen in allem und Bewahrung auf allen seinen Wegen mit Psalm 23. Der Herr ist mein Hirte. Mir wird nichts mangeln. Er weidet mich auf grünen Auen und führt mich zu stillen Wassern. Er erquickt meine Seele. Er führt mich auf rechter Straße um seines Namens willen. Und wenn ich auch wanderte durchs Tal der Todesschatten, so fürchte ich kein Unglück. Denn du bist bei mir, dein Stecken und dein Stab, die trösten mich. Du bereitest vor mir einen Tisch angesichts meiner Feinde. Du hast mein Haupt mit Öl gesalbt, mein Becher fließt über. Nur Güte und Gnade werden mir folgen mein Leben lang. Und ich werde bleiben im Haus des Herrn immer da.
1: Alle Zeit den Herrn vor Augen, das macht ruhig und ganz still. Nicht auf eigene Kräfte bauen, sondern tun, was Jesus will. Alle Zeit den Herrn vor Augen, bei der Arbeit und zu Haus. Gibt es auch mal Schwierigkeiten, mach dir einen Segen draus. Alle Zeit den Herrn vor Augen, das macht sicher und getrost. Das gibt Kraft dem schwachen Glauben, wenn der Sturm auch um uns tost. Hilf, Herr, dass vor meinen Augen mir das Bild steht klar und hell, dass kein Feind mir je kann rauben diesen sicheren, ewigen Quell.

0: Diesen Wünschen an Johann Sawatzki schließen sich auch seine Schwestern Tina und Maria Sawatzki von ganzem Herzen an. Sie gratulieren sehr herzlich und wünschen Johann alles Liebe, Gesundheit und Gottes Segen zum Geburtstag mit dem Gedicht »Du bist in Jesu Hand geborgen« von Heinz Böhm.
1: Du bist in Jesu Hand geborgen, ob dich auch Dunkelheit umgibt. Auf ihn wirf alle deine Sorgen und sei gewiss, du bist geliebt. Du bist von Jesu Hand umschlossen, daraus dich niemand reißen kann. Sein Blut hat er für dich vergossen, dass keine Macht dir schaden kann. Du bist von Jesu Hand gesegnet, auch wenn dich Menschen übersehen. Wenn er dir nur als Freund begegnet, wird stets sein Antlitz mit dir gehen. Du bist von Jesu Hand gehalten, und wenn du fällst, hilft er dir auf. Denn seine Kraft wird nie veralten, sei ganz getrost im Glaubenslauf. Du bist in Jesu Hand geborgen, er lebt und lässt dich nie allein. Er kennt dein Heute und dein Morgen, wird stets dir schützend nahe sein.

0: Erika Bergen aus Neuwied hatte am 9. September ihren 84. Geburtstag. Der Ehemann Rudi wünscht Gottes Segen mit Psalm 73, die Verse 23 bis 26.
1: Und dennoch bleibe ich stets bei dir. Du hältst mich bei meiner rechten Hand. Du leitest mich nach deinem Rat und nimmst mich danach in Herrlichkeit auf. Wen habe ich im Himmel außer dir? Und neben dir begehre ich nichts auf Erden. Wenn mir auch Leib und Seele vergehen, so bleibt doch Gott ewiglich meines Herzens Fels und mein Teil.
0: Peter Lettkemann aus Urbach hatte am 2. September seinen 86. Geburtstag und Maria Heidebrecht aus Dissen am Freitag, den 11. September, ihren 81. Geburtstag. Rudi wünscht beiden Gottes Gnade und Segen und die Kraft für jeden Tag im neuen Lebensjahr. Für alle drei Geburtstagskinder wünscht Rudi das Lied zu spielen, Wehrlos und verlassen.

0: Ein herzlicher Segenswunsch geht nach Frankenthal an Hardy Röpsch. Er feierte am Freitag, den 11. September, seinen 35. Geburtstag. Zu diesem besonderen Tag sendet ihm seine Tante Irene die herzlichsten Segenswünsche.
1: Lieber Hardy, ich wünsche dir zu deinem 35. Geburtstag von Herzen Gottes reichen Segen, Gesundheit, Kraft und viel Mut für alle deine Aufgaben. Blicke stets nur auf Jesus. Möge das kommende Lebensjahr dir ganz viel Sonnenschein bringen und dir noch viele glückliche Jahre im Kreise deiner Familie schenken. Psalm 27, Vers 1. Der Herr ist mein Licht und mein Heil. Vor wem sollte ich mich fürchten? Der Herr ist meines Lebens Kraft. Vor wem sollte mir grauen?
0: Für Hardy spielen wir nun das gewünschte Lied, Eine Stadt im Himmel.

0: Am 12. September hat Andreas Fehr aus Altenkirchen seinen 49. Geburtstag. Ganz liebe Grüße und Segenswünsche kommen von seiner Tante Irene aus Neuwied.
1: Lieber Andreas, ich wünsche dir zu deinem 49. Geburtstag von Herzen alles Gute, Gesundheit und viel Kraft für all deine Dienste. Mögest du noch viele glückliche Jahre im Kreise deiner Familie erleben.
0: Für Andreas hören wir nun das Gedicht »Spuren im Sand« und spielen im Anschluss das gewünschte Lied »Der Dienst für den Heiland«.
1: Spuren im Sand. Eines Nachts hatte ich einen Traum. Ich ging am Meer entlang mit meinem Herrn. Vor dem dunklen Nachthimmel erstrahlten Streiflichtern gleich Bilder aus meinem Leben. Und jedes Mal sah ich zwei Fußspuren im Sand. Meine eigene und die meines Herrn. Als das letzte Bild an meinen Augen vorübergezogen war, blickte ich zurück. Ich erschrak, als ich entdeckte, dass an vielen Stellen meines Lebenswegs nur eine Spur zu sehen war. Und das waren gerade die schwersten Zeiten meines Lebens. Besorgt fragte ich den Herrn: Herr, als ich anfing, dir nachzufolgen, da hast du mir versprochen, auf allen Wegen bei mir zu sein. Aber jetzt entdecke ich, dass in den schwersten Zeiten meines Lebens nur eine Spur im Sand zu sehen ist. Warum hast du mich allein gelassen, als ich dich am meisten brauchte? Da antwortete er:
0: Mein liebes Kind, ich liebe dich und werde dich nie allein lassen, erst recht nicht in Nöten und Schwierigkeiten. Dort, wo du nur eine Spur gesehen hast, da habe ich dich getragen.

0: Valentina Grundmann aus Bentorf feierte am 8. September ihren 92. Geburtstag. Liebe Schwester Valentina, wir von Radio Segenswelle denken an Sie und schicken Ihnen von ganzem Herzen Gottes reichen Segen zum Geburtstag. Sie begleiten uns schon so lange als treue Zuhörerin und Beterin. Dafür danken wir Ihnen von Herzen. Möge Gott Sie auch im neuen Lebensjahr segnen und führen.
1: Ich hebe meine Augen auf zu den Bergen. Woher kommt mir Hilfe? Meine Hilfe kommt von dem Herrn, der Himmel und Erde gemacht hat. Er wird deinen Fuß nicht wanken lassen, und der dich behütet, schläft nicht. Siehe, der Hüter Israels schläft noch schlummert nicht. Der Herr behütet dich. Der Herr ist dein Schatten zu deiner rechten Hand, dass dich am Tag die Sonne nicht steche, noch der Mond bei Nacht. Der Herr behüte dich vor allem Übel. Er behüte deine Seele. Der Herr behüte deinen Ausgang und Eingang, von nun an bis in Ewigkeit. Psalm 121.
0: Für Valentina Grundmann klingt das Lied »Gnade, die Jesus uns zugewandt«.

0: Das waren die Grüße und Segenswünsche für diese Ausgabe der Sendung Wunschbox von Radio Segenswelle mit Anna und Viktor Sawatzki.
1: 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Am besten erreichen Sie uns von Montag bis Donnerstag zwischen 8 und 16 Uhr. Zu jeder Zeit jedoch können Sie uns eine Nachricht über WhatsApp oder Telegram schicken. Die Nummer für WhatsApp: +49 5231 500 5988. Der Kontakt über Telegram ist Segenswelle. Oder Sie nutzen das Bestellformular auf unserer Homepage.
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0: Wir wünschen Ihnen ein gesegnetes Wochenende. Gott befohlen.

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1: Wer sich absondert, der sucht, was ihn gelüstet, und gegen alles, was gut ist, geht er an. Ein Tor hat nicht Gefallen an Einsicht, sondern will kundtun, was in seinem Herzen steckt. Wohin ein Frevler kommt, kommt auch Verachtung, und wo Schande ist, da ist Hohn. Die Worte in eines Mannes Munde sind wie tiefe Wasser, und die Quelle der Weisheit ist ein sprudelnder Bach. Es ist nicht gut, den Schuldigen vorzuziehen, dass man des Gerechten Sache beuge im Gericht. Die Lippen des Toren bringen Zank, und sein Mund ruft nach Schlägen. Der Mund des Toren bringt ihn ins Verderben, und seine Lippen bringen ihn zu Fall. Die Worte des Verleumders sind wie Leckerbissen und gehen einem glatt ein. Wer lässig ist in seiner Arbeit, der ist ein Bruder des Verderbers. Der Name des Herrn ist eine feste Burg. Der Gerechte läuft dorthin und wird beschirmt. Des Reichen Habe ist ihm wie eine feste Stadt und dünkt ihn eine hohe Mauer. Wenn einer zugrunde gehen soll, wird sein Herz zuvor stolz. Und ehe man zu Ehren kommt, muss man demütig sein. Wer antwortet, ehe er hört, dem ist's Torheit und Schande.
2: Wer ein mutiges Herz hat, weiß sich auch im Leiden zu halten. Wenn aber der Mut da niederliegt, wer kann's tragen? Ein verständiges Herz erwirbt Einsicht, und das Ohr der Weisen sucht Erkenntnis. Das Geschenk des Menschen schafft ihm Raum und bringt ihn zu den großen Herrn. Ein jeder hat zuerst in seiner Sache Recht, kommt aber der andere zu Wort, so findet sich's. Das Los schlichtet den Streit und lässt Mächtige nicht aneinander geraten. Ein gekränkter Bruder ist abweisender als eine feste Stadt, und Streitigkeiten sind hart wie der Riegel einer Burg. Einem Mann wird vergolten, was sein Mund geredet hat, und er wird gesättigt mit dem, was seine Lippen ihm einbringen. Tod und Leben stehen in der Zunge Gewalt. Wer sie liebt, wird ihre Frucht essen. Wer eine Ehefrau gefunden hat, der hat etwas Gutes gefunden und Wohlgefallen erlangt vom Herrn. Ein Armer redet mit Flehen, aber ein Reicher antwortet hart. Es gibt Allernächste, die bringen ins Verderben, und es gibt Freunde, die hangen fester an als ein Bruder.

0: Ein Armer, der in Unschuld wandelt, ist besser als einer, der Verkehrtes spricht und dabei reich ist. Wo man nicht mit Vernunft handelt, da ist auch Eifer nichts nütze. Und wer hastig läuft, der tritt fehl.
1: Des Menschen Torheit führt ihn in die Irre, und doch tobt sein Herz wider den Herrn. Reichtum macht viel Freunde, aber der Arme wird von seinem Freunde verlassen. Ein falscher Zeuge bleibt nicht ungestraft, und wer frech Lügen redet, wird nicht entrinnen. Viele schmeicheln dem Vornehmen, und wer Geschenke gibt, hat alle zu Freunden.
0: Den Armen hassen alle seine Brüder. Wie viel mehr halten sich seine Freunde von ihm fern? Wer viel spricht, der tut Frevel, und wer Worten nachjagt, der wird nicht entrinnen. Wer Klugheit erwirbt, liebt sein Leben, und der Verständige findet Gutes.
1: Ein falscher Zeuge bleibt nicht ungestraft, und wer frech Lügen redet, wird umkommen. Dem Toren steht nicht an, gute Tage zu haben, viel weniger einem Knecht zu herrschen über Fürsten.
0: Klugheit macht den Mann langsam zum Zorn, und es ist seine Ehre, dass er Verfehlung übersehen kann. Die Ungnade des Königs ist wie das Brüllen eines Löwen, aber seine Gnade ist wie Tau auf dem Grase.
1: Ein törichter Sohn ist seines Vaters Herzeleid, und eine zänkische Frau wie ein ständig triefendes Dach. Haus und Habe vererben die Eltern, aber eine verständige Ehefrau kommt vom Herrn. Faulheit macht schläfrig, und ein Lässiger wird Hunger leiden.
0: Wer das Gebot bewahrt, der bewahrt sein Leben. Wer aber auf seinen Weg nicht achtet, wird sterben. Wer sich des Armen erbarmt, der leiht dem Herrn, und der wird ihm vergelten, was er Gutes getan hat.
1: Züchtige deinen Sohn, solange Hoffnung da ist, aber lass dich nicht hinreißen, ihn zu töten. Großer Grimm muss Strafe leiden, denn willst du ihm steuern, so wird er noch größer.
0: Höre auf Rat und nimm Zucht an, dass du hernach weise seist. In eines Mannes Herzen sind viele Pläne, aber zustande kommt der Ratschluss des Herrn.

künftiger Lehre. Ein nichtswürdiger Zeuge spottet des Rechts und den Gottlosen mundet das Unrecht. Den Spöttern sind Strafen bereitet und Schläge für den Rücken der Toten.

0: Der Wein macht Spötter und starkes Getränk macht wild. Wer davon taumelt, wird niemals weise. Das Drohen des Königs ist wie das Brüllen eines Löwen. Wer ihn erzürnt, der sündigt wieder das eigene Leben. Eine Ehre ist es dem Mann, dem Streit fern zu bleiben. Aber die gerne streiten, sind allzumal Toren. Im Herbst will der Faule nicht pflügen, so muss er in der Ernte betteln und kriegt nichts. Das Vorhaben im Herzen eines Mannes ist wie ein tiefes Wasser, aber ein kluger Mann kann es schöpfen.
1: Viele Menschen rühmen ihre Güte, aber wer findet einen, der zuverlässig ist?
0: Ein Gerechter, der unsträflich wandelt, dessen Kindern wird's wohlgehen. Ein König, der auf dem Thron sitzt, um zu richten, sondert aus mit seinem Blick alles Böse. Wer kann sagen, ich habe mein Herz geläutert und bin rein von meiner Sünde? Zweierlei Gewicht und zweierlei Maß ist beides dem Herrn ein Greuel. Schon einen Knaben erkennt man an seinem Tun, ob er lauter und redlich werden will. Ein hörendes Ohr und ein sehendes Auge, die macht beide der Herr. Liebe den Schlaf nicht, dass du nicht arm wirst. Lass deine Augen offen sein, so wirst du Brot genug haben.
1: Schlecht, schlecht,
0: spricht man, wenn man kauft. Aber wenn man weggeht, so rühmt man sich. Es gibt Gold und viel Perlen, aber ein Mund, der Vernünftiges redet, ist ein edles Kleinod. Nimm dem sein Kleid, der für einen anderen Bürge wurde, und pfände ihn anstelle des Fremden. Das gestohlene Brot schmeckt dem Manne gut, aber am Ende hat er den Mund voller Kieselsteine. Pläne kommen zum Ziel, wenn man sich recht berät, und Krieg soll man mit Vernunft führen. Wer Geheimnisse verrät, ist ein Verleumder, und mit dem, der den Mund nicht halten kann, lass dich nicht ein. Wer seinem Vater und seiner Mutter flucht, dessen Leuchte wird verlöschen in der Finsternis. Das Erbe, nach dem man zuerst sehr eilt, wird zuletzt nicht gesegnet sein. Sprich nicht,
1: ich will Böses vergelten.
0: Harre des Herrn, der wird dir helfen. Zweierlei Gewicht ist dem Herrn ein Greuel, und eine falsche Waage ist nicht gut.
1: Jedermanns Schritte bestimmt der Herr. Welcher Mensch versteht seinen Weg?
0: Es ist dem Menschen ein Fallstrick, unbedacht Gelübde zu tun und erst nach dem Geloben zu überlegen. Ein weiser König sondert die Gottlosen aus und lässt das Rad über sie gehen. Eine Leuchte des Herrn ist des Menschen Geist. Er durchforscht alle Kammern des Innern.
1: Gütig und treu sein behütet den König, und sein Thron besteht durch Güte. Der Jünglinge Ehre ist ihre Stärke, und graues Haar ist der alten Schmuck. Man muss dem Bösen wehren mit harter Strafe und mit ernsten Schlägen, die man fühlt.

0: Des Königs Herz ist in der Hand des Herrn wie Wasserbäche. Er lenkt es, wohin er will.
1: Einen jeglichen dünkt sein Weg recht, aber der Herr

0: prüft die Herzen. Recht und Gerechtigkeit tun ist dem Herrn lieber als Opfer. Hoffärtige Augen und stolzer Sinn, die Leuchte der Gottlosen, ist Sünde.
1: Das Planen eines Emsigen bringt Überfluss. Wer aber allzu rasch handelt, dem wird's mangeln.
2: Wer Schätze sammelt mit Lügen, der wird fehlgehen und ist unter denen, die den Tod suchen.
0: Der gottlosen Gewalt rafft sie selber weg, denn sie wollen nicht tun, was recht ist.
1: Wer mit Schuld beladen ist, geht krumme Wege, wer aber rein ist, dessen Tun ist gerade.
2: Besser im Winkel auf dem Dach wohnen, als mit einer zänkischen Frau zusammen in einem Hause.
0: Die Seele des Gottlosen gelüstet nach Bösem und erbarmt sich nicht seines Nächsten.
1: Wenn der Spötter gestraft wird, so werden die Unverständigen weise. Und wenn man einen Weisen belehrt, so nimmt er Erkenntnis an.
2: Der Gerechte achtet auf des Gottlosen Haus und er stürzt die Gottlosen ins Verderben.
0: Wer seine Ohren verstopft vor dem Schreien des Armen, der wird einst auch rufen und nicht erhört werden.
1: Eine heimliche Gabe stillt den Zorn und ein Geschenk im Verborgenen den heftigen Grimm. Dem Gerechten ist es eine Freude, wenn Recht geschieht, aber den Übeltätern ist es ein Schrecken.
2: Ein Mensch, der vom Wege der Klugheit abirrt, wird weilen in der Schar der Toten.
0: Wer gern in Freuden lebt, wird Mangel haben, und wer Wein und Salböl liebt, wird nicht reich. Der Gottlose wird als Lösegeld gegeben für den Gerechten und der Verächter für die Frommen.
1: Besser in der Wüste wohnen als bei einer zänkischen und zornigen Frau.
2: Im Hause des Weisen ist ein kostbarer Schatz an Öl, aber ein Tor vergeudet ihn.
0: Wer der Gerechtigkeit und Güte nachjagt, der findet Leben und Ehre.
1: Ein Weiser ersteigt die Stadt der Starken und stürzt ihre Macht, auf die sie sich verlässt.
2: Wer Mund und Zunge bewahrt, der bewahrt sein Leben vor Not. Wer stolz und vermessen ist, heißt ein Spötter. Er treibt frechen Übermut.
0: Der Faule stirbt über seinem Wünschen, denn seine Hände wollen nichts tun. Den ganzen Tag begehrt die Gier, aber der Gerechte gibt und versagt nichts.
1: Der gottlosen Opfer ist ein Greuel. Wie viel mehr, wenn man's darbringt für eine Schandtat?
2: Ein lügenhafter Zeuge wird umkommen. Aber wer Recht gehört hat, dessen Wort bleibt.
0: Der Gottlose macht ein freches Gesicht, aber wer fromm ist, macht seine Wege fest.
1: Keine Weisheit, kein Verstand, kein Rat besteht vor dem Herrn. Rosse werden gerüstet zum Tage der Schlacht, aber der Sieg kommt vom Herrn.

0: Ein guter Ruf ist köstlicher als großer Reichtum und anziehendes Wesen besser als Silber und Gold. Reiche und Arme begegnen einander, der Herr hat sie alle gemacht. Der Kluge sieht das Unglück kommen und verbirgt sich. Die Unverständigen laufen weiter und leiden Schaden. Der Lohn der Demut und der Furcht des Herrn ist Reichtum, Ehre und Leben. Stacheln und Stricke sind auf dem Wege des Verkehrten. Wer sich aber davon fernhält, bewahrt sein Leben. Gewöhne einen Knaben an seinen Weg, so lässt er auch nicht davon, wenn er alt wird. Der Reiche herrscht über die Armen, und wer borgt, ist des Gläubigers Knecht. Wer Unrecht sät, der wird Unglück ernten, und die Rute seines Übermuts wird ein Ende haben. Wer ein gütiges Auge hat, wird gesegnet, denn er gibt von seinem Brot den Armen. Treibe den Spötter hinaus, so geht der Zank weg, und Hader und Schmähung hören auf. Wer ein reines Herz und liebliche Rede hat, dessen Freund ist der König. Die Augen des Herrn behüten die Erkenntnis, aber die Worte des Verächters bringt er zu Fall. Der Faule spricht:
1: Es ist ein Löwe draußen. Ich könnte getötet werden auf der Gasse.
0: Der Mund unzüchtiger Frauen ist eine tiefe Grube. Wem der Herr zürnt, der fällt hinein. Torheit steckt dem Knaben im Herzen, aber die Rute der Zucht treibt sie ihm aus. Wer dem Armen Unrecht tut, mehrt ihm seine Habe. Wer einem Reichen gibt, schafft ihm nur Mangel.
2: Neige deine Ohren und höre die Worte von Weisen und nimm zu Herzen meine Lehre. Denn lieblich ist's, wenn du sie im Sinne behältst. Lass sie miteinander auf deinen Lippen bleiben. Damit deine Hoffnung sich gründe auf den Herrn, erinnere ich daran heute gerade dich. Hab ich dir's nicht mannigfach aufgeschrieben als Rat und Erkenntnis, um dir kundzutun zuverlässige Worte der Wahrheit, damit du rechte Antwort bringen kannst dem, der dich gesandt hat? Beraube den Armen nicht, weil er arm ist, und unterdrücke den Geringen nicht im Gericht. Denn der Herr wird ihre Sache führen und wird ihre Bedrücker bedrücken. Geselle dich nicht zum Zornigen und halt dich nicht zu einem wütenden Mann. Du könntest auf seinen Weg geraten und dich selbst zu Fall bringen. Sei nicht einer von denen, die mit ihrer Hand haften und für Schulden Bürge werden. Denn wenn du nicht bezahlen kannst, so wird man dir dein Bett unter dir wegnehmen. Verrücke nicht die uralten Grenzen, die deine Väter gemacht haben. Siehst du einen Mann behende in seinem Geschäft, der wird Königen dienen, geringen Leuten wird er

0: Wenn du zu Tische sitzt mit einem hohen Herrn, so bedenke wohl, was du vor dir hast, und setze ein Messer an deine Kehle, wenn du gierig bist. Wünsche dir nichts von seinen feinen Speisen, denn es ist trügerisches Brot. Bemühe dich nicht, reich zu werden, da spare deine Klugheit. Du richtest deine Augen auf Reichtum, und er ist nicht mehr da, denn er macht sich Flügel wie ein Adler und fliegt gen Himmel. Iss nicht bei einem Neidischen und wünsche dir von seinen feinen Speisen nichts, denn in seinem Herzen ist er berechnend. Er spricht zu dir,
1: iss und trink,
0: und sein Herz ist doch nicht mit dir. Die Bissen, die du gegessen hast, musst du ausspeien, und deine freundlichen Worte sind verloren. Rede nicht vor des unverständigen Ohren, denn er verachtet die Klugheit deiner Rede. Verrücke nicht uralte Grenzen und vergreife dich nicht an dem Acker der Weisen, denn ihr Helfer ist mächtig, der wird ihre Sache gegen dich führen. Wende dein Herz hin zur Zucht und deine Ohren zu vernünftiger Rede. Lass nicht ab, den Knaben zu züchtigen, denn wenn du ihn mit der Rute schlägst, so wird er sein Leben behalten. Du schlägst ihn mit der Rute, aber du errettest ihn vom Tode.
2: Mein Sohn, wenn dein Herz weise ist, so freut sich auch mein Herz, und meine Seele ist froh, wenn deine Lippen reden, was recht ist. Dein Herz sei nicht neidisch auf den Sünder, sondern trachte täglich nach der Furcht des Herrn, denn das Ende kommt noch, und dann wird deine Hoffnung nicht zuschanden. Höre, mein Sohn, und sei weise und richte dein Herz auf den rechten Weg. Sei nicht unter den Säufern und Schlemmern, denn die Säufer und Schlemmer verarmen, und ein Schläfer muss zerrissene Kleider tragen. Gehorche deinem Vater, der dich gezeugt hat, und verachte deine Mutter nicht, wenn sie alt wird. Kaufe Wahrheit und verkaufe sie nicht, die Weisheit, die Zucht und die Einsicht. Der Vater eines Gerechten freut sich, und wer einen Weisen gezeugt hat, ist fröhlich über ihn. Lass deinen Vater und deine Mutter sich freuen und fröhlich sein, die dich geboren hat.
0: Gib mir, mein Sohn, dein Herz. Und lass deinen Augen meine Wege wohlgefallen. Denn die Hure ist eine tiefe Grube, und die fremde Frau ist ein enger Brunnen. Auch lauert sie wie ein Räuber und mehrt die Treulosen unter den Menschen. Wo ist Weh? Wo ist Leid? Wo ist Zank? Wo ist Klagen? Wo sind Wunden ohne jeden Grund? Wo sind trübe Augen? Wo man lange beim Wein sitzt und kommt auszusaufen, was eingeschenkt ist. Sieh den Wein nicht an, wie er so rot ist und im Glase so schön steht. Er geht glatt ein, aber danach beißt er wie eine Schlange und sticht wie eine Otter. Da werden deine Augen seltsame Dinge sehen, und dein Herz wird Verkehrtes reden. Und du wirst sein wie einer, der auf hoher See sich schlafen legt, und wie einer, der oben im Mastkorb liegt.
3: Sie schlugen mich, aber es tat mir nicht weh. Sie prügelten mich, aber ich fühlte es nicht. Wann werde ich aufwachen? Dann will ich's wieder so treiben.

Liebe Kinder, schön, dass ihr alle da seid. Hallo und herzlich willkommen bei Sonnenstrahl, der Radiokinderstunde von Segenswelle. Mein Name ist Anita Dück und ich freue mich, dass du eingeschaltet hast und zuhörst, denn das heißt, dass du zu der Kinderstunde Sonnenstrahl gehörst. Jedes Kind unserer Kinderstunde hat die Aufgabe, ein kleiner Sonnenstrahl zu sein. Das heißt, immer freundlich, hilfsbereit und lieb zu sein. Ist das nicht eine schöne Aufgabe? Eine Aufgabe, durch die man anderen Menschen eine Freude bereitet? Ja, die Aufgabe ist schön, aber auch ziemlich schwer. Viele Menschen, Erwachsene und auch Kinder, fällt es schwer, freundlich zu sein. Es ist für einige viel einfacher, grummelig und unfreundlich zu sein. Und das ist nicht so schön. Also, lasst uns lieber frohe Kinder Gottes sein, die als kleine Sonnenstrahlen in die Welt hineinleuchten. Zum Anfang der Kinderstunde wollen wir gemeinsam beten. Wenn wir beten, dann reden wir mit unserem Vater im Himmel. Dafür werden wir ganz ruhig. Dann schließen wir die Augen und falten die Hände. Und wenn du mit dem Gebet einverstanden bist, dann sage am Ende von dem Gebet laut Amen. Jetzt wollen wir beten. Unser Vater im Himmel, ich danke dir für die Kinderstunde. Ich danke dir, dass wir als deine Kinder fröhlich und freundlich sein können. Hilf einem jeden Kind von unserer Radiokinderstunde, das auch in die Tat umzusetzen. Danke dafür, dass du die Kinder ganz besonders lieb hast. Danke, dass du gesagt hast, lass die Kinder zu mir kommen, denn ihrer ist das Himmelreich. Ich danke dir für jedes Kind, das heute zuhört. Schenke uns mit allen Kindern zusammen eine schöne, gesegnete Zeit. Amen.

Die Frau am Jakobsbrunnen. Den Ali konnte keiner in der Klasse leiden. Er konnte ja gar nicht richtig Deutsch und war auch so ganz anders. Wenn er mitspielen wollte, sind die anderen weggelaufen und haben gelacht. Niemand wollte neben ihm sitzen. Wie Ali sich wohl gefühlt hat? Er war bestimmt einsam und traurig. Wenn damals jemand von den Samaritern bei den Juden gewohnt hätte, wäre es ihm genauso gegangen. Diese Samariter konnte keiner leiden. Und ausgerechnet durch ihr Land ging Jesus. Die meisten Juden haben einen großen Bogen um das Land der Samariter gemacht. Aber Jesus nicht. Er zog mitten durch ihr Land. Auch die Samariter sollten wissen, dass jeder, der an ihn glaubt, das ewige Leben hat. Jesus ist für alle Menschen gekommen, nicht nur für die Beliebten. Auch wenn andere dich vielleicht nicht mögen, für Jesus bist du sehr wichtig. Und weil die Samariter für Jesus wichtig waren, so ließ er sich nicht von den anderen Juden davon abhalten, durch ihr Land zu gehen. Es war eine lange Wanderung. Wahrscheinlich war es ein warmer Tag und da bekommt man Durst, wenn man viel läuft. Aber endlich, so gegen Mittag, kamen Jesus und seine Jünger in eine Stadt, nach Sychar. Die Jünger hatten Hunger und gingen in die Stadt, um etwas zu essen zu kaufen. Jesus setzte sich erst einmal an einem Brunnen und ruhte sich aus. Morgens kamen immer die Frauen zum Brunnen, um Wasser zu holen. Damals gab es keine Wasserleitung, wo das Wasser einfach herauskam. Aber jetzt war niemand am Brunnen zu sehen, denn mittags schien die Sonne sehr heiß, da blieben die Frauen lieber zu Hause. Aber nicht alle Frauen. Eine Samariterin, also eine Frau dort aus der Gegend, ging mitten in der Hitze zum Brunnen, um Wasser zu holen. Wahrscheinlich wollte sie morgens nicht dorthin, weil da die ganzen anderen Frauen kamen. Und dann hätten sie ihr vielleicht gezeigt, dass sie sie nicht leiden konnten. Deshalb ging sie lieber jetzt zum Brunnen. Mittags war dort sonst niemand. Aber was war das? Jetzt saß dort jemand, noch dazu ein Mann. Was der wohl dort tat? Die Frau erkannte an der Kleidung, dass es einer von den Juden war und sie wusste auch, dass die Juden die Samariter gar nicht leiden konnten. Aber sie wollte ja nur kurz Wasser holen. Als sie gerade das Wasser an ihren Krug füllen wollte, sprach der Mann, also Jesus, sie an. »Gib mir etwas zu trinken.« »Was war das?« Der Mann sprach zu ihr. Sie war doch eine Samariterin, die niemand leiden konnte, noch dazu eine Frau. Damals war es gar nicht üblich, dass ein Mann eine Frau einfach so angesprochen hat. »Wieso redest du mit mir?« fragte sie ganz verwundert. Jesus sprach mit ihr, weil er für alle Menschen gekommen ist. Er ist gekommen, damit jeder, der an ihn glaubt, das ewige Leben hat. »Wenn du wüsstest, wer ich bin, mit dem du gerade sprichst, dann würdest du mich um lebendiges Wasser bitten«, antwortete Jesus. Aber die Frau wusste nicht, wer er war. Und jetzt redete er auch noch davon, dass er ihr Wasser geben wollte? Aber dann fiel der Frau auf, dass Jesus gar keinen Krug hatte, um selbst Wasser zu schöpfen. Wie konnte er ihr jetzt Wasser anbieten? »Wie willst du denn an das Wasser kommen?« wunderte sich die Frau. »Diesen Brunnen hat Jakob gebaut. Aber du bist doch nicht größer als Jakob, dass du ohne einen Krug an das Wasser herankommst.« »Doch, Jesus ist viel größer als Jakob, denn er ist Gottes Sohn. Er hätte immer Wasser holen können, auch ohne Krug. Aber Jesus sprach gar nicht von normalem Wasser. Stattdessen erklärte er der Frau, »Wenn du das Wasser aus dem Brunnen trinkst, wirst du irgendwann wieder Durst haben. Wer aber das Wasser trinkt, das ich ihm geben werde, der wird bis in Ewigkeit nie mehr Durst haben.« Jesus sprach hier nicht von normalem Wasser, denn so ein Wasser gibt es ja nicht, sondern er sprach vom ewigen Leben.
Ohne Wasser kann nichts überleben, und so ist das Wasser ein Bild für das Leben. Das lebendige Wasser meint das ewige Leben. Und von diesem ewigen Leben redete Jesus. Wer an ihn glaubt, der hat das ewige Leben. Ewiges Leben heißt, dass man nach diesem Leben hier auf der Erde für immer bei Gott weiterleben wird. Und dieses ewige Leben wird wunderschön sein. Dann gibt es keinen Streit mehr, keine Schmerzen, keine Probleme. Niemand muss mehr weinen. Jeder wird glücklich sein. Warst du schon einmal durstig, also so richtig durstig, und hast dann einen großen Schluck frisches Wasser getrunken? Dann fühlt man sich gut. Aber das ewige Leben wird noch viel schöner und besser sein. Und jeder, der an Jesus glaubt, bekommt dieses ewige Leben. Auch der Samariterin bot Jesus es an. Ich gebe dir dieses lebendige Wasser, wenn du es möchtest, sagte er ihr. Aber die Frau dachte immer noch an ihren Durst und an ihren leeren Krug. Gib mir dieses Wasser, sagte die Frau. Es ist nämlich immer Arbeit, jeden Tag zum Brunnen zu gehen. Wenn du mir das Wasser gibst, von dem du redest, dann habe ich ja keinen Durst mehr. Dann brauche ich gar nicht mehr zum Brunnen zu laufen. Dann geh und hol deinen Mann, hörte die Frau Jesus sagen. Sie schluckte. Warum sprach er gerade ihren Mann an? Ich habe keinen Mann, gab sie zu. Das stimmt, sagte Jesus. Du hast keinen Mann. Du hast 5 Männer gehabt, und mit dem du jetzt zusammenlebst, mit dem bist du gar nicht verheiratet. Der Frau wurde es ganz anders. Das stimmte. Eigentlich war es falsch, dass sie so viele Männer hatte. Das wusste sie auch. Das konnte Gott nicht gefallen. Aber woher wusste Jesus das? Dieser Mann muss ein Prophet sein, überlegte sie. Er hatte recht mit dem, was er sagte. Deshalb konnten viele aus der Stadt sie nicht leiden. Und sie selbst wusste auch, dass ihr Leben nicht in Ordnung war. So wie sie war, konnte sie nicht zu Gott kommen. Sie war eine Sünderin, weil sie tat, was Gott nicht gefiel. So wie sie ist jeder Mensch ein Sünder. Jeder tut Dinge, die Gott nicht gefallen. Und deshalb kann eigentlich niemand das ewige Leben haben. Aber als Jesus gestorben ist, hat er die Strafe für unsere Sünden bezahlt. Er ist nicht für seine Sünden gestorben, denn er selbst hat nie gesündigt. Er ist freiwillig gestorben für uns. Aber er ist wieder auferstanden, und so hat jeder, der an ihn glaubt, das ewige Leben. Wenn du schon an Jesus glaubst, also Jesus als deinen Herrn und Retter angenommen hast, dann hast du das ewige Leben. Dann erzähle anderen davon weiter. Vielleicht hast du eine Freundin oder einen Freund, die Jesus noch nicht kennen. Bete für sie und bitte Gott, dass er dir hilft, mit ihnen über Gott zu reden. Du kannst dir die Namen deiner Freunde, die Gott noch nicht kennen, auf einen Zettel schreiben und jeden Abend, wenn du darauf schaust, für sie beten. Und vielleicht traust du dich dann auch mal, mit deinen Freunden über Jesus zu sprechen.

Die Samariterin wünschte sich sehr das lebendige Wasser. Sie wollte gern mit Gott leben und das ewige Leben haben. Aber sie verstand so viele Dinge noch nicht. Sie hatte so viele Fragen. Wenn Jesus ein Prophet ist, dann kann ich ihn vielleicht fragen, was ich nicht verstehe, dachte sie sich. Also fragte sie: Du bist ein Prophet, dann kannst du mir bestimmt sagen, ob wir nach Jerusalem in den Tempel gehen müssen, um zu Gott zu beten, oder ob wir das hier in Samaria im Tempel tun können. Gott kann man überall anbeten, erklärte ihr Jesus. Aber du musst zu ihm gehören, nur dann kannst du Gott gefallen. Die Frau überlegte immer noch. Dieser Jesus, mit dem sie sprach. Er hatte ihr lebendiges Wasser angeboten und er hatte alles von ihr gewusst. Er war eine besondere Person, das merkte sie. Das erinnerte sie daran, dass sie ja schon lange auf einen Retter warteten. In der Bibel, die sie damals hatten, war nur das Alte Testament. Und dort stand etwas davon, dass einmal jemand kommen würde, der sie retten würde. Wenn dieser versprochene Retter kommen würde, das wäre schön. Ich weiß, dass einmal ein Retter kommen wird, sagte sie zu Jesus. Der wird uns alles genau erklären können. Ich bin es, sagte Jesus. Die Frau traute kaum ihren Ohren. Was hatte sie gerade gehört? Ich bin es. So lange hatten sie schon auf einen Retter gewartet, auf den, der ihnen helfen würde. Und jetzt war er da. Ja, Jesus war der versprochene Retter. Und er stand jetzt vor ihr. Sie wusste, dass es stimmte. Sie war ganz aufgeregt und begeistert. Sofort lief sie in die Stadt. Ihren Krug vergaß sie am Brunnen. Hört doch her, ich muss euch was erzählen, rief sie jedem zu, den sie sah. Dort draußen am Brunnen sitzt ein Mann. Er hat mir Dinge aus meinem Leben erzählt, die ich getan habe, die er eigentlich gar nicht wissen konnte. Schaut doch mal, es ist der versprochene Retter. Jetzt waren auch die anderen Leute neugierig. Den mussten sie kennenlernen. Ob das überhaupt stimmte, was die Frau ihnen erzählte? Sofort gingen sie los und fanden Jesus. Sie hörten zu und sie merkten, die Frau hatte recht. Dieser Mann ist der Retter. Wer an ihn glaubt, der hat das ewige Leben. Jesus erzählte ihnen viel von Gott. Er blieb noch 2 Tage in der Stadt. Allen erzählte er, dass er ihnen das ewige Leben geben könnte. Und viele Menschen glaubten an ihm und erhielten das ewige Leben. Das gilt auch für dich. In der Bibel steht, wer an den Sohn glaubt, also an Jesus, der hat das ewige Leben. Wenn du es noch nicht hast, dann nimm Jesus heute als Retter an. Und wenn du schon das ewige Leben hast, dann erzähle anderen davon, damit sie es auch hören können. Und erzähl nicht nur davon, sondern lebe auch so, wie Jesus es haben möchte. Sei lieb und freundlich zu deinen Eltern, Geschwistern, Klassenkameraden, in der Kinderstunde oder wo auch immer du bist. So kann man am besten sehen, dass du zu Jesus gehörst.

Hallo liebe Kinder, ich bin Nelly Friesen und von mir hört ihr die Geschichte Die Floßfahrt. Tock, tock, tock, klingt es durch den Wald. Silas schlägt den letzten Nagel ein und betrachtet zufrieden sein Werk. Das Floß ist uns wirklich gut gelungen. Valentin nickt bestätigend. Jetzt muss es nur noch ins Wasser. Los geht's! Mit vereinten Kräften schieben und ziehen die beiden Jungs ihr Floß in Richtung Waldsee. Mit alten Brettern, einer Styroporplatte und zwei leeren Kanistern ist ihnen wirklich ein beeindruckendes Floß gelungen. Und tatsächlich, er schwimmt. Die Jungs jubeln. Schnell springen die beiden auf das schwimmende Gefährt. Kurz wackelt es bedenklich, aber alles hält. Glücklich stochern Silas und Valentin mit langen Stöcken auf dem Weiher umher. Ruder brauchen sie nicht, das Wasser ist nicht tief und so kommen sie mit ihren Stangen wunderbar vorwärts, indem sie sich einfach vom Boden abstoßen. Silas zieht Schuhe und Strümpfe aus und lässt seine Füße ins Wasser baumeln. Valentin zieht eine Angelschnur aus der Hosentasche, befestigt Haken und Köder und lässt die Schnur ins Wasser gleiten. Fröhlich und zufrieden treiben die Jungs auf dem Waldsee umher. Ihr lautes Lachen schallt über das Wasser. Doch am Ufer steht einer, der nicht so fröhlich ist. Grimmig schaut er auf das Wasser hinaus, die Hände zu Fäusten geballt. Die Jungen bemerken ihn nicht. Abends ziehen sie das Floß hinter ein paar Büsche. Gleich morgen früh wollen sie wieder über das Wasser schippern. Gibt es eine schönere Beschäftigung für die Herbstferien? Sie schwingen sich auf ihre Räder und fahren nach Hause. Am nächsten Morgen erwartet sie eine böse Überraschung. Beide Kanister sind kaputt. Jemand muss darauf herumgetrampelt sein. Silas keucht erschrocken auf. Er hat Tränen der Wut in den Augen. Schau dir das an! Unser Floß ist zerstört! Wenn ich den erwische, der das getan hat! Valentin kniet nieder, um den Schaden zu begutachten. Da hatte jemand eine ordentliche Wut im Bauch, so wie die Kanister zugerichtet sind. Ratlos schüttelt er den Kopf. Ich fahr heim. Wir haben noch zwei alte Kanister in der Garage stehen. Warte du hier, ich bin gleich wieder da. Valentin schwingt sich auf sein Rad und düst los. Silas sitzt krübbelnd in der warmen Herbstsonne, den Kopf in beide Hände gestützt. Wer hat das bloß getan? Ein Zweig knackt. Silas schreckt hoch. Ein paar Meter entfernt raschelt etwas im Gebüsch. Hat er da nicht gerade eine blaue Kappe zwischen den Blättern aufblitzen sehen? Silas späht unauffällig aus den Augenwinkeln zu den Büschen hinüber. Aber jetzt regt sich nichts mehr. Er steht auf, geht zu seinem Rad und tut so, als würde er Valentin hinterherfahren. In Wirklichkeit fährt er aber nur so weit, bis er außer Sichtweite ist. Dann legt er sein Rad ab und schleicht gebückt zurück zum See. Nun nähert er sich von hinten dem verdächtigen Gebüsch. »Ha!« schreit Silas auf. »Hab ich dich erwischt, du Lump!« Vor ihm kauert Stefan in den Büschen und springt bei dem Geschrei erschrocken auf. Schon stürzt Silas auf ihn. »Du warst das! Was fällt dir ein, unser Floß zu zerstören?« Kämpfend rollen die beiden Jungs über den Waldboden. Silas boxt wild um sich. Er ist richtig wütend auf Stefan, der jetzt manchen Schlag von ihm einstecken muss. »Hey, hört auf!« Valentin ist zurück und zieht den wütenden Silas hoch. »Hör auf, Silas, was machst du?« Silas stemmt die Hände in die Hüften. Breitbeinig und keuchend steht er da. Zornig zeigt er auf Stefan. »Da ist der Übeltäter! Er hat jeden Schlag verdient!« Valentin sieht Stefan fragend an. »Stimmt das, Stefan? Hast du die Kanister kaputt gemacht?« Stefan senkt den Kopf und starrt zu Boden. Seine Hose ist zerrissen, eine rote Schramme zieht sich über seine rechte Wange. Hastig wischt er sich eine Träne ab. »Ich habe euch immer wieder gefragt, ob ich mitspielen darf.« Stefan spricht stockend. »Aber ihr habt mich nie mitgenommen. Ich war die ganze Zeit allein. Da bin ich euch gestern hinterhergefahren. Ich war so wütend und neidisch auf euch. Ich dachte, wenn ich euer Floß kaputt mache, dann habt ihr auch keinen Spaß mehr.« Stefan starrt zu Boden. »So machst du dir aber auch keine Freunde. Verschwinde hier, bevor ich dich nochmal verkloppe.« Drohend geht Silas auf Stefan zu. Dieser weicht erschrocken zurück. Valentin hält Silas am Arm zurück. »Warte«, sagt er und zieht Silas zur Seite. Stefan hat recht.
Wir haben ihn wirklich immer abblitzen lassen. Wollen wir ihn nicht mal mitmachen lassen?« flüstert er. Silas tippt sich an die Stirn. »Erst macht er was kaputt und zur Belohnung darf er mitmachen?« Entrüstet schüttelt er den Kopf, ohne mich. Aber Valentin gibt nicht so schnell auf. »Erinnere dich, Silas, was haben wir in der letzten Jungscherstunde gehört?« Silas sieht ihn fragend an. Valentin fährt fort. »Weil Jesus uns vergibt, sollen wir auch anderen vergeben. Weißt du nicht mehr?« Silas nickt langsam. Der gelernte Vers fällt ihm wieder ein. »Ertrage einer den anderen und vergebt euch untereinander, wenn jemand Klage hat gegen den anderen. Wie der Herr euch vergeben hat, so vergebt auch ihr.« Kolosser 3,13.

Meinst du wirklich? Unsicher schaut er Valentin an. Dieser nickt. Ich glaube schon. Lass es uns probieren. Okay. Silas zuckt mit den Schultern. Zögernd geht er auf Stefan zu und streckt ihm die Hand entgegen. Stefan blickt erstaunt auf, ergreift die Hand und stottert. Ich werde das Floß reparieren. Es tut mir leid. Er streicht sich über die Wange. Du hast einen harten Schlag. Silas grinst. Tut mir leid, Stefan, ich habe zu heftig reagiert. Lass uns das Floß zusammen wieder in Ordnung bringen. Gemeinsam machen sich die Jungs an die Arbeit und schon bald sind sie zusammen auf dem Wasser unterwegs. Stefan kann lustige Geschichten erzählen. Und wieder schallt fröhliches Gelächter über das Wasser. Diesmal steht kein heimlicher Beobachter versteckt hinter den Büschen. Am nächsten Tag bringt Stefan Dachlatten und ein altes Betttuch mit und das Floß bekommt noch ein Segel. Dock, dock, dock, klingt es durch den Wald. Silas schlägt den letzten Nagel ein und betrachtet zufrieden sein Werk. Das Floß ist uns wirklich gut gelungen.

Das war die Kinderstunde Sonnenstrahl von Radio Segenswelle. Schön, dass du dabei warst. Versuch auch heute mit Gottes Hilfe ein Sonnenstrahl zu sein. Ich lade dich herzlich ein, auch morgen wieder mit dabei zu sein, um wieder etwas Spannendes von Gott zu lernen. Ich lade dich ein, mitzubeten, mitzusingen und zuzuhören. Ich freue mich auf dich. Tschüss.

Es folgt eine Lesung aus dem Buch Lebe mit Gott im Blick, chronisch gesegnet, von Liane und Daniel Wagner, erschienen bei Binti. Kapitel 4: Gottes Segen beschenkt. Einleitung. In diesem Kapitel möchte ich gemeinsam mit dir entdecken, wie vielfältig Gottes Segen das Leben bereichert. Wir werden uns mit dem Segen durch Kreativität und positive Ablenkung beschäftigen. Doch zuvor wollen wir über den Anker im Sturm sprechen, einen Blick auf die eigene Familie werfen und auch das Thema Finanzen nicht außer Acht lassen. Gottes Segen ist bunt und facettenreich. Deshalb begegnen dir hier ganz unterschiedliche Aspekte, die alle eines gemeinsam haben. Sie sind Ausdruck von Gottes Güte. Er ist es, der uns Halt schenkt, uns mit Familie, Ressourcen und neue Ideen versorgt. Wie es in den Sprüchen heißt, der Segen des Herrn macht reich, eigene Mühe fügt nichts hinzu. Sprüche 10, Vers 22 aus der Neuen Genfer Übersetzung. Bevor ich dir einige Anregungen für Aktivitäten an besonders herausfordernden Tagen gebe, möchte ich dich fragen: Was tust du, wenn deine Kräfte fast erschöpft sind und du kaum noch etwas tun kannst? Oder was tut die Person, die dir nahesteht, an einem solchen Tag? Nimm dir gern einen Moment Zeit, um darüber nachzudenken. Erst beim bewussten Nachdenken und Aufschreiben wurde mir bewusst, wie viel bei Schwäche oft noch möglich ist. Die Symbole mit den Zahlen im Buch verweisen auf Arbeitsblätter mit Aufgaben, welche du zur Vertiefung nutzen kannst. Du findest sie im Downloadbereich unter binti.de. Ich lese dir diese Zahlen vor. Auf dem Arbeitsblatt Aufgabe 33. Dein Anker im Sturm. Zu wissen, was ich dennoch tun kann, wenn ich zu vielen Dingen gesundheitsbedingt nicht in der Lage bin, gibt Orientierung. Es ist wie ein Kompass auf hoher See. Ja, vielleicht ließe sich auch sagen, es ist wie ein Anker im Sturm. Auf dem Arbeitsblatt, Aufgabe 34. Ich habe im Vorwort erwähnt, dass das Geheimnis meiner mentalen Stärke der Anker in Jesus ist. Darüber denke ich nach. Was ist ein Anker? Ein zierlicher Anhänger an einer Halskette, ein maritimes Armband am Handgelenk oder ein beliebtes Motiv als Tattoo? Der Anker begegnet uns auf vielfältige Weise. Für manche steht er symbolisch für die Verwurzelung in der Familie. Für andere ist er ein kraftvolles Zeichen von Partnerschaft oder Freundschaft. Wieder andere empfinden ihre Religion oder Weltanschauung als den festen Ankerpunkt ihres Lebens. Doch was ist mein eigener Anker, frage ich mich. Sind es an stressigen Tagen mein Terminkalender oder der Wecker am Handy, der mich daran erinnert, nicht zu vergessen? Vielleicht eine wärmende Tasse Dinkelkaffee, ein Stück Schokolade, wenn der Kopf zu rauchen beginnt? Oder eine Umarmung meines Lieblingsmenschen, wenn der Alltag zu überwältigend wird? Vielleicht sind das nur Zweitanker, die meinen Hauptanker stützen. Oft sage ich, wenn ich nach meiner Situation gefragt werde, mein Anker im Sturm ist Jesus. Das klingt fromm und vielleicht auch metaphorisch schön. Doch ich möchte gerne tiefer eintauchen, um mich noch differenzierter mit diesem Anker auseinanderzusetzen. Was bedeutet es, einen Anker im Sturm zu haben? Stürmt es denn? Brauche ich überhaupt einen Anker? Wie dringend brauche ich einen Anker? Gibt es da Alternativen? Und ehe ich dich in meine Überlegungen hineinnehme, möchte ich dich ermuntern, dir selbst Gedanken zu diesen vier Punkten zu machen. Auf dem Arbeitsblatt, Aufgabe 35. Hier sind meine Gedanken dazu.
Was bedeutet es, einen Anker im Sturm zu haben? Stürmt es denn? Ich halte fest, wir befinden uns in einem Sturm. Kaum erholt von der letzten schweren Anaphylaxie, laufe ich ständig Gefahr, einen neuen Schock zu erleiden. Meine Kapazitäten sind ausgedünnt. Ich fühle mich nicht stark genug dafür. Was hilft mir, um nicht panisch zu werden und beschirmt mich vor der Angst? Die Zuversicht, dass Gott da ist. Das Wissen darum, dass ich nirgendwo so sicher bin wie in seiner Hand. Die Freude an ihm. Das Geschenk der Dankbarkeit für das Leben. Einen Anker im Sturm zu haben bedeutet Überleben. Das Lebensloos ist gesichert, weil der Anker hält. Brauche ich überhaupt einen Anker? Die Antwort liegt auf der Hand. Ohne ihn bin ich dem Sturm hilflos ausgeliefert. Ich würde von einer Welle zur anderen hin und her gepeitscht werden und im Sturm zerbrechen. Wie dringend brauche ich einen Anker? Absolut dringend. Es gibt nichts, was im Sturm sicher hält, außer ein eigens dafür erstellter Anker. Dieser Anker ist personifiziert, absolut unfehlbar, Gott. Gibt es da Alternativen? Keine. Was könnte mich in meiner aktuellen Situation halten? Bin ich etwas Überirdisches? Jede menschliche Hilfe ist an Ressourcen, Raum und Zeit gebunden. Nur der Glaube an Gott trägt mich. Der persönliche Glaube daran, dass der Schöpfer des Universums mich für eine Beziehung mit sich geschaffen hat. Dass mein Leben auf dieser Erde so lange sinnvoll ist, wie ich lebe. Dass ich nach diesem Leben für immer bei ihm sein werde. Dass das größte Problem meines Lebens, die Sünde, durch Christi Kreuzestod für immer von mir gewälzt wurde. Dass alles, was mir jetzt begegnet, mich als sein geliebtes Kind trifft. Dass der Glaube an Gott mich ewig trägt. Dass die Liebe Gottes mich aufatmen lässt. Dass die Hoffnung, für immer geborgen zu sein, mir Kraft gibt. Dass der Friede Gottes mein Denken erfüllt und meinem Herzen Ruhe gibt. Dieser Glaube ist die Kraft meines Lebens. Der Glaube an Gott gibt mir Halt. Jesus ist mein Anker im Sturm, ein Anker, der ewig hält. Belastungsproben des Lebens sind der handfeste Beweis dafür, dass dieser Anker Sicherheit gibt. Soli Deo Gloria. Lies allein oder gemeinsam Psalm 3.

Mut danken, deine Schwächen mit der Welt zu teilen und dich wissen lassen, dass du ein Segen für andere, völlig Fremde, von denen du gar nichts weißt, bist. Genau jetzt, mit in deiner Situation. Auch wenn es nichts Schönes ist, und ich hoffe, du verstehst es nicht falsch, ich weiß einfach nicht, wie ich es anders ausdrücken soll, hat mich deine Situation für meine ermutigt. Ich hoffe, es kann dir ein kleiner Trost sein, dass du ein Trost für andere bist. Ich wünsche dir viel Kraft und Durchhaltevermögen, besonders für die ganz grauen Tage. Liebe Grüße. Es ist Gnade, wenn unser Leben auf den felsenfesten Anker Jesus weisen darf. Gepriesen sei einzig Gott. Ein wesentliches Merkmal des Ankers ist das Faktum, er hält. Auch in den ganz grauen Tagen. Der stärkste Beweis für seine Funktionalität ist seine Belastbarkeit und Vertrauenswürdigkeit. Die Wasserströme brausen, o Herr, die Wasserströme brausen stark, die Wasserströme schwellen mächtig an. Doch mächtiger als das Brausen großer Wasser, mächtiger als die Meereswogen, ist der Herr in der Höhe. Psalm 93, Vers 3 bis 4. Wird dieses Wunder, Jesus in dir, auch gerade in Stürmen deutlich? Einen Sturm zu überstehen, ist nicht eine Frage der Intensität oder der Dauer, sondern eine Frage des Ankers. Jesus. Lass Jesus dein Anker sein. Mache deine Stürme nicht mit dir selbst aus. Traue ihm, der dein Anker sein will. Jesus. Wer nur Wolken, Regen und Nebel sieht, findet sich gar bald im Grau wieder. Blick höher, suche die Sonnenstrahlen, Glücksmomente und Segnungen. Sieh auf Jesus. Ein Zitat aus dem Buch Binti Alltagsheldin. Angst inmitten des Sturms. Liebe Leserin, lieber Leser, hast du Angst? Nicht unbedingt die Angst vor einer Spinne, davor, allein in den Keller zu gehen oder die Sorge, wie die Klausur wohl ausgegangen ist. Auch wenn solche Ängste durchaus real und wichtig sind. Vielleicht gibt es aber Ängste, die dich noch tiefer bewegen, die deine ganze Aufmerksamkeit verdienen. Wusstest du, dass du genau dafür beten kannst? Dass Gott dich von deiner Angst befreien und dir helfen möchte, damit umzugehen? Es kann hilfreich sein, zu benennen, was dich bewegt, aufwühlt, nachts wach hält. Aufgabe 36 auf dem Arbeitsblatt. Bei dieser Ausführung geht es mir insbesondere um Angst im Kontext von chronischer Krankheit, anhaltendem Leiden. Angst ist ein schlechter Partner, aber leider oft ein stetiger Begleiter im Leben Betroffener. Angst vor der Zukunft, inmitten der gedanklichen Was-Wenn-Szenarien. Angst vor der Reaktion des Umfelds. Angst, ungehört und ungesehen zu sein. Angst vor dem Verlassensein. Angst vor Verzweiflung. Angst vor finanziellen Belastungen, die nicht zu stemmen sind. Angst, dass einem nicht die Hilfe zuteil wird, für die man kämpft, wie zum Beispiel der Grad der Behinderung, der Pflegegrad, Sozialhilfe und so weiter. Angst davor, liebe Menschen zu verlieren, die einem nahe sind. Angst davor, dass jemand stirbt. Angst vielleicht auch vor dem eigenen Tod. Angst zu versagen. Angst zuzugeben, dass man doch nicht so stark ist, wie es aussieht. Angst vor einem Zusammenbruch. Angst vor dem neuen Tag. Diese Liste lässt sich beliebig fortsetzen. Wohin mit all den Ängsten? In meiner Unterrichtsreihe zum Thema pflegechronisch erkrankter Menschen sah das Curriculum 90 Minuten zum Thema Angst vor. Es hat mich in der Vorbereitung dieser Einheit getroffen, wie zentral dieses Thema inmitten des Leids ist. Das ist nicht nur wie eine Begleiterscheinung als Nebenwirkung eines Medikamentes anzusehen. Oft ist Angst ein wesentliches Thema im Leben Leidender. Wer vermag, das Leid der Welt und das Leid der persönlichen kleinen Welt zu tragen? Wer

Jesus? Die Beschäftigung mit ihm, der Blick auf ihn, ist ausrichtend. Immer wieder begegnet uns im Kontext von Leid die Aussage, dass wir es uns ja alle nicht so ausgesucht haben, dass es nicht unser Favorit ist und dass wir vielleicht was ganz anderes gewählt hätten, wenn man uns gefragt hätte. Gewiss hast du so etwas schon mal gehört, vielleicht auch selbst gedacht oder gesagt. Weißt du, was mich bewegt? Das Leid und die Kreuzigung auf Golgatha, das hat Jesus sich ausgesucht. Zumindest hat er sich bewusst dafür entschieden auszuführen, was Gott sich für ihn gedacht hatte. Er litt, dass wir nicht ewig leiden müssen. Er erlebte Ängste, Folter, den Schmerz der Isolation, ja sogar das Verlassensein von Gott. Das tat er, damit wir nicht ewig Angst haben müssen, damit wir nicht ewig allein getrennt von Gott sein brauchen. Ich betrachte es als eine der größten Segnungen Gottes, in Christus meinen Anker zu haben. Christus hat durch seinen Besuch bei uns auf der Erde bewirkt, dass das Thema Angst für seine Nachfolger zeitlich limitiert wurde. Es sind seine Worte. Dies habe ich zu euch geredet, damit ihr in mir Frieden habt. In der Welt habt ihr Bedrängnis, aber seid getrost. Ich habe die Welt überwunden. Johannes 16, Vers 33. Er weiß, dass die Welt angstmachend ist. Sie bedrängt uns förmlich. Äußere Herausforderungen, inneres Leiden. Jesus sieht dich. Du bist nicht vergessen von Gott. Er fühlt deine Angst mit dir. Doch er bietet dir mehr als nur Mitgefühl an. Sein Angebot ist Frieden. Da er die Welt überwunden hat, dürfen wir Teilhaber seines Sieges werden. Denn alles, was aus Gott geboren ist, überwindet die Welt. Und unser Glaube ist der Sieg, der die Welt überwunden hat. Wer ist es, der die Welt überwindet, wenn nicht der, welcher glaubt, dass Jesus der Sohn Gottes ist? 1. Johannes 5, Vers 4 bis 5. Fühlt sich das Friedensangebot für dich wie ein billiges Versprechen an und erreicht nicht dein aufgewühltes Herz? Jesus bietet dir mehr als ein schönes Bauchgefühl an. Schau hier. Und der Frieden Gottes, der alle menschlichen Gedanken weit übersteigt, wird euer Herz und euer Denken in Christus Jesus bewahren. Philipper 4, Vers 7 aus der Neuen Evangelistischen Übersetzung. Jesus sagt es in Johannes 14, Vers 27. Was ich euch schenke, ist mein Frieden. Ich gebe euch einen Frieden, wie die Welt ihn nicht geben kann. Lasst euch nicht in Verwirrung bringen. Habt keine Angst. Neue Evangelistische Übersetzung. Wie Gottes verheißener Friede dich erreichen kann? Sein Wort erklärt es uns. Großen Frieden haben, die dein Gesetz lieben, und nichts bringt sie zu Fall. Psalm 119, Vers 165. Bibelverse laut aufgesagt oder vorgelesen helfen mir sehr oft, den Blick auf Jesus zu richten. Indem ich mir meines aus Gnade auserwählten und geliebten Standes vor Gott bewusst werde und mich für Dankbarkeit entscheide. Und der Friede Gottes regiere in euren Herzen. Zu diesem seid ihr ja auch berufen in einem Leib und seid dankbar. Kolosser 3, Vers 15. Was hat dir schon praktisch geholfen, Frieden zu suchen und zu bewahren? Aufgabe 37 auf dem Arbeitsblatt. Eines Abends gingen die Jünger hinab zum See und stiegen ins Schiff. Die Bibel beschreibt, dass es finster um sie her war. Jesus war nicht gekommen. Es klingt so, als hätten sie auf ihn gewartet. Nun sind sie allein losgezogen. Da geraten sie in einen Sturm. Hohe Wellen und starke Winde umgeben sie. Plötzlich erblicken sie eine Gestalt auf dem See. Jesus kommt auf dem Wasser gehend auf sie zu. Angst packt die Jünger. Dann hören sie Jesu Stimme. Ich bin's, fürchtet euch nicht. Johannes 6, Vers 20b.
Als ich während des Bibellesens an diese Stelle komme, muss ich innehalten. Ich bin's. Das kann nur jemand sagen, der mir bekannt ist, dessen Stimme unterstreicht, dass er oder sie es ist. Wo mir beim Klang seiner Worte unmissverständlich klar wird, wer es ist. Jesus sprach zu seinen Freunden und Nachfolgern, ich bin's, und darin steckt so viel mehr. Weil er den Satz so beginnt, wird auch die zweite Satzhälfte glaubwürdig. Fürchtet euch nicht. Natürlich, wenn uns der Herr im Sturm begegnet, weicht die Angst. Bestimmt hast du es auch schon erlebt, dass du von einem plötzlichen Geräusch erschreckt wirst, der Schlüssel sich unerwartet im Schloss dreht oder das Telefon klingelt und du nicht weißt, wer am anderen Ende der Leitung ist. Wenn dann ein »Ich bin's« ertönt und eine dir vertraute Stimme spricht, atmest du auf, ordnest es ein, weißt, mit wem du es zu tun hast. Höre ich Jesu Stimme inmitten von peitschenden Wellen und heulendem Sturm, wenn mir im Bilde gesprochen der Wind um die Ohren pfeift? Wenn Jesus im Boot ist, übernimmt er das Ruder. Entweder legt sich der Sturm oder er führt uns sicher trotz tosender Wasserfluten hindurch ans Ziel. Lebst du nicht in ständiger Angst? Ich bewundere deine trotzdem so positive und dankbare Einstellung. Immer wieder werde ich das gefragt. Dabei wurde meine ständige Gefahr, eine Anaphylaxie zu erleiden, von Ärzten schon mehrfach als Damoklesschwert, was über einem hängt, bezeichnet. Gruselige Vorstellung. Auf die eben zitierte Nachricht durfte ich Folgendes antworten. Das mit der Angst, das werde ich auch oft gefragt und in der Klinik wollten sie mir Beruhigungsmittel geben, weil ich ja ständig Angst haben müsste. Ich habe das dankend abgelehnt. Gott sei Dank habe ich nur selten Angst. Der Herr ist da. Gott zu vertrauen ist das Einzige, was ich machen kann und das Wirksamste. Ich frage mich, gibt es etwas, was es unmöglich macht, mit Blick auf Gott zu leben? Die Antwort ist ein entschiedenes Nein. Wenn Jesus in meinem Lebensboot ist, kann nichts und niemand mich von Gott trennen. Mein Heil kann durch nichts sicherer werden, wenn Christus mein Heiland ist. Weil Gott Jesus gab, gab er damit alles. Lies dazu seine Worte in Römer 8, Vers 31 bis 39. Da Jesus die Welt überwunden hat, hat er auch die Macht, dich zu befähigen, in seinem Namen deine Angst zu überwinden. Das meine ich nicht salopp und Angstzustände verharmlosend, nein. Ich weiß nicht, wie schwer es ist, aus einer Angststörung und aus Panikattacken herauszufinden. Das macht mich nicht zu einer frömmeren Christin und wertet niemanden, der daran leidet, ab. Nein. Möglich, dass dies deine Diagnose ist oder du jemanden kennst, den das betrifft. Wie auch immer du darin vorgehst, welche professionelle Hilfen du in Anspruch nehmen kannst, welches Medikament dich auf dem Weg der Heilung auch unterstützen mag, beziehe Jesus mit ein. Kämpfe nicht allein auf hoher See. Lass ihn dein Anker sein. Der Herr wird seinem Volk Kraft verleihen. Der Herr wird sein Volk segnen mit Frieden. Psalm 29, Vers 11.

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0: Es ist 17 Uhr und 30 Minuten.
1: Auch heute wollen wir also wieder über Jesus sprechen, und zwar über sein Werk. Jesus war etwa 33 Jahre alt, als er starb. Das war kein sehr hohes Alter. Außerdem hat er erst die letzten 3 Jahre seines Lebens vor der Öffentlichkeit gestanden. Von seinem Wirken davor ist uns so gut wie nichts bekannt. In den 3 Jahren seines Dienstes hat Jesus nun manches getan, was es wert wäre, erwähnt zu werden. Einmal hat er eine recht ausgedehnte Lehrtätigkeit ausgeübt. Er hatte zwar keinen Lehrstuhl an einer hohen Universität in Jerusalem inne, doch predigte er zu großen Volksmengen. Er predigte und lehrte einflussreiche Männer seines Volkes, Priester, Schriftgelehrte und Pharisäer, und er lehrte seine Jünger. Diese Lehren sind uns natürlich größtenteils erhalten geblieben und haben einen Einfluss auf viele Generationen und Völker gemacht. So tief und gut und reich auch die Lehren Jesu waren, doch sind sie nicht sein wichtigstes Lebenswerk. Wir können noch seine Wunder und Heilungen nennen. Jesus hat Großartiges getan, um den armen und kranken Menschen zu helfen. Er konnte Menschen gesund machen, die selbst mit den modernsten wissenschaftlichen Erkenntnissen, mit den neuesten Medizinen oder Geräten nicht hätten geheilt werden können. Außerordentliche Kräfte bewies er auch, als er zum Beispiel eine hungernde Menschenmenge mit einer lächerlich kleinen Ration Brot und Fisch sättigen konnte. Dieser Jesus hatte ein Herz für die armen, hungernden und leidenden Menschen, und er hatte mehr, eine übernatürliche Kraft, um Wunder zu tun. Die Bewunderung der Massen jener Zeit für Jesus war sehr groß. Und sicher hätte er ohne Schwierigkeiten die Präsidentschaftswahlen gewonnen, wenn man in jener Zeit schon von Demokratie und Volksvertretern gesprochen hätte. Aber nicht sein Einfluss, nicht seine Zuneigung zu den Armen und Leidenden, nicht seine guten Werke, seine soziale Mitverantwortlichkeit und seine Wunder waren das wichtigste und bedeutungsvollste Werk seines Lebens. Jesu größtes und wichtigstes Werk war unsere Erlösung durch seinen Tod am Kreuz auf Golgatha. Die christliche Religion ist eine Religion der Versöhnung und der Erlösung. Das ist ihr wichtigster Aspekt. Das macht sie einzigartig unter all den anderen Religionen. Jesu Tod bewirkte die Erlösung der Menschen und die Versöhnung mit Gott. Deshalb ist sein Tod von so großer Bedeutung. Deshalb nimmt die Botschaft von Jesu Leiden und Sterben an unserer Stadt den ersten Platz im Evangelium ein. Es geht Gott also in erster Linie um die Erlösung einer verdammten Menschheit und um die Versöhnung mit seinem abtrünnig gewordenen Geschöpf. Dazu musste Jesus kommen. Dazu musste er sterben. Wie wichtig der Tod Jesu war und wie nötig, um Gottes Absichten zu erfüllen, das erfahren wir, wenn wir erst einmal die Bibel lesen. Sowohl im Alten als auch im Neuen Testament. In fast allen Büchern und Teilen der Bibel wird diese Bedeutung des Todes Christi für unsere Erlösung gezeigt. Jesu Hauptwerk waren also nicht seine Lehren und seine Wunder und nicht sein vorbildlicher Lebenswandel im Gehorsam gegen Gott. Sein wichtigstes Werk war sein Tod am Kreuz. Dadurch kann der Mensch wieder in die Gegenwart und Gemeinschaft mit Gott zurückfinden. Dadurch kann wieder Harmonie und Ausgewogenheit in das Denken und Handeln der Menschen zurückkehren. Und deshalb ist es auch so wichtig, dass wir einer vom Egoismus geprägten und aus dem Gleichgewicht gekommenen Menschheit Jesus predigen, der ihnen ihre Sünde abnimmt und sie wieder in Harmonie mit Gott bringt.

0: Herzlich willkommen in der Bücherstube von Radio Segenswelle. Mein Name ist Heinrich Tövs und ich arbeite bei dem Christlichen Missionsverlag in Bielefeld. Bei mir zu Gast ist heute Angelika Neufeld, die uns gleich ein Kinderbuch vorstellen wird. Der Titel des Buches lautet Lina und die Muschel. Hallo Angelika, erzähl uns doch bitte, worum geht es in diesem Buch?
1: Hallo, in dem Buch Lina und die Muschel geht es um die kleine Evangeline Dirks, die mit ihren Eltern auf Sumatra als Missionarskind gelebt hat. Sie wurde dort auch geboren und hat halt die ersten Jahre ihres Lebens auf Sumatra verbracht. Irgendwann ist die Familie dann nach Hause gereist. Und auf dieser Reise erlebt sie verschiedene Sachen und vor allem ein Erlebnis, das sehr ihr Leben dann beeinflusst. Sie hat gar nicht aus böser Absicht oder so, aber sie hat eine Muschel gestohlen, weil sie hatte die gerade in der Hand und dann hat der Muschelhändler die Kinder alle vertrieben. Und das war sowieso ihre Lieblingsmuschel. Sie fand das auch gar nicht so schlimm, dass sie die dann hatte. Aber diese Geschichte hat sie nicht losgelassen. Sie hat sich jahrelang mit dieser Schuld gequält, dass sie diese Muschel gestohlen hat. Und ganz am Ende des Buches kann sie dann ihre Schuld bereinigen und bekehrt sich dann.
0: Okay, wann war das? Welchem Jahrhundert oder welchem Jahr?
1: Das war im Jahr 1881, als Lina mit ihrer Familie dann wieder nach Europa zurückgereist ist.
0: Und wie haben deine Kinder auf diese Geschichte reagiert?
1: Also, ich hatte so das Gefühl, für meine Großen ist es einfach eine interessante Geschichte. Mein Dritter ist ein bisschen sensibel, der hat sehr, sehr mit Lina mitgelitten und hatte mit ihr zusammen ein richtig schlechtes Gewissen die ganze Zeit. Also er sagte immer, das Buch ist so schrecklich. Aber ich finde das total gut, wenn Kinder solche Geschichten hören, weil ja auch am Ende die Lösung gezeigt wird und wie man seine Schuld wieder loswerden kann, auch wenn man sie vielleicht vor Menschen gar nicht mehr bereinigen kann, so wie Lina, die einfach irgendwo auf der Reise irgendeinen Händler da beklaut hat. Und ich finde das total wichtig, dass Kinder dann vielleicht auch mal mitleiden und wissen aber auch, wie dann die Endlösung ist.
0: Kann man durch so eine Geschichte auch gut auf das Thema Stehlen überhaupt zu sprechen kommen? Also ist ja auch wichtig, dass die Kinder das lernen, ja, dass das nicht in Ordnung ist, selbst wenn es Kleinigkeiten sind.
1: Ja, das kann man schon, das stimmt. Aber ich bin der Überzeugung, dass das sowieso alle Eltern mehr oder weniger ihren Kindern versuchen beizubringen, nicht zu stehlen. Man kann das Buch dazu sehr gut nutzen, weil man auch die Folgen dann davon von diesem Diebstahl merkt, dass diese Lina einfach jahrelang wirklich sich damit gequält hat und das einfach in ihrem Herzen immer wieder aufgeploppt ist und sie, dass es sie einfach daran gehindert hat, ein unbeschwertes Leben zu führen.
0: Also primär steht im Buch dann die Botschaft des Evangeliums und der Vergebung, Befreiung von Schuld im Vordergrund, richtig?
1: Ja, ich finde schon. Also ich finde, man kann das Buch auch nutzen, wenn man irgendwie vielleicht spürt, dass ein Kind sich mit irgendwas quält, vor allem. Wenn man irgendwie merkt, das hat immer irgendwie was oder wenn man, man merkt es ja auch nicht immer unbedingt, aber vielleicht auch, wenn ein Kind zu einem kommt und sich bekehren will, dann weiß man auf jeden Fall, okay, vielleicht ist da noch irgendwas im Hintergrund, was noch bereinigt werden muss, dass man das auf jeden Fall anspricht und dem Kind dabei hilft, diese Schuld loszuwerden.
0: Vielen Dank für das Gespräch und die Zeit, die du dir genommen hast, uns das Buch vorzustellen. 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
1: Manche Leute sind der Meinung, sie müssten sich für Gott ein Bein ausreißen, um sich sein Wohlgefallen zu verdienen.
2: Ich glaube einfach nicht, dass Gott mich noch lieb hat, wenn ich ständig vergesse, in der Bibel zu lesen und zu beten.
3: Ich gebe den Zehnten aller meiner Einkünfte. Ich möchte nicht, dass Gott böse auf mich ist.
4: Ich fühle mich Gott einfach nicht besonders nah. Vielleicht hilft es, wenn ich beim Missionseinsatz meiner Gemeinde mitmache.
1: Weißt du, all diese Aktivitäten sind super, aber sie werden uns, für sich genommen, Gott nicht näher bringen. Gott hat kein Interesse an unseren hohlen religiösen Taten oder Opfern, wie eindrucksvoll sie auch sein mögen. König David hatte das verstanden. Im Psalm 51, Vers 18 betete er: An Schlachtopfern hast du kein Gefallen, sonst wollte ich sie dir geben. Brandopfer gefallen dir nicht. Aber woran hat Gott gefallen? David gibt uns die Antwort in Vers 19. Die Opfer, die Gott gefallen, sind ein zerbrochener Geist. Ein zerbrochenes und zerschlagenes Herz wirst du, o Gott, nicht verachten.
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5: 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Schlimm wird es denen ergehen, die ungerechte Gesetze erlassen und den Schreibern, die bedrückende Vorschriften machen. Sie beugen das Recht der Armen und rauben den Elenden meines Volkes ihre Rechte. Sie bringen die Witwen um ihren Besitz und plündern die Waisen aus. Was wollt ihr tun, wenn ich euch bestrafe und plötzlich aus der Ferne Zerstörung über euch hereinbricht? Zu wem wollt ihr fliehen, um Hilfe zu bekommen, und wo wollt ihr euren Reichtum in Sicherheit bringen? Es wird euch nichts anderes bleiben, als euch in eure Gefangenschaft zu fügen oder tot bei den Gefallenen zu liegen. Doch auch damit ist der Zorn des Herrn noch nicht gestillt. Seine Hand bleibt erhoben. Das Gericht über Assyrien. Schlimm wird es Assyrien ergehen, dieser Rute meines Zorns und diesem Knüppel in meiner Hand, mit dem ich meine Wut fühlbar mache. Ich werde die Assyrer zu einem gottlosen Volk senden. Ich werde sie auf das Volk hetzen, auf das ich zornig bin. Sie werden es plündern und ausrauben und wie Schmutz in den Straßen zertreten. Doch so sehen es die Assyrer nicht, und ihr Herz denkt nicht so. Sie haben sich vorgenommen, zu vernichten und viele Völker auszulöschen. Der assyrische König sagt: Ist nicht jeder meiner Befehlshaber ein König? Ist es Kalne nicht ebenso ergangen wie Kerkemisch und Hamat wie Arpad? Ist Samaria nicht schon genauso besiegt wie Damaskus? Ich habe die Königreiche dieser Götter besiegt, obwohl sie bedeutsamer sind als die von Jerusalem und Samaria. Sollte es mir da nicht gelingen, Jerusalem und seine Götter zu besiegen, so wie es schon mit Samaria und seinen Göttern geschehen ist? Doch gegen den Größenwahn des Königs von Assyrien und gegen seine hochmütigen Augen wird sich der Herr selbst wenden, sobald er sein Ziel am Berg Zion in Jerusalem erreicht hat. Denn der König prahlt: Das alles verdanke ich meiner eigenen Kraft und Weisheit, denn ich verstehe mich auf diese Dinge. Ich habe die Landesgrenzen der Völker beseitigt, ihre Schätze geraubt und wie ein übermenschlicher Herrscher ihre Machthaber vom Thron gestoßen. Meine Hand griff nach den Reichtümern der Völker, wie man ein Nest ausnimmt und wie man verlassene Eier einsammelt, nahm ich mir Länder. Niemand wagte auch nur einen Flügel gegen mich zu regen oder den Schnabel aufzusperren und zu piepsen. Darf sich die Axt gegenüber dem rühmen, der sie schwingt? Kann sich die Säge dem gegenüber überlegen fühlen, der sie führt? Sucht sich der Stock den Wanderer aus? Deshalb wird der Herr, der Allmächtige, seinen besten Soldaten die Schwindsucht schicken und unter seiner Herrlichkeit wird er ein Feuer anzünden. Dieses Feuer ist das Licht Israels und sein Heiliger ist eine Flamme. An einem einzigen Tag verbrennt und verzehrt es alle seine Dornen und Disteln. Assyriens stolzer Wald und seine Gärten wird er mit Stumpf und Stiel vernichten und es wird wie ein Kranker dahinschwinden. Nur wenige Bäume werden vom Wald übrig bleiben, so wenige, dass ein Kind sie zählen kann. Hoffnung für das Volk des Herrn. Dann werden sich die vom Haus Jakobs, die in Israel übrig geblieben und entkommen sind, vertrauensvoll auf den Herrn, den Heiligen Israel, stützen. Sie werden sich nicht weiter auf den verlassen, der sie schlägt. Ein Rest wird umkehren, ein Rest von Jakob zu dem starken Gott. Auch wenn das Volk Israel so zahlreich wäre wie der Sand am Meer, wird doch nur eine kleine Zahl von ihm umkehren. Die Vernichtung ist endgültig beschlossen und dadurch kommt die Gerechtigkeit voran. Ja, der Herr, der Allmächtige, wird die beschlossene Zerstörung über das ganze Land bringen. So spricht der Herr, der Allmächtige: Einwohner von Jerusalem, fürchtet euch nicht vor den Assyrern. Sie schlagen euch mit dem Stock und erheben die Rute, wie damals die Ägypter. Doch sehr bald wird mein Zorn gegen dich ein Ende haben. Dann wird er sich erheben, um sie zu vernichten. Der Herr, der Allmächtige, wird die Peitsche über ihnen schwingen, wie er es mit den Midianitern beim Felsen von Oreb tat. Er wird seinen Stab über das Meer erheben, wie in Ägypten. Dann wird seine Last von deiner Schulter fallen und sein Joch von deinem Nacken. Assur kommt über Aja und zieht durch Migron. Seine Ausrüstung bleibt bei Michmas zurück. Es überquert den Pass und kampiert in Gaba. Rama erschrickt. Das Gibea Sauls flieht. Schreie, Volk von Galim. Höre, Lajescha, armes Anatot. Madmena flieht, die Bürger von Gebim bringen sich in Sicherheit. Noch heute wird er sein Heer in Nob aufstellen. Er wird seine Faust gegen den Berg Zion, die Anhöhe von Jerusalem, ballen. Doch sieh, der Herr, der Allmächtige, wird die Äste mit Schrecken erregender Kraft abschlagen. Die hochragenden Bäume werden gefällt und sinken zu Boden. Er rodet das Unterholz mit der Axt, und der Libanon wird durch den Mächtigen fallen. Das kommende Friedensreich mit Christus. Aus dem Stumpf Isais wird ein Spross hervorgehen, ein neuer Trieb aus seinen Wurzeln wird Frucht tragen. Auf ihm wird der Geist des Herrn ruhen, der Geist der Weisheit und des Verstandes, der Geist des Rates und der Macht, der Geist der Erkenntnis und der Furcht des Herrn. Er wird an der Furcht des Herrn Wohlgefallen haben. Sein Urteil wird sich nicht auf Äußerlichkeiten gründen. Er wird nicht aufgrund dessen, was er hört, entscheiden. Er sorgt für Gerechtigkeit unter den Armen und verschafft den Unterdrückten Recht. Er schlägt das Land mit der Rute seiner Lippen und tötet die Gottlosen mit dem Hauch seines Mundes. Gerechtigkeit ist sein Gürtel und Wahrheit sein Gurt. Dann werden der Wolf und das Lamm einträchtig zusammenleben, der Leopard und die Ziege werden beieinander lagern. Kalb, Löwe und Mastvieh werden Freunde und ein kleiner Junge wird sie hüten. Kuh und Bär werden miteinander weiden. Ihre Jungen werden nebeneinander ruhen. Der Löwe wird Stroh fressen wie das Vieh. Der Säugling spielt am Schlupfloch der Otter. Ja, ein Kleinkind streckt seine Hand in eine Giftschlangenhöhle. Auf meinem ganzen heiligen Berg wird niemand mehr etwas Böses tun oder Unheil stiften, denn wie das Wasser das Meer füllt, so wird die Erde mit der Erkenntnis des Herrn erfüllt sein. Dann wird die Wurzel Isais, aus der neue Triebe wachsen, den Völkern ein Zeichen sein. Sie werden unermüdlich nach ihr fragen und sie werden in Herrlichkeit leben. Dann wird der Herr zum zweiten Mal die Hand erheben und den Rest seines Volkes freikaufen, der in Assyrien, Unterägypten, Oberägypten, Äthiopien, Elam in Persien, Babylonien und Hamat und in den fernsten Küstenstrichen übrig geblieben ist. Er richtet ein Zeichen unter den Völkern auf und versammelt die Verbannten Israels. Er wird das zerstreute Volk von Juda aus allen Ecken der Erde holen. Dann hört die Eifersucht Ephraims auf und die Feindseligkeiten gegen Juda sind beendet. Ephraim wird Juda nicht mehr beneiden und Juda wird Israel nicht mehr feindlich gesinnt sein, sondern sie werden wie im Flug nach Westen in das Gebiet der Philister vorstoßen. Gemeinsam werden sie die Völker des Ostens ausplündern. Sie werden sich Edom und Moab zuwenden, um sie in Besitz zu nehmen, und die Nachkommen Ammons werden ihnen untertan sein. Der Herr legt das Rote Meer trocken. Er streckt im glühenden Zorn seine Hand über dem Euphrat aus und macht daraus 7 Rinnsale, die man in Sandalen durchschreiten kann. Er bahnt dem Rest seines Volkes, der in Assyrien übrig blieb, einen Weg, wie er es für die Israeliten tat, als sie aus Ägypten herauszogen. Aus der Übersetzung das Buch 2. Korinther, Kapitel 12, die Verse 11 bis 21. Paulus und die Gemeinde in Korinth. Ich bin unvernünftig geworden, ihr habt mich dazu gezwungen. Denn eigentlich hätte ich von euch gelobt werden sollen. Denn ich stehe in nichts diesen Superaposteln nach, wenn ich auch in Wirklichkeit gar nichts bin. Denn die Zeichen eines echten Jesus-Botschafters sind ja unter euch geschehen, in aller Ausdauer und auch in Zeichen, Wundern und Machttaten. Was ist es denn, wo ihr weniger erhalten habt als die anderen Gottesgemeinden, außer dass ich selbst euch nicht zur Last gefallen bin? Bitte verzeiht mir dieses Unrecht. Also, zum dritten Mal bin ich bereit, zu euch zu kommen, und ich werde euch auch diesmal nicht zur Last fallen, denn ich will nicht euren Besitz, sondern euch selbst. Die Kinder sollen ja nicht Schätze für ihre Eltern ansammeln, sondern umgekehrt die Eltern für die Kinder. Sehr gern will ich alles einsetzen und dabei selbst aufs Spiel gesetzt werden, weil es mir um euch als ganze Menschen geht. Wenn ich euch auf diese Weise mehr Liebe zeige, habt ihr mich dann im Gegenzug dafür weniger lieb? Es heißt, ich bin euch nicht zur Last gefallen. Doch weil ich schlau bin, habe ich euch mit List eingefangen. Habe ich euch etwa durch einen der Leute, die ich zu euch geschickt habe, ausgenutzt? Ich habe Titus darum gebeten, zu euch zu kommen, und habe dann den Bruder mit ihm gesandt. Hat Titus euch etwa ausgenutzt? Haben wir unsere Arbeit nicht mit derselben Einstellung getan? Sind wir nicht in den gleichen Fußspuren gelaufen? Schon seit langem seid ihr der Meinung, dass wir uns vor euch verteidigen wollten. Doch in Wirklichkeit sprechen wir in der Verbundenheit mit dem Messias vor Gott. Das alles sagen wir, liebe Freunde, mit dem Ziel, dass ihr dadurch vorangebracht werdet. Denn ich befürchte, dass ich euch, wenn ich zu euch komme, nicht so vorfinde, wie ich es gerne hätte, und umgekehrt ihr mich nicht so erlebt, wie ihr es gern hättet. Ich befürchte, dass vielleicht Streit, Eifersucht, Zorn, Selbstsüchteleien, Verleumdungen, üble Nachreden, Aufgeblasenheit und Unordnung unter euch herrschen. Ich hoffe, dass dann, wenn ich zu euch komme, Gott mich nicht in Bezug auf euch demütigt und ich trauern muss über viele, die damals schon bewusst in der Sünde gelebt haben und nicht umgekehrt sind von dem, was sie taten, von ihrer Unreinheit, von ihrem sexuellen Fehlverhalten und von der Maßlosigkeit. Aus der Übersetzung das Buch Psalm 56. Gebet in Gefangenschaft. Für den Musiker. Nach der Melodie Die stumme Taube in der Ferne. Ein Miktam von David. Verfasst, als die Philister ihn in der Stadt Gat gefangen genommen hatten. Wende dich mir doch freundlich zu, denn die Menschen treten auf mir herum. Den ganzen Tag bekämpft mich einer und will mich unterdrücken. Den ganzen Tag treten meine Feinde auf mir herum. Ja, viele sind es, sie bekämpfen mich in ihrem Hochmut. Doch gerade dann, wenn ich mich fürchte, setze ich mein Vertrauen auf dich. Auf Gott und sein Wort will ich loben. Auf Gott vertraue ich und fürchte mich nicht. Was kann mir ein sterblicher Mensch schon antun? Den ganzen Tag verhöhnen sie meine Worte, ihr ganzes Denken richtet sich gegen mich, mir zu schaden. Sie greifen mich an und lauern mir auf und beobachten alle meine Schritte, denn sie wollen mir das Leben nehmen. Sollten sie bei so viel Bosheit davonkommen? Lass die Völker in deinem Zorn niederstürzen, Gott. Mein Elend hast du dir gemerkt. So sammle doch meine Tränen in deinem Krug. Ja, ist nicht alles bei dir niedergeschrieben? Dann werden meine Feinde zurückweichen am Tag, an dem ich zu dir rufe. Das weiß ich bestimmt. Gott ist für mich. Auf Gott und sein Wort will ich loben. Auf den Herrn, ja, sein Wort lobe ich. Auf Gott vertraue ich und fürchte mich nicht. Was kann mir ein bloßer Mensch schon antun? Was ich dir versprochen habe, Gott, will ich erfüllen. Meinen Dank will ich dir bringen. Denn du hast mein Leben dem Tod entrissen und meinen Fuß vor dem Fallen bewahrt. So werde ich mein Leben vor dir führen, o Gott, im Licht der Lebendigen. Aus der Übersetzung Neues Leben, Sprüche, Kapitel 23, die Verse 6 bis 8. Iss nicht bei einem Menschen, der geizig ist, und habe kein Verlangen nach seinen Leckerbissen. Iss und trink, sagt er, aber er meint es nicht ehrlich, sondern die ganze Zeit denkt er nur daran, wie viel ihn das Essen kostet. Du wirst das Essen am Ende wieder erbrechen, und deine freundlichen Worte hast du vergeblich gesprochen.

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1: Es ist 19 Uhr.

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1: Ein herzliches Willkommen. Zum letzten Mal geht es in dieser Ausgabe der Sendereihe Durch die Bibel um die Freiheit, die Jesus den Christen schenkt. Über einige Kapitel hinweg erklärt Paulus in seinem ersten Brief an die Gemeinde in Korinth, was diese Freiheit alles beinhaltet und wo sie ihre Grenzen hat. Wenn Sie, liebe Hörer, Ihre Bibel aufschlagen möchten, hier schon mal die genaue Stelle, wo wir heute wieder einsteigen werden. Im 1. Korintherbrief, Kapitel 10, geht es gleich weiter ab Vers 23. Noch einmal geht es in dieser Sendung um die Freiheit der Christen, die ihnen von Jesus geschenkt wird, indem er sie von der Macht der Sünde befreit. Wer Sünde tut, der ist der Sünde Knecht, heißt es im Johannesevangelium Kapitel 8. Wenn euch nun aber der Sohn frei macht, so seid ihr wirklich frei. Das bedeutet, die Gerechtigkeit, die vor Gott gilt, wird dem christusgläubigen Menschen geschenkt. Er braucht sich den Himmel nicht durch gute Werke zu verdienen. Auf diese Weise entlastet, kann er aber Gott und dem Nächsten zuliebe auf manches verzichten, was die Freiheit ihm eigentlich gestatten würde. Der erste Vers, um den es in dieser Sendung geht, macht es gleich noch einmal deutlich. Im 1. Korintherbrief, Kapitel 10, Vers 23, schreibt der Apostel Paulus: Alles ist erlaubt, aber nicht alles dient zum Guten. Alles ist erlaubt, aber nicht alles baut auf. Falls Ihnen dieser Vers irgendwie bekannt vorkommt, dann liegt das wohl daran, dass eine Aussage in Kapitel 6, Vers 12 recht ähnlich klingt. Was bedeutet es nun aber ganz praktisch, wenn Paulus sagt, alles ist erlaubt, aber nicht alles dient zum Guten? Es bedeutet, dass Paulus und natürlich auch jeder andere Christ die Freiheit hat, so zu leben, wie er will, sofern die Bibel nicht sagt, stopp, mein Lieber, dieses oder jenes ist Sünde, damit sollst du nichts zu tun haben. Ein Beispiel. Ich könnte mir gut vorstellen, dass sich Paulus für Sport interessierte und deshalb gern die antiken Olympischen Spiele besucht hat, die bis ins 4. Jahrhundert nach Christus stattgefunden haben. Erst Ende des 19. Jahrhunderts wurden die Olympischen Spiele der Neuzeit eingeführt. Paulus also ein sportbegeisterter Apostel? Nun ja, einige Male verwendet er in seinen Briefen Bilder und Begriffe aus der Welt des Sports. In Kapitel 9 etwa hat er das Leben eines Christen mit dem Wettlauf verglichen, der auf einer Kampfbahn ausgetragen wird und für den es am Ende einen Kranz als Siegespreis gibt. Auch von einer Art Boxkampf war die Rede. Gut möglich also, dass sich Paulus bei den Olympischen Spielen den einen oder anderen Wettkampf angeschaut und mitgefiebert hat. Die Aussagen der Heiligen Schrift sprechen auch nicht dagegen, dass jemand Spaß an so etwas hat. Nirgendwo steht, du sollst nicht an Sportveranstaltungen teilnehmen. Aber, und jetzt kommen wir zur zweiten Hälfte von Vers 23, Paulus sagt auch, alles ist erlaubt, aber nicht alles baut auf. Was den Sport angeht, könnte das für Paulus etwa bedeuten, weil die Olympischen Spiele ihn geistlich nicht aufbauen und weil das Zuschauen viel Zeit kostet und ihn von wichtigeren Dingen abhält, beschränkt er sich freiwillig, nur bei einigen wenigen Wettkämpfen im Publikum dabei zu sein. Ursprünglich waren die Olympischen Spiele übrigens keine Sportveranstaltung im heutigen Sinne, sondern ein religiöses Fest zu Ehren des Göttervaters Zeus. Doch nachdem die Römer Mitte des 2. Jahrhunderts vor Christus Griechenland erobert hatten, durften auch nicht-griechische Athleten an den Spielen teilnehmen. So gab es auch zwar weiterhin noch heidnische Zeremonien, aber ihren durch und durch religiösen Charakter hatte die Olympiade zur Zeit des Apostels Paulus bereits verloren. Doch denken wir an die Gewissensfrage zurück, die in Kapitel 8 abgehandelt wurde. Da war von unerfahrenen und ein wenig ängstlichen Christen die Rede, denen der Verzehr von Götzenopferfleisch ein schlechtes Gewissen bereitet hätte. Ja, die allein dadurch im Glauben verunsichert wurden, wenn sich andere Christen solches Fleisch schmecken ließen. In ähnliche Gewissensnöte wären sie möglicherweise auch gekommen, wenn sie den Apostel Paulus laut jubelnd auf der Zuschauertribüne bei den Olympischen Spielen entdeckt hätten. eben weil diese Spiele auf einen heidnischen Ursprung zurückgehen. Und so kann man Paulus gut verstehen, dass er nach Vers 23, alles ist erlaubt, aber nicht alles dient zum Guten, alles ist erlaubt, aber nicht alles baut auf, dass er nun in Vers 24 hinzufügt, niemand suche das Seine, sondern was dem anderen dient. Hier geht es also wieder um die Grenzen christlicher Freiheit. Das heißt, das Leben eines Christen soll nicht nur davon bestimmt sein, was von der Bibel her zulässig und nicht verboten ist, sondern die Liebe zum Nächsten spielt ebenfalls eine wichtige Rolle. Anders ausgedrückt, ein wahrer Christ zeichnet sich nicht durch die strikte Einhaltung bestimmter Regeln aus, sondern er lässt sich aus Liebe in seiner Freiheit begrenzen. Ich lese weiter ab Vers 25. Dort schreibt Paulus, alles, was auf dem Fleischmarkt verkauft wird, das esst und forscht nicht nach, damit ihr das Gewissen nicht beschwert. Denn die Erde ist des Herrn und was darinnen ist. In diesen beiden Versen nimmt Paulus wieder Bezug auf das Götzenopferfleisch, das in der christlichen Gemeinde von Korinth für Gesprächsstoff sorgte. Dieses Fleisch, das öffentlich auf dem Markt verkauft wurde, stammte von Opfertieren, die für heidnische Götter geschlachtet worden waren. Es ist schon bemerkenswert, dass Paulus den Christen empfiehlt, nicht alles zu hinterfragen und sich damit unnötigerweise ein schlechtes Gewissen zu machen. Sondern Christen können es sich leisten, eine gewisse Sorglosigkeit an den Tag zu legen. Und zwar aus dem Grundvertrauen heraus, dass sie alle Dinge, die Gott geschaffen hat, ihm zur Ehre verwenden oder in ihren Dienst stellen können. Weiter empfiehlt der Apostel Paulus, Vers 27 und 28, wenn euch einer von den Ungläubigen einlädt und ihr wollt hingehen, so esst alles, was euch vorgesetzt wird, und forscht nicht nach, damit ihr das Gewissen nicht beschwert. Wenn aber jemand zu euch sagen würde, das ist Opferfleisch, so esst nicht davon, um dessen Willen, der es euch gesagt hat, und damit ihr das Gewissen nicht beschwert. Diese und die nachfolgenden Verse ergeben nur dann einen Sinn, wenn man davon ausgeht, dass neben dem gläubigen Gast und dem ungläubigen Gastgeber noch mindestens eine dritte Person am Tisch sitzt. Diese Person könnte durch das Verhalten des gläubigen Gastes verunsichert werden. So nach dem Motto, nimmt der seinen Glauben an Jesus Christus überhaupt ernst, wenn er sich am Götzenopferfleisch gütlich tut? Sein hungriger Magen scheint ihm wichtiger zu sein als sein Seelenheil. Anders ausgedrückt, die christliche Freiheit würde es selbstverständlich erlauben, dieses Fleisch mit umstrittener Herkunft zu verzehren.

Gästen zu zeigen, die Arbeit mit Suchtkranken liegt mir wirklich am Herzen, weil die Sucht so viele Menschenleben zerstört. Und wer weiß, vielleicht sitzt ja auch ein Betroffener am Tisch, der über seine Sucht bisher geschwiegen hat, für den es aber eine große Hilfe ist, dass sich da jemand sozusagen solidarisch erklärt mit ihm und seinesgleichen. Zurück zu unserem Bibeltext. In Vers 29 stellt Paulus klar: Ich rede aber nicht von deinem eigenen Gewissen, sondern von dem des anderen. Denn warum sollte ich das Gewissen eines anderen über meine Freiheit urteilen lassen? Das Gewissen dieser dritten Person, wer auch immer sie sein mag, liegt Paulus sehr am Herzen. An dieser Stelle könnte man sicher aus Kapitel 9 den Vers 19 zitieren. Dort hat Paulus gesagt: Denn obwohl ich frei bin von jedermann, habe ich doch mich selbst jedermann zum Knecht gemacht, damit ich möglichst viele gewinne. Menschen für Jesus Christus gewinnen, das ist dem Apostel Paulus wichtig. Dafür ist er bereit, seine eigene Freiheit einzuschränken. Doch in Gedanken hört er wohl schon die Christen aus der Gemeinde in Korinth einwenden: Ist ja alles schön und gut, aber warum soll ich denn meine persönliche Freiheit vom Gewissen eines anderen einengen lassen? Vers 30. Wenn ich's mit Danksagung genieße, was soll ich mich dann wegen etwas verlästern lassen, wofür ich danke? Sicher eine berechtigte Frage. Und manch einer wird sich im Stillen denken: Mein lieber Paulus, Rücksichtnahme gegenüber einem Dritten ist ja okay, aber man kann's auch übertreiben. Doch dem entgegnet Paulus ab Vers 31: Ob ihr nun esst oder trinkt oder was ihr auch tut, das tut alles zu Gottes Ehre. Er regt keinen Anstoß, weder bei den Juden noch bei den Griechen noch bei der Gemeinde Gottes, so wie auch ich jedermann in allem zu gefallen liebe und suche nicht, was mir, sondern was vielen dient, damit sie gerettet werden. Soweit die Verse 31 bis 33. Begonnen habe ich diese Sendung mit Vers 23, in dem uns zwei geistliche Prinzipien vorgestellt wurden. Sie lauteten: Erstens, alles ist erlaubt, aber nicht alles dient zum Guten. Zweitens, alles ist erlaubt, aber nicht alles baut auf. In Vers 31 folgt nun ein drittes Prinzip: Ob ihr nun esst oder trinkt oder was ihr auch tut, das tut alles zu Gottes Ehre. Dieses dritte Prinzip kann im Alltag eine gute Entscheidungshilfe sein. Statt zu fragen, darf ich dieses oder jenes als Christ tun, sollte ich lieber fragen, kann ich es zur Ehre Gottes tun? Und sicher lohnt es sich auch, die Frage zu stellen, tue ich das, was ich tue, tatsächlich zur Ehre Gottes? Wer sich diese Frage beispielsweise im Hinblick auf den sonntäglichen Gottesdienstbesuch stellt, kommt vielleicht zu der Einsicht: Ich gehe dahin, weil ich den neuesten Klatsch und Tratsch aus der Gemeinde nicht verpassen will. Oder ich gehe dahin, weil ich später im Alter auf die Hilfe meiner Glaubensgeschwister angewiesen bin. Deshalb pflege ich schon jetzt Kontakt mit ihnen. Das sind zwar alles nachvollziehbare Gründe, aber wenn ich nicht aus voller Überzeugung sagen kann, ich gehe in den Gottesdienst, um damit Gott zu ehren, dann läuft etwas falsch. In Vers 32 nennt Paulus drei große Personengruppen, in die er gewissermaßen die ganze Welt aufteilt, indem er schreibt: Er regt keinen Anstoß, weder bei den Juden noch bei den Griechen noch bei der Gemeinde Gottes. Diese drei Personengruppen unterscheiden sich vor allem in der Art ihres Glaubens und wie sie diesen Glauben im Alltag leben. Juden beispielsweise essen kein Schweinefleisch. Ja, viele verabscheuen es geradezu. Falls Sie einen jüdischen Bekannten haben, den Sie mal so richtig beleidigen wollen, brauchen Sie ihn nur zum Mittagessen einzuladen und einen deftigen Schweinebraten zu servieren. Als Christ, der wenigstens ein Fünkchen Nächstenliebe in sich trägt, sollten Sie das natürlich nicht tun, sondern Rücksicht nehmen auf Ihren jüdischen Gast. Die zweite Personengruppe, die Paulus in Vers 32 nennt, sind die Griechen. Damit sind heidnisch geprägte Menschen gemeint, die weder dem jüdischen noch dem christlichen Glauben angehören. Ob sie überhaupt an etwas glauben und wenn ja, an wen oder was, das kann von Fall zu Fall sehr unterschiedlich sein.
Dennoch appelliert Paulus, auch ihnen mit Respekt und Rücksichtnahme zu begegnen.

Tja, und dann erwähnt Paulus als dritte Personengruppe, bei der Christen keinen Anstoß erregen sollen, auch noch die Gemeinde Gottes. Das klingt zunächst mal verwunderlich, aber im Grunde brauche ich nur an meine eigene Gemeinde zu denken und schon bekomme ich eine Ahnung davon, was Paulus meint. So erinnere ich mich beispielsweise noch gut daran, wie eine Delegation von jungen Leuten zu mir als Pastor kam und sich darüber beklagte, dass die Musik in unseren Gottesdiensten viel zu altmodisch sei. Am liebsten hätten sie es gesehen, dass ich den anderen klar mache, dass ein lebendiger Glaube nur in einem frischen und modernen Musikstil zu finden sei. Stattdessen bat ich die jungen Christen, ein wenig mehr Verständnis für die älteren Glaubensgeschwister aufzubringen. Aber ich versprach ihnen auch, mit den Älteren zu reden und sie zu bitten, mehr auf die Bedürfnisse der Jungen einzugehen. Also, wer Gott ehren möchte, Vers 31, der sollte auch, Vers 32, auf die eigenen Glaubensgeschwister Rücksicht nehmen. Jeder ist dafür mitverantwortlich, dass der andere, was den Glauben betrifft, nicht ins Straucheln kommt. Auch auf Vers 33, den ich eben schon vorgelesen habe, möchte ich noch kurz eingehen. Paulus schreibt also, tut alles zur Ehre Gottes und erregt keinen Anstoß. Und nun Vers 33, so wie auch ich jedermann in allem zu gefallen lebe und suche nicht, was mir, sondern was vielen dient, damit sie gerettet werden. Tun, was vielen dient. Damit kann das Geschirrspülen gemeint sein, das jemand übernimmt, weil in der Nachbarsfamilie die Mutter krank geworden ist. Damit kann aber auch das Ausheben eines Entwässerungsgrabens gemeint sein, durch den in dem Dorf, in dem jemand wohnt, die Gefahr von Hochwasser gebannt werden soll. Solche scheinbar sehr weltlichen Tätigkeiten hinterlassen oft mehr Eindruck als ein paar fromme Traktate, die man weitergibt. Im zweiten Korintherbrief teilt Paulus den Christen in Korinth übrigens mit, ihr seid ein Brief Christi. Ebenso gut könnte man sagen, ein Traktat Christi. Geschrieben nicht mit Tinte, sondern mit dem Geist des lebendigen Gottes. Nicht auf steinerne Tafeln, sondern auf fleischerne Tafeln, nämlich eure Herzen. Nun wieder zurück zu unserem Bibeltext aus dem ersten Korintherbrief. Hier haben wir mittlerweile den Schluss von Kapitel 10 erreicht. Doch der erste Vers von Kapitel 11 schließt sich nahtlos an. Darin fordert Paulus die Christen in Korinth auf, folgt meinem Beispiel, wie ich dem Beispiel Christi. Ich muss zugeben, dass mich dieser Vers ein wenig in Verlegenheit bringt, weil ich mich nämlich niemals trauen würde, ihnen zuzurufen, folgen Sie meinem Beispiel, wie ich Jesus Christus folge. Leider sehe ich zu große Defizite in meinem eigenen Glaubensleben, so dass ich ihnen sogar dringend abraten muss, meinem Beispiel in jeder Hinsicht zu folgen. Aber wenn sie Jesus Christus nachfolgen und sich an ihm ein Beispiel nehmen, dann machen sie garantiert nichts falsch. Im ersten Korintherbrief lassen wir nun den Abschnitt hinter uns, in dem die Freiheit der Christen im Mittelpunkt stand, in dem es aber auch um die Grenzen dieser Freiheit gegangen ist. Nun wendet sich Paulus wieder einigen Problemen zu, die offenbar speziell die Christen in Korinth umgetrieben hat. Dabei handelt es sich teilweise um Alltagsprobleme, die manchen von uns ziemlich kleinkariert vorkommen mögen. Da geht es zum Beispiel um die passende Kleidung für eine Frau, um Frisuren und um die richtige Kopfbedeckung. Alles Äußerlichkeiten, so könnte man meinen. Aber solche Äußerlichkeiten verraten eben doch auch einiges über das Innere des Menschen. Was heute als passend oder unpassend, als nachlässig oder extravagant empfunden wird, lässt sich kaum vergleichen mit dem, was zur Zeit des Apostels Paulus so oder so beurteilt wurde. Aber auch schon damals hat man sich eben Gedanken darüber gemacht, welchen Eindruck ein Mensch durch sein Äußeres auf andere macht. Bevor Paulus nun aber zur Sache kommt, schickt er folgenden Satz voraus. Vers 2. Ich lobe euch, weil ihr in allen Stücken an mich denkt und an den Überlieferungen festhaltet, wie ich sie euch gegeben habe. Bis zu diesem Punkt waren offenbar einige Dinge zur Sprache gekommen, für die Paulus die Christen in Korinth nicht loben konnte. Denken wir nur an das riesige Problem, dass sich innerhalb der Gemeinde verschiedene Gruppierungen gebildet hatten, die in Konkurrenz zueinander traten.
Nun aber attestiert Paulus den Christen in Korinth, dass sie stets an ihn denken, also vermutlich auch beten, und seine Anweisungen ernst nehmen. Vers 3. Ich lasse euch aber wissen, dass Christus das Haupt eines jeden Mannes ist, der Mann aber ist das Haupt der Frau, Gott aber ist das Haupt Christi. Vielmehr noch als zur Zeit des Apostels Paulus dürfte heute vor allem die mittlere Aussage in diesem Vers für Sprengstoff sorgen. Der Mann aber ist das Haupt der Frau. Meines Erachtens wäre es töricht, die Einstellung des Apostels zu diesem Thema schlichtweg als altmodisch abzustempeln. Andererseits halte ich aber auch nichts davon, gewisse Aussagen des Apostels Paulus geistlich zu überhöhen, sie also überzubewerten. Eine Überbewertung der mittleren Aussage von Vers 3 wäre es meines Erachtens, wenn man behaupten würde, dass ein Mann seiner Frau geistlich oder sogar auch geistig überlegen sei und dass sie sich deshalb ihm unterordnen sollte. Vielmehr bin ich der Meinung, dass es Paulus ganz praktisch darum geht, bei Meinungsverschiedenheiten zu einer Entscheidung zu kommen. Zu diesem Zweck bekommt der Mann die Aufgabe zugewiesen, im Zweifelsfall zu entscheiden. Diese Deutung steht dann auch im Einklang mit einer Stelle aus dem Galaterbrief des Apostels Paulus. Dort betont er nämlich ausdrücklich, dass die Frau im geistlichen Sinne nicht hinter dem Mann zurücksteht. Ziemlich am Ende von Kapitel 3 heißt es dort: Ihr seid alle durch den Glauben Gottes Kinder in Christus Jesus. Hier ist nicht Jude noch Grieche, hier ist nicht Sklave noch Freier, hier ist nicht Mann noch Frau, denn ihr seid allesamt einer in Christus Jesus. Ja, selbst im ersten Korintherbrief in Kapitel 11 betont Paulus, dass sich Frau und Mann auf gleicher Augenhöhe befinden. In Vers 11, auf den ich in der nächsten Sendung näher eingehen werde, heißt es ausdrücklich: In dem Herrn ist weder die Frau etwas ohne den Mann, noch der Mann etwas ohne die Frau. Und dann möchte ich noch einen Satz aus dem Epheserbrief Kapitel 5 zitieren, der uns sehr schön vor Augen malt, was für einen Charakter die Beziehung zwischen Mann und Frau haben sollte. Paulus schreibt dort: Ihr Männer, liebt eure Frauen, wie auch Christus die Gemeinde geliebt hat, und hat sich selbst für sie dahingegeben, um sie zu heiligen. Allein dieser Satz spricht von einer so wunderbaren, aufopferungsbereiten und erfüllenden Liebe eines Mannes zu seiner Frau, dass die Aussage im ersten Korintherbrief, nämlich der Mann aber ist das Haupt der Frau, dass diese Aussage wohl kaum abschätzig gemeint sein kann. Das war's mal wieder. Das war eine weitere Folge aus der Sendereihe Durch die Bibel. Beim nächsten Mal geht's genau an der Stelle weiter, an der ich diesmal aufgehört habe. Und wir werden dort mit einigen Aussagen konfrontiert, die uns in der heutigen Zeit ganz schön ins Schwitzen bringen können. Bis dahin, auf Wiederhören und Gottes Segen mit Ihnen.

0: 19 Uhr und 30 Minuten.
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2: Obwohl die Christen doch eigentlich friedfertige und hilfsbereite, untertänige Bürger sind, hat es immer wieder Menschen gegeben, die sich über die Christen geärgert haben, die sie verfolgt haben und die Feinde des Christentums gewesen sind. Und einer dieser Feinde war Demetrius in Ephesus. Und darüber lesen wir heute in Apostelgeschichte, Kapitel 19, von Vers 23 bis Vers 29. Die Geschichte von den Unruhen in Ephesus. Wir hatten in einem der letzten Beiträge schon gehört, dass es in Ephesus eine große Erweckung gegeben hatte auf die Wunder hin, die Paulus dort getan hatte, und auch auf die Ereignisse, die durch die Dämonen dort passiert sind. Aber heute lesen wir weiter, wie es in Ephesus zuging. In dieser Zeit, also als diese Erweckung da in Ephesus war, kam es wegen der neuen Lehre zu schweren Unruhen in Ephesus. Es gab dort nämlich einen Silberschmied namens Demetrius, der silberne Nachbildungen vom Tempel der Göttin Artemis verkaufte. Das brachte ihm und den Handwerkern, die er beschäftigte, einen schönen Gewinn. Dieser Demetrius rief alle, die in diesem Gewerbe tätig waren, zusammen und sagte: »Männer, ihr wisst, unser ganzer Wohlstand hängt davon ab, dass wir diese Nachbildungen herstellen. Und ihr werdet erfahren haben, dass dieser Paulus den Leuten einredet, Götter, die man mit Händen macht, sind gar keine Götter. Er hat mit seinen Reden nicht nur hier in Ephesus Erfolg, sondern fast überall in der Provinz Asien. Es besteht aber nicht nur die Gefahr, dass er unseren Geschäftszweig in Verruf bringt. Nein, auch die Achtung vor dem Tempel der großen Göttin Artemis wird verschwinden. Es wird noch dahin kommen, dass die Göttin ihr Ansehen vollständig einbüßt. Sie, die heute in der ganzen Provinz Asien und überall in der Welt verehrt wird.« Als die Männer das hörten, wurden sie wütend und riefen: »Groß ist die Artemis von Ephesus!« Die ganze Stadt geriet in Aufruhr und die Leute stürmten ins Theater. Gaius und Aristarch, Reisegefährten von Paulus aus Mazedonien, wurden von der Menge gepackt und mit dorthin geschleppt. Soweit unser Text heute aus Apostelgeschichte Kapitel 19, die Verse 23 bis 29. Eigentlich ist das Christentum doch eine sehr friedliche und angenehme Religion. Jedenfalls sind es die wahren Christen. Es ist ja klar, dass nicht alle Menschen, die sich Christen nennen, auch wirklich von Herzen den Lehren Christi folgen. Und es ist auch wahr, dass schon im Namen des Christentums viel Blut vergossen wurde. Aber grundsätzlich ist das Christentum eine friedliche, gute, positive Religion. Die Christen lehren, Gott an erste Stelle im Leben zu setzen und ihn über alles zu ehren. Sie lehren die Nächstenliebe und sogar die Feindesliebe. Die christliche Religion verbietet, Gewalt zu üben. Sie verurteilt Rebellion, Auflehnung, Gewalt gegen den Staat. Sie verbietet Unmoral wie Diebstahl, Betrug, Vergewaltigung, Ehebruch, Unzucht und solche Dinge. Sie verurteilt Laster und Sucht wie Alkohol und Drogen. Und dafür empfiehlt sie und lehrt das Christentum, fleißig zu sein, zu arbeiten, zu sparen, wohltätig zu sein, der Regierung untertänig zu sein und des Landes Bestes zu suchen. Ich denke, jede Regierung sollte sehr froh sein, möglichst viele Christen in ihrem Land zu haben. Sie sollte das Christentum schützen, fördern und unterstützen und sehen, dass möglichst viele Leute Christen werden. Jeder Bürger im Staat sollte froh über die Christen sein, von denen er nichts Böses zu fürchten braucht, die ihm vielmehr in jeder Not helfen werden. So ist das Christentum eine Religion, die friedfertig ist und niemandem etwas Böses tun will, eine Religion, die sehr viele Freunde auf der Welt haben sollte. Und es ist auch wahr, dass das Christentum sehr viele Sympathierende und Freunde in der Welt hat. Aber es ist leider auch wahr, dass es viele Feinde hat. Überall auf der Welt gibt es Menschen, denen das Evangelium ein Ärgernis ist und denen der Glaube an Christus nicht gefällt. Darum werden auch heute noch Christen in vielen Ländern verfolgt, gehasst und getötet. Sie werden diskriminiert, behindert und beschuldigt. Aber das ist nicht nur heute so, sondern schon so lange, wie die Christenheit besteht. Die Apostel wurden verfolgt, eingesperrt und getötet, die ersten Gemeinden mussten viel leiden um ihres Glaubens willen, und sogar Jesus Christus, der Herr der Christen, der die biblischen Lehren wie kein anderer befolgt hat, hatte seine Feinde, sogar Todfeinde, die nur das Ziel hatten, ihn zu beseitigen. Wie kommt es, dass die Anhänger einer so friedlichen Lehre so verfolgt und gehasst werden? Ich glaube, ein Grund liegt einfach in unserer Verkündigung. Wir sprechen von Sünde und von Verdammnis, von Buße und Umkehr. Und das hören die meisten Menschen nicht so gerne. Wir sprechen von Gericht und einer dunklen Zukunft für diese Welt, dafür aber von einem Himmel und ewiges Leben. Irgendwie können sich viele Menschen mit solchen Gedanken nicht anfreunden. Sie fühlen sich dadurch in ihrem Frieden gestört und in ihrer Existenz bedroht. Sie bekommen Angst um ihre Position, um ihre Macht, um ihr Geschäft und ihren Einfluss. Wenn sie einmal Buße tun und die Lehren des Christentums nicht nur annehmen, sondern auch befolgen würden. Deshalb lehnen sich viele Menschen gegen das Christentum auf, weil sie nicht Buße tun und nicht ihr Leben ändern wollen. Solch ein Mensch war sicher auch Demetrius, der Silberschmied in Ephesus. Als er von der Verkündigung des Apostels Paulus erfuhr und sah, dass andere Menschen Christen wurden, stiftete er eine große Unruhe unter dem Volk an und hetzte die Menge gegen Paulus und seine Anhänger auf. Demetrius war ein erklärter Feind des Christentums. Warum? So fragen wir uns unwillkürlich. Und dieser Frage wollen wir im Folgenden nachgehen. Warum war Demetrius ein Feind des Christentums? Demetrius war ein Feind des Christentums. Er hasste diese Menschen. Aber warum? Erstens einmal, weil das Christentum Götzendienst als Sünde bezeichnet. Demetrius hatte gehört und verstanden, was Paulus gesagt hatte, nämlich, dass Götter, die man mit Händen macht, gar keine Götter sind. Demetrius jedoch glaubte an die Göttin Artemis oder Diana, und er glaubte nicht nur an sie, sondern er machte kleine Nachbildungen von dem Tempel der Artemis in Ephesus. Diese Dinger wurden dann wie kleine Maskottchen oder Talismane verkauft. Dadurch wurde der ganze Götzendienst im Land gefördert. Ich glaube schon, dass Demetrius klar verstand, dass solche handgefertigten Götzenbilder nicht der wahre Gott sein konnten. Aber er wollte nicht über diese Sache nachdenken. Er wollte sich nicht ändern und schon gar nicht wollte er Buße tun und seine Verirrungen als Sünde bekennen. Wie schon gesagt, kannst auch du damit rechnen, dass Menschen, die sich gegen das Christentum und seine Lehren auflehnen, einen sehr persönlichen Grund dafür haben. Da sind irgendwo Sünden in ihrem Leben, die sie nicht lassen wollen. Da ist eine Furcht vor einer Veränderung und Umkehr in ihrem Leben. Und anstatt zuzugeben, was sie schon lange im Innersten ihres Herzens wissen, greifen sie an. Sie bringen allerhand kluge und dumme Argumente gegen das Christentum hervor. Und wenn alles nichts hilft und sie ihr Gewissen doch nicht beruhigen können, dann rotten sie sich mit anderen zusammen, machen Unruhen und greifen auch zur Gewalt. Überall wirst du das beobachten können, dass Menschen, die das Christentum bekämpfen, damit nur ihre Sünden und Irrtümer verdecken wollen. Ich weiß ja nicht genau, welche Haltung du dem Christentum gegenüber hast. Wenn du jedoch in deinem Innern Abwehr und Widerstand gegen Gott und die Bibel und die Christen fühlst, dann ist es wahrscheinlich deshalb, weil du in deinem Innersten Sünde noch liebst und irgendwo bewusst Gottes Geboten ungehorsam bist. Wenn du mit Gott und dir selbst in Frieden leben willst, dann bekenne dem Herrn deine Rebellion und deine Sünde und bitte ihn, dir zu vergeben und ein reines Gewissen zu schenken. Zweitens wurde Demetrius ein Feind des Christentums, weil er seine Existenz gefährdet sah. Er stellte silberne Nachbildungen des Tempels der Diana oder Artemis her. Diese verkaufte er weiter und er lebte nicht schlecht von diesem Geschäft. Sicher war er ein fleißiger und geschäftstüchtiger Mann. Daran gibt es eigentlich nichts auszusetzen. Nur fürchtete er, dass er seine Tempelchen nicht mehr verkaufen würde, wenn die Leute anfangen würden, an Jesus und an Gott, anstatt an Artemis zu glauben. Diese Befürchtung war nicht ganz unberechtigt, da ja eine Erweckung in Ephesus ausgebrochen war und sich das Evangelium rasch verbreitete. Demetrius sah in die Zukunft und erkannte, dass wahrscheinlich bald sein Ruhm und sein gutes Geschäft zu Ende gehen würde und dass er sich dann mit viel Mühe eine neue Existenz aufbauen müsste. Er müsste nach neuen Verdienstmöglichkeiten suchen und seinen Lebensstandard herunterschrauben. Weil er materielle Verluste haben würde, wurde er ein Feind des Christentums. Und so ist das auch heute noch. Mancher Geschäftsmann oder Politiker weiß ganz genau, wenn er auf das Christentum hören würde, dann müsste sich manches in seinem Leben ändern. Manche Ideen und Praktiken könnte er nicht mehr vertreten. Mit manchen Dingen könnte er nicht mehr spielen oder handeln. Und wenn er das lassen würde, was nicht richtig ist vor Gott, dann würde seine Existenz, sein Einkommen und seine Zukunft gefährdet sein. Das ist keine falsche Idee. Allerdings wissen wir Christen, dass Gott einem Menschen, der die Sünde lässt und ihm gehorsam wird, auch beisteht. Es werden sich neue Türen öffnen, um auf ehrliche Weise seinen Lebensunterhalt verdienen zu können und um noch Geld übrig zu haben, um anderen zu helfen. Aber manch ein Mensch ist ein Feind des Christentums, weil er sich fürchtet, seine Existenz zu verlieren, wenn er dem Evangelium glaubt. Demetrius wurde ein Feind des Christentums, weil Gott Götzendienst, den Demetrius ja mit der Diana trieb, verboten hat. Zum anderen war Demetrius ein Feind des Christentums, weil er seine Existenz bedroht sah. Und drittens wurde Demetrius ein Feind des Christentums, weil er sein Geschäft, seinen Ruhm auf dieser Welt erhalten wollte und sich für geistliche Wahrheiten wenig interessierte. Offensichtlich waren diesem Silberschmied die Zukunft, das ewige Leben und die Errettung seiner Seele gar nicht so wichtig. Er interessierte sich für das Diesseits. Er wollte gut leben, solange er auf dieser Erde war. Sein Geschäft ging ganz gut und brachte ihm genug ein, um sich alles leisten zu können, was es damals so gab. Das wollte er nicht verlieren. Mit Fragen über das Jenseits, über das Leben nach dem Tod, über den wahren Gott und über seine Seele wollte er sich nicht weiter aufhalten. Auch wenn das Christentum über diese Dinge manches Neue und Interessante sagen konnte, so hörte Demetrius doch nicht zu. Er war irdisch gesinnt, materialistisch. Obwohl er den Tempel einer Göttin nachbildete und vertrieb, waren die Götter nicht sein eigentliches Interesse. Es war nur eine Gelegenheit, ein Geschäft zu machen. Und da war ihm eben alles recht, sogar Tempelchen. Manchmal lässt sich auch noch mit dem Religiösen ganz gut ein Geschäft machen. Weil er nicht an geistlichen Dingen interessiert war, sondern an zeitlichen, diesseitigen, wurde er zum Feind des Christentums. Sein Geld, sein Geschäft wollte er nicht verlieren, aber er verlor dabei viel höhere Werte. Wenn er zu Jesu Zeiten gelebt hätte, hätte Jesus bestimmt zu ihm gesagt, »Du Narr, bald wird man deine Seele von dir fordern, und was kannst du dann vor Gott aufweisen?« Von all seinem Geld und all seinem Ansehen hat Demetrius nichts ins Jenseits mitnehmen können, und sicher wird er sich für alle Zeiten Vorwürfe machen müssen, warum er nicht wenigstens einmal genau hingehört hat, was Paulus da wirklich anzubieten hatte. Demetrius hat ein schlechtes Geschäft gemacht. Seine Seele hat er verloren um vergänglicher Dinge willen. Und genauso wird es heute vielen Menschen gehen. Sie wollen nichts vom Christentum wissen, weil sie zu sehr mit irdischen Dingen beschäftigt sind. Sie werden Feinde des Christentums, weil sie Angst haben, sie werden etwas verlieren, wenn sie auf Gott und die Bibel hören. Aber sie denken nicht daran, dass sie viel mehr verlieren, wenn sie sich gegen Gott stellen. Für solche Leute gibt es keinen Frieden mit Gott, keine ewige Herrlichkeit, keinen Lohn im Himmel, kein Leben in Harmonie. Ich bitte dich von Herzen, dass du doch nicht nur an irdische Dinge denken möchtest. Dein Leben ist mehr als ein paar Jahre hier. Höre auf das Evangelium, das dir viel für die Zukunft, aber auch schon für jetzt anbieten kann. Viel mehr, als du je mit Geld kaufen kannst. Bei all seinem Ruhm und Reichtum war Demetrius ein armer Mann. Er suchte Sicherheit in Geld und durch den Beistand von Menschen, jedoch musste er merken, dass materielle Güter schnell verschwinden können. Er suchte das Glück und fand Unsicherheit und Kampf. Er suchte Einfluss und fand Angst um seine Existenz. So wird es jedem gehen, der sein Glück nur im Diesseits sucht und nur in materiellen Dingen. Wer jedoch nach Jesus ausschaut und ihn findet, der findet eine neue Dimension, zu der Vergebung und Harmonie mit Gott dem Leben einen neuen Inhalt und Sinn geben. Wir beten. Herr unser Gott, viele Menschen sind heute Feinde des Evangeliums, weil sie es nicht kennen. Schenke eine neue Offenheit für deine Botschaft und baue du, Herr, bei vielen die Vorurteile und Ängste ab und lass sie die köstlichen Wahrheiten und Segnungen in deinem Wort für uns entdecken. Amen.

0: Wunschbox, das musikalische Programm der Grüße und Segenswünsche von Radio Segenswelle mit Anna und Viktor Sawatzki am Wochenende 12. und 13. September. Am vergangenen Dienstag, den 8. September, feierte Abraham Fast aus Kaiserslautern seinen 90. Geburtstag. Zu diesem ganz besonderen Jubiläum senden seine Ehefrau Agnes, die Kinder, Enkel und Urenkel die herzlichsten Segenswünsche.
1: Lieber Abraham, lieber Papa, Opa und Uropa, zu deinem Geburtstag gratulieren wir dir von Herzen und wünschen dir für dein neues Lebensjahr Gottes reichen Segen, sein Geleit und alles Gute.
0: Psalm 55, Vers 17. Ich aber rufe zu Gott, und der Herr wird mir helfen. Für Abraham Fast spielen wir das Lied »Du führst mich durch des Lebens Treiben« und hören im Anschluss das Gedicht von Elvira Strömer »Heute ist ein Ehrentag«. Dieses Gedicht wurde auch für Maria Harder aus Kalletal gewünscht.
1: Heute ist dein Ehrentag, ein Tag von Gott geschenkt. Wenn du den Weg zurück heute schaust, staunst du, wie Gott gelenkt, wie er geführt dich jeden Tag, wie er dich hat getragen, wie er an deiner Seite war in allen Lebenslagen. Er will es auch in Zukunft tun. Auf ihn kannst du vertrauen. Mit ihm, da kannst du sicher gehen, auf ihn kannst fest du bauen. Was er in seinem Wort versprach, das hält er ganz gewiss. Er wird bei dir sein jeden Tag, nein, er verlässt dich nicht. Wir wünschen dir fürs neue Jahr Gesundheit, Kraft und Gottes Segen, dass seine Nähe du spüren magst auf allen deinen Lebenswegen.

Maria Harda aus Kallertal feierte am 8. September ihren 82. Geburtstag. Katharina Harda aus Mettingen gratuliert ihr ganz herzlich und wünscht Maria alles Gute, Gesundheit und noch viele schöne Jahre im Kreise der Familie. Wie du es machst, oh Gott, so ist es gut. Gesungen vom Männerchor Waldbröl ist das Wunschlied für Maria Harda.

Wir gehen weiter in unserem Programm zu einem Geburtstag, der am vergangenen Donnerstag, den 10. September, gefeiert wurde. In Kettig durfte Johann Sawatzki seinen 72. Geburtstag erleben. Gleich mehrere liebe Grüße haben uns für ihn erreicht.

0: gesalbt, mein Becher fließt über. Nur Güte und Gnade werden mir folgen mein Leben lang, und ich werde bleiben im Haus des Herrn immer da.
1: Alle Zeit den Herrn vor Augen, das macht ruhig und ganz still. Nicht auf eigene Kräfte bauen, sondern tun, was Jesus will. Alle Zeit den Herrn vor Augen, bei der Arbeit und zu Haus. Gibt es auch mal Schwierigkeiten, mach dir einen Segen draus. Alle Zeit den Herrn vor Augen, das macht sicher und getrost. Das gibt Kraft dem schwachen Glauben, wenn der Sturm auch um uns tost. Hilf, Herr, dass vor meinen Augen mir das Bild steht klar und hell, dass kein Feind mir je kann rauben diesen sicheren, ewigen Quell.

0: Diesen Wünschen an Johann Sawatzki schließen sich auch seine Schwestern Tina und Maria Sawatzki von ganzem Herzen an. Sie gratulieren sehr herzlich und wünschen Johann alles Liebe, Gesundheit und Gottes Segen zum Geburtstag mit dem Gedicht »Du bist in Jesu Hand geborgen« von Heinz Böhm.
1: Du bist in Jesu Hand geborgen, ob dich auch Dunkelheit umgibt. Auf ihn wirf alle deine Sorgen und sei gewiss, du bist geliebt. Du bist von Jesu Hand

umschlossen, daraus dich niemand reißen kann. Sein Blut hat er für dich vergossen, dass keine Macht dir schaden kann. Du bist von Jesu Hand gesegnet, auch wenn dich Menschen übersehen. Wenn er dir nur als Freund begegnet, wird stets sein Antlitz mit dir gehen. Du bist von Jesu Hand gehalten, und wenn du fällst, hilft er dir auf. Denn seine Kraft wird nie veralten, sei ganz getrost im Glaubenslauf. Du bist in Jesu Hand geborgen, er lebt und lässt dich nie allein. Er kennt dein Heute und dein Morgen, wird stets dir schützend nahe sein.

0: Erika Bergen aus Neuwied hatte am 9. September ihren 84. Geburtstag. Der Ehemann Rudi wünscht Gottes Segen mit Psalm 73, die Verse 23 bis 26.
1: Und dennoch bleibe ich stets bei dir. Du hältst mich bei meiner rechten Hand. Du leitest mich nach deinem Rat und nimmst mich danach in Herrlichkeit auf. Wen habe ich im Himmel außer dir? Und neben dir begehre ich nichts auf Erden. Wenn mir auch Leib und Seele vergehen, so bleibt doch Gott ewiglich meines Herzens Fels und mein Teil.
0: Peter Lettkemann aus Urbach hatte am 2. September seinen 86. Geburtstag und Maria Heidebrecht aus Dissen am Freitag, den 11. September, ihren 81. Geburtstag. Rudi wünscht beiden Gottes Gnade und Segen und die Kraft für jeden Tag im neuen Lebensjahr. Für alle drei Geburtstagskinder wünscht Rudi das Lied zu spielen, Wehrlos und verlassen.

0: Ein herzlicher Segenswunsch geht nach Frankenthal an Hardy Repsch. Er feierte am Freitag, den 11. September, seinen 35. Geburtstag. Zu diesem besonderen Tag sendet ihm seine Tante Irene die herzlichsten Segenswünsche.
1: Lieber Hardy, ich wünsche dir zu deinem 35. Geburtstag von Herzen Gottes reichen Segen, Gesundheit, Kraft und viel Mut für alle deine Aufgaben. Blicke stets nur auf Jesus. Möge das kommende Lebensjahr dir ganz viel Sonnenschein bringen und dir noch viele glückliche Jahre im Kreise deiner Familie schenken. Psalm 27, Vers 1. Der Herr ist mein Licht und mein Heil. Vor wem sollte ich mich fürchten? Der Herr ist meines Lebens Kraft. Vor wem sollte mir grauen?
0: Für Hardy spielen wir nun das gewünschte Lied »Eine Stadt im Himmel«.

0: Am 12. September hat Andreas Fehr aus Altenkirchen seinen 49. Geburtstag. Ganz liebe Grüße und Segenswünsche kommen von seiner Tante Irene aus Neuwied.
1: Lieber Andreas, ich wünsche dir zu deinem 49. Geburtstag von Herzen alles Gute, Gesundheit und viel Kraft für all deine Dienste. Mögest du noch viele glückliche Jahre im Kreise deiner Familie erleben.
0: Für Andreas hören wir nun das Gedicht »Spuren im Sand« und spielen im Anschluss das gewünschte Lied »Der Dienst für den Heiland«.
1: Spuren im Sand. Eines Nachts hatte ich einen Traum. Ich ging am Meer entlang mit meinem Herrn. Vor dem dunklen Nachthimmel erstrahlten Streiflichtern gleich Bilder aus meinem Leben. Und jedes Mal sah ich zwei Fußspuren im Sand, meine eigene und die meines Herrn. Als das letzte Bild an meinen Augen vorübergezogen war, blickte ich zurück. Ich erschrak, als ich entdeckte, dass an vielen Stellen meines Lebenswegs nur eine Spur zu sehen war. Und das waren gerade die schwersten Zeiten meines Lebens. Besorgt fragte ich den Herrn: Herr, als ich anfing, dir nachzufolgen, da hast du mir versprochen, auf allen Wegen bei mir zu sein. Aber jetzt entdecke ich, dass in den schwersten Zeiten meines Lebens nur eine Spur im Sand zu sehen ist. Warum hast du mich allein gelassen, als ich dich am meisten brauchte? Da antwortete er:
0: Mein liebes Kind, ich liebe dich und werde dich nie allein lassen, erst recht nicht in Nöten und Schwierigkeiten. Dort, wo du nur eine Spur gesehen hast, da habe ich dich getragen.

0: Valentina Grundmann aus Bentorf feierte am 8. September ihren 92. Geburtstag. Liebe Schwester Valentina, wir von Radio Segenswelle denken an Sie und schicken Ihnen von ganzem Herzen Gottes reichen Segen zum Geburtstag. Sie begleiten uns schon so lange als treue Zuhörerin und Beterin. Dafür danken wir Ihnen von Herzen. Möge Gott Sie auch im neuen Lebensjahr segnen und führen.
1: Ich hebe meine Augen auf zu den Bergen. Woher kommt mir Hilfe? Meine Hilfe kommt von dem Herrn, der Himmel und Erde gemacht hat. Er wird deinen Fuß nicht wanken lassen, und der dich behütet, schläft nicht. Siehe, der Hüter Israels schläft noch schlummert nicht. Der Herr behütet dich. Der Herr ist dein Schatten zu deiner rechten Hand, dass dich am Tag die Sonne nicht steche, noch der Mond bei Nacht. Der Herr behüte dich vor allem Übel. Er behüte deine Seele. Der Herr behüte deinen Ausgang und Eingang, von nun an bis in Ewigkeit. Psalm 121.
0: Für Valentina Grundmann klingt das Lied »Gnade, die Jesus uns zugewandt«.

0: Das waren die Grüße und Segenswünsche für diese Ausgabe der Sendung Wunschbox von Radio Segenswelle mit Anna und Viktor Sawatzki.
1: 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Die Nummer für WhatsApp: +49 5231 500 5988. 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
0: Wir wünschen Ihnen ein gesegnetes Wochenende. Gott befohlen.

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12. September. Größere Liebe hat niemand als die, dass einer sein Leben lässt für seine Freunde. Johannes Kapitel 15, Vers 13. Eine Andacht von Hung Tan Thai. Zuerst Selbstschutz, oder? Als ich mich vor 2 Jahren zum Führerschein anmelden wollte, musste ich noch eine Formalität erledigen, den Erste-Hilfe-Kurs. Ich wusste von Freunden, dass der Tag ziemlich langweilig werden würde. Puppen wiederbeleben, Theorieblätter bearbeiten, Aufmerksamkeit vorspielen, kurz gesagt Zeit totschlagen. Doch gleich zu Beginn sagte der Trainer etwas, das mich persönlich sehr überraschte. Wenn ihr bei einem Unfall helfen wollt, dann bringt euch als Erstes selbst in Sicherheit. Im ersten Moment war ich echt irritiert. Sollte man bei einem Unfall nicht zuerst an die Verletzten denken? Wäre es nicht völlig egoistisch, das nicht zu tun? Doch die Erklärung des Trainers leuchtete mir schnell ein. Er forderte uns auf, uns ein brennendes Haus vorzustellen. Es wäre blanker Wahnsinn, einfach hineinzugehen, ohne die Lage zu kennen. Am Ende wäre man kein Retter, sondern ein weiteres Opfer. Wer unüberlegt losstürmt, geht damit unnötige Risiken ein, so dass er womöglich gar nicht helfen kann. Natürlich soll man alles tun, was in der eigenen Macht steht, um Menschen in Not zu helfen. Aber man darf sich dabei nicht selbst gefährden. Bei der ersten Hilfe muss man also zuerst an den Selbstschutz denken. Menschlich gesehen ziemlich logisch, oder? Doch Gottes Logik ist völlig anders. Er schickte seinen eigenen Sohn, Jesus Christus, mitten in den Brandherd unserer Welt hinein und zu vom Untergang bedrohten Menschen. Dort wollte er für uns sein Leben lassen, um uns von unserer Sünde und Schuld mit ihren tödlichen Folgen zu befreien. Er wusste, was mit ihm geschehen würde, und er tat es trotzdem. Ein Retter, der sich opfert, damit andere leben können, das war unsere einzige Chance auf Rettung vor den Flammen unserer Schuld. Frage: Aus welchen Flammen der Schuld müssen Sie gerettet werden? Tipp: Jesu Tod am Kreuz war weder Leichtsinn noch Unglück, sondern eine bewusste Entscheidung zur Rettung der Menschheit. Bibellese: Johannes Kapitel 15, Verse 9 bis 17. Wie der Vater mich geliebt hat, habe auch ich euch geliebt. Bleibt in meiner Liebe. Wenn ihr meine Gebote haltet, so werdet ihr in meiner Liebe bleiben, wie ich die Gebote meines Vaters gehalten habe und in seiner Liebe bleibe. Dies habe ich zu euch geredet, damit meine Freude in euch ist und eure Freude völlig wird. Dies ist mein Gebot, dass ihr einander liebt, wie ich euch geliebt habe. Größere Liebe hat niemand als die, dass er sein Leben hingibt für seine Freunde. Ihr seid meine Freunde, wenn ihr tut, was ich euch gebiete. Ich nenne euch nicht mehr Sklaven, denn der Sklave weiß nicht, was sein Herr tut. Euch aber habe ich Freunde genannt, weil ich alles, was ich von meinem Vater gehört, euch kundgetan habe. Ihr habt nicht mich erwählt, sondern ich habe euch erwählt und euch dazu bestimmt, dass ihr hingeht und Frucht bringt und eure Frucht bleibt, damit was ihr den Vater bitten werdet in meinem Namen, er euch gebe. Dies gebiete ich euch, dass ihr einander liebt.

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möchte ich sprechen über die Folgen einer vorsätzlichen Sünde. Es gibt manche sehr beunruhigende Verse, wie zum Beispiel 4. Mose 15, Vers 30, wo es heißt im Alten Testament zum Volk Israel: Wenn aber eine Seele vorsätzlich handelt, also mit Wissen und Wollen, es sei ein Einheimischer oder ein Fremdling, so lästert sie den Herrn. Eine solche Seele soll ausgerottet werden, mitten aus ihrem Volk. Es gibt scheinbar Opfer im Alten Testament, und dann heißt es aber in Hebräer 10, Vers 4, dass das Blut der Kälber keine Vergebung gebracht hat. Und doch heißt es in Hebräer 9, aber ohne Blutvergießen gibt es keine Vergebung. Und dann heißt das Bezug, wo scheinbar in der Hebräerbriefschreiber diese beiden Stellen irgendwie zusammenfügt, aus dem Alten Testament 9, und sagt Folgendes, Hebräer 10, 26, denn wenn wir mutwillig sündigen, nachdem wir die Erkenntnis der Wahrheit empfangen haben, also mutwillig mit Absicht, so bleibt für die Sünde kein Opfer mehr übrig, sondern nur ein schreckliches Erwarten des Gerichts und ein Zorneseifer des Feuers, der die Widerspenstigen verzehren wird. Und dann sagt Jesus selber in Matthäus Evangelium, dass alle Sünden vergeben werden, außer die Sünde, die Lästerung gegen den Heiligen Geist. Und wir fragen uns, wie kriegen wir diese Stellen irgendwie zusammen? Denn die Bibel widerspricht sich ja eigentlich nicht. Oder ändert Gott seine Meinung im Alten Testament zum Neuen? Hat Gott sich wirklich geändert? Und was ist mit den Menschen im Alten Testament, die vorsätzlich mit Absicht gesündigt haben? Gehen sie jetzt alle verloren? Und was ist mit uns heute, die wir vorsätzlich mit Absicht sündigen? Ist das vielleicht ein Lästern gegen den Heiligen Geist und wir sind für immer verloren? Nun, wir wollen versuchen, die Bibel heute zu erklären mit der Bibel. Denn das Wort ist vollständig und es widerspricht sich nicht. Und am Ende der Predigt werden manche von uns sich beruhigt zurücklehnen können und Gott vom Herzen danken können. Und die anderen, die werden sehr beunruhigt sein und gewarnt und aufgeweckt werden. Und ich hoffe, dass Gott denjenigen da noch Reue schenkt und noch mal wenigstens eine Chance, die Vergebung zu bekommen. Und ich möchte heute sprechen über die Folgen der vorsätzlichen Sünde. Und ich möchte einsteigen in 4. Mose, Kapitel 15 im Alten Testament. 4. Mose, Kapitel 15, ab Vers 27. 4. Mose, Kapitel 15, ab Vers 27 bis Vers 36. Ich lese den Text. Wenn aber eine einzelne Seele aus Versehen sündigt, so soll diese eine einjährige Ziege als Sündopfer darbringen, und der Priester soll für diese Seele, die ohne Vorsatz aus Versehen gesündigt hat, Sühnung erwirken vor dem Herrn. Indem er für sie Sühnung erwirkt, wird ihr vergeben werden. Nun, was bedeutet Sühnung? Sühnung bedeutet so viel wie, dass die Schuld der Sünde von Gott bedeckt wird oder beseitigt wird, damit die Gemeinschaft mit Gott wiederhergestellt wird. Und die Sühnung, die wird hauptsächlich im Alten Testament durch Opfer wiederhergestellt. Also es passiert eine Vergebung der Sünde. Also der Israelit konnte für jede unbeabsichtigte Sünde eine Sühnung bekommen, eine Vergebung bekommen. Jetzt geht's weiter. Vers 29, es soll ein und dasselbe Gesetz gelten, wenn jemand aus Versehen etwas tut, sowohl für den Einheimischen unter den Kindern Israels als auch für den Fremdling, der in eurer Mitte wohnt. Wenn aber eine Seele vorsätzlich handelt, also mit Absicht, es sei ein Einheimischer oder ein Fremdling, so lästert sie den Herrn. Eine solche Seele soll ausgerottet werden, mitten aus ihrem Volk. Denn sie hat das Wort des Herrn verachtet und sein Gebot gebrochen. Eine solche Seele soll unbedingt ausgerottet werden.
ihre Schuld ist auf ihr. Und jetzt passiert was, jetzt ist so ein Gedankenabschnitt, jetzt passiert, das war das Gebot, und jetzt ist wie so ein Gedankensprung und es beginnt ein neuer Abschnitt. Und als die Kinder Israels in der Wüste waren, fanden sie einen Mann, der am Sabbat Holz sammelte. Ein ganz anderes Thema. Da brachten sie ihn, welche ihn beim Holzsammeln ertappt hatten, zu Mose und Aaron und vor die ganze Gemeinde, und sie legten ihn in Gewahrsam, denn es war nicht genau bestimmt, was mit ihm geschehen sollte. Denn der Herr aber sprach zu Mose: Gott hat vorher gesagt, ihr sollt den Sabbat heiligen und ihr sollt nicht arbeiten. Und dieser Mann hat aber absichtlich gegen das Gebot verstoßen. Und jetzt sagt Gott in Vers 35, der Mann muss unbedingt getötet werden. Die ganze Gemeinde soll ihn außerhalb des Lagers steinigen. Jetzt fragen wir, warum? Nur weil er Holz gesammelt hat, soll er getötet werden? Da führte ihn die ganze Gemeinde vor das Lager hinaus und sie steinigten ihn, dass er starb.

Sühnung, vor allem für unbeabsichtigte Sünde, passiert es, also die Vergebung der Sünden durch Opferung von Tieren, vor allem bei unbeabsichtigten Sünden erlangt wurde. Es gibt einige Ausnahmen, wie zum Beispiel 3. Mose 5, da geht es darum, dass ein Vergehen nicht angezeigt wurde, Vers 1, oder in 3. Mose 19, da geht es um Vergehen mit Sklaven, absichtlich, dass man Sklaven schlecht behandelt hat, gesündigt hat gegen Sklaven. Und auch dort gibt es die Möglichkeit der Vergebung auch durch Wiedergutmachung. Doch ist Schwerpunkt des Alten Testaments ist, dass es eine Sühnung gab nur bei unbeabsichtigten Sünden. Und dann sagt es aber im Neuen Testament, und das verwirrt uns umso mehr, dann heißt es im Neuen Testament, Hebräer 9, Vers 13, dass es eigentlich nichts gebracht hat. Denn das heißt, denn wenn das Blut von Stieren und Böcken und die Besprengung mit der Asche der jungen Kuh die Verunreinigten heiligt zur Reinheit des Fleisches, wie viel mehr wird das Blut des Christus, der sich selbst durch den ewigen Geist als ein makelloses Opfer Gott dargebracht hat, euer Gewissen reinigen von toten Werken, damit ihr dem lebendigen Gott dienen könnt. Und jetzt lesen wir, dass diese Opferung durch die Tiere eigentlich nur eine zeremonielle Reinigung war. Eine rituale Reinigung, eine zeremonielle. Aber im Grunde genommen ging es noch nicht mal darum, dass das Gewissen gereinigt wurde. Und wir merken immer wieder, wir werden zwischendurch immer wieder springen, Altes Testament, Neues Testament. Wir werden versuchen, einen Zusammenhang hinzukriegen, denn wir merken, wir werden sehen, dass Gott sich nicht ändert, dass sein Denken sich nicht ändert. Schon im Alten Testament kündigt Gott an und sagt, es gibt diesen alten Bund mit dem Volk Israel, der ist aber nicht vollkommen und ich werde einen neuen Bund schaffen, der wird vollkommen sein. Jeremia 31, 31. Und dieser Bund, der wird viel tiefer gehen als das Zeremonialgesetz von Mose. Jeremia 31, 31. Siehe, es kommen Tage, spricht der Herr, da ich mit dem Haus Israel und mit dem Haus Jude einen neuen Bund schließen werde, nicht wie der Bund, den ich mit ihrem Vätern schloss an dem Tag, da ich sie bei der Hand ergriff, um sie aus dem Land Ägypten herauszuführen. Denn sie haben meinen Bund gebrochen, obwohl ich doch ihr Eheherr war, spricht der Herr. Sondern das ist der Bund, den ich mit dem Haus Israel nach jenen Tagen schließen werde, spricht der Herr. Ich will mein Gesetz in ihr Innerstes hineinlegen und es auf ihre Herzen schreiben. Und ich will ihr Gott sein und sie sollen mein Volk sein. Und es wird keiner mehr seinen Nächsten und keiner mehr seinen Bruder lehren und sagen, erkenne den Herrn, denn sie werden mich alle kennen, vom Kleinsten bis zum Größten unter ihnen, spricht der Herr, denn ich werde ihre Missetat vergeben und an ihre Sünde nicht mehr gedenken. Gott verspricht ihnen schon, es kommt ein neuer Bund und wir wissen es ja besser, wir wissen, dass dieser neue Bund durch das Blut Christi kam. Es kommt dieser neue Bund und dann wird dem Volk Israel werden die Sünden vergeben. Aber denen, die dann leben, nicht mehr den Gestorbenen, denn nach dem Tod passiert gar nichts mehr. Nach dem Tod ist nur noch das Gericht, so heißt es in Hebräer 9. Aber Gott spricht schon von einer Vergebung, von einer endgültigen Vergebung. Nicht so wie die Priester immer wieder hineingehen mussten jedes Jahr und dann mussten sie für sich opfern, für das Volk opfern und immer wieder, so ein bisschen so wie so ein Beichtstuhl, dass man immer wieder hingeht und beichtet und doch gibt es nie die gründliche Vergebung. Sondern es gibt vielleicht nur einen vorübergehenden Frieden mit Gott. Aber wie bekamen Menschen im Alten Testament die endgültige und göttliche Vergebung der Sünden für vorsätzliche Sünden? Oder sind sie alle gestorben? Oder können wir sagen, nun ja, es gab 30%, die vorsätzlich gesündigt haben, aber 70% haben nie mit Absicht gesündigt. Lass uns mal einmal ganz kurz innehalten und mal die Hand aufs Herz legen. Hat jemand von uns, der hier sitzt, nicht absichtlich gesündigt? Ist es nicht so, dass jeder von uns schon mal absichtlich gesündigt hat, obwohl er genau wusste, es ist falsch und doch hast du es getan? Nun, ich glaube, dass alle Menschen im Alten Testament absichtlich gesündigt haben. Und jetzt stellt sich die Frage, aber wurden sie dann gar nicht gerettet?
Was ist mit ihnen?

Und ich möchte das Beispiel rausgreifen von einem wunderbaren König, den Gott selbst sagt, das ist ein Mann nach dem Herzen Gottes. Und es gibt eine Geschichte in 2. Samuel 11, wo geschrieben steht, dass dieser Mann nach dem Herzen Gottes mit Absicht gesündigt hat. Und wir wissen aus 4. Mose, er muss ausgerottet werden, er muss getötet werden. Es gibt keine Vergebung. 2. Samuel 11. Ich lese uns erstmal die Verse 2 bis 5. Und es geschah, als David zur Abendzeit von seinem Lager aufstand und auf dem Dach des königlichen Hauses umherwandelte, da sah er vom Dach aus eine Frau sich baden, und die Frau war von sehr schönem Aussehen. Und David sandte hin und erkundigte sich nach der Frau, und man sprach, ist das nicht Bathseba, die Tochter Eliams, die Frau Urias, des Hethiters? Und David sandte Boten hin und ließ sie holen. Und sie kam zu ihm, und er lag bei ihr. Sie aber hatte sich gerade von ihrer Unreinheit gereinigt, und sie kehrte wieder in ihr Haus zurück. Und die Frau wurde schwanger und sandte hin und ließ es David ausrichten und sagen, ich bin schwanger geworden. Da passiert aber keine Buße danach, sondern David versucht das Ganze zu vertuschen. Vers 14 bis Vers 17. Und es geschah am Morgen, da schrieb David einen Brief an Joab und sandte ihn durch Uriah. Er schrieb aber so in dem Brief, stellt Uriah vorn an. Also jetzt plant David, naja, wenn er das jetzt nicht vertuschen kann, dann muss er den Mann von dieser Frau töten lassen und dann kann er ja die Witwe heiraten. Und das gelingt ihm auch. Und Uriah ist einer seiner Helden. Uriah ist einer, der ihm sehr loyal ist, der sich für ihn sehr hingibt, für den David. Und jetzt tötet er einer seiner Helden. Stellt Uriah vorn an, wo am heftigsten gekämpft wird, und zieht euch hinter ihm zurück, damit er erschlagen wird und stirbt. Und es geschah, als Joab die Stadt einschloss, da stellte er Uriah an den Ort, von dem er wusste, dass tapfere Männer dort waren. Und als die Männer der Stadt einen Ausfall machten und gegen Joab kämpften, da fielen etliche von dem Volk, von den Knechten Davids und auch Uriah, der Hethiter, kam um. So, und jetzt steht das Gesetz dort, dieser David hat absichtlich gesündigt, er muss jetzt aus dem Volk Gottes ausgerottet werden, getötet werden, und es gibt jetzt keine Vergebung. Und David weiß es. David kennt das Gesetz und David weiß es. Es bringt jetzt nichts, einen Stier zu opfern. Und der Nathan, der kommt zu ihm und der überführt ihn vom Sünde. Und Gott und David weiß, es gibt nur eine einzige Chance. Eine einzige Chance. Gnade. Gnade. Und dann fleht er zu Gott, Psalm 51. O Gott, sei mir gnädig nach deiner Güte. Tilge meine Übertretungen nach deiner großen Barmherzigkeit. Wasche mich völlig rein von meiner Schuld und reinige mich von meiner Sünde. Denn ich erkenne meine Übertretungen, meine Sünde ist alle Zeit vor mir. Und dir, an dir allein habe ich gesündigt und getan, was böse ist in deinen Augen, damit du Recht behältst, wenn du redest und rein dastehst, wenn du richtest. Siehe, in Schuld bin ich geboren und in Sünde hat mich meine Mutter empfangen. Siehe, du verlangst nach Wahrheit im Innersten, so lass mich im Verborgenen Weisheit erkennen. Entsündige mich mit Ysop, so werde ich rein. Wasche mich, so werde ich weißer als Schnee. Lass mich Freude und Wonne hören, damit die Gebeine frohlocken, die du zerschlagen hast. Verbirg dein Angesicht vor meinen Sünden und tilge alle meine Missetaten. Erschaffe mir, o Gott, ein reines Herz. Und gib mir von Neuem einen festen Geist in meinem Innern. Verwirf mich nicht vor deinem Angesicht und nimm deinen Heiligen Geist nicht von mir. Gib mir wieder die Freude an deinem Heil und stärke mich mit einem willigen Geist. Ich will die Abtrünnigen deiner Wege lehren, dass sich die Sünder zu dir bekehren. Errette mich von Blutschuld, o Gott, du Gott meines Heils. So wird meine Zunge deine Gerechtigkeit jubelnd rühmen. Herr, tue meine Lippen auf, damit mein Mund dein Lob verkündige. Denn an Schlachtopfern hast du kein Wohlgefallen. Denn an Schlachtopfern hast du kein Wohlgefallen, sonst wollte ich sie dir geben. Brandopfer gefallen dir nicht. Die Opfer, die Gott gefallen,
sind ein zerbrochener Geist, ein zerbrochenes und zerschlagenes Herz, wirst du, o Gott, nicht verachten. Es ist eine tiefe Wahrheit, eine gültige Wahrheit auch für uns, die hier wiedergegeben wurde. Denn an Brandopfern, an Schlachtopfer hast du nicht gefallen, sondern einen zerbrochenen Geist, daran hast du gefallen, Gott. Ein zerbrochenes, zerschlagenes Herz wirst du, o Gott, nicht verachten. Also was lernen wir von Gott aus dem Alten Testament? Wir lernen von Gott aus dem Alten Testament, dass Gott heilig ist und dass Gott auch die verborgenen Sünden sieht und sie als Sünden auch anerkennt, auch sieht. Und er will auch, dass wir die bereinigt werden, dass die bereinigt werden, die Sünden. Sogar die Unbewussten, die Verborgenen. So heilig ist Gott. Wir sehen aus dem Alten Testament, dass Gott die Sünde hasst und dass ein Mensch, der absichtlich sündig, sterben muss. Gott sieht unser Herz und er will vor allem unser Herz. Er will nicht Tieropfer, sondern er will unser Herz. Er sieht, Gott ist aber auch barmherzig und gnädig, und das sehen wir vor allem bei David, wie er ihm dann vergeben hat. Nun, jetzt machen wir einen Sprung und wir müssen jetzt irgendwie eine Wende schaffen zu uns heute. Denn wir sind nicht das Volk Israel, was unter dem Gesetz lebt, sondern wir sind im Neuen Testament und wir fragen uns, ja, was ist mit uns? Denn das mosaische Opfersystem ist nicht eine Prophezeiung, sondern es ist ein Typus auf Christus hin, ein Vorbild auf das Werk Jesu Christi. Wir haben schon gelesen, dass das Blut der Tiere nur eine äußerliche, eine zeremonielle Reinigung war. Aber das Blut Jesu Christi, das wäscht auch unser Gewissen rein. Hebräer 9, Vers 14. Warum musste denn jemand sterben? Na, weil Gott das gesagt hat. Jede Sünde fordert den Tod. Jede Sünde, und es gibt ohne Blutvergießen, gibt es keine Vergebung, so heißt es in Hebräer 9, 22. Ohne Blutvergießen geschieht keine Vergebung. Und deswegen, und wenn wir gesündigt haben, dann musst du sterben. Oder jemand anders muss für dich sterben. Und doch gibt es durch die Opferung der Tiere keine endgültige Vergebung. Auch das lesen wir in Hebräer 10, Vers 1. Und wir sagen uns, was heißt das denn jetzt für uns? Denn weil das Gesetz nur einen Schatten der zukünftigen Heilsgüter hat, nicht der Gestalt der Dinge selbst, so kann es auch mit den gleichen alljährlichen Opfern, die man immer wieder darbringt, die Hinzutretenden niemals zu Vollendung bringen. Also es gibt durch die Opfer der Tiere, gibt es nie eine vollkommene, endgültige Vergebung. Springen wir weit auf Vers 14. Denn mit einem einzigen Opfer hat er die für immer vollendet, welche geheiligt werden. Und dann springt Gott zu Jesus und sagt, guck mal, dieses eine einzige Opfer hat Gott hinbekommen, dass es eine endgültige, eine vollendete Vergebung gibt. Durch den Tod Jesu Christi. Eine vollkommene, eine endgültige Vergebung. Und wir fragen uns, warum mussten das Volk Gottes, das Volk Israel, warum mussten die über 1000 Jahre Tiere opfern? Ich weiß nicht, wie viele Zehntausende oder Hunderttausende Tiere geschlachtet worden sind. Und scheinbar vergeblich. Scheinbar hat das nichts gebracht, um sie zu retten. Denn retten tun die Opfertiere nicht. Das Blut der Tiere hat sie nicht gerettet. Warum musste das passieren? Nun, ich gehe davon aus und ich verstehe das so, dass das, was das Volk Israel gemacht hat, uns ein Vorbild ist. Denn das heißt in Römer 15, Vers 4, alles, was uns geschrieben steht im Alten Testament, das ist uns als Vorbild gegeben. Warum als Vorbild? Denn wir Menschen, wir sind geneigt, die Gnade nicht anzunehmen. Wir sind geneigt, uns das Heil zu verdienen. Wir wollen was tun, damit wir gerettet werden. Wir wollen gute Werke tun. Wir wollen Menschen helfen. Wir wollen viel spenden und, um das Heil zu erlangen. Und das Volk Israel war ein Beispiel dafür. Sie haben getan. Sie haben durch Werke getan. Sie haben versucht, durch Werke das Gesetz zu erfüllen und sind gescheitert.
Und jetzt ist dieses, was das Volk Israel erlebt hat, uns ein Beispiel, dass man sagt, pass auf, du musst gar nicht versuchen, durch dein gutes Leben das Heil zu bekommen, die Errettung zu bekommen. Das schaffst du nicht. Gottes Anspruch ist so viel höher, das schaffst du nicht. Denn allein aus Gnaden sind wir gerettet. Und das will Gott uns durch das Beispiel von Volk Israel sagen. Wie viel leichter ist uns das heute, weil das Volk Israel das durchgemacht hat, solche Beispiele in der Predigt zu erwähnen und das Erlösungswerk Jesu Christi zu erklären, das Opfer Jesu Christi zu erklären, weil das Volk Israel das schon durchgemacht hat. Ich gehe etwas weiter. Hebräer Kapitel 10, Vers 26. Wir bleiben im gleichen Kapitel. Und ich lese Verse 26 bis Vers 31. Jetzt greift der Schreiber von Hebräerbrief auch die absichtliche Sünde auf, wie im Alten Testament, und sagt, halb so schlimm. Das war damals schlimm, heute halb so schlimm. Nein, stimmt nicht. Er sagt, nicht genauso schlimm wie im Alten Testament, sondern schlimmer. Hebräer 10, 26. Denn wenn wir mutwillig sündigen, nachdem wir die Erkenntnis der Wahrheit empfangen haben, also mutwillig mit Absicht, so bleibt für die Sünde kein Opfer mehr übrig, sondern nur ein schreckliches Erwarten des Gerichts und ein Zorneseifer des Feuers, der die Widerspenstigen verzehren wird. Wenn jemand das Gesetz Mose verwirft, und das haben wir gelesen, wenn jemand das Gesetz Mose verwirft, muss er ohne Erbarmen sterben auf die Aussage von zwei oder drei Zeugen. Und es gab diese zwei Zeugen, die den Mann erwischt haben, wie er dort Holz gesammelt hat am Sabbat. Sie haben ihn gebracht zu Mose und Mose hat gesagt, er muss getötet werden. Denn Gott selbst hat gesagt, er muss getötet werden. Wenn jemand das Gesetz Mose verwirft, muss er ohne Erbarmen sterben. Vers 29. Wie viel schlimmere Strafen, meint ihr, wird derjenige schuldig erachtet werden, der den Sohn Gottes mit Füßen getreten und das Blut des Bundes, durch das er geheiligt wurde, für gemein geachtet und den Geist der Gnade geschmäht hat. Wie viel schlimmere Sünde, meint ihr? Vers 30, denn wir kennen ja den, der sagt, die Rache ist mein, ich will vergelten, spricht der Herr. Und weiter, der Herr wird sein Volk richten. Nun, es ist schrecklich, in die Hände des lebendigen Gottes zu fallen. Und wir sind oft geneigt zu sagen, ja, im Alten Testament war Gott streng, aber jetzt ist ein Gott ein Liebe, jetzt ist Gott nicht mehr der strenge Gott, jetzt ist Gott der Vater der Liebe, der Vater, der uns alle begnadigt und barmherzig ist. Und plötzlich merken wir, das stimmt nicht. Gott ändert sich nicht. Gott ist genauso geblieben im Alten wie im Neuen Testament. Genauso heilig, genauso gerecht, genauso gnädig. Was bedeutet das für uns? Vers 26. Denn wenn wir mutwillig sündigen, nachdem wir die Erkenntnis der Wahrheit empfangen haben, so bleibt für die Sünde kein Opfer mehr übrig. Der Apostel spricht hier nicht von einem einzelnen Fehltritt, sondern, und das ist wichtig zu unterscheiden, sondern der Apostel spricht hier von einem völligen Bruch zur Kirche, zur Gemeinde, wenn wir Vers 25 nehmen, derjenige, der kommt nicht mehr zu Gottesdiensten, also ein Bruch zur Kirche, zur Gemeinde und auch eine bewusste Abwendung von Christus und von seiner Gnade. Für solche gibt es hier kein anderes Opfer, da sie mit einem freien Willen sündigen. Und wieder besseres Wissen und Gewissen die Gnade von sich weisen, so Johannes Calvin, nachdem sie die Erkenntnis der Wahrheit empfangen haben. Anders ist es, wenn einer von einem Fehltritt übereilt in Sünde gerät, sofern er nur in Christus bleibt, bietet ihm Gott täglich Gnade und Vergebung an. Calvin. Sören Roager zitiert und sagt zu diesem Vers 26 Folgendes. Wer mutwillig sündigt, also freiwillig sündigt, also mit Wissen und Wollen sündigt, nachdem er die Erkenntnis der Wahrheit empfangen hat, er ist hoffnungslos verloren, denn er hat selbst das Reinigungsmittel Gottes verschmäht.
Hier geht es nämlich nicht um einzelne Vergehen, sondern um eine bewusste Absage der Wahrheitserkenntnis. Eine bewusste Absage von dem Evangelium. Und umso ernster ist dann der mögliche Abfall. Jetzt können Sie nichts mehr mit Unwissenheit entschuldigen. Und Gerd Conning, der sagt zu diesem Vers Folgendes: Denn wenn wir mutwillig sündigen, also wenn wir mit Willen, bedeutet freiwillig, eigenwillig und bewusst sündigen, das steht im Gegensatz zur Unwissenheit. Es geht also um bekennende Christen, die bewusst und willentlich in einer offenen Rebellion mit Gott sündigen. Es geht um die Menschen, die die Erkenntnis der Wahrheit empfangen haben und die also nicht nur einen flüchtigen Eindruck vom Christentum gewonnen hatten und sie fallen von dem einzigen wirksamen Werk Christi ab, geben mutwillig wieder die Sünde nach und sündigen aufs Neue, gewohnheitsmäßig. Nochmal Vers 26. Denn wenn wir mutwillig sündigen, hier geht es nicht darum, dass wir mal mit Absicht eine Sünde getan haben und dann um Vergebung Gott gebeten haben, weil uns das gereut hat. Nein, hier geht es darum, wenn wir nicht mehr kämpfen. Hier geht es darum, wenn wir die Sünde akzeptieren in unserem Leben. Hier geht es darum, wenn wir gewohnheitsmäßig sündigen, wenn wir sagen, ach, gegen diese Sünde werde ich sowieso nie gegen ankommen. Wenn wir die Sünde akzeptieren, egal was es für eine Sünde ist, wenn wir sagen, die ist ja gar nicht so schlimm. Für Gott ist jede Sünde schlimm, sogar die unbewusste Sünde schlimm. Wenn wir sie einfach adoptieren, die Sünde, und sie annehmen für uns und darin bleiben, das ist ein Problem. Das ist eine offene Rebellion gegen Gott, obwohl wir die Wahrheit kennen. Und damit haben wir ein großes Problem, wenn das so ist. Vers 27, sondern dieses Problem ist ein schreckliches Erwarten des Gerichts und ein Zornseifer des Feuers, der die Widerspenstigen verzehren wird. Wenn du ein wahres Kind Gottes bist, Zitat von Spurgeon, bist auch du, wenn du von seinen Wegen abgeirrt bist, wirst du zu ihm zurückgeführt werden. Und ich bete, dass du noch in dieser Stunde zu ihm zurückkehrst. Aber wenn du ein Abtrünniger bist, ein Herzensabgefallener, wirst du von deinen eigenen Wegen erfüllt sein. Nachdem du das Maß deiner Ungerechtigkeit vollgemacht hast, wirst du aus der Gegenwart Gottes in den Ort des Elends getrieben, wo weder Hoffnung noch Barmherzigkeit je eintreten können. Und noch ein Zitat von Spurgeon. Es gibt kein Opfer für die Sünden mehr. Wie könnte es auch? Glaubst du, wenn du in der Hölle bist, dass Christus ein zweites Mal kommen wird und wird für dich sterben? Wird er sein Blut erneut vergießen, um dich dort aus dem Ort der Qual zu retten? Und deswegen, diese Verse sind beruhigend für die, die vielleicht mal in Sünde fallen und um Vergeben, auch wenn sie das vorher wussten, was sie tun und trotzdem hineingetappt sind, weil die Versuchung vielleicht zu groß war, wie auch immer. Und du weißt, dass es auch absichtlich war. Aber du hast die Reue und du kämpfst dagegen und du fastest und du flehst und du willst weg damit. Du willst mit der Sünde brechen. Das ist nicht das Problem. Da wird Gott dir helfen. Das Problem ist die Akzeptanz, das in Ordnung finden, die Sünde, das in der Sünde bleiben, obwohl man weiß, dass es Sünde ist. Das ist ein Problem. Das ist eine offene Rebellion gegen Gott. Vers 28 bis 29, wenn jemand das Gesetz Mose verwirft, muss er ohne Erbarmen sterben auf der Aussage von zwei oder drei Zeugen hin. Wie viel schlimmere Strafe, meint ihr, wird derjenige schuldig erachtet werden, der den Sohn Gottes mit Füßen getreten und das Blut des Bundes, durch das er geheiligt wurde, für gemein geachtet und den Geist der Gnade geschmäht hat? Ich weiß nicht, kennt jemand von euch Fumi, das Wort oder den Begriff? Darf ich mal im Hand sagen, kennt das jemand, Fumi? Für mich war das jetzt neu, als ich das gelesen habe. Fumi ist ein Werkzeug der Japaner gewesen, wie sie die Christen verfolgt haben. Es gab in Japan eine Zeit der Christenverfolgung. Und Fumi ist ein Werkzeug, wo sie ein Bild von Jesus Christus genommen haben oder ein Bild oder eine Ikone oder ein geschnittenes Bild, Abbild
Und sie haben das auf die Erde geworfen und sie haben die Menschen gezwungen, das Bild anzuspucken und mit Füßen drauf zu treten. Und die wiedergeborenen Christen, sie hatten regelmäßig eine Hemmschwelle gehabt. Sie konnten es nicht. Sie konnten nicht auf das Gesicht Jesu Christi treten. Und so wurden sie identifiziert und verfolgt. Und wir können das so gut nachvollziehen. Wahrscheinlich könnte es keiner von uns auf das Bild von Jesu Christi treten. Aber warum denken wir, dass eine absichtliche Sünde in unserem Leben nicht so schlimm ist? Warum denken wir, dass es nicht so schlimm ist, wie Jesus Christus mit Füßen treten? Wenn du heute absichtlich sündest, ist es nicht das Gleiche? Du kannst nichts mehr tun, wenn du absichtlich gesündigt hast. Es ist kein Opfer mehr möglich, keine gute Tat mehr ausreichend. Du kannst dann bleiben in der Sünde und dann kommst du in die Hölle. Oder du kannst Gott anflehen, dass er dir noch Reue schenkt. Geschwister, es ist ein Geschenk Gottes, wenn wir noch Reue haben. Wir können Gott so danken, wenn wir noch eine Reue haben, wenn wir schlechtes Gewissen haben. Das ist ein Geschenk Gottes, durch den Heiligen Geist bewirkt. Es ist so schrecklich, wenn eines Tages uns die Sünde kalt lässt. Denn das passiert, wenn du jahrelang dein Herz verstockst gegen eine Sünde, wird Gott dein Herz auch irgendwann verstocken. Und dann wirst du die Sünde nicht mehr für schlimm finden. Es ist so gut, wenn wir Reue haben, denn dann können wir noch um Gnade bitten und um Vergebung bitten. Und ich möchte dich bitten, kehre doch nicht wieder zurück wie ein Schwein zurückkehrt zum Drecksloch. Kehre doch nicht zurück zur Sünde. Tritt nicht Jesus Christus mit Füßen. Verachte doch Jesus Christus nicht. Denn wenn du ihn verachtest, wer soll dir dann helfen? Es geht hier um nichts weniger als darum, wo wir die Ewigkeit verbringen werden. Man kann sagen, dass es bei der Übertretung des Gesetzes lediglich um Ungehorsam ging, so Gerde Conning. Das war schon schlimm, aber noch schlimmer ist es, die Gnade Gottes und das, was er in seinem Sohn getan hat, zu verachten. Es bedeutet, den ganzen Heilsplan Gottes mit einer Verachtung zu verwerfen, da keine Hoffnung auf eine Umkehr mehr zulässt. Wenn man etwas mit Füßen tritt, dann verachtet man es. Wer den Sohn Gottes mit Verachtung behandelt, er trägt die ganze Last des Sündens in sich, und zwar die Ablehnung Jesu Christi. Spurgeon meint dazu, ach, bedenke doch, dass der Herr Jesus vom Himmel gekommen ist, nur einen Moment daran zu denken, dass er am Kreuz hängen musste, dass er dort in äußersten Qualen starb und heute von seinem Kreuz auf dich herabblickt und sagt, kommt her zu mir, alle, die ihr mühselig und beladen seid, und du dich doch von ihm abwendest. Das ist der grausamste Stich von allen. Was könnte brutaler, was könnte teuflischer sein, als sich von dem abzuwenden, der sein Leben für dich gab? Ja, der Mörder bekommt die Vergebung, der Dieb, der Trunkenbold. Doch der bei den Sünden bleibt und die Gnade ablehnt, der ist unweigerlich verloren. Und ich glaube, dass in diesen Versen eigentlich die gleiche Botschaft ist, meiner Meinung nach, wie in der Botschaft von Matthäus 12, wo es geht um die Lästerung gegen den Heiligen Geist. Ich glaube, das ist die gleiche Botschaft. Die Sünde, die nicht vergeben werden kann, ist im Wesentlichen dieselbe wie die Ablehnung des Evangeliums. Gibt es heute noch eine unvergebbare Sünde? Ja, ich denke schon. Und zwar die endgültige Ablehnung Jesu Christi. Ich möchte zusammenfassen. Wir haben gesehen, dass es im Alten Testament die Vergebung der Sünde durch die Opferung der Tiere gab, nur für die unbeabsichtigten Sünden. Für vorsätzliche Sünden gab es schon im Alten Testament keine Opfermöglichkeit. Der Mensch musste sterben. Und doch fand David Gnade und Vergebung, denn er kam mit einem zerbrochenen Herzen zu Jesus Christus. Einige Zeit später schreibt er dann Psalm 19, 13, 15, Verfehlungen, wer erkennt sie? Sprich mich los von denen, die verborgen sind.
Auch vor Mutwilligen bewahre deinen Knecht, spricht David, damit sie nicht über mich herrschen. Dann werde ich unsträflich sein und frei bleiben von großer Übertretung. Lass die Worte meines Mundes und das Sinnen meines Herzens wohlgefällig sein vor dir. Herr, mein Fels und mein Erlöser. Nun, was können wir mitnehmen aus dieser Predigt heute? Wir können mitnehmen, dass Gott unveränderlich ist, im Alten wie im Neuen Testament. Durch verschiedene Ereignisse, Beispiele, versucht er uns die biblische Wahrheit weiterzugeben. Wir erkennen, dass Gott heilig ist und gerecht ist, im Alten wie im Neuen Testament. Und Gott zeigt uns, dass er so heilig ist, dass jede Sünde bestraft werden muss. Jede Sünde, jeder, der gesündigt hat, er muss sterben. Entweder du selbst oder jemand für dich. Jesus Christus. Aber Gott ist auch gnädig und barmherzig im Alten Testament wie im Neuen Testament. Wer seine Sünde bereut und sie vor Gott bekennt, dem werden die Sünden vergeben werden. Im Alten und wie im Neuen Testament werden die Menschen durch den Glauben an Jesus Christus gerettet werden. Nicht durch die Einhaltung der Zeremonialgesetze oder die Opferung der Tiere. Im Alten wie im Neuen Testament werden die Menschen gerettet durch den Glauben an Jesus Christus. Im Alten Testament glaubten sie an den kommenden Messias. Im Neuen Testament glauben wir an den gekommenen Messias. Und so ist das, dass das Blut Jesu Christi seines Sohnes uns reinigt von aller Sünde. 1. Johannes 1, Vers 7. Und deswegen möchte ich schließen diese Predigt mit einem Appell. Tritte doch bitte Jesus Christus nicht mit Füßen. Bleibe nicht bewusst in Sünde. Kämpfe den guten Kampf des Glaubens. Verstocke dein Herz nicht. Jage nach Heiligung, ohne die niemand Gott sehen wird. Hebräer 12, Vers 14. Amen.

Es ist 21 Uhr und 45 Minuten. 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

0: Es ist 22 Uhr.
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2: Hi und herzlich willkommen zu einer neuen Folge von Deep Talk. Ich freue mich richtig, dass du mit dabei bist, dass du am Start bist. Und wenn du wissen willst, mit wem du es zu tun hast, mein Name ist Tina. Ich darf hier die heutige Sendung wieder moderieren, arbeite vorzeitig bei Segenswelle und tatsächlich wird dieser Dienst auch durch Spenden getragen. 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Und vor allem sind wir auch dankbar über jedes Gebet. 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Und noch was, genau, das will ich auch nicht vergessen. 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Aber das war's jetzt auch zum Vorspann. Wir haben natürlich hier im Studio wieder einen spannenden Gast. Linda, herzlich willkommen.
3: Hallo.
2: Richtig schön, dass du da bist.
3: Dankeschön.
2: Und dein Weg war ja auch gar nicht so ganz kurz.
3: Ja.
2: Also verrat uns mal ein bisschen mehr über dich.
3: Ja, genau. Also ich bin Linda Christina Wagner, 42 Jahre alt und gestern aus dem Schwabenländle angereist. Genau, 500 Kilometer mit meiner Tochter zusammen, weil wir hier zu Besuch sind. Genau, und bin verheiratet, habe 4 Kinder und wohne so 10 Minuten vom Stuttgarter Flughafen entfernt.
2: Ja. Sehr cool. Magst du uns noch ein bisschen was zu deinem Hobby oder zu deinem Background erzählen?
3: Hobby ist ja so eine Sache, wenn man 4 Kinder hat, ne? Aber wenn mal die Zeit ist, also ich gehe unheimlich gern raus in die Natur. Also damit kann man mich immer eine Überraschung machen oder ja, wenn ich raus kann, wandern, spazieren gehen, da einfach in der Natur Zeit verbringen. Am liebsten mit meiner Familie, nur die sind nicht alle immer so wanderfreudig. Ja. Genau, ansonsten ja, schon so eine Kreative, würde ich sagen. Gerne so gestalten, basteln, so Sachen mache ich total gerne, wenn die Zeit eben bleibt.
2: Deko hast du auch schon verraten.
3: Ja, genau. So ein bisschen zu Hause dekorieren und so.
2: Sehr schön. Man sagt ja auch, die Frau, die macht dann aus einem Haus ein Zuhause.
3: Ja, genau.
2: Sehr gut. Dann wird uns auch noch richtig interessieren, so wie du aufgewachsen bist, ob du schon von klein auf irgendwie einen christlichen Background hattest oder wie das Ganze war.
3: Ja, aufgewachsen mit Mama, Papa und 2 älteren Brüdern, also schon auch deutlich älter. Der eine 6 Jahre, der andere 9 Jahre älter. Und ja, so ganz klassisch, Papa war Alleinverdiener und Mama daheim mit uns Kindern. Und tatsächlich hat der Glaube von klein auf schon auch eine Rolle gespielt in meinem Leben. Also ich kann mich so erinnern, mein Papa, der hatte immer so ein Körbchen im Wohnzimmer neben seinem Sessel. Da war eine Bibel drin, Andachtsbuch, Stifte, Textmarker und da haben wir ihn oft einfach sitzen sehen, dass er da gelesen hat. Es gab auch Gebet vorm Essen. Es war jetzt nicht immer freigesprochen, manchmal so Sprüche oder so. Mhm. Genau, und mein Papa war auch Mitglied in der Baptistengemeinde. Das heißt, wir sind auch als ganze Familie da immer wieder hingegangen. So habe ich auch Kinderstunde miterlebt, Jungschar. Und natürlich dann, dort habe ich Bibelgeschichten, die Inhalte einfach mitbekommen, schon von klein auf. Wir haben auch als Familie öfter mal mit so einem christlichen Veranstaltern Freizeiten besucht, also so christliche Familienfreizeiten. Und natürlich, da habe ich auch von Gott gehört, von Jesus, einfach schon die Botschaft von klein auf. Und ich muss auch sagen, ich habe das eigentlich schon auch von klein auf so angenommen. Also für mich war immer klar, es gibt Gott. Und Jesus hat gelebt und ist für unsere Sünden gestorben. Und eben, dass es Sünde gibt, ne, dass Gott da einen Maßstab hat. Und was eben konkret auch Sünde bedeutet für Gott, das ist schon auch immer meine Überzeugung dann gewesen oder geworden beim Heranwachsen. Und also würde ich schon sagen, dass ich diese Werte dann auch übernommen habe. Aber so ein richtig lebendiger Glaube ist es erst geworden, wo ich 21 Jahre alt war, wo ich sagen kann, ja, ab da wollte ich Gott wirklich kennenlernen und meine Bibel selber lesen, ihn mehr kennenlernen, mich auch einer Gemeinde anschließen, Predigten hören, ja.
2: Wie kam es denn so dazu oder hattest du eine schwierige Teenagerzeit? Wie würdest du das beschreiben?
3: Also Kindheit war schon ein bisschen herausfordernd. Darf ich auch so ganz offen und ehrlich sagen, meine Eltern haben beide Depressionen gehabt und die Ehe war auch nicht so einfach. Von daher war Kindheit schon auch ein bisschen schwieriger. Genau, aber dass ich dann letztlich so diesen Glauben nochmal so lebendig für mich entdeckt habe, das war eigentlich in einer schweren Lebenssituation, wo eine Beziehung auch gescheitert ist, wo wo ich dann einfach sensibel war für diese Welt und das Leid und warum funktioniert es nicht auf diesem Planeten, ja, dass die Menschen sich bekriegen, dass Streit ist, Nöte sind, dass man im Kleinsten wie im Großen Streit hat, Ehescheidungen, Konflikte und im Großen einfach die Kriege und so. Und da bin ich so ins Nachdenken nochmal ganz anders gekommen. Und dann gab es den einen Tag, wo ich gesagt habe, Gott, wenn es dich wirklich gibt, dann rede zu mir, rede einfach zu mir. Erklär mir das alles, warum diese Welt so ist, wie sie ist. Und dann war das so ein Ziehen, wie Gott, wenn Gott zu mir sagt, ja, jetzt liest halt einfach die Bibel, was ja eigentlich total logisch ist, aber bis dahin habe ich einfach Bibel nicht täglich oder regelmäßig gelesen. Und ich hatte eine Bibel, die habe ich mir irgendwann an irgendeinem Jugendtag oder so mal gekauft und die habe ich dann unter meinem Bett hervorgeholt und ziemlich willkürlich aufgeschlagen, aber die Verse, die ich dann lesen durfte, die haben ziemlich gut gepasst und mir Antworten gegeben. Und das war so der Moment, ab dem Tag habe ich gesagt, so, und jetzt will ich Gott wirklich kennenlernen, ich will meine Bibel lesen, ja.
2: Kannst du da noch wiedergeben, welche Verse das so waren oder worum es da ging?
3: Ja, das war in Kolosser dann die Stelle, wo es heißt, dass wir eben den alten Menschen ablegen sollen und den neuen anziehen. Mhm. Und dann eben diese Aufführung, ne, was alles gar nicht in Gottes Sinn ist. Und ich dachte, aha, ja, er will ja gar nicht, dass wir streiten, dass wir hassen, dass wir lästern, dass wir ja all diese Sachen leben als Menschen. Und er hat eigentlich ein ganz anderes Leben für uns gedacht als seine Geschöpfe. Und dann ja, war das so, dass ich sage, wow, ja. Also das, was ich negativ auf dieser Erde erlebe, was mir Mühe macht, das ist auch in Gottes Augen nicht richtig. Und da gibt's was anderes, was er sich für uns Menschen vorgestellt hat.
2: Ja, voll. Ja. Schön, dass du dann auch so von ihm gezogen wurdest. Mhm. Und du hast erzählt, dass du halt vorher eine zerbrochene Beziehung hattest. Mhm. Aber später hast du dann ja doch den Mann gefunden, mit dem du bis zum Ende zusammenbleiben möchtest. Ja. Wie kam das so? Magst du uns damit hineinnehmen?
3: Ja, genau. Also ich habe dann eben angefangen, mir eine Gemeinde zu suchen. War ein bisschen lustig. Bin dann erst da in dem Ort, wo ich gewohnt habe, in eine Landeskirche gegangen. Habe dann aber schnell gemerkt, dass der Pfarrer ja nicht mal richtig frei betet oder dass da irgendwie was auch nicht so ganz stimmt bei ihm und im Glaubensleben. Und habe mich dann aber trotzdem da ein paar Sonntage bin ich da hingegangen. Gleichzeitig habe ich in meiner Ausbildung zur Erzieherin, hatte ich eine Azubine? Ja, also die da einfach mit dabei war in der Ausbildung, genau. Die hat dann gemerkt, hey, ich habe mich bekehrt, da ist was anders in ihrem Verhalten, hat mich angesprochen, hey, bist du jetzt Christ?
2: Wow,
3: sind
2: schön.
3: Wir so ins Gespräch gekommen. Genau, und sie hat mir dann vermittelt, dass es da in der Nähe, wo ich gewohnt habe, eine Freikirche gab. Also habe ich mit der dann angeschlossen, da bin ich dann ein Jahr lang hingegangen, habe mich auch taufen lassen. Aber durch den Kontakt zu dieser Freundin habe ich noch eine andere Freikirche kennengelernt. Die hatte aber ein bisschen einen Anfahrtsweg und habe mich dann nach einem Jahr eben entschieden, doch die Gemeinde nochmal zu wechseln und in diese andere Freikirche zu gehen. Und dort habe ich dann meinen Mann kennengelernt. Genau.
2: Wie hat's denn gefunkt oder warum gerade
3: her? Wie hat's denn gefunkt? Ja, wie das immer ist beim Funken. Ja, da gibt's ja ganz viele Sachen, die man aneinander dann toll findet, ne? Warum es dann funkt und man sich verliebt. Aber ich denke, zwei Punkte bei ihm auf jeden Fall. Zum einen, wie er sein Christsein gelebt hat, also Nachfolge. Weil ich fand, so außerhalb seiner Arbeitszeiten von der Firma war alles irgendwie Reich Gottes Arbeit und ja, für den Herrn einfach da sein. Und das fand ich einfach toll. So einen Mann wollte ich haben, der da so hingegeben einfach mitarbeitet und Gott priorisiert. Und das andere auf jeden Fall auch seine fröhliche Art. Weil, wie gesagt, meine Eltern beide depressiv sind. Und ja, da hat einfach so seine lebensbejahende, fröhliche Natur, so, das war einfach total schön wohltuend für mich. Also ich denke, das sind so zwei große Punkte.
2: Mhm. Ja. Ich glaube, du hast mir das mal erzählt, dass ihr von Michael Happle getraut wurdet.
3: Ja, genau.
2: Der war ja auch schon mal hier zu Besuch im Podcast.
3: Ja,
2: mm-hmm. Wart ihr damals schon in seiner Gemeinde oder jetzt?
3: Ja, ja,
2: oder?
3: Genau. Also damals waren wir in seiner Gemeinde, genau. Mein Mann, der ist aus der Nürnberger Gegend dann nach dem Studium umgezogen, hat sich dann der Gemeinde von Michael Happle auch angeschlossen und ich kam eben dann da dazu.
2: Mhm.
3: Ja.
2: Ja, aber ihr seid dann auch nochmal umgezogen, weil Gott euch auch berufen hat. Mhm. Magst du uns da auch so ein bisschen mit reinnehmen?
3: Ja, also wir haben geheiratet, wir durften dann auch Kinder bekommen und als ich dann mit dem dritten Kind schwanger war, da war klar, wir müssen uns räumlich nochmal einfach verändern, die Wohnung war zu klein geworden und zu dem Zeitpunkt gab es eine Gruppe Geschwister in unserer Gemeinde, die eben auf dem Herzen hatte, eine Gemeindeneugründungsarbeit zu starten und zwar kamen die nämlich genau daher, wo ich herkam und sie hatten noch diesen längeren Anfahrtsweg immer noch, den ich damals ja auch hatte und bei ihnen ist einfach der Wunsch gewachsen, vor Ort nochmal eine Gemeinde zu gründen. Sie haben dann dafür gebetet, dass nochmal zwei Familien dazukommen, wenn einfach die Gruppe größer ist, das auch zu stemmen, dann so eine Neugründungsarbeit. Und dann haben mein Mann und ich überlegt, ja, könnte das vielleicht was sein, wo Gott uns haben möchte? Also wir sind nicht so die Mutigen und schon in der Verlobungszeit, wo wir uns kennengelernt haben und man manches so ein bisschen bespricht. Wie siehst du das? Wie möchtest du dein Leben gestalten? War schon klar. Also Missionsarbeit ist für uns beide nicht, können wir uns nicht vorstellen, in anderes Land oder so. Da sind wir nicht mutig genug. Aber so Gemeindegründungsarbeit, das hatten wir damals schon so ein bisschen auch im Blick. Und das war ja nur jetzt gar nicht weit weg von da, wo wir wohnten. Von daher gut vorstellbar und haben einfach dafür gebetet. Und dann hat Gott wirklich so ein paar Sachen auch geführt, wo wir sagen konnten, ja, wir sehen das jetzt so, dass wir dann auch eben umziehen und zu dieser Gemeindegründungsarbeit dann nochmal mitgehen. Und dann sind wir tatsächlich ein Sonntag oder ein Wochenende, bevor dann der erste Gottesdienst in den neuen Räumen stattgefunden hat, auch in unser jetziges Zuhause eingezogen und wohnen so 10 Minuten entfernt von der Gemeinde immer noch. Ja,
2: ja, das ist praktisch. Magst du uns so noch ein bisschen die Details reinnehmen, also wie Gott das geführt hat oder wäre das zu viel?
3: Also zum Beispiel war ein Punkt, dass mein Mann den Arbeitsplatz nicht wechseln wollte und wir gesagt haben, okay, dann wird es aber eine ganz schöne Fahrerei und dann will man ja auch abends ja nicht total erschöpft von der Arbeit kommen und noch in die Gemeindeveranstaltung, die Kinder sind auch noch da. Und zu dem Zeitpunkt damals, das war 2013, 2014, gab es das mit dem Homeoffice noch nicht so.
2: Ja.
3: Und dann haben wir tatsächlich gebetet, dass der Chef da eine Ausnahme macht. Und er war tatsächlich einer der Ersten, der das vertraglich hatte, einen Homeoffice-Tag machen zu dürfen. Und das war zum Beispiel auch so eine Gebetserhörung, ne? Dass Gott das einfach ebnen muss, dass für uns dann klar ist, das können wir machen, dass er 2 Tage eben reinfährt, 1 Tag Homeoffice, 2 Tage wieder reinfahren, dass einfach das mit der Strecke nicht so, so lang und belastend ist. Das war ein Punkt. Und natürlich auch überhaupt das Haus, wo wir jetzt drin wohnen dürfen. Wir haben sehr viele Wohnungen angeguckt. Also wir wussten ja noch nicht, wohin geht der Weg. Also das heißt, wir haben am alten Ort Wohnungen und Häuser angeguckt und am neuen Standort. Und ja, wie das dann kam, dass wir das Haus dann kaufen durften, das war für uns auch auf jeden Fall von Gott so geführt. Und ja.
2: Wie waren dann so die ersten Jahre in der Gemeindegründung? Sowas ja, ist ja auch nicht unbedingt sehr leicht vielleicht.
3: Also es war sehr spannend, sehr schön, sehr aufregend, ja, da an allem so mitgestalten zu können, ne? Also sich dann auch zusammenzusetzen, wie machen wir jetzt Kinderstunde,

0: Eigentlich mit dem Umzug an den neuen Ort wurde es schon schwer, weil unser Ältester, der war dann 4 geworden, der kam in den Kindergarten. Und es war dann so die Zeit, ne, da fängst du dir alle Viren und Bakterien irgendwie ein. Da waren wir echt viel krank mit den Kindern. Also die Tochter, die kam dann auch ein Dreivierteljahr später dann auch noch in den Kindergarten. Und irgendwie waren wir ständig krank. Also das war echt eine kräftezehrende Zeit, eine schwere Zeit. Und wir hatten nicht so nicht nur die normalen Dinge, die man halt so hat, ne, und da ständig dann den ganzen Winter über das Inhaliergerät auf dem Wohnzimmertisch steht und die Antibiotikafläschchen in Reih und Glied im Kühlschrank, sondern wir hatten auch so ein paar besondere Sachen noch mit dabei. Also zum Beispiel hatte die jüngere Tochter, die hatte mit einem halben Jahr schon eine Lungenentzündung, war dann stationär im Krankenhaus. Dann kam sie raus aus dem Krankenhaus. Dann hatte ich ein paar Tage später Verdacht auf Schlaganfall. Dann war ich zu Untersuchungen im Krankenhaus. Dann hatte unser großer Sohn, der hatte mit 5 Jahren so Fieberschübe bekommen. Das war ganz merkwürdig. Da konntest du die Uhr danach stellen. Hat alle 5 Wochen hat er für 5, 6 Tage 41 Fieber gehabt.
1: Ja, krass.
0: Das war dann auch so eine Zeit. Oder zum Beispiel hatten 2 von unseren Kindern hatten kurz nacheinander den Epstein-Barr-Virus. Das heißt, der Sohn, der war dann 10 Tage im Krankenhaus, hatte eine Entzündung am Innenohr. Der hat dann alles verschwommen und 8-fach gesehen und konnte nicht mehr laufen und sich orientieren. Und als er dann wieder nach Hause kam, 3 Tage später hieß es, die Tochter hat ganz schlimme Leberwerte, müssen auch sofort mit ihr ins Krankenhaus. Dann waren wir mit ihr dann auch noch stationär. Also so hatten wir einfach, muss ich sagen, war diese nicht mehr Kleinkindzeit, aber Kindergartenzeit, echt eine Zeit mit vielen Krankheiten und wir waren irgendwie dauernd krank und das war schon echt schwer. Und dann hat sich so ein bisschen verwachsen in der Grundschulzeit und dann eben 2019 kam aber dann so der Super-GAU, weil ich dann nach der Geburt vom 4. Kind noch eine postpartale Depression bekommen habe.
1: Ja, da
0: Ja.
1: kannst du gerne mal genauer erklären, was das so ist und ja.
0: Ja, genau. Also postpartale Depression ist einfach, wenn man nach der Geburt verändern sich ja die Hormone nochmal, Progesteron, Östrogen im Körper von der Frau. Und es ist nochmal einfach auch ein gewisser Absturz. Also während der Schwangerschaft ist es 10-fach erhöht, wie es dann nach einer Geburt ist. Und diese Veränderungen, diese plötzlichen Veränderungen, die können einfach auch bewirken, dass man eine Depression bekommt. Also dass das Gehirn, also es ist unterschiedlich, wie einfach ein Gehirn das auch verkraftet, diese Veränderungen an den Hormonen im Körper. Und bei mir hat es dann leider beim 4. Kind überraschenderweise auch dazu geführt, eben, dass ich Depression bekommen habe.
1: Und manchmal, also man kennt das vielleicht, so diese Wochenbettdepression, die dauert dann vielleicht ein paar Tage oder Wochen an,
0: Ja.
1: aber bei dir war das dann schon mal was anderes.
0: Bei mir war das eine andere Hausnummer. Ja, man hat es so im Hinterkopf, ne? So Babyblues. Aber dann weiß man, das sind eben nur ein paar Wochen. Und bei mir wollte es einfach nicht wieder verschwinden und blieb und war sehr heftig und ja.
1: Magst du uns mal so dein Innenleben beschreiben, also so möglichst konkret, was da vorgegangen ist?
0: Ja, ich würde gern das Innenleben beschreiben, aber auch tatsächlich die körperliche Komponente. Das ist nämlich auch nicht so ohne. Also Innenleben fangen wir damit mal an. Also es war wirklich so 2 Wochen nach der Geburt, wie wenn ich unter einer Glocke bin. Also so wie ich früher gefühlt und gedacht habe, das gab's nicht mehr. Ich war wie unter so einer Glocke und alles war gedrückt, traurig, schlecht, schlimm, schwierig. Also es war ganz merkwürdig und ich bin ja auch ja schon jemand, der auch viel Dinge durchdenkt oder nachdenkt. Und ich habe gewusst vom Verstand her, hey, es ist doch alles gut gelaufen. Also du hast jetzt ein gesundes Baby im Arm, sogar noch der zweite Sohn, jetzt haben wir 2 Jungs, 2 Mädchen. Alles ist gut verlaufen, du bist gesund, er ist gesund. Es ist eigentlich aller Grund, fröhlich zu sein. Aber ich war es nicht. Und ich habe viel geweint, ich habe mich selber sehr wertlos gefühlt. Ich bin eine schlechte Mama, hätten die Kinder bloß eine andere Mama. Ich schaffe hier gar nichts mehr, ich kann nichts mehr leisten. Also es ist ganz verrückt eigentlich, was man dann auch über sich selber denkt, wie wertlos man sich fühlt, wie fehl am Platz und einfach, ich hatte tatsächlich auch Suizidgedanken. Ja. Und dann körperlich eben kommt dann dazu, dass ich nicht mehr essen konnte. Schlafstörungen hatte ich. Ich hatte manchmal so wenig Kraft auch, dass ich einfach nur auf dem Sofa gelegen bin. Also so wie lebendig tot irgendwie. Du liegst dann da und kannst nicht aufstehen. Ich weiß noch, dass ich mir den Stuhl genommen habe, um neben der Küche wenigstens die Nudeln für die Kinder abzukochen. Einfach keine Kraft im ganzen Körper. Wie wenn man Hochfieber hat, nur dass das Fieber fehlt. Und halt ständig dieses Weinen und alles ist so dunkel und traurig, ja.
1: Und die Kinder haben das dann auch so
0: Und die Kinder
1: mitbekommen,
0: haben das
1: ne?
0: mitbekommen und das war noch so noch der Stich ins Herz, dass die das mitbekommen haben, weil ich war so gerne Mama, ich habe so gerne mit ihnen das Leben gestaltet und war, ja.

0: Vollblutmama und fröhlich und mit ihnen am Machen und Tun. Und plötzlich konnte ich das nicht mehr und habe dann auch noch rumgeheult und die sehen das dann auch noch. Und die haben dann schon auch gefragt, Mama, was ist mit dir los? Ja, klar, da ist ein Säugling und die Eltern sind beschäftigt, aber irgendwie war es ja darüber hinaus schwer und komisch. Und ich konnte es ihnen ja nicht mal erklären, weil wir tatsächlich am Anfang auch nicht wussten, was mit mir los ist. Es hat leider ein bisschen gedauert, bis wir das dann verstanden hatten. Und dann gucken sie mich an, ja, Mama, ist doch alles in Ordnung, warum weinst du denn? Und das war dann so, oh, ja, ich weiß auch nicht, ne? Und dann kann sie nur noch mehr heulen und dann befeuert es ja dann nur noch dieses schlechte Selbstwertgefühl und diese Wertlosigkeit, die man eh schon empfindet, und die Suizidgedanken feuert es ja dann noch mehr an. Mhm. Wenn deine Kinder dann auch noch drunter leiden und merken, hier ist irgendwas ganz durcheinander.
1: Mhm. Du hast, glaube ich, auch mal berichtet, dass sowas wie Einkaufen schon vor der Bergbar oder Plätzchen
0: ja,
1: backen,
0: ja,
1: magst
0: ja.
1: Du? Mhm. Hast du noch mal?
0: Ja, das würde ich tatsächlich nachher noch, okay, noch näher drauf eingehen, wie Gott uns da auch echt gesegnet hat und durchgeführt hat. Ja.
1: Mhm. Oder kannst du ein bisschen berichten, wie es dann, also du hast schon erzählt, dass die Kinder dann dich gesehen haben und dass es auch, mhm, schwer war. Wie war das für deinen Mann in der Zeit?
0: Ja, natürlich voll Katastrophe. Also der kannte sich bis dato auch nicht aus mit psychischen Erkrankungen tatsächlich. Und er wusste auch erstmal nicht, was da los ist. Und eben da meine Gefühle und meine Gedankenwelt aushalten zu müssen, das war für ihn natürlich auch furchtbar. Mhm. Und wusste erstmal gar nicht, hat natürlich total mich unterstützt und gemacht, was er konnte. Aber natürlich ist er an einem Punkt nicht weitergekommen und konnte mich nicht irgendwie gesund machen oder war da auch an der Grenze. Das war echt hart auch, die Zeit, ja.
1: Aber du hattest so die Offenheit, das mit ihm auch zu teilen und deine Gedanken?
0: Ja, ja, ich habe ihm das alles auch erzählt, aber das ist natürlich dann auch für ihn schwer gewesen, ne? Wenn die Frau dann dasteht und sagt, ich möchte mich am liebsten hier von dieser Erde verabschieden und so, dann, wie gehst du dann damit um? Und also er hat zu der Zeit gesagt, es war für ihn schon so, dass er daheim eine todkranke Frau hat. Mhm. Also so schlimm war das für ihn, mhm, ja.
1: Wie seid ihr denn dann weiter vorgegangen? Also bis ihr dann überhaupt die Diagnose vielleicht gefunden habt? Mhm. Oder?
0: Ja, wir haben uns dann irgendwie so ein bisschen durchgekämpft, die ersten 3-4 Monate tatsächlich. Aber ich habe dann an irgendeinem Punkt gemerkt, also wie gesagt, wir kannten uns bisher noch nicht aus mit psychisch krank. Mhm. Und dann ist man Christ und denkt sich ja, naja, eigentlich ist ja die Freude am Herrn, also ich habe Freude am Herrn, wie kann ich dann Depressionen haben oder so traurig sein? Also man kommt dann schon so irgendwie, weiß nicht, was ist hier eigentlich los? Und dann kam ich an einen Punkt, wo ich gesagt habe, also selbst wenn ich jetzt der schlechteste Christ wäre, also selbst wenn in meinem Glaubensleben irgendwas ganz schlimm ist, aber hier stimmt was mit mir biologisch nicht. Ich habe da irgendeine Komponente, die ich nicht beeinflussen kann. Nicht mit Bibelfersen, nicht mit mich ablenken, fröhlich denken, was man sonst so macht oder wie man sonst auch so getickt hat und drauf war. Hier ist irgendwas mehr. Und ich habe tatsächlich dann selber angefangen zu recherchieren, was ist eigentlich Depression oder nach der Geburt Depression, im Internet recherchiert und bin da drauf gestoßen, postpartale Depression. Und dann habe ich mit meinem Mann drüber geredet und dann hatte er den Gedanke, Mensch, ruf doch mal die ältesten Frau in unserer Muttergemeinde damals eben an, die einfach auch seelsorgerlich kompetent ist, und ruf die doch mal an, vielleicht kann sie uns irgendwie weiterhelfen. Mhm. Und das Telefonat, das war auch sehr, sehr wichtig. Und ich habe ihr dann alles erzählt, was die letzten Monate war, wie es mir geht, was wir auch schon ausprobiert hatten. Und dann hat sie gesagt, ja, das ist postpartale Depression, ganz klar. Und du musst jetzt echt alle Hebel in Bewegung setzen, damit es dir besser geht, ja.
1: Was waren dann diese Hebel?
0: Ja, also sie hat mir tatsächlich einen gläubigen Psychiater vermitteln können. Also das war klar, dass es jetzt ohne das nicht mehr geht. Also ein Psychiater, Medikamente. Ich habe 8 Stunden Haushaltshilfe am Tag bekommen und eben sie noch als seelsorgerliche Betreuung. Ja.
1: Und wie lange hat es dann gedauert, bis du schlussendlich aus diesem Loch, sag ich mal, oder, mhm, aus dieser Glocke dann herauskommen konntest?
0: Ja, also es waren, bis so die Medikamente wirklich gut gewirkt haben oder auch eine gewisse Entspannung eingetreten ist, dadurch, dass ich eben die Unterstützung im Haushalt und so hatte, mhm, würde ich sagen, waren es so 8 Wochen, bis wirklich diese ganzen schlimmen Symptome weg waren, bis so der Level erreicht war. Aber natürlich, bis das Ganze soweit ist, dass auch mein Psychiater gesagt hat, jetzt können wir die Medikamente absetzen, war es ein 1/2 Jahr. Aber danach war nicht alles gut. Also wenn du sowas mal durch hast, dann bist du einfach platt. Und mein Mann auch mit dazu, auch wenn er nicht der Erkrankte war, aber er ist der Angehörige, der das alles mitbekommen hat und mit durchleiden und durchstehen musste. Und es war noch Jahre danach, dass wir kraftlos waren. Also er ist tatsächlich auch aus den Diensten dann ausgestiegen, weil er es einfach nicht mehr gepackt hat dann, mhm, und es so viel Kraft auch gezogen hat. Und bei mir war es schon auch noch die Winter, die danach kam, wackelig, weil wenn dann die dunkle Jahreszeit, die drückt ja auch so ein bisschen auf die Stimmung. Und das hat mich immer getriggert. Das hat sich so ähnlich angefühlt wie diese Depression. Mhm. Und dann kriegst du Angst vor der Angst. Du kriegst wirklich Panik, dass das nochmal kommt, mhm. weil das sich so ähnlich anfühlt. Mhm. Und die Winter, die waren dann immer nochmal schwierig, wo ich dann auch noch in Kontakt auch mit meinem Psychiater dann war, ob ich nochmal Medikamente nehmen soll oder wie wir es überstehen. Und was dann auch noch war, Frühjahr 24 und 25 hatte ich tatsächlich nochmal eine Erschöpfungsdepression im Frühling, wo wir dann rausgefunden haben, dass bei mir mit dem Vitamin-D-Spiegel immer was nicht, also dass der leer läuft einfach über den Winter und dass ich einfach schauen muss und dass der dann eben verursacht auch, dass ich dann wieder in so depressive Phasen reinrutsche. Mhm. Genau. Ja.
1: Und du hast ja auch vorhin erzählt, dass deine Eltern beide Depressionen mhm. hatten oder haben. Konntest du durch das, was du erlebt hast, auch denen irgendwie noch weiterhelfen oder?
0: Weiterhelfen nicht, aber natürlich ganz anders verstehen. Und ich muss sagen, jetzt, wo ich das selber mal durchlebt habe, schätze ich das nochmal ganz anders, dass mein Papa so am Glauben festgehalten hat und eben da sein Körbchen hatte mit seiner Bibel und seinem Andachtsbuch und seinen Stiften und seinen Notizen, weil in der Depression dann noch so am Glauben festhalten ist nochmal eine andere Nummer. Mhm. Und das, ja, also da war ich dann schon im Nachhinein, dass, wenn man das selber mal erlebt hat, was das bedeutet, schon auch beeindruckt, wie er doch an Gott festgehalten hat.
1: Mhm. Ja. Schön zu hören. Wie würdest du denn, das passt jetzt dazu, auch dein geistliches Leben, deine Beziehung zu Gott beschreiben, wie die sich vielleicht verändert hat oder was da passiert ist?
0: Mhm. Ja, also wenn es einem richtig schlecht geht, dann ist es so ein Punkt im Leben, wo man Gott nochmal ganz anders kennenlernen kann, weil man einfach selber nicht mehr kann und machtlos ist und als Mensch irgendwie ja selber nichts mehr unter Kontrolle hat, nicht mehr eingreifen kann. Und es war wirklich eine Zeit, hört sich paradox an, weil es die schlimmste Zeit in meinem Leben war, aber es war auch die Zeit, wo ich am meisten gespürt habe, dass Gott mich liebt und dass er da ist. Und von daher war es auch wiederum eine sehr wertvolle Erfahrung, auch wenn ich das nie wieder in die Nähe kommen will und das nochmal durchmachen möchte. Aber es war wirklich, es hat grundlegend meinen Glauben verändert. Einfach wie Gott uns da durchgeführt hat. Also wir haben schon in der Situation auch gemerkt, wow, Gott segnet uns. Er hilft uns wirklich als guter Hirte auch durch diese dunklen Täler hindurch und ist da. Manches habe ich erst im Nachhinein gemerkt, wenn ich auch mit anderen Frauen noch mich ausgetauscht hatte im Nachhinein, die das selber erlebt hatten oder auch vielleicht in der Verwandtschaft, dass ich dann doch gemerkt habe, oh, bei mir ist es aber doch sehr glimpflich auch abgelaufen. Also es geht auch nochmal eine Stufe doller. Aber das, was wir so in der Situation selber auch schon gesehen haben, war zum Beispiel eben mit dem Telefonat von der Frau, des Ältesten aus unserer Muttergemeinde, dass sie mir diesen gläubigen Psychiater empfohlen hat oder empfehlen konnte, weitergeben konnte, die Adresse. Und es war so ein Segen, dass ich einen gläubigen Psychiater hatte, einfach wirklich einen Bruder im Herrn, weil das für mich ja schon irgendwie die Frage war, ja, wenn ich Bibel lese, hat das doch eigentlich, ja, das macht mich ja froh, das resettet meine Gedanken, gibt mir nochmal andere Hoffnung, tut meiner Seele gut. Warum funktioniert das nicht? Warum sind wir hier an der Grenze angekommen? Mhm. Und es war schon so, dass ich immer so die Hälfte der Zeit bei ihm, das Biologische mit ihm, mir habe erklären lassen, wie unser Gehirn und die Bodenstoffe und das alles so funktioniert. Und die andere Hälfte dann aber auch so über den Glauben, über die Bibel, über die Wahrheiten. Und das war wirklich wichtig für mich. Also das war so ein Segen. Es ist sogar auch mal mein Mann mitgekommen, weil der dann auch so seine Fragen hatte, ja, die er dann auch stellen konnte. Also er war, also dieser gläubige Psychiater, der war so ein Segen, ein Geschenk für uns. Er hat mich auch, war total lieb, er hat mich sehr engmaschig betreut, weil es war einfach schlimm, meine Situation. Und er hat mich dann wöchentlich, durfte ich kommen. Er hatte mir zusätzlich noch eine E-Mail-Adresse und eine Telefonnummer gegeben. Also es war eine ganz engmaschige Betreuung. Und nur so habe ich das auch überstanden, diese schlimmen Wochen. Ja, und das haben wir einfach gesehen, dass ich so schnell auch bei ihm einen Termin bekommen habe, dass er mich so liebevoll und engmaschig betreut hat. Das war so ein Segen, wo ich gemerkt habe, Gott ist da. Er liebt mich, er trägt hindurch. Natürlich auch die Frau eben, die mich seelsorgerlich betreut hat. Sie hatte auch einen ganz wichtigen Satz am Anfang, wo wir dieses Telefonat hatten und sie gesagt hat, ja Linda, du hast diese Erkrankung und es wird jetzt auch dauern. Und dann habe ich sie gefragt, ja wie lange dauert denn sowas? Ja, ich wollte sofort lieber schnipsen und aus dem Albtraum wieder aufwachen und wieder die alte tatkräftige Mama sein und meines Lebens mich freuen. Und da sagt sie, ja, das kann jetzt schon ein, zwei Jahre oder so dauern. Und ich dachte, nee, das ist jetzt echt ein Albtraum, aus dem ich nicht mehr aufwache. Das ist nicht ihr Ernst. Und dann sagt sie, Linda, du hast jetzt zwei Möglichkeiten. Entweder du rebellierst jetzt dagegen, dass Gott es in deinem Leben jetzt so zugelassen hat, oder du nimmst es an und lässt dich von ihm hindurch lieben. Und man muss dazu sagen, dass diese Frau MS hat, also an Multiple Sklerose erkrankt ist und mittlerweile auch im Rollstuhl sitzt. Und dann ist es schon nochmal anders, so einen Satz zu hören von so einer Person. Mhm. Und ja, der Satz, der hat gesessen. Ich habe drüber nachgedacht. Ich habe geweint. Aber irgendwann konnte ich die Tränen zur Seite schieben und sagen, okay, Herr, dann lieb mich du jetzt bitte hindurch. Und das hat er wirklich gemacht. Also schon allein, wie gesagt, mit diesem gläubigen Psychiater, der mich so engmaschig betreut hat, der so lieb ist. Und es waren noch viele, viele Kleinigkeiten auch so im Alltag. Du hast vorhin die Plätzchen erwähnt oder das Einkaufen. Also da habe ich einfach gemerkt, wie Jesus da ist, wie er mich durchträgt. Zum Beispiel eben, ja, war, wo wir noch gar nicht die Diagnose hatten und wussten, was los ist. Kurz vor Weihnachten, also mein Sohn ist Ende Oktober geboren, dann kam Weihnachten und ich so, nein, ich kann ja nicht mal meinen Kindern wie üblich verschiedene Plätzchen backen und ihnen das schön machen. Das war für mich ganz arg schlimm. Und da war ich so traurig an einem Tag drüber. Und als ich da so traurig drüber war und nachgedacht habe, kam eine Nachricht auf mein Handy von einer Frau aus unserer Gemeinde, mit der ich eigentlich gar nicht so eng Kontakt hatte, aber die einfach gefragt hat, ja, ich habe gehört, dir geht's nicht gut und kann ich vielleicht irgendwas helfen? Und dachte ich, okay, krass, gerade wo ich das denke, fragt sie mich, ob sie was helfen kann. Und man muss dazu sagen, sie ist sehr kompetent im Haushalt, hat zwar selber auch 5 Kinder zu versorgen, aber ist so eine ganz tüchtige. Dachte ich, okay, sollst du dich trauen, sollst du dich nicht trauen? Ja, traust dich, habe ihr geschrieben, du, ich habe gerade gedacht, es steht Weihnachten vor der Tür und ich schaff's einfach dem Jahr nicht Plätzchen backen. Wenn du sowieso backst, wovon ich ausgehe, ob ihr mir eine kleine Menge einfach abgeben könntet. Und ja, gar kein Problem. Und dann stand die echt Tage später, stand die vor der Haustür zusammen mit ihrem Mann, weil jeder so einen Stapel Plätzchendosen hatte. Schön. Also ich weiß nicht, ob ich selber immer so viel Auswahl gebacken habe, aber das war so einfach Liebe Gottes, ja, dass er diese Geschwister gebraucht hat, mir da Liebe zu schenken. Und dann hatten wir doch unsere Plätzchen zu Weihnachten. Oder ja, beim Einkaufen, weil du es vorhin gesagt hast, es war für mich alles eine Hürde. Also überhaupt unter Leute zu gehen in der Depression, man fühlt sich ja so minderwertig und man ist einfach schlecht und alles ist anstrengend. Die normalsten Dinge des Alltags kriegt man nicht hin. Und es war mir einfach unendlich peinlich, einkaufen zu gehen. Ist komisch. Man ist da ja auch nicht ganz normal im Denken und im Fühlen, aber es war so. Und mein Papa hatte aufgepasst auf den Kleinen. Anderen Kinder waren ja in der Schule versorgt. Und ich wollte es aber schaffen. Ich wollte es schaffen, kurz in den Drogeriemarkt und das Milchpulver kaufen für sein Fläschchen. Und dann bin ich da tapfer hin und so. Und im Laden, die Gedanken wurden immer schlimmer, dass die anderen das mir jetzt ansehen, dass mir nicht gut geht oder ja, dass ich einfach keine gute Mama bin und was stelle ich mich an, warum muss jetzt zu Hause mein Papa sitzen und auf den Säugling aufpassen, die anderen Mamas, die schaffen das auch, samt Maxi-Cosi einkaufen zu gehen mit dem Baby und ich habe es ja früher auch geschafft bei meinen anderen 3 Kindern, ne? Und die Gedanken haben sich echt überschlagen und dann vor diesem Regal mit dem Milchpulver, ich wollte es eigentlich gerade nehmen, sind mir echt die Tränen gekommen und ich habe gemerkt, ich muss abbrechen, ich muss jetzt hier raus. Und in dem Moment schreibt mir eine andere Schwester aus der Gemeinde, eine Freundin, wie geht's dir eigentlich? Also ja, mir geht's gerade richtig schlecht. Ich bin gerade im Supermarkt, will meine Sachen kaufen, ich schaff's nicht, ich gehe jetzt wieder heim. Nee, das schaffst du. Und dann hat sie mich echt über Nachrichten angeleitet. Guck mal, dein Papa, der kriegt es zu Hause auch hin mit dem Baby und du nimmst jetzt einfach dieses Milchpulver und vielleicht schlenderst du noch durch die anderen Regale. Und dann hat sie mich so ein bisschen angeleitet, echt diesen Einkauf noch zu bewältigen. Und es war einfach so just in time. Das hat nur Jesus gewusst und konnte er so führen, dass er dann sie ja dazu geführt hat, mir zu schreiben. Und das, ja, also das waren so viele Kleinigkeiten, wo ich sage, das war einfach Gott, der da eingegriffen hat und der uns durchgetragen hat, auch wenn er Leid und Krankheit zulässt, aber er ist einfach auch als guter Hirte da in diesen dunklen Stunden und führt durch, ja.
1: Ja, so ein kleiner Beweis so des Durchliebens, wie du es auch gesagt hast.
0: Voll.
1: Ne? Mhm. Voll schön zu hören, wie auch die Geschwister diese Not sehen und sich auch von Gott gebrauchen lassen. Ja. Natürlich braucht man dann auch Mut, so das anzunehmen. Das ist ja auch immer dann die Sache mit dem Plätzchen zum Beispiel. Aber voll schön zu hören. Also das ehrt ja Gott auch in dem Sinne. Ne?
0: Ja, wo wir beim Thema Geschwister sind, genau, das habe ich ganz vergessen. Weil ich brauchte dann ja Haushaltshilfe 8 Stunden am Tag, weil ich ja echt nichts mehr hingekriegt habe. Und das war für mich ganz furchtbar, also mir ging es ja eh schon so elend. Und dann noch jemand Fremdes in mein, dass jemand Fremdes noch in mein Haus kommt, wo ich auch nicht weiß, wie geht der jetzt mit meinen anderen Kindern um, auch mit dem Säugling und so. Und da war es dann echt so ein Geschenk, dass sich drei Frauen aus unserer Gemeinde bereit erklärt haben, diese 8 Stunden zu übernehmen und sich aufzuteilen. Mhm. Also die Krankenkasse hat auch gesagt, das ist okay, können wir so machen. Und dann haben die drei Frauen sich das aufgeteilt, die Haushaltshilfe dann zu machen. Und das war natürlich auch voll das Geschenk und auch wieder so ein Hindurchlieben von Gott, dass einfach, da wusste ich, meine Kinder sind in guten Händen, auch der Kleinste, und konnte mich da einfach besser entspannen und erholen, ja. Mhm.
1: Mhm. Richtig schön. Auch den Mut zu haben, das zu kommunizieren und nicht einfach nur für sich zu bleiben. Und ja, keiner weiß das.
0: Ja, ganz schlimm. Also immer offen und ehrlich. Wir sind ja einfach als Geschwister ein Leib, ja. Mhm. Und wenn es dem einen schlecht geht, dann merken das auch die anderen. Und ja, man kann auch schweigen und das alles alleine irgendwie durchstehen. Aber warum? Dafür sind wir Geschwister und füreinander da. Und den anderen hat es zum Teil ja auch noch Freude gemacht und bereichert. Ja, ich weiß noch, bis heute hat einfach die eine Frau, die dann auch auf meinen Kleinen aufgepasst hat und einen Teil dieser Haushaltshilfe übernommen hat, hat ihn auch manchmal mit nach Hause genommen, im Kinderwagen nach Hause geschoben, dann zu ihrem Mann. Und da ist auch so eine süße Beziehung gewachsen von ihrem Mann zu meinem Sohn. Das ist so ein bisschen so Opa-Verhältnis bis heute, wenn die sich sehen, ja. Also auch da war ja dann für die Geschwister auch irgendwo auch Schönes drin und ein Segen, ja. Mhm. Aber ja, vor allen Dingen haben sie mir auch gedient und mir geholfen, ja.
1: Richtig schön. Wie würdest du denn beschreiben, hat sich deine Familie erholt von dem Ganzen? Du und deine Familie vielleicht?
0: Mhm. Ja, es braucht halt einfach ganz viel Zeit, dass wieder Normalität einkehrt, dass ich wieder zu Kräften gekommen bin. Stück für Stück konnten wir dann die Haushaltshilfe reduzieren. Ne? Irgendwann habe ich gesagt, okay, ich schaffe das auch, wenn nur 6 Stunden kommt und so immer peu à peu reduziert. Und dann braucht es einfach Zeit, dass man sieht, okay, es kehrt wieder Normalität ein. Ja, die Mama, die weint nicht mehr so oft. Zum Beispiel. Und ja, es braucht einfach Zeit. Und ich denke, sie haben sich einigermaßen gut erholt. Natürlich, wenn ich jetzt mit den Kindern drüber reden würde, wissen sie das. Diese Zeit haben sie jetzt nicht vergessen. Aber ich finde, sie haben es nicht so ganz negativ abgespeichert. Wir haben auch viel mit ihnen darüber gesprochen. Also sobald wir dann auch wussten, was die Diagnose ist und was da vor sich geht in mir, haben wir einfach ganz viel auch mit ihnen darüber gesprochen. Und das hat ihnen, glaube ich, auch geholfen, das einfach als eine Krankheit auch zu akzeptieren oder zu sehen. Und Mama ist halt krank, die muss halt wieder gesund werden. Es dauert halt länger wie bei einer Grippe oder bei was anderem. Mhm. Genau, und sie haben auch mal eine schöne Erinnerung, wie gesagt, auch gerade an die Frauen, die Haushaltshilfe gemacht haben und so. Und von daher würde ich sagen, die haben das doch aus meiner Sicht ganz gut auch verkraftet. Ja, was natürlich wenn für einen selber, also für mich schon nochmal auch eine andere Hausnummer war, wie gesagt, dann die Winter, die danach kamen, auch jetzt, man ist ganz anders sensibel, wenn es einem nicht gut geht. Und auch mein Mann hat es natürlich unheimlich mitgenommen und geschlaucht und da hat es bei uns beiden Erwachsenen einfach viel länger gebraucht, uns zu erholen, manches unter die Füße zu kriegen. Ne, auch so die Frage, warum lässt Gott es zu? Ist ja auch eine große Frage, die dann auch manches noch aufwirbeln kann und wo man verarbeiten und reflektieren muss. Und da muss ich schon ehrlicherweise sagen, dass das schon im Nachgang, die Jahre danach auch, ja, unsere Ehe sehr belastet hat. Mhm. Also das hat dann schon Folgen gehabt, dass unsere Ehe auch noch echt eine schwere Zeit dann hatte. So 2-3 Jahre nach der Depression.
1: Also schon nach der Depression. Magst du darauf noch ein bisschen mehr eingehen, dann auf die Ehekrise?
0: Ja, also es war einfach natürlich auch die Erschöpfung, vielleicht auch, ja, Gott nicht verstehen. Da sind einfach, denke ich, ganz viele verschiedene Sachen mit reingeflossen, dass es da dann einfach, dass wir es schwer miteinander hatten. Er mit mir und ich mit ihm und wir uns da nicht mehr wohlgefühlt haben. Und da haben wir uns tatsächlich auch entschieden, dann Hilfe zu holen von außen und hatten dann über einen längeren Zeitraum auch da eine Begleitung und Eheseelsorge, ja, um da wieder rauszukommen.
1: Ja, richtig schön. Also man muss ja auch den Mut erstmal haben, auf andere zuzugehen oder sich selber auch einzugestehen, dass es gerade nicht gut läuft. Mm. Aber wenn man sich dann nicht Hilfe holt, kann es im schlimmsten Fall dann halt zur Trennung führen oder so.
0: Ja.
1: Was dann ja auch wahrscheinlich nicht von euch gewünscht war.
0: Ja.
1: Genau. Ja. Ja, heftig. Herr Alt, hättest du vielleicht noch so Tipps für Angehörige? Also du hast jetzt drin gesteckt, aber die Leute um dich herum mussten es dann miterleben.
0: Ja. Müsstet ihr meinen Mann fragen, ja. Nee, also ich würde schon sagen, also sich einfach informieren, was ist da los? Einfach heutzutage hat man ja ganz tolle Möglichkeiten, Internet und Co. Was ist Depression? Was passiert da einfach auch im Körper, gerade auch mit den Hormonen bei einer Frau nach einer Geburt und so weiter? Sich einfach Informationen holen. Nicht gleich denken, oh, das ist alles falsch, böse, ungeistlich. Nein, das ist unser Körper, wie ihn Gott auch tatsächlich gemacht hat. wo es einfach Abläufe, komplexe Abläufe mit Hormonen, mit Botenstoffen und alles gibt, sich da einfach Informationen zu holen. Und was mir so halt aus meiner Position heraus, die das mal erlebt hat, ganz arg wichtig ist, dass man einfach eine Empathie hat und eine Demut, auf Leute zu reagieren, die psychisch krank sind. Weil es ist so, man hat eh schon so eine Not und so einen Schmerz und es ist alles Vollkatastrophe. Und wenn dann noch Leute von außen kommen und meinen, sie können es dann mal schnell beurteilen und sagen, dein Glaube ist nicht stark genug und du lebst in Sünde, das ist jetzt die Strafe Gottes oder irgendwelche solche Aussagen, das ist ein unermesslicher Schmerz und der muss einfach nicht sein. Mhm. Einfach in Demut und Empathie, wenn man einfach da selber noch nicht drin gesteckt ist, dann erstmal gar nicht davon ausgehen, dass man mitreden kann. Und dann einfach mit ganz viel Liebe und Geduld mit solchen Leuten dann einfach umgehen. Und es gibt auch gute Bücher tatsächlich, die man auch lesen könnte, wenn man wollte, als Angehöriger. Also zum Beispiel von Samuel Pfeiffer ist es, Die Schwachen tragen. Das kann ich auf jeden Fall empfehlen. Und es gibt auch gute Vorträge. Bei YouTube habe ich mal einen gefunden von Silvia Plock. Dunkle Stunden in der Nachfolge. Sie hatte auch ein Buch zugeschrieben. Also das ist der Vortrag, glaube ich, zum Buch. Mhm. Und wenn man da mal reinhört und dann einfach versteht, was da in einer Person vor sich geht, ja, dann hat man eine Empathie. Dann weiß man, wie groß die Not ist, wie man jetzt aber auch helfen kann, was denjenigen gut tut. Ja,
1: ja, voll gut. Wir können das auch richtig gern verlinken, dass die Leute da auch schnell drauf kommen.
0: Ja.
1: Aber würdest du auch sagen, man sollte präventiv sich schon mal mit diesem Thema befassen? Grundsätzlich?
0: Nee, würde ich nicht sagen. Also wenn du dann in Berührung kommst mit jemand, der psychisch krank ist, dann einfach gut informieren. Ja, außer man ist jetzt vielleicht, da würde ich es vielleicht schon empfehlen, wenn man sagt, man ist in der Gemeinde im Seelsorgebereich tätig. Mhm. Früher oder später wirst du da jemanden haben, der auch eine psychische Belastung mit sich bringt. Wenn man sagt, das ist so meine Begabung, mein Bereich, Seelsorge, da bin ich aktiv, da kann es vielleicht nicht schaden, wenn man so mal ein Buch schon gelesen hat. Aber
1: oder vielleicht, wenn man es familiär schon irgendwie mit sich bringt.
0: Ja, also sobald es halt einfach weiß, Onkel, Tante, irgendwer und ich weiß auch nicht so richtig, ja, es ist ja auch manchmal vielleicht eigenartig. Man weiß ja gar nicht, wie gehe ich jetzt mit der Person um, die Depression hat. Mhm. Also sobald einfach ein Relevantes im eigenen Leben irgendwo Berührungspunkte hat, da ist es natürlich schon schön, wäre es schön, wenn man sich informiert, weil das dann den Betroffenen einfach gut tut, wenn da jemand in der rechten Art und Weise mit einem umgeht und nicht so von oben herab und einen dann noch mehr Last auflegt, die man eh schon zu tragen hat durchs Verhalten. Ja.

0: Soweit Teil 1 mit Linda Christina Wagner. Und wenn du gespannt bist, wie es weitergeht, dann sei unbedingt nächste Woche wieder dabei. Schalte rein. Mein Name ist Tina und ich freue mich, dich dann wieder begrüßen zu dürfen.
1: Schön, dass du heute dabei warst. Wenn es für dich ein Segen war und du etwas mitnehmen konntest, dann teile Deep Talk gerne mit deinen Freunden und fühl dich frei, auch uns ein Feedback zu schreiben. Wir würden uns da sehr drüber freuen. 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Falls du Fragen und Anregungen, zum Beispiel Themenvorschläge hast, schreib uns gerne. Wir wünschen dir noch eine gesegnete Woche mit den Worten aus Kolosser 3, Vers 17. Und was immer ihr tut, in Wort oder Werk, das tut alles im Namen des Herrn Jesus und dankt Gott dem Vater durch ihn.

0: Es ist 23 Uhr.
1: 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Liebe Zuhörer, ich grüße Sie ganz herzlich zu unserer Themensendung. Mit freundlicher Genehmigung des CLV Verlags senden wir Ihnen heute den zweiten Teil aus dem Hörbuch »Das Gebetsleben Jesu« von Wolfgang Bühner. Wir wünschen Ihnen Gottes Segen beim Zuhören.
2: Kapitel 4. Anhaltendes Gebet, Grundlage für gesegnete Mitarbeit im Werk des Herrn. Es geschah aber in diesen Tagen, dass er auf den Berg hinausstieg, um zu beten, und er verharrte die Nacht im Gebet zu Gott. Und als es Tag wurde, rief er seine Jünger herzu, und er wählte aus ihnen 12, die er auch Apostel nannte. Lukas 6, Vers 12 und 13. Der Jesus stand hier vor der Berufung seiner Apostel, die er aus der Menge seiner Jünger auswählen wollte. Interessant ist, dass diese wichtige Begebenheit sowohl von Matthäus als auch von Markus und Lukas erwähnt wird. Aber nur Lukas berichtet, dass der Herr vor der Wahl seiner Apostel eine Nacht im Gebet verharrte. Es ging in dieser Szene um eine Entscheidung mit großer Tragweite. Es ging um die Zukunft des Reiches Gottes, um die Apostel, die in den kommenden 3 Jahren, aber auch nach der Himmelfahrt Jesu, das Evangelium zunächst in Judäa und Galiläa, dann aber über die Grenzen Israels hinaus in alle Welt tragen sollten. Die Namen dieser Männer sollten auf ewig an der Mauer der himmlischen Stadt geschrieben stehen. Offenbarung 21, Vers 14. Welch eine Verantwortung mit der Wahl der engsten Mitarbeiter verbunden ist, wird deutlich, wenn wir sehen, dass der Herr sich als der von Gott abhängige Mensch auf dem Berg begab, um dort in der Stille und Abgeschiedenheit eine Nacht im Gebet zu verharren. Mit Staunen sehen wir die Unterwürfigkeit des Sohnes Gottes unter den Willen des Vaters, die hier in der Gebetsnacht auf dem Berg deutlich wird, und können eine Ahnung davon bekommen, welch eine Verantwortung mit der Wahl der Apostel verbunden war. Gleichzeitig zeigt der Heilige Geist uns hier einige wichtige Prinzipien, die für uns als Mitarbeiter im Werk des Herrn von großer Bedeutung sind. Sie könnten uns vor manchen Fehlentwicklungen und Enttäuschungen bewahren, wenn wir sie beherzigen würden. Sehen wir aber zunächst auf die äußeren Umstände, die mit der Berufung der Apostel verbunden waren. Der Herr hatte zuvor am Sabbat den Mann mit der verdorrten rechten Hand geheilt, während die schriftgelehrten Pharisäer auf der Lauer lagen, um ihn anklagen zu können. Als Zeugen dieser erstaunlichen Heilung wurden allerdings ihre Herzen verhärtet und mit Unverstand erfüllt, so dass sie anschließend nur ein Thema diskutierten: Was sollen wir mit diesem Jesus machen? Die nächsten Kapitel zeigen, wie diese religiösen Männer von Neid und Hass erfüllt damit begannen, die Beseitigung Jesu gezielt vorzubereiten. Der Jesus aber zog sich zum Gebet zurück. In Lukas 5 hatte Jesus vom alten und neuen Wein gesprochen, von alten und neuen Schläuchen. Jetzt bereitet er 12 neue Schläuche für den neuen Wein, für die Verkündigung der frohen Botschaft vor. Und um das tun zu können, entfernte er sich von dem Theologengezänk, steigt auf den Berg, um dort zu beten. Berge werden besonders im Alten Testament oft als Orte der Gottesbegegnung oder Gottesoffenbarung erwähnt. Wir denken an bestimmte Opfer- und Gebetsszenen und erinnern uns an die Berge Moria, Nebo, Ebal und Karmel, die mit Männern und Betern wie Abraham, Mose, Josua und Elia in Verbindung stehen. Wir haben schon daran gedacht, dass sich auch unser Herr oft auf einen Berg zurückzog, um dort zu übernachten. Lukas 21, Vers 37, um allein zu sein, Johannes 6, Vers 15, oder wie hier vor der Wahl der Apostel, um zu beten. Abseits vom Alltagstrubel, ohne Menschen und Jünger in der Nähe, nur in Gemeinschaft mit dem Vater. Eine Zeit, die der Herr als Mensch für seinen Dienst und seine Entscheidungen brauchte. Damit macht er uns, aus seinen Nachfolgern deutlich, wie viel mehr wir es nötig haben, solche Orte der Abgeschiedenheit zum Gebet und zur Neuausrichtung aufzusuchen, damit wir nicht ausbrennen oder uns wund laufen. Die Herrnhuter Brüdergemeine hatte auf dem Hutberg eine kleine Wetterhütte, wohin sich Zinzendorf und seine Brüder oft zurückzogen, um dort manchmal bis nach Mitternacht zu beten. Vielleicht ist aus den Erfahrungen, die Zinzendorf besonders in den Erweckungsjahren Herrnhuts auf dem Hutberg machte, das schöne Lied entstanden, aus dem ich hier in der Originalversion zitiere: Gottes Führung fordert Stille. Wo der Fuß noch selber rauscht, wird des ewigen Vaters Wille mit der eigenen Wahl vertauscht. Wer das leben will, der sterbe. Wer nicht stirbt, der lebet nicht. Ehe denn das Fleisch verderbe, scheinet uns kein wahres Licht. In der Stille der Nacht verharrte der Jesus im Gebet. Nicht nur eine Stunde, nicht zwei Stunden, sondern bis der Morgen anbrach. Obwohl er als Gott wusste, wen er aus der Menge der Jünger wählen würde, verbrachte er die Nacht im Gebet. Hat er in dieser Nacht schon für Petrus gebetet, der ihn später unter Fluchen und Schwören verleugnen würde? Oder für Johannes, der nach vielen Jahrzehnten in der Verbannung die Offenbarung schreiben sollte? Oder für Jakobus, den ersten der Jünger, der den Märtyrertode leiden musste? Oder auch für Judas, der ihn verraten würde? Wir wissen es nicht. Aber wie beschämend für uns, dass er, der alles wusste, die Nacht im Gebet verbrachte und wir, die nicht wissen, welche Entscheidungen für die Zukunft richtig sind und was sie bringt, anhaltendes Gebet für überflüssig halten oder es zumindest vernachlässigen. Als es Tag wurde, rief Jesus die Menge seiner Jünger zu sich und wählte aus ihnen 12, die er auch Apostel nannte. Offensichtlich hat der Herr sie mit einer solchen Autorität berufen, dass wir von Seiten der zahlreichen Jünger von keinem Widerspruch, von keiner Beschwerde wegen Nichtbeachtung oder Bevorzugung lesen. Anschließend stieg der Herr mit seinen Jüngern vom Berg herab, wo sich auf einer Hochebene eine große Menschenmenge aus der weiteren Umgebung versammelt hatte, um ihn zu hören und von ihren Krankheiten geheilt zu werden. Vers 18. Bevor der Herr dann die Bergpredigt hielt, finden wir die kurze, aber inhaltsreiche Bemerkung: Es ging Kraft von ihm aus und heilte alle. Geistliche Kraft steht immer in Verbindung mit anhaltendem Gebet. Was können wir daraus lernen? Erstens, vor wichtigen Entscheidungen sollten wir uns in die Stille zurückziehen, um im anhaltenden Gebet Gottes Willen zu erkennen. So wie unser Herr die Nacht im Gebet verbrachte, ein Bild der inneren Ruhe, wo man nicht von Terminen getrieben wird, und dazu auf einen Berg stieg, als Bild der äußeren Ruhe, sollten wir eine Zeit und einen Ort wählen, wo wir uns zum ausharrenden Gebet zurückziehen können. Wohl dem, der fern von Fernsehen, Internet, Telefon, Handy und sonstigen Ruhestörern einen Ort oder Raum der Stille aufsuchen kann. 1865 befand sich Hudson Taylor, er lebte von 1832 bis 1905, in der Krise seines Lebens. Eine ernsthafte Krankheit hatte es 1860 nötig gemacht, seine Missionsarbeit in China zu unterbrechen und als Invalide nach England zurückzukehren. Es schien so, dass die Ärzte recht behalten sollten, als sie meinten, er sei niemals stark genug, um nach China zurückzukehren. 5 Jahre hat er nun mit seiner jungen Familie in einer armseligen Hintergasse eines Londoner Stadtviertels leben müssen. Er war erst 33 Jahre alt und die große Not von Chinas Millionen, die bisher nie das Evangelium gehört hatten, legte sich schwer auf seine Seele. Es fehlte an weiteren Mitarbeitern, die bereit waren, trotz aller Gefahren und Schwierigkeiten im Gehorsam und im Vertrauen auf Gottes Verheißung nach China aufzubrechen. Er hatte in den vergangenen 5 Jahren viel in der Stille für China gebetet. Aber dann kam der Sonntagmorgen im Jahr 1865, wo er in großer geistlicher Qual hinaus an den Strand wanderte und dort sein Leben und das Werk in China noch einmal Gott übergab. Damals schrieb er in sein Tagebuch: Da und dort bat ich Gott um 24 Mitarbeiter, 2 für jede der 11 Provinzen, die ohne einen Missionar waren, und 2 für die Mongolei. Nachdem ich diese Bitte an den Rand meiner Bibel geschrieben hatte, die ich bei mir trug, wandte ich mich mit friedevollem Herzen heimwärts, einem Frieden, der mir monatelang fremd gewesen war. Ich hatte die Zusicherung, dass Gott sein Werk segnen und ich an diesem Segen Anteil nehmen würde. Später betete Taylor um 100 weitere Mitarbeiter für China, am Ende seines Lebens um 1000 hingegebene Männer und Frauen, und Gott erhörte alle diese Gebete. Seine Tochter und sein Schwiegersohn, die ihn oft auf seinen Reisen durch China begleiteten, erinnerten sich später an ihre Erlebnisse, wenn sie Monat für Monat mit ihm durch Nordchina reisten. Das geschah auf Karren und Schubkarren, und die Nächte verbrachten sie in armseligen Gasthäusern, wo meist nur ein großer Schlafraum für Kulis und Reisende zugleich vorhanden war, indem sie mit irgendwelchen Vorhängen eine Ecke für sich und ihren Vater abzutrennen versuchten. Zitat: Und dann, nachdem der Schlaf die meisten übermannt hatte und etwas Ruhe eingekehrt war, hörten wir, wie ein Streichholz angezündet wurde und sahen das Flackern eines Kerzenlichtes, das davon sprach, dass Hudson Taylor, so müde er auch war, über der kleinen Bibel saß, die er immer zur Hand hatte. Die Zeit von 2 bis 4 Uhr morgens nahm er sich zum Gebet. Das war eine Zeit, in der er sicher ging, in seinem Harren auf Gott nicht gestört zu werden. Das flackernde Kerzenlicht hat uns mehr bedeutet als alles, was wir über Gebet im Verborgenen gehört und gelesen hatten. Es bedeutete Realität, nicht Predigen, sondern Praxis. Zweitens, Nächte im Gebet nur aus der Bibel und alten Büchern gekannt? Das Beispiel unseres Herrn sollte Grund genug für uns sein, um die Notwendigkeit und den Wert anhaltenden, nächtelangen Betens in unserem Bewusstsein einzubrennen. Wenn es um wichtige, weittragende Entscheidungen oder auch um aktuelle, brennende Nöte geht, sollten wir persönlich, als Mitarbeiter und auch als Gemeinde anhaltendes Gebet üben und praktizieren. Jesaja 62, Vers 6 und 7: Auf deine Mauern, Jerusalem, habe ich Wächter bestellt, den ganzen Tag, und die ganze Nacht werden sie keinen Augenblick schweigen. Ihr, die ihr den Herrn erinnert, gönnt euch keine Ruhe und lasst ihm keine Ruhe, bis er Jerusalem befestigt und bis es zum Ruhm macht auf der Erde. Von der Prophetin Anna lesen wir, dass sie nicht vom Tempel wich, indem sie Nacht und Tag mit Fasten und Flehten diente. Lukas 2, Vers 37. Es ist erstaunlich, dass der Apostel Paulus berichtet, wie er Nacht und Tag für andere betete. Interessant, dass er entgegen unserem Sprachgebrauch die Nacht zuerst erwähnt und damit den Nachdruck darauf legt. 1. Thessalonicher 3, Vers 10. Indem wir Nacht und Tag über die Maßen flehen, dass wir euer Angesicht sehen und vollenden mögen, was an eurem Glauben mangelt. 2. Timotheus 1, Vers 3. Ich danke Gott, wie unablässig ich deiner gedenke in meinen Gebeten Nacht und Tag. Wenn wir uns dazu noch vergegenwärtigen, dass von Satan geschrieben steht, dass er als Verkläger unserer Brüder sie Tag und Nacht vor unserem Gott verklagt, Offenbarung 12, Vers 10, sollte es uns nicht schwerfallen, die Notwendigkeit anhaltender Fürbitte für unsere Geschwister zu erkennen. Es ist bewegend zu lesen, wie in den Anfangsjahren der Herrnhuter Brüdergemeine eine Nachtwache eingerichtet wurde, an der sich alle Männer zwischen 16 und 60 Jahren beteiligen sollten. Betend und singend wollte man die schlafende Gemeinde vor dem Herrn vertreten, Zitat, dass der böse Feind keine Macht an ihnen fände.

legte der Herr ihm aufs Herz, vor der Evangelisation mit seinen Mitarbeitern und weiteren Geschwistern 19 Nächte mit einer Unterbrechung von 2 Tagen zu beten. Zitat aus seiner Biografie: Sie alle verharrten im Gebet und beteten um ein mächtiges Wirken Gottes. Als Ergebnis dieser Gebetsnächte wirkte der Herr in vielen Teilen Südindiens, besonders in Madras, wo die Gemeinde Jehova Shamma und weitere neutestamentliche Gemeinden entstanden. Paul Marsh berichtet, wie er in den 50er Jahren den Auftrag bekam, Bhak Singh von der Stadt Lahore an die indische Grenze bei Wanga zu bringen. Er sollte ihn am Morgen um 7.30 Uhr abholen, fand aber zu diesem Zeitpunkt alle Brüder im Gebet vor. Weil er annahm, dass er sich vielleicht in der Zeit geirrt und sich daher verspätet hatte, entschuldigte er sich bei den Brüdern für die Verspätung. Die Antwort war: Mach dir keine Sorgen, du bist nicht zu spät gekommen. Wir haben gerade unsere Gebetsversammlung beendet, die gestern Abend nach der Versammlung begann. Der Kommentar dazu von Paul Marsh: Die Brüder hatten 10 Stunden lang gebetet. Das war typisch für die Persönlichkeit und den Charakter von Bhak Singh. Drittens, keine geistige Kraft und keine Vollmacht zum Dienst ohne ernsthaftes Gebet. Geistliche Kraft und Wirksamkeit hängt nicht von unserer Begabung ab, sondern vor allem von unserer Gemeinschaft mit dem Herrn und unserem Gebetsleben. Ob wir eine Dienstgabe oder eine Redegabe haben oder noch nicht herausgefunden haben, welche Gabe uns verliehen wurde, ohne anhaltendes Gebet werden wir weder geistliche Kraft bekommen noch Effektivität erleben. Erfahrungen aus der Vergangenheit und Erfolgskonzepte der Gegenwart können geistliche Kraft und Vollmacht nicht ersetzen. Tägliches Auftanken durch Gebet und Bibellesen ist für alle Aufgaben in der Familie, in der Schule oder am Arbeitsplatz und in der Gemeinde unerlässlich. Regelmäßige, ausgedehnte Gebetszeiten sind durch nichts zu ersetzen. Spurgeon schrieb einmal: Es ist ein schlechter Trost, wenn wir uns sagen, wir seien nicht fauler als andere. Die Fehler anderer sind keine Entschuldigung für uns. Wie wenige von uns können sich mit Josef allein vergleichen. Solange er gesund war, stand er um 4 Uhr auf und es betrübte ihn, wenn er die Handwerker hämmern hörte, ehe er angefangen hatte zu beten. Wie beschämt mich das Geräusch? Verdient nicht mein Meister mehr Eifer als der Ihre? Die Zeit von 4 bis 8 Uhr verbrachte er mit Gebet, Betrachtung und Psalmensingen. Manchmal unterbrach er seine Gemeindearbeit und verbrachte ganze Tage in Gebet und Betrachtung. Damit keine Missverständnisse entstehen, es geht nicht darum, dass jemand, angeregt durch die Gebetsgewohnheiten bekannter Persönlichkeiten, seinen Wecker von nun an so stellt, dass dieser jeden Morgen 1 Stunde eher klingelt und zum Gebet mahnt. Beten muss gelernt und geübt werden. Beten lernt man beim Beten. Gefühlswallungen, Appelle und Gebetsaufrufe können bestenfalls kurzfristig zum Beten motivieren. Aber meist ist der Gebetseifer nach wenigen Tagen verschwunden. Es ist besser, mit kleinen Schritten zu beginnen, um die Gebetsmuskeln zu trainieren, als sich unter einen unrealistischen Leistungsdruck zu setzen, der anschließend in Frust und Resignation endet. Keiner, der sich ernsthaft vornimmt, Langstreckenläufer zu werden, wird direkt mit einem Marathonlauf beginnen, sondern seine Muskeln und die Lunge zunächst auf kürzere Strecken stählen und mit der Zeit die Intensität und die Kilometerzahl erhöhen. Kein Hochspringer beginnt seine ersten Übungen mit dem Versuch, 2 Meter zu überspringen, sondern beginnt seinem Leistungsstand entsprechend tief, um dann mit der Zeit die Latte höher zu hängen. So ist es auch vernünftiger, sich zunächst täglich etwa 10 Minuten fürs Gebet zu reservieren und diese Zeit dann auch konzentriert zu nutzen. Wer das mit Gottes Hilfe über einen längeren Zeitraum treu praktiziert, wird bald nicht mehr mit 10 Minuten auskommen. Die vielen wachsenden Anliegen, Gott zu danken, ihn zu loben, zu bitten oder in der Fürbitte für andere einzustehen, werden dann mehr Zeit in Anspruch nehmen und die Gebetszeit wie von selbst verlängern. Viertens, so wie der Herr die Nacht im Gebet verharrte, sollten wir uns darin üben, ausdauernd und anhaltend zu beten. Apostelgeschichte 1, Vers 14: Diese alle verharrten einmütig im Gebet. Römer 12, Vers 12: In Hoffnung freut euch, in Trübsal hart aus. Im Gebet haltet an. Epheser 6, Vers 18: Zu aller Zeit betend mit allem Gebet und Flehen in dem Geist und hierzu wachend in allem Anhalten und Flehen für alle Heiligen. Kolosser 4, Vers 2, verharrt im Gebet und wacht darin mit Danksagung. Als Petrus gefangen und gefesselt im Gefängnis

Schlag wurde in der Gemeinde in Jerusalem anhaltend für ihn zu Gott gebetet. Apostelgeschichte 12, Vers 5. Diese Gebetszeit dauerte offensichtlich bis tief in die Nacht. Denn als Petrus von einem Engel geweckt wurde, ging er zum Haus der Maria, der Mutter von Johannes Markus, wo viele versammelt waren und beteten. Als eine junge Mutter von drei Kindern so lebensgefährlich an einer Sepsis erkrankt war, dass man mit dem Tod rechnen musste, man lese das Buch von Andreas Fett, Jahrvater, erschienen im Jahr 2009 im Verlag CLV, haben wir das als Gemeinde vor einigen Jahren sehr eindrücklich erlebt. In dieser Zeit sind wir etwa drei Wochen lang jeden Abend zum Gebet zusammengekommen, um für das eine Anliegen gemeinsam zu beten, dass Gott dem Ehemann die Frau, den drei Kindern die Mutter und uns und dem Werk des Herrn eine wertvolle Schwester am Leben erhält. Gott erhörte unsere Gebete, und ich erinnere mich gut, dass wir nach diesen drei Wochen unsere abendlichen Gebetsversammlung mit gemischten Gefühlen beendeten. Eigentlich gäbe es noch viele weitere Anliegen und Anlässe, um gemeinsam anhaltend täglich zu beten. Aber Georg Müller, er lebte 1805 bis 1898, berichtete einmal am Ende seines Lebens über seine Erfahrung mit anhaltendem Gebet. Der wichtige Punkt ist, niemals aufzugeben, bis die Antwort kommt. Ich habe 52 Jahre lang jeden Tag für zwei Männer gebetet, Söhne eines Jugendfreundes von mir. Sie sind bis jetzt noch nicht bekehrt, aber sie werden es. Wie könnte es anders sein? Es gibt das unveränderliche Versprechen vom Herrn und darauf vertraue ich. Der größte Fehler der Kinder Gottes ist, dass sie nicht beständig weiterbeten. Wenn sie irgendetwas wünschen zur Ehre Gottes, sollten sie beten, bis sie es bekommen.

0: Kapitel 5. Gebet, eine Voraussetzung für geistliche Erkenntnis. Wir lesen Lukas 9, Vers 18 bis 20. Und es geschah, als er für sich allein betete, dass die Jünger bei ihm waren. Und er fragte sie und sprach: Wer sagen die Volksmengen, dass ich sei? Sie aber antworteten und sprachen: Johannes der Täufer, andere aber Elia, andere aber, dass einer der allen Propheten auferstanden sei. Er sprach aber zu ihnen: Ihr aber, wer sagt ihr, dass ich sei? Petrus aber antwortete und sprach: Der Christus Gottes. Auch dieses Detail, als er für sich allein betete, berichtet nur Lukas, während Matthäus und Markus sich nur auf die Unterhaltung des Herrn mit seinen Jüngern konzentrieren und Johannes über diese Szene völlig schweigt. Hier finden wir kein Gebet in der Einsamkeit, sondern Gebet im Beisein der Jünger. Offensichtlich auch nicht in der Nacht, sondern tagsüber. Der Herr predigte nicht nur über das Gebet, sondern er lebte Gebet. Wie bereits erwähnt, sollen unsere Gebete keine Demonstration unserer Frömmigkeit sein. Aber wenn wir in der Familie, in der Gemeinde und auch im Dienst für unseren Herrn mit anderen Menschen zusammenleben, kann unser Gebetsleben nicht verborgen bleiben. Was waren bei dieser Szene die Gebetsanliegen des Herrn? Wir können es nicht mit Sicherheit sagen, aber die folgenden Verse könnten darauf hindeuten, dass er für die Jünger betete, weil es in dem anschließenden Gespräch um geistliche Erkenntnis und um die Konsequenzen der Nachfolge ging. Hatte er vor der Wahl der Jünger eine Nacht im Gebet verbracht, so können wir uns gut vorstellen, dass der Herr bei dieser Gelegenheit auch für sie betete, weil er den Zwölfen etwas mitteilen musste, was sie nur sehr schwer verstehen und akzeptieren könnten. Ihre bisherigen Vorstellungen und Erwartungen von dem Reich Gottes und ihren Aufgaben darin würden wie eine schillernde Seifenblase platzen. Drei Themen werden in den Versen 18 bis 27 behandelt. Erstens, wer ist der Herr? Wie denken die Menschen und wie die Jünger über ihn? Zweitens, was wird in den nächsten Monaten mit dem Herrn geschehen? Drittens, mit welchen Konsequenzen müssen die Jünger rechnen, wenn sie ihrem Herrn nachfolgen? Es ging also bei dieser Lektion um geistliche Erkenntnis oder Einsicht in Bezug auf das Wesen des Herrn und seine Zukunft, aber auch um die Position als Jünger Jesu in einer feindlichen Umgebung. Geistliche Erkenntnis ist nicht eine Sache des Intellekts und auch nicht automatisch die Folge von Bildung und Schulung. Ohne die Erleuchtung durch den Heiligen Geist werden wir in geistlichen Dingen ohne Einsicht bleiben. Besonders was die Person unseres Herrn betrifft, sind wir auf die Offenbarung des Vaters angewiesen. Denn Fleisch und Blut, so in Matthäus 16, Vers 17, sind unfähig, das Wesen, die Größe und die Herrlichkeit Gottes und des Sohnes Gottes zu erfassen. Die ernüchternde Geschichte der vergangenen 250 Jahre Universitätstheologie ist ein deutlicher Beweis dafür. Simon Petrus aber antwortete und sprach: Du bist der Christus, der Sohn des lebendigen Gottes. Jesus aber antwortete und sprach zu ihm: Glückselig bist du, Simon Barjona, denn Fleisch und Blut haben es dir nicht geoffenbart, sondern mein Vater, der in den Himmel ist. So lesen wir Matthäus 16, Vers 16 und 17. Man kann, wie ich es selbst erlebt habe, in einem gläubigen Elternhaus aufwachsen, täglich bei den Mahlzeiten eine Lesung aus der Bibel hören, als Kind und Jugendlicher viermal pro Woche Jahr aus Jahr ein eine Gemeinde besuchen, die Geschichten der Bibel im Kopf haben und für wahr halten und vor anderen verteidigen und doch für geistliche Dinge blind wie ein Maulwurf und kalt wie ein toter Fisch sein. Wie Saulus, ein philosophisch und theologisch hochgebildeter, intellektuell begabter Mann, müssen wir eine Erfahrung machen, die bewirkt, dass uns die Schuppen von den Augen fallen. Apostelgeschichte 9, Vers 18. Geistliche Wahrheiten, die wir bis dahin nur theoretisch kannten oder aufzählen konnten, werden dann zu einer lebendigen Wirklichkeit, die unser bisheriges Leben völlig verändern und unsere Herzen mit einer bis dahin nie gekannten Freude erfüllen kann. Geistliche Erkenntnis ist ein Werk Gottes, des Heiligen Geistes, an und in uns. Die Augen unseres Herzens müssen erleuchtet werden, und dazu ist Gebet nötig. Paulus betete für die Epheser: Damit der Gott unseres Herrn Jesus Christus, der Vater der Herrlichkeit, euch gebe den Geist der Weisheit und Offenbarung in der Erkenntnis seiner selbst, damit ihr erleuchtet an den Augen eures Herzens wisst, welches die Hoffnung seiner Berufung ist. Epheser 1, Vers 17 und 18. Dann aus Epheser 3, Vers 14 bis 19. Deshalb beuge ich meine Knie vor dem Vater unseres Herrn Jesus Christus, damit er völlig zu erfassen vermögt mit allen Heiligen, welches die Breite und Länge und Höhe und Tiefe sei, und zu erkennen die die Erkenntnis übersteigende Liebe des Christus, damit ihr erfüllt sein mögt zur ganzen Fülle Gottes. Die Jünger selbst sind ein Beispiel dafür, dass der beste Lehrer und die beste Lehre unser Leben nicht automatisch verändern. Petrus musste nach seinem großartigen Bekenntnis einsehen, dass er gar nichts begriffen hatte. Und auch seine Mitjünger reagierten mit Unverständnis, wenn der Herr seine bevorstehende Verwerfung und Kreuzigung ankündigte und seinen Jüngern keine rosige Zukunft auf Erden prophezeite. Die Notwendigkeit von ernsthaftem Gebet um geistliche Erkenntnis wird in einer alttestamentlichen Geschichte sehr deutlich geschildert. In 2. Könige 6, Vers 14 bis 17 lesen wir, wie der feindliche Syrerkönig gegen Israel Krieg führt und des Nachts die Stadt Dothan in einer Blitzaktion mit einem großen Heer umzingelt und belagert. Als der Diener des Propheten Elisa am anderen Morgen früh aufsteht und in der Morgensonne die blitzenden Schwerter und Panzer des gewaltigen Heerlagers der Syrer erblickt, ruft er entsetzt dem Propheten zu: Ach, mein Herr, was sollen wir tun? Die Antwort und Reaktion des Elisa: Fürchte dich nicht, denn mehr sind die, die bei uns sind, als die bei ihnen sind. Und Elisa betete und sprach: Herr, tue doch seine Augen auf, dass er sehe. Da tat der Herr die Augen des Knaben auf, und er sah, und siehe, der Berg war voll feuriger Pferde und Wagen rings um Elisa her. Um geistliche Wirklichkeiten erkennen zu können, benötigen wir also von Gott geöffnete Augen, die Fürbitte unseres Herrn und unserer Geschwister und auch Gebete in Bezug auf unsere eigene Blindheit. Was können wir daraus lernen? Erstens, wenn wir die gute Gewohnheit haben, regelmäßig und auch natürlich vor besonderen Ereignissen für uns allein zu beten, wird das unserer direkten Umgebung nicht verborgen bleiben. In den vergangenen Jahren haben wir in vielen Gesprächen mit jungen Christen aus gläubigen Elternhäusern immer wieder hören müssen, dass ihren Vater oder auch ihre Mutter selten oder nie für sich allein beten sahen. Das kann natürlich auch daran liegen, dass junge Menschen in einem gewissen Alter kein Auge dafür haben. Aber es ist leider eine Tatsache, dass nicht wenige gläubige Eltern oder Elternteile kein persönliches Gebet zu dem praktizieren und ihre Gebete mehr oder weniger auf formale Tischgebete beschränken. Auch gibt es nicht wenige Ehefrauen, die geistlich aus zweiter Hand leben oder eine etwas verdrehte Vorstellung von Arbeitsteilung haben. Bibellesen, Bibelstudium, Gebet ist Aufgabe des Mannes, der dafür ja mehr Zeit und Begabung hat und dazu noch die Verantwortung für das geistliche Wohl der Familie trägt, während sie selbst als Ehefrau und Mutter für das irdische Wohlergehen der Familie sorgen muss. Das andere Extrem erlebt man natürlich ebenso oft, vielleicht noch öfter, dass der Mann alle geistliche Verantwortung auf die Frau schiebt, die eh nicht viel zu tun hat, wobei er selbst vielleicht Überstunden machen muss, um für den Unterhalt und weitere Annehmlichkeiten das nötige Geld zu verdienen. Welch ein Segen mit dem Vorbild einer Beterin oder eines Beters verbunden ist, zeigt die folgende bewegende Geschichte. Da erinnert sich der alte Pioniermissionar John Payton, 1824 bis 1907, in seiner Autobiografie an sein Elternhaus. Unser Haus hatte drei Räume. Der eine war das Territorium meiner Mutter und war Küche, Wohn- und Esszimmer zugleich. Auch enthielt er zwei große, hohe, luftige Betten mit Umhängen. Das zweite Zimmer am anderen Ende des Hauses war die Werkstätte meines Vaters, in der 5 oder 6 Strumpfwerkstühle standen, die fleißig in Bewegung die Kaufleute von Dumfries mit echter guter Ware verseuchten. Eine dritte Stube, zwischen den beiden gelegen, war klein. Sie hatte nur Platz für ein Bett, einen kleinen Tisch und einen Stuhl. Ein schmales Fensterchen brachte nur wenig Licht. Dies war das Heiligtum der Hütte. Hierher sahen wir unseren Vater sich mehrmals täglich, gewöhnlich nach jeder Mahlzeit, zurückziehen. Wir hörten ihn die Tür verriegeln und wir Kinder errieten durch eine Art geistigen Instinkts, denn die Sache war zu heilig, um sie zu besprechen, dass unser Vater dort für uns betete wie der hohe Priester im Allerheiligsten. Mitunter hörten wir den ernsten Ton der bewegten Stimme, die bat, als ob es unser Leben gelte. Und wir lernten es, nur auf den Zehen an dem Zimmerchen vorbeizuschleichen, um nicht zu stören. Die übrigen Menschen wussten es wohl nicht, woher die Strahlen von Glück und Freundlichkeit, das liebevolle Lächeln ihres Vaters Züge kamen. Wir aber wussten es. Es war der Widerschein der Nähe Gottes, in deren Bewusstsein er ständig lebte. Nirgends, weder in Tempeln noch in Domen, weder auf den Höhen der Berge noch in den Tälern, kann ich je die Nähe Gottes mehr empfinden, mehr sein direktes Wirken auf den Menschen fühlen, als es in unserer ärmlichen Hütte der Fall war. Wenn durch irgendeine undenkbare Katastrophe alles aus meiner Seele und meinem Gedächtnis hinweggeschwemmt würde, was sich auf Religion bezieht, so würden die Gedanken doch zu diesen Szenen der frühen Kindheit heimkehrend das Echo der Gebete und des Rufens hören, und jeder Zweifel würde schwinden mit den Worten: Er ging mit Gott um, warum dürfte ich es nicht auch tun? Zweitens. Geistliche Erkenntnis kann man nicht rational vermitteln. Wir sind auf die Erleuchtung durch den Heiligen Geist angewiesen, und die Bitte um Erleuchtung sollte beständiger Inhalt unserer Gebete sein. So wertvoll, wichtig und unerlässlich das Auswendiglernen von Bibelversen oder Bibelteilen, von geistlichen Liedern und Gedichten auch ist, wenn die guten Worte und Verse nur im Kopf bleiben und durch den Heiligen Geist nicht unser Herzen und unser Leben erwärmen und verändern, ist es nur eine Mühe, die den grauen Zellen nutzt. Wir können mit aller Bibelkenntnis, Begabung, Didaktik, Methodik wohlbiblische Information aufnehmen und vermitteln. Aber wenn der Geist Gottes nicht die Augen der Herzen dafür erleuchtet und öffnet, wird die Arbeit letzten Endes fruchtleer bleiben. Deshalb sollte jede Verkündigung und Vermittlung biblischer Wahrheit mit Gebet vorbereitet, durch Gebet begleitet und unter Gebet vorgetragen werden. Kapitel 6. Gebet verändert vor allem den Beter. Lukas 9, Vers 28, 29 und 32. Es geschah aber etwa 8 Tage nach diesen Worten, dass er Petrus und Johannes und Jakobus mitnahm und auf den Berg stieg, um zu beten. Und während er betete, wurde das Aussehen seines Angesichts anders und sein Gewand weiß, strahlend. Petrus aber und die bei ihm waren von Schlaf beschwert. Als sie aber völlig aufgewacht waren, sahen sie seine Herrlichkeit und die 2 Männer, die bei ihm standen. Matthäus, Markus und Lukas schildern das außerordentliche Ereignis der Verklärung Jesu. Alle 3 Berichte folgen auf die erste Leidensankündigung Jesu und auf seine deutlichen Worte über die Konsequenzen der Nachfolge: Selbstverleugnung, Kreuz aufnehmen, Leben verlieren. Jeder der 3 Berichte betont eine Besonderheit, welche von den anderen beiden Schreibern nicht erwähnt wird und die jeweils dem Charakter des Evangeliums entspricht. So beschreibt Matthäus das Aussehen des Herrn: Sein Angesicht leuchtete wie die Sonne. Matthäus 17, Vers 2. Markus dagegen erwähnt nicht das Gesicht des Herrn, sondern legt Nachdruck auf seine Kleider. Und seine Kleider wurden glänzend, sehr weiß, wie kein Walker auf der Erde weiß machen kann. Markus 9, Vers 3. Lukas wiederum schildert Einzelheiten, die weder von Matthäus noch von Markus erwähnt werden. Erstens, der Herr stieg auf den Berg, um zu beten. Zweitens, sein Angesicht wurde verändert, während er betete. Drittens, die Jünger wurden während der Verklärung des Herrn vom Schlaf beschwert. Nachdem der Herr den Jüngern die Konsequenzen der Nachfolge vorgestellt hat, die unter Umständen Hinrichtung und Kreuzigung zur Folge haben konnten, nimmt er 3 seiner vertrautesten Jünger beiseite und steigt mit ihnen auf einen hohen Berg. Er nimmt sie mit, um mit ihnen zu beten. Aber dann sollen sie auch einen bleibenden Eindruck von der Herrlichkeit des kommenden Reiches und vor allem von seiner eigenen Herrlichkeit durch die Verklärung bekommen. Petrus sollte später in Rom gekreuzigt werden. Johannes würde im hohen Alter in die Verbannung geschickt werden. Jakobus hatte nur noch wenige Monate, bis er durch das Schwert des Herodes das Leben verlieren würde. Das Vorbild ihres betenden Meisters und ein Blick auf die zukünftige Herrlichkeit sollten sie ermutigen, die Leiden und Schmerzen, die mit der Nachfolge Jesu verbunden sind, um der vor ihnen liegenden Freude willen zu erdulden. Man vergleiche Hebräer 12, Vers 2. Das Erlebnis war also eine geistliche Prophylaxe, um in zukünftigen Nöten und Anfechtungen nicht müde oder matt zu werden. Nur Lukas berichtet, dass das Angesicht des Herrn und auch seine Kleider verändert wurden, während er betete. Eine kaum mit Worten zu beschreibende strahlende Herrlichkeit offenbarte sich während des Betens vor den Augen der Jünger, die, wie Lukas es andeutet, mit dem Schlaf kämpften. Petrus erinnert viele Jahre später an diese Verklärung und scheint nach angemessenen Worten zu ringen, um seinen Lesern diesen gewaltigen Eindruck vermitteln zu können. 2. Petrus 1, Vers 17 und 18. Denn er empfing von Gott, dem Vater, Ehre und Herrlichkeit, als von der prachtvollen Herrlichkeit eine solche Stimme an ihn erging: Dieser ist mein geliebter Sohn, an dem ich Wohlgefallen gefunden habe. Und diese Stimme hörten wir vom Himmel her ergehen, als wir mit ihm auf dem heiligen Berg waren. Dass nun auch Mose und Elia in Herrlichkeit erschienen und mit dem Herrn ein Gespräch über seinen Ausgang, den er in Jerusalem erfüllen sollte, führten, ist sicher von großer praktischer und auch typologischer Bedeutung. Wir wollen uns jedoch darauf beschränken, diese wunderbare Szene in Verbindung mit dem Gebet des Herrn zu betrachten. Was können wir daraus lernen? Erstens, das Gebet verändert den Beter. So wie das Aussehen des Herrn während des Gebets in dieser ganz besonderen Situation verändert wurde, können auch wir, allerdings erst nach und nach, durch Gebet und Gemeinschaft und Gehorsam verändert werden. Natürlich hatte der Herr keine moralische Veränderung oder Umgestaltung nötig. Er war in jeder Weise und zu jedem Zeitpunkt vollkommen. Doch wir als seine Jünger haben sehr wohl moralische und charakterliche Veränderung nötig, und diese wird sich vollziehen, wenn wir ein beständiges Gebetsleben in der Gegenwart des Herrn pflegen, verbunden mit regelmäßigem Bibelstudium und Gehorsam. Das Angesicht des Herrn leuchtete wie die Sonne, so berichtet Matthäus. Er ist das Licht der Welt. Unsere Gesichter werden nur etwas von der Herrlichkeit des Herrn reflektieren können, wenn wir uns oft in seine Gegenwart aufhalten. Das Beispiel ist Mose. Als Mose nach 40 Tagen in der Gegenwart Gottes vom Berg Sinai herabstieg und unter das Volk trat, sahen die Israeliten Mose und siehe, die Haut seines Angesichts strahlte. 2. Mose 34, Vers 30. Mose selbst hatte das gar nicht wahrgenommen. Er war so beeindruckt von der Heiligkeit und Herrlichkeit Gottes, dass er keinen Augenblick daran dachte und sicher auch kein Interesse daran hatte, sich selbst zu bespiegeln. Die Bibel berichtet, da wusste Mose nicht, dass die Haut seines Angesichts strahlte, weil er mit ihm, mit Gott, geredet hatte. 2. Mose 34, Vers 29. Zwei wichtige Aspekte werden hier deutlich. Erstens, mit Gott reden, beten, verändert das Aussehen, die Ausstrahlung des Beters. Zweitens, diese Veränderung wird nicht von dem Beter selbst, sondern von seiner Umgebung wahrgenommen. Man könnte noch hinzufügen, diese Veränderung oder Ausstrahlung kann man nicht konservieren, denn sie ist abhängig von der praktischen Gemeinschaft mit Gott. Ein eindrückliches Beispiel dafür ist Robert Cleaver Chapman, 1803 bis 1902, einer der Väter der sogenannten Brüderbewegung in England. Er war über die Grenzen seines Landes hinaus als Apostel der Liebe bekannt. Obwohl er mit Aufgaben überhäuft war, hielt er sich einen Tag eisern frei. Samstags war er normalerweise für niemanden zu sprechen. An jedem anderen Wochentag war er mit den Aufgaben und den Bedürfnissen der Gemeinde beschäftigt und so reservierte er diesen Tag zur Erholung und Entspannung nach Geist, Seele und Leib. Er zog sich dann in seine Werkstatt zurück, wo er an seiner Drehbank tischlerte und drechselte. Und so verbrachte er den Samstag mit Fasten, aber auch mit Holzarbeiten und hatte dabei genügend Zeit, sein Herz vor dem Herrn auszuschütten und über das Wort Gottes nachzudenken. Einer, der ihn wegen eines Notfalls stören musste, erzählte, wie bei seinem Eintritt in die Werkstatt das Gesicht Chapmans wie das Gesicht eines Engels gestrahlt hätte. Das Beispiel der Hanna. Auch Hanna, die Mutter Samuels, erlebte eine gravierende Veränderung. Sie trat als eine verbitterte, frustrierte, tief traurige Frau in die Gegenwart Gottes, betete lange vor dem Herrn und schüttete ihre Seele vor dem Herrn aus. Als sie anschließend erleichtert nach Hause aufbrach, war ihr Angesicht nicht mehr dasselbe. 1. Samuel 1, Vers 10, Vers 12, 15 und 18. Das Beispiel des Stephanus. Erinnern wir uns auch an Stephanus, den ersten Märtyrer der jungen Gemeinde in Jerusalem. Er war nach einer vollmächtigen Freiluftevangelisation mit anschließender heftiger Diskussion von wutschnaubenden, zähneknirschenden Juden umzingelt. Nur wenige Stunden waren sie später entschlossen, ihn aus der Stadt hinauszustoßen und zu steinigen. Doch vorher lesen wir von dem Eindruck, den er bei der aufgebrachten Menge hinterließ. Und alle, die in dem Synedrium saßen, schauten unverwandt auf ihn und sahen sein Angesicht wie das Angesicht eines Engels. Apostelgeschichte 6, Vers 15. Am Ende dieser Geschichte finden wir die Erklärung für seine Ausstrahlung. Als er aber voll Heiligen Geistes unverwandt zum Himmel schaute, sah er die Herrlichkeit Gottes und Jesus zur Rechten Gottes stehen. Apostelgeschichte 7, Vers 55. Vielleicht hatte sich der Apostel Paulus, der damals noch als Drohung und mordschnaubender Saulus grünes Licht zur Steinigung des Stephanus gegeben hatte, auch an diese Szene erinnert, als er später in Korinthern schrieb. 2. Korinther 3, Vers 18. Wir alle aber mit aufgedecktem Angesicht die Herrlichkeit des Herrn anschauend, werden verwandelt nach demselben Bild von Herrlichkeit zu Herrlichkeit als durch den Herrn, den Geist. Zweitens. Müdigkeit zum Gebet und Müdigkeit beim Gebet, gibt es einen Ausweg aus diesem Dilemma? Lukas 9, Vers 24. Und während er betete, wurde das Aussehen seines Angesichts anders und sein Gewand weiß strahlend. Doch trotz dieser erstaunlichen Verwandlung befanden sich die Jünger in einem Schlaf, aus dem sie nur langsam erwachten. Auch hier fällt auf, dass nur Lukas diese menschliche Schwäche der Jünger schildert, während Matthäus und Markus die Müdigkeit der Jünger mit keinem Wort erwähnen. Es scheint aber die Absicht des Heiligen Geistes zu sein, auf ein Problem hinzuweisen, mit dem jeder Jünger Jesu zu kämpfen hat, nämlich Müdigkeit zum und beim Gebet. Auf den ersten Blick scheint es unbegreiflich zu sein, dass die Jünger ausgerechnet während eines so dramatischen, übernatürlichen Ereignisses schlafen. Sie sollten einen bleibenden, ermutigenden Eindruck von der überwältigenden, zukünftigen Herrlichkeit des Herrn und seines Reiches bekommen. Stattdessen werden sie von Müdigkeit überfallen. Sie verschlafen buchstäblich einen Höhepunkt ihres Lebens. Lukas beschreibt diese Szene sehr deutlich. Petrus aber und die, die bei ihm waren, waren von Schlaf beschwert. Als sie aber völlig aufgewacht waren, sahen sie seine Herrlichkeit und die zwei Männer, die bei ihm standen. Lukas 9, Vers 32. Wenn man sich diese Begebenheit vorstellt, sieht man förmlich, wie Petrus und die beiden anderen Jünger gegen diesen Schlaf ankämpfen, sich die Augen reiben, den Kopf schütteln und immer noch nicht recht wissen, ob sie träumen oder die Wirklichkeit vor Augen haben. Markus betont, dass sie voll Furcht waren, Markus 9, Vers 6, und dass Petrus in seiner Verlegenheit vorlaut und unbedacht den Vorschlag machte, aktiv zu werden und drei Hütten zu bauen. Er wusste nicht, was er sagte, kommentiert Lukas in Kapitel 9, Vers 33, das Verhalten von Petrus, der in seiner Verlegenheit besser geschwiegen hätte. Denn nach Lukas' Worten kam plötzlich eine Wolke und überschattete sie. Und anschließend hatten sie nicht mehr den Verherrlichten, sondern den erniedrigten Jesus von Nazareth vor Augen. Hütten bauen, aktiv werden für den Herrn, das fiel Petrus und den anderen Jüngern offensichtlich nicht schwer. Beten dagegen war ihnen eine schwere, ermüdende Angelegenheit. Interessant, dass sich kurze Zeit später eine ähnliche Geschichte ereignete, die ebenso die Schwäche der Jünger offenbarte. Auch hier waren diese drei Jünger bei unserem Herrn, als er sie mit in den Garten Gethsemane nahm, um mit ihm zu wachen und zu beten. Hier waren die äußeren Umstände bedrückend. Nicht ein verklärter, mit Herrlichkeit umgebener Jesus stand vor ihren Augen, sondern der Sohn des Menschen voller Angst und sehr betrübt bis zum Tod. Matthäus 26, Vers 38. Aber auch hier schlafen die Jünger ein, dieses Mal vor Traurigkeit, wie Lukas berichtet, in Lukas 22, Vers 45. Hier muss sich Petrus als Wortführer die peinliche Frage des Herrn gefallen lassen: Simon, schläfst du? Vermochtest du nicht eine Stunde zu wachen? Wacht und betet, damit ihr nicht in Versuchung kommt. Markus 14, Vers 37 und 38. Auch ein zweimaliges Wecken und Ermahnen des Herrn änderte nichts an ihrer Gebetsmüdigkeit. Doch etwa eine Stunde später waren die Jünger und allen voran Petrus, hellwach, als die Soldaten und Diener der hohen Priester mit klirrenden Waffen in den Garten einmarschierten, um den Herrn gefangen zu nehmen. Wieder war es der Wortführer Petrus, der spontan zu seinem versteckten Kurzschwert griff, die rhetorische Frage stellte: Herr, sollen wir mit dem Schwert reinschlagen? Lukas 22, Vers 49. Und im nächsten Augenblick auf den Kopf eines der bewaffneten Männer zielte, allerdings nur das Ohr des Malchus traf, wie Johannes in Johannes 18, Vers 10 berichtet. Wenn es um anhaltendes Gebet geht, Müdigkeit. Wenn es darum geht, Aktivität und Muskeln zu demonstrieren, hellwach. Auch das kennen wir zu Genüge aus unserem Leben. Drittens, Beter stehen unter besonderer Beobachtung des Teufels. Der Feind Gottes scheint alle Hebel in Bewegung zu setzen, um uns vom Beten abzuhalten oder uns beim Gebet zu stören. Wenn wir die Macht von Gebet unterschätzen, der Teufel weiß sehr wohl um die Wirksamkeit von Gebet. Ein betender Christ ist Satan ein Dorn im Auge. Er hasst die im Gebet ausgedrückte Demut und Abhängigkeit von Gott. Der Widersacher Gottes hat nicht vergessen, welcher Einfluss von Betern der Bibel wie Abraham, Samuel, Elia, Elisa oder Daniel ausgegangen ist und seine mörderischen Absichten verhindert hat. Daher wird er alle verfügbaren feurigen Pfeile, Epheser 6, Vers 16, abschießen, um auch uns beim Beten abzulenken oder unsere Gedanken mit Fantasien zu füttern, deren wir uns manchmal schämen müssen. Viele von uns werden bekennen, dass sie besonders während des Gebets angefochten werden oder ihre Gedanken zu alltäglichen Problemen auf die Reise gehen. Wenn es dem Teufel schon nicht gelingt, uns vom Beten abzuhalten, wird er ganz sicher alles daran setzen, uns beim Beten zu stören, uns mit plötzlicher Müdigkeit zu beschweren oder uns die Dringlichkeit unerledigter Aufgaben vor Augen zu halten. Ole Hallesby hat in seinem Buch »Vom Beten« diese Anfechtungen sehr treffend beschrieben. Die alte gottfeindliche Natur in uns verneint ja nicht direkt das Beten. Dann wäre unser Kampf gegen das Fleisch gar nicht so schlimm. Das Fleisch führt den Kampf gegen das Beten indirekt, gewandt und geschickt. Instinktiv und automatisch mobilisiert es alle erdenklichen Gründe, um nicht zu beten. Man ist zu eilig, der Geist ist zu zerstreut, das Herz ist so wenig zum Beten aufgelegt, nachher passt es besser, ist mehr Andacht und innere Sammlung möglich. Endlich ist es soweit, dass man beten möchte. Da kommt plötzlich ein Gedanke, dies oder jenes musst du erst tun. Wenn du es erledigt hast, ist alles bereit für eine ruhige Gebetsstunde. Also erledigt man das zuerst. Wenn es aber erledigt ist, ist der Sinn zerstreut und die Sammlung ist dahin. Und ehe man sich versieht, ist der ganze Tag hingegangen ohne eine Stunde mit Gott. Zitat Ende. Luther schrieb in einem Brief an Georg Spalatin am 9. September 1521, »Es ist Zeit, gegen den Teufel mit aller Kraft zu beten. Ein so unheilvolles Trauerspiel führt er über Deutschland herauf. Und ich, der ich fürchte, der Herr möge es ihm zulassen, schnarche immer noch und bin faul zum Gebet und zum Widerstand, so dass ich mir selbst über die Maßen missfalle und zur Last bin. Vielleicht, weil ich allein bin und ihr mir nicht helft. Ach, lass uns doch wachen und beten, dass wir nicht in Anfechtung fallen. Gebet erfordert Konzentration und ist Schwerstarbeit. Um Unkonzentriertheit und Abschweifen zu vermeiden, halten es viele Beter für hilfreich, die Gebete halblaut oder auch laut zu sprechen. Der Kampf gegen Amalek. Eine Geschichte aus dem Alten Testament illustriert sehr eindrücklich, wie ermüdend und kräfteraubend Gebet sein kann. Der erste Kampf des Volkes Gottes nach dem Auszug aus Ägypten war ein Kampf gegen die Amalekiter. Sie hatten die schwächste Stelle Israels ausfindig gemacht und griffen genau dort an. Mose befahl darauf Josua, sich Männer zu erwählen und gegen Amalek das Schwert zu ziehen, während er mit Aaron und Hur auf den Gipfel des Berges stieg, mit dem Stab Gottes in seiner Hand. 2. Mose 17, Vers 9. Im Tal kämpfte Josua mit seinen Soldaten gegen Amalek, während Mose auf dem Hügel seine Hände mit dem Stab Gottes zum Gebet erhob. Jedes Mal, wenn Mose die Hände sinken ließ, hatte Amalek die Oberhand, erhob Mose jedoch die Hände, dann war Israel siegreich. Von Josua und seinen Kämpfern lesen wir nicht, dass sie im Kampf müde wurden, wohl aber von Mose. Wir lesen, und die Hände Moses wurden schwer. Um den Sieg zu sichern, der von den erhobenen Händen Moses abhing, stützten Aaron und Hur die Arme des Beters. Und so waren seine Hände fest, bis die Sonne unterging. Und Josua streckte Amalek und sein Volk nieder mit der Schärfe des Schwertes. 2. Mose 17, Vers 12 und 13. Diese Begebenheit zeigt sehr deutlich, wie anstrengend anhaltende Fürbitte sein kann. Auch wir sind darauf angewiesen, dass wir von unserem Hohenpriester Jesus und auch von unseren Geschwistern Ermutigung und Unterstützung beim Gebet bekommen. Der Reformator Martin Luther kannte diese satanischen Anfechtungen zur Genüge und er war ehrlich und aufrichtig genug, diese Zeiten der Schwäche und der Niederlagen nicht zu vertuschen, sondern seine Freunde um Fürbitte anzuflehen. Aus einem Brief an Philipp Melanchthon am 13. Juli 1521 schrieb er von der Wartburg aus: »Ich sitze hier bequem, verhärtet und gefühllos. Ach! Wenig betend, wenig um die Gemeinde Gottes bekümmert, aber umso mehr in den wilden Feuern meines ungezähmten Fleisches brennend. Ich sollte in den Flammen des Geistes stehen, in Wirklichkeit stehe ich in den Flammen des Fleisches, mit Begierde, Trägheit, Untätigkeit, Schläfrigkeit. Vielleicht liegt es daran, dass ihr alle aufgehört habt, für mich zu beten, dass Gott sich von mir abgewandt hat. In den letzten 8 Tagen habe ich nichts geschrieben und weder gebetet noch studiert, teilweise aus Maßlosigkeit, teilweise aufgrund einer anderen ärgerlichen Behinderung, Verstopfung und Hämorrhoiden. Ich kann es wirklich nicht länger aushalten. Bete für mich, ich bitte dich, denn in meiner Abgeschiedenheit bin ich von Sünden überhäuft.« Siege und Niederlagen in unserem persönlichen Leben, wie auch im Volk Gottes, hängen vom Gebet ab. Das wissen wir aus der Kirchengeschichte, aus der Bibel und aus eigener Erfahrung. Trotzdem beten wir so wenig. Wie kann das anders werden?
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1: Es ist 0 Uhr.

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0: Hier ist die heutige Seeking Him Andacht von Belebe unsere Herzen.
1: Wenn Gott dein Herz neu belebt und erweckt, dann bewirkt das echte Demut.
2: Erweckung begann in meinem Leben, als ich mich demütigte und das Büro eines Richters anrief. Jahre zuvor war ich Zeuge in einer Gerichtsverhandlung gewesen und hatte damals nicht die ganze Wahrheit gesagt.
1: In Zeiten der Erweckung überführt Gott sein Volk der Sünde und ruft es zur Buße auf.
2: Gott sprach zu meinem Herzen über diese Sünde. Ich musste die Dinge richtigstellen, auch wenn ich wusste, dass ich dafür im Gefängnis landen könnte.
1: Vielleicht gibt es auch in deinem Leben eine Situation, die Demut erfordert. Denk an die Worte aus Sprüche 29. Der Hochmut des Menschen erniedrigt ihn, aber ein Demütiger erlangt Ehre.
2: Nachdem ich insgesamt etwa ein Jahr gewartet hatte, erfuhr ich, dass keine der beiden Seiten wünschte, das Verfahren wieder aufzunehmen. Ich war ein freier Mann, die wahre Freiheit hatte jedoch schon begonnen, als ich mich demütigte und Ja zu Gott sagte.
0: Belebe unsere Herzen ruft Frauen zu Freiheit, Fülle und Frucht in Christus. 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
1: Es ist 1 Uhr.

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13. September. Wer mein Wort hört und dem glaubt, der mich gesandt hat, der hat ewiges Leben und kommt nicht ins Gericht, sondern er ist aus dem Tod in das Leben übergegangen. Johannes Kapitel 5, Vers 24. Eine Andacht von Manuela Basista. Notruf in den Bergen. Am Donnerstagabend des 12. September 2024 wurden zwei Bergsteiger, eine 57-jährige Kanadierin sowie ihr 56-jähriger Lebenspartner, von einem plötzlichen Schneesturm in den Dolomiten in Südtirol überrascht, während sie zu einer Berghütte aufsteigen wollten. Etwa 2 Kilometer von der Hütte entfernt, in der Höhe von etwa 2300 Metern, setzten sie einen Notruf ab, da sie erschöpft und mittlerweile stark unterkühlt waren. Die Rettungsmannschaft machte sich sofort auf den Weg zu den beiden Bergsteigern. Ein Rettungshubschrauber konnte aufgrund der schlechten Witterung nicht landen. Für die Kanadierin kam jede Rettung zu spät. Sie starb an Unterkühlung. Diese Tragödie stimmt nachdenklich, denn sie zeigt, wie schnell das Leben enden kann. Manchmal ohne Vorwarnung. Doch in Wahrheit befinden wir uns alle in Lebensgefahr, auch wenn wir es nicht spüren. Die Bibel sagt, dass nicht nur Stürme oder Krankheiten uns bedrohen, sondern vor allem die Sünde, die uns von Gott trennt. Was können wir tun? Wer seinen Notruf an Jesus richtet, wird nicht nur für den Moment, sondern für die Ewigkeit gerettet, wie der heutige Bibelvers deutlich aufzeigt. Wer ihm sein Leben anvertraut, seine Sünden bekennt, kommt nicht ins Gericht, sondern erhält ewiges Leben. Jesus ist nicht nur ein Helfer in schwierigen Zeiten, er ist der einzige Retter, der uns vor dem ewigen Tod bewahren kann. Die größte Gefahr, in der wir stehen, ist nicht die Kälte eines Schneesturms, sondern die Trennung von Gott durch unsere Schuld. Wir alle brauchen Hilfe, nicht nur in Notlagen, sondern grundsätzlich in allem, was unser Leben betrifft. Jesus streckt seine Hand aus. Die Frage ist, greifen Sie zu, bevor es zu spät ist? Das wäre eine lebensrettende Entscheidung. Frage: Woran halten Sie sich fest, um gerettet zu werden? Tipp: Nehmen Sie die Hilfe Jesu rechtzeitig in Anspruch und lassen Sie sich durch ihn retten. Bibellese: 2. Könige Kapitel 6 Vers 24 bis Kapitel 7 Vers 20. Und es geschah danach, da versammelte Ben-Hadad, der König von Aram, sein ganzes Heer und zog herauf und belagerte Samaria. Und es entstand eine große Hungersnot in Samaria, und siehe, sie belagerten es, bis ein Eselskopf für 80 Schekel Silber und ein Viertelkap Taubenmist für 5 Schekel Silber gehandelt wurden. Und es geschah, als der König von Israel auf der Mauer einherging, da schrie eine Frau zu ihm: Hilf, mein Herr und König! Er aber sagte: Hilft dir der Herr nicht? Woher sollte ich dir helfen? Etwa von der Tenne oder von der Kelterkufe? Und der König sagte zu ihr: Was hast du? Sie sagte: Diese Frau da hat zu mir gesagt, gib deinen Sohn her, dass wir ihn heute essen, meinen Sohn wollen wir dann morgen essen. So kochten wir meinen Sohn und aßen ihn. Als ich aber am anderen Tag zu ihr sagte, gib deinen Sohn her, dass wir ihn essen, da hatte sie ihren Sohn versteckt. Und es geschah, als der König die Worte der Frau hörte, da zerriss er seine Kleider, und zwar als er noch auf der Mauer einherging, und das Volk sah, und siehe, er trug Sacktuch darunter auf seinem Leib. Und er sagte: So soll mir Gott tun und so hinzufügen, wenn der Kopf Elisas, des Sohnes Schaffats, heute auf ihm bleibt. Elisa aber saß in seinem Haus, und die Ältesten saßen bei ihm. Und der König sandte einen Mann vor sich her. Bevor nun der Bote zu ihm kam, sagte er zu den Ältesten: Habt ihr gesehen, dass dieser Mördersohn hergesandt hat, um mir den Kopf abzuschlagen? Seht zu, sobald der Bote kommt, verschließt die Tür und drängt ihn mit der Tür zurück. Ist nicht der Schall der Tritte seines Herrn hinter ihm zu hören? Noch redete er mit ihnen, siehe, da kam der Bote zu ihm herab, und er sagte: Siehe, dieses Unglück kommt von dem Herrn. Was soll ich noch länger auf den Herrn warten? Da sagte Elisa: Hört das Wort des Herrn, so spricht der Herr. Morgen um diese Zeit wird ein Maß Weizengrieß für 1 Schekel verkauft werden und 2 Maß Gerste für 1 Schekel im Tor von Samaria. Da antwortete der Anführer, auf dessen Arm sich der König stützte, dem Mann Gottes und sagte: Siehe, wenn der Herr Fenster am Himmel machte, könnte wohl so etwas geschehen? Er aber sagte: Siehe, du wirst es mit deinen eigenen Augen sehen, doch du wirst nichts davon essen. Nun waren da 4 aussätzige Männer am Eingang des Tores, die sagten einer zum anderen: Was sollen wir hier bleiben, bis wir sterben?
Wenn wir sagen, lasst uns in die Stadt gehen, in der Stadt herrscht ja die Hungersnot, dann werden wir dort sterben. Wenn wir aber hier bleiben, werden wir auch sterben. So kommt nun und lasst uns ins Heerlager Arams überlaufen. Wenn sie uns am Leben lassen, dann leben wir, und wenn sie uns töten, dann sterben wir. So machten sie sich in der Abenddämmerung auf, um ins Heerlager Arams zu kommen. Und sie kamen an den Rand des Heerlagers von Aram, und siehe, da war kein Mensch. Denn der Herr hatte das Heerlager Arams ein Getöse von Wagen und ein Getöse von Pferden hören lassen, das Getöse einer großen Heeresmacht. Da hatten sie einer zum anderen gesagt, siehe, der König von Israel hat die Könige der Hethiter und die Könige von Ägypten gegen uns angeworben, dass sie über uns kommen sollen. So hatten sie sich aufgemacht und waren in der Abenddämmerung geflohen. Sie hatten ihre Zelte und ihre Pferde und ihre Esel zurückgelassen, das ganze Heerlager, so wie es war, und waren um ihr Leben geflohen. Als nun jene Aussätzigen an den Rand des Heerlagers kamen, gingen sie in eines der Zelte und aßen und tranken. Und sie nahmen Silber und Gold und Kleider von dort mit und gingen hin und versteckten es. Dann kehrten sie zurück und gingen in ein anderes Zelt. Und sie nahmen auch von dort etwas mit, gingen hin und versteckten es. Dann sagten sie einer zum anderen, wir tun nicht recht. Dieser Tag ist ein Tag guter Botschaft. Schweigen wir aber und warten, bis der Morgen hell wird, so wird uns Schuld treffen. Und nun kommt und lasst uns hineingehen und es im Haus des Königs berichten. So kamen sie und riefen die Torwache der Stadt und berichteten ihnen, wir sind in das Heerlager Arams gekommen und siehe, da war kein Mensch und keine Menschenstimme, sondern nur die Pferde angebunden und die Esel angebunden und die Zelte so wie sie waren. Da riefen es die Torwächter aus, und man berichtete es drinnen im Haus des Königs. Da stand der König in der Nacht auf und sagte zu seinen Knechten, ich will euch sagen, was die Aramäer mit uns gemacht haben. Sie haben erkannt, dass wir Hunger leiden. Da sind sie aus dem Lager abgezogen, um sich im Feld zu verstecken, indem sie sich sagen, wenn sie aus der Stadt herauskommen, dann wollen wir sie lebendig greifen und in die Stadt eindringen. Da antwortete einer von seinen Knechten und sagte, man nehme doch 5 von den übrig gebliebenen Pferden, die hier noch übrig geblieben sind. Siehe, ihnen wird es ja doch ergehen wie der ganzen Menge Israels, die hier übrig geblieben ist. Siehe, ihnen wird es ergehen wie der ganzen Menge Israels, die am Ende ist. Schicken wir doch hin und lasst uns sehen. So nahmen sie 2 Wagen mit Pferden, und der König schickte hinter dem Heerlager Arams Männer her und sagte, geht hin und seht. Und sie zogen hinter ihnen her bis an den Jordan. Und siehe, der ganze Weg war voll von Kleidern und Geräten, die die Aramäer auf ihrer hastigen Flucht weggeworfen hatten. Und die Boten kehrten zurück und berichteten es dem König. Da ging das Volk hinaus und plünderte das Heerlager Arams. Da wurde 1 Maß Weizengrieß für 1 Schekel und 2 Maß Gerste für 1 Schekel verkauft nach dem Wort des Herrn. Der König hatte aber den Offizier, auf dessen Arm er sich stützte, zur Aufsicht über das Tor bestellt. Und das Volk trat ihn im Tor nieder, so dass er starb, gerade so wie der Mann Gottes geredet hatte, der, als der König zu ihm herabkam, es vorausgesagt hatte. Es war ja geschehen, als der Mann Gottes zum König geredet hatte, 2 Maß Gerste werden morgen um diese Zeit für 1 Schekel verkauft werden und 1 Maß Weizengrieß ebenso für 1 Schekel im Tor von Samaria. Da hatte der Offizier dem Mann Gottes geantwortet und gesagt, siehe, wenn der Herr auch Fenster am Himmel machte, könnte wohl so etwas geschehen? Er aber hatte gesagt, siehe, du wirst es mit deinen eigenen Augen sehen, doch wirst du nichts davon essen. So geschah es ihm nun. Das Volk trat ihn im Tor nieder, so dass er starb.

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0: Guten Morgen, ich lese aus Galater 5, die Verse 1 bis 15. Zur Freiheit hat Christus uns befreit. Bleibt daher standhaft und lasst euch nicht wieder unter das Joch der Sklaverei zwingen. Lasst es euch von mir, Paulus, gesagt sein. Wenn ihr euch beschneiden lasst, wird euch das, was Christus getan hat, nichts nützen. Ich weise jeden, der sich beschneiden will, noch einmal mit allem Nachdruck darauf hin. Mit seiner Beschneidung verpflichtet er sich, das ganze Gesetz zu befolgen. Wenn ihr versucht, mit Hilfe des Gesetzes vor Gott gerecht dazustehen, habt ihr euch aus der Verbindung mit Christus gelöst und euer Leben steht nicht mehr unter der Gnade. Wir hingegen warten auf die Gerechtigkeit, die Gott für uns bereithält. Und diese Hoffnung verdanken wir dem Geist Gottes. Sie ist uns aufgrund des Glaubens geschenkt. Denn wenn jemand mit Jesus Christus verbunden ist, spielt es keine Rolle, ob er beschnitten oder unbeschnitten ist. Das Einzige, was zählt, ist der Glaube. Ein Glaube, der sich durch tatkräftige Liebe als echt erweist. Ihr kamt so gut voran. Wer hat euch nur davon abgebracht, weiterhin der Wahrheit zu folgen? Die Argumente, mit denen man euch überredet, kommen nicht von dem, der euch zum Glauben ruft. Denkt daran, die kleinste Menge Sauerteig genügt, um den ganzen Teig zu durchsäuern. Doch im Vertrauen auf den Herrn bin ich zuversichtlich, wenn ich an euch denke. Ich bin überzeugt, dass ihr die Dinge genauso sehen werdet wie ich. Diejenigen allerdings, die euch verwirren und irreführen, werden ihrer Strafe nicht entgehen, ganz gleich, wer sie sind. Mir, liebe Geschwister, wird unterstellt, ich würde immer noch verkünden, man müsse sich beschneiden lassen. Wenn das zutrifft, warum werde ich dann noch verfolgt? In diesem Fall wäre ja der Anstoß beseitigt, den die Botschaft vom Kreuz erregt. Sollen doch jene Leute, die euch aufhetzen, so konsequent sein und sich nicht nur beschneiden, sondern auch gleich noch kastrieren lassen. Geschwister, ihr seid zur Freiheit berufen, doch gebraucht eure Freiheit nicht als Vorwand, um die Wünsche eurer selbstsüchtigen Natur zu befriedigen, sondern dient einander in Liebe. Denn das ganze Gesetz ist in einem einzigen Wort zusammengefasst, in dem Gebot, du sollst deine Mitmenschen lieben wie dich selbst. Wenn ihr jedoch wie wilde Tiere aufeinander losgeht, einander beißt und zerfleischt, dann passt nur auf, sonst werdet ihr am Ende noch einer vom anderen aufgefressen.
1: Wenn du deine Bibel offen hast, lass sie gerne dort offen. Vor 150 Jahren etwa machte der Zoologe Carl August Möbius ein spannendes Experiment. Er nahm ein sehr großes Aquarium und packte in die Mitte des Aquariums eine Glasscheibe. Auf die eine Seite packte er ein Hecht hinein. Und ein Hecht ist, ich kenne mich null mit Fischen aus, ich habe das gegoogelt, ein Hecht frisst andere Fische. Das heißt, er ist im kleinen Stil ein Raubfisch. Und auf die andere Seite des Aquariums packte dieser Zoologe kleine Futterfische hinein, die Lieblingsbeute von diesem Hecht. Und sofort schoss der Hecht los auf diese kleinen Fische und knallte gegen die Glasscheibe. Er versuchte es nochmal und knallte wieder gegen die Glasscheibe. Er versuchte es nochmal und knallte wieder gegen die Glasscheibe. Und das macht er so oft,

Christen in Galater 5, dass sie in ihrer neuen Freiheit leben sollen und nicht in alte Denkmuster weiter verharren sollen. Er sagt, Christus hat uns losgekauft vom Fluch des Gesetzes. Die Glasscheibe ist weg, wir haben Freiheit. Wir leben in Freiheit, aber wir leben so oft immer noch so nach unseren alten Denkmustern. Und wir gehen daran fast zugrunde. Deswegen lautet der Titel dieser Predigt wirklich frei. In diesem Text, den wir eben gelesen haben, ist dieses Wort Freiheit so dominant. Und wir möchten uns anschauen, was Paulus über diese neue Freiheit sagt. Und wir tun das anhand von drei Schritten. Erstens, wie man Freiheit bekommt. Das sind die Verse 1 bis 6. Wie man Freiheit verteidigt und wie man Freiheit lebt. Wie man Freiheit bekommt. Schauen wir in den ersten Vers. Hier schreibt Paulus, zur Freiheit hat Christus uns frei gemacht. Also Freiheit, wie bekommst du das? Du hast es durch Christus bekommen, sagt Paulus. Wir haben in Galater 3 und 4 gesehen, Christus hat uns losgekauft vom Gesetz. Ich war unter das Gesetz gebunden. Ich war unter die Sünde gebunden, gefangen, aber Christus hat für mich bezahlt. Er hat mich losgekauft. Er hat die Rechnung beglichen. Meine Schuld ist vergeben. Ich bin ein Kind der Verheißung, Galater 4. Freiheit gibt es nur durch Christus. Und das Problem ist, dass die Galater dabei waren, diese Freiheit zu verlieren. Und deswegen sagt Paulus in Vers 1b, steht fest in der Freiheit, die ihr ja schon habt. Und dann begründet er das in Vers 2, siehe, ich, Paulus, sage euch, wenn ihr euch beschneiden lasst, so wird euch Christus nichts nützen. Wenn du heute zum ersten Mal hier bist, lass mich dir sagen, wir reden nicht jede Woche über Beschneidung. Das ist vielleicht irritierend oder komisch für dich. Wir haben es in den letzten Wochen ein paar Mal gemacht, weil es im Galaterbrief so dominant ist. Das ist eine Frage und eine Thematik, mit der Christen in Galatien sich damals beschäftigt hatten. Aber was wir wissen müssen ist, die Beschneidung steht sozusagen für das Einhalten des Gesetzes. Und diese Galater haben gesagt, irgendwie muss ich doch das Gesetz einhalten. Ich muss mich doch beschneiden lassen, damit Gott mich akzeptiert. Das heißt, es geht hier nicht um die Frage, bin ich beschnitten oder nicht, sondern Paulus macht das in Vers 2 klar. Es geht um die Frage, vertraue ich auf die Beschneidung oder auf Christus? Es geht um einen Nutzen, wie er in Vers 2 sagt, um einen Nutzen im Endgericht. Und er sagt, im Endgericht, also wenn Gott alle Menschen richten wird, dann hast du zwei Optionen. Entweder du versuchst, einen Nutzen aus deiner Beschneidung zu haben, also aus deinem Einhalten des Gesetzes, oder du versuchst, einen Nutzen durch Christus zu haben. Es gibt diese beiden Optionen. Und das Problem für die Galater ist, wenn sie sich für die erste Option entscheiden, wenn sie auf ihr Gesetz einhalten vertrauen, dann wird das nicht klappen. Vers 3 und 4, ich bezeuge aber jedem, der sich beschneiden lässt, dass er das ganze Gesetz zu tun schuldig ist. Ihr habt Christus verloren, die ihr durch das Gesetz gerecht werden wollt. Aus der Gnade seid ihr herausgefallen. Das heißt, die Galater, sie haben Jesus damals angenommen. Und jetzt versuchen sie, ein bisschen nachzuhelfen. Sie sagen, okay, wir haben Jesus angenommen, Jesus ist für uns gestorben und jetzt werden wir noch das Gesetz einhalten, damit nutzen, damit Gott am Ende zufrieden mit mir ist. Was Paulus sagt, ist, wenn du hoffst, beim Endgericht durch dein Gehorsam durchzukommen, dass Gott irgendwann auf dich schaut und sagt, okay, sieht super aus, weil er so gehorsam war. Wenn das deine Hoffnung ist, dann musst du 100% des Gesetzes immer perfekt einhalten. Wenn du auf das Gesetz und dein Gehorsam vertraust, musst du das Gesetz völlig einhalten und völlig gehorsam sein. Lass mich dir das sagen, wenn du noch nicht an Jesus glaubst. Die Frage, die sich stellt in Bezug auf Gott und was Gott am Ende von uns denken wird, die Frage ist nicht, ob du gut genug warst. Die Frage ist nicht, ob du irgendwie besser gelebt hast als dein Nachbar. Die Frage ist, bist du perfekt? Die Frage ist, bist du ohne Fehler, so wie Jesus es war? Das ist die Frage. Und ich weiß, die Antwort ist, ich bin's nicht. Ich bin nicht perfekt. Und ohne dich jetzt persönlich zu kennen, vielleicht bist du zum ersten Mal jetzt, bist zum ersten Mal hier, wir haben uns noch nie gesehen. Ohne dich persönlich zu kennen, ich weiß, du bist auch nicht perfekt. Die Bibel sagt uns, dass jeder Mensch gesündigt hat. Römer 3, denn es ist kein Unterschied. Sie sind allesamt Sünder und ermangeln des Ruhmes, den sie vor Gott haben sollen. Das heißt, ich weiß von der Bibel her, du bist nicht absolut perfekt. Du hast nicht immer das

ganze Gesetz Gottes völlig eingehalten. Der Punkt ist hier, entweder ich vertraue völlig auf mich selbst, dann muss ich es aber perfekt einhalten, oder völlig auf Christus. Stell dir mal vor, du würdest den Chef, den CEO von der Volkswagen AG persönlich kennen. Stell dir mal vor, du wärst sehr eng mit ihm befreundet. Und er kommt zu dir und sagt dir, boah, weil ich dich so sehr mag, weil du so ein guter Freund bist, will ich dir ein Auto schenken. Volkswagen AG, ne? Also VW, Audi, Porsche, Lamborghini, such dir irgendwas aus. Und er schickt dir per WhatsApp so einen Gutscheincode und sagt, ja, geh auf unsere Webseiten, Volkswagen AG, jede Website zählt, und stell dir das Auto zusammen, das du willst, und du schaust schon, okay, Audi R8 oder Lamborghini Huracan oder was will ich da bestellen, und du stellst ihn zusammen und siehst die Summe unten, 500.000 Euro. Und du weißt, du kannst es nicht bezahlen, aber du hast diesen Code und du tippst ihn ein und die Summe springt auf null. Alles frei. Und dann denkst du dir, ja, es ist aber so ein lieber Freund. 500.000 Euro? Ich habe doch letztens von meiner Oma irgendwie 50 Euro bekommen. Lass mich das noch irgendwie da reinbringen. Und du versuchst, die Zahlungsmethode zu splitten, und der Gutschein ist völlig weg. Und es bleiben 499.950 Euro übrig. Siehst du, Christus hat alles bezahlt. Er hat alle Schuld auf sich genommen. Und er akzeptiert keine geteilten Rechnungen. Er akzeptiert nicht zwei Zahlungsmethoden. Du wirst nicht für einen Teil deiner Sünde bezahlen können und hoffen, dass Christus den Rest übernimmt. Du wirst nicht für einen Teil deiner Errettung verantwortlich sein können. Entweder du vertraust völlig auf dich selbst und du bist absolut alleine gestellt und du musst Gottes perfekt immer perfekt einhalten. Oder du vertraust völlig auf Christus und bist für immer gerettet. Was bedeutet das jetzt ganz konkret für uns? Was bedeutet es in unserem Kontext, in unserem Leben, dass wir in der Gefahr sind, uns wieder beschneiden lassen zu wollen, dass wir vom Gesetz einen Nutzen haben wollen? Nun, es bedeutet, dass ich in der Gefahr bin, dass ich Jesus nicht mehr alle meine Sünden bringe, oder dass ich irgendwie etwas dazu beiträge, dass Jesus mit meinen Sünden zurechtkommt. Und ich möchte dich diese Frage stellen, die ich mir sehr viel gestellt habe in der Predigtvorbereitung. Gibt es einzelne Sünden in deinem Leben, wo du meinst, dass du dich selbst darum kümmern willst? Gibt es einzelne Sünden in deinem Leben, für die du dich so schämst, dass du sie Gott vorenthalten willst? Gibt es Sünden in deinem Leben, in die du so lange schon gefallen bist oder so tief gefallen bist, die so lange dein Leben schon geprägt haben, dass du sagst, mit diesen Sünden muss ich selbst klarkommen, das muss ich selbst wieder gut machen? Gibt es Sünden in deinem Leben, die dich davon abhalten, zum Vater zu laufen? Letzte Woche hat Rudi uns diese Frage aus Kapitel 4 so gut nahegebracht, wo Paulus fragt, wo ist nun eure Glückseligkeit? Wo ist nun eure Freude über Jesus? Und das hat mich sehr angesprochen. Und ich musste erkennen, dass ich in meinem Leben unter anderem Motive habe, die sündig sind, oder eine Gebetslosigkeit habe, die sündig ist, und dass ich mit diesen Dingen nicht zum Vater laufe, sondern dass ich versuche, es selbst hinzubekommen. Dass ich gesagt habe, ja, okay, ich erkenne meine Schuld, aber diese Schuld konkret ist mir ein bisschen zu unangenehm, als dass ich zum Vater laufen würde damit. Deswegen werde ich einfach selbst fertig damit. Meine Gebetslosigkeit ist Sünde, aber weißt du was? Ab jetzt bete ich einfach. Und dann kann ich wieder zum Vater kommen. Mein Umgang mit Sünde ist nicht mehr, ich bringe alles in die Gegenwart Christi ans Licht, sondern ich gebe mir einfach mehr Mühe, ich streng mich einfach besser an, damit ich in Zukunft besser performe. Siehst du, diese Frage nach Beschneidung und Gesetzeseinhaltung ist vielleicht nicht so weit weg von uns, wie wir meinen. Was ich gemacht habe, ohne es zu merken, ich habe aufs Gesetz vertraut. Ich habe auf mich vertraut. Denk einmal
wenn du Christ bist, an deine Bekehrung zurück, an den Moment, wo du zum ersten Mal verstanden hast, Jesus ist für meine Sünden gestorben und er hat mir alles vergeben. Hattest du in diesem Moment oder in dieser Zeit eine größere Freude über Jesus als jetzt? Und wenn die Antwort ja ist, kann es daran liegen, dass du damals Jesus alle Sünden gebracht hast und jetzt nicht mehr? Kann es daran liegen, dass du damals komplett kapituliert hast und jetzt versuchst, deine Leistung irgendwie mit einzubringen? Kann es sein, dass du unbewusst angefangen hast, manche Sünden irgendwie selbst regeln zu wollen, selbst überwinden zu wollen? Siehst du, wenn es Sünde in deinem Leben gibt, mit der du selbst klarkommen willst, dann verlierst du Jesus und du verlierst deine Freude an Jesus. Ich weiß, dass viele von uns, die wir hier Mitglieder in dieser Gemeinde sind, eine Prägung haben, eine christliche Prägung haben, die wir als gesetzlich beschreiben würden. Wo man vielleicht gesagt hat, du darfst diese Art von Kleidung nicht anziehen, du darfst diese Art von Musik nicht hören, du darfst keine Filme gucken, du darfst vielleicht nicht ins Kino gehen oder sonst was. Vielleicht sind das Sachen, mit denen du aufgewachsen und geprägt wurdest und wir bezeichnen das als Gesetzlichkeit und wir tun das richtigerweise. Wir verurteilen das auch zu Recht. Aber wusstest du, dass die Gefahr der Gesetzlichkeit nicht endet, wenn du einen Fernseher hast? Die Gefahr der Gesetzlichkeit endet nicht, wenn du plötzlich moderne Musik hörst. Siehst du, Gesetzlichkeit ist kein Problem, das bloß in irgendwelchen traditionellen Gemeinden da hinten zu finden ist. Gesetzlichkeit ist ein Problem, das in unseren Herzen zu finden ist. Es ist die Neigung eines jeden Herzens. Wenn du sagst, ich habe in meinem Leben diese eine besondere Sünde, ich komme mit meinen Sünden zu Jesus, aber lass mich mit dieser einen besonderen Sünde noch klarkommen, bevor ich zu Jesus laufe, dann ist das Gesetzlichkeit. Und Paulus sagt, damit verlierst du Gnade, damit verlierst du Jesus. Und dann ist das der Grund, wieso du keine Glückseligkeit, keine Freude in Jesus hast. Hast du vielleicht aufgehört, deine Sünde zu Jesus zu bringen? Ich musste in der Vorbereitung hier an Petrus denken. Jesus geht auf dem Wasser, er ist der Sohn Gottes, er kann alles. Er geht auf dem Wasser, Petrus ist irgendwo in einem Boot und er sieht das, er erschrickt sich plötzlich, erkennt dann, okay, das ist Jesus. Ich muss keine Angst zu haben. Und Petrus schaut dann so auf Jesus, da draußen auf dem Wasser, vertrauensvoll. Und Jesus ruft ihn zu sich. Er sagt, Petrus, komm zu mir, steig aus dem Boot, komm zu mir. Und Jesus und Petrus, er steigt aus dem Boot, steigt auf das Wasser und er geht zu Jesus. Er blickt vertrauensvoll auf Jesus. Aber dann kommt die dramatische Wende. Matthäus sagt uns, als Petrus aber den starken Wind sah, erschrak er und begann zu sinken. Petrus geht im Schauen, im Vertrauen auf Jesus und er fängt an zu sinken, sobald er den starken Wind sieht. Hast du angefangen, auf den starken Wind deiner Sünde zu schauen? Du hast dich vielleicht zu Jesus bekehrt, ihm deine Sünden gebracht, du hast deine absolute Zerbrochenheit gesehen, aber du wusstest, Jesus hat Gnade über Gnade für mich. Und irgendwann hast du weggeschaut. Du hast angefangen zu schauen auf diesen starken Wind deiner Sünde. Wurde dein Herz mit Zweifel erfüllt, ob Jesus das auch vergeben kann? Schaust du mehr auf deine Sünde als auf den Herrn, der Sünden vergibt? Schaust du mehr auf deine potenzielle Selbstdisziplin, die du irgendwie haben könntest, als auf den Herrn, durch den du überwinden kannst? Paulus sagt in Vers 6, denn in Christus gilt weder Beschneidung noch Unbeschnittenheit etwas, sondern der Glaube, der durch die Liebe tätig ist. Weder Beschneidung noch Unbeschnittensein. Das heißt, Glaube schaut weg von sich selbst und schaut auf Christus. Glaube schaut weg von sich, er schaut weg davon, was ich jetzt geleistet habe oder nicht geleistet habe, und er schaut hin zu Jesus.
Ich möchte dich einladen, dass du auch auf Jesus hinschaust. Vielleicht bist du heute zu Gast hier, vielleicht bist du zum allerersten Mal in einem Gottesdienst. Nochmal herzlich willkommen, es ist so schön, dass du da bist. Vielleicht warst du schon mal an einem Punkt in deinem Leben, dass du gesagt hast, ich bin nicht perfekt. Vielleicht hast du irgendwas verbrochen, vielleicht hast du irgendwas gesagt in einer zwischenmenschlichen Beziehung, wo du gemerkt hast, boah, das hat irgendwie alles kaputt gemacht. Vielleicht kamst du einmal an den Punkt, dass du gemerkt hast, okay, ich bin irgendwie ein Versager. Wenn es einen Gott gibt, ich stehe nicht perfekt vor diesem Gott da. Vielleicht hast du dann aber diesen Gedanken weggeschoben. Du hattest den Gedanken, aber du hast ihn weggeschoben. Ich möchte dich einladen, dass du diesen Gedanken nochmal aufgreifst. Dass du dir das nochmal in Erinnerung rufst, dass du nochmal zugibst, dass du nicht perfekt bist. Aber dann, dass du nicht mit diesen Gedanken bei dir selbst bleibst, dass du nicht mit deinem Blick bei dir selbst bleibst, sondern dass du im Glauben wegschaust von dir selbst. Dass du wegschaust von deiner Sünde und hinschaust auf Jesus, der für Sünden gestorben ist. Wenn du an Jesus glaubst, wenn du Christ bist, aber angefangen hast, auf diesen starken Wind deiner Sünden zu schauen, dann möchte ich dich aufrufen, dass du mit diesen Sünden zu Jesus kommst. Wenn du meinst, dass du in deinem Leben besondere Sünden hast, die vielleicht kein anderer kennt, dann lade ich dich ein, mit besonderen Sünden zu Jesus zu kommen. Jesus ist nicht für manche Sünden gestorben. Er ist nicht für die meisten Sünden gestorben. Er ist für alle Sünden gestorben. Und vielleicht hast du so ein bisschen den Gedanken, okay, ich glaube an Jesus, ich bringe Jesus die meisten Sünden, aber diese Sünde behalte ich für mich und vielleicht fühlt sich das für dich fromm an. Vielleicht fühlt sich das für dich besonders demütig an. Das ist es aber nicht. Zu sagen, hier gibt es diese Sünden, mit denen ich selbst klarkomme, ist Hochmut. Dass Jesus am Kreuz gestorben ist, das hat für die meisten Sünden ausgereicht, aber lass mich mit dieser einen Sünde selbst klarkommen. Das, was alleine zählt, ist der Glaube an Christus. Deswegen möchte ich dich fragen, hast du Glauben an Christus oder hast du Glauben an dich selbst? Lebst du im Glauben an Christus oder lebst du im Glauben an dich selbst? Es gibt nur in Jesus Freiheit. Nur so bekommen wir Freiheit. Und es ist kein Wunder, und es ist keine Überraschung, dass es uns so schwer fällt, darin zu leben. Und es ist kein Wunder, dass es den Galatern so schwer fiel, darin zu leben. Denn diese Freiheit in Christus, sie wird von Satan groß angegriffen und angezweifelt. Und deswegen sehen wir im zweiten Punkt, wie man Freiheit verteidigt. Guck mal in Vers 7. Wie man Freiheit verteidigt, Vers 7. Ihr lieft so gut. Wer hat euch aufgehalten, der Wahrheit nicht zu gehorchen? Paulus sagt, ihr habt angefangen zu laufen, ihr seid so gut gelaufen, ihr seid zum Glauben gekommen an Jesus, aber jemand hat euch aufgehalten. Denk mal an einen Marathonläufer, der unterwegs ist und er läuft richtig gut, er läuft richtig gut und plötzlich fliegt ein Stuhl auf die Fahrbahn. Und er läuft weiter und plötzlich fliegt ein Stock da rein, so ein großer Ast. Plötzlich werfen Leute Bananenschalen oder sonst was. Das ist wahrscheinlich der Moment, wo du weißt, ich bin noch nie einen Marathon gelaufen. Das passiert da nicht, ne? Da gibt's Absperrbanden und sonst was, aber genau das passiert im geistlichen Lauf. Wir als Christen, wir laufen einen geistlichen Marathon und da passiert das, dass von rechts und von links Sachen reingeworfen werden, um uns zum Stolpern zu bringen. Von wem kommt das? Vers 8, solches Überreden kommt nicht von dem, der euch berufen hat. Das heißt, es kommt nicht von Gott. Das könnt ihr wissen. Ein wenig Sauerteig durchsäuert den ganzen Teig. Ich habe das Vertrauen zu euch in dem Herrn. Ihr werdet nicht anders gesinnt sein. Wer euch aber irre macht, der wird sein Urteil tragen. Er sei, wer er wolle. Ich aber, liebe Brüder, wenn ich die Beschneidung noch predige, warum leide ich dann Verfolgung? Dann wäre ja das Ärgernis des Kreuzes aufgehoben. Sollen sie sich doch gleich verschneiden lassen, die euch aufhetzen. Die Angriffe kommen von den Seiten, sie kommen von Menschen, die von Gott dafür gerichtet werden, sagt Paulus. Und in seinem heiligen Zorn trifft er in Vers 12 diese dramatische Aussage, dass diese Menschen, die das machen, die sollen sich am besten nicht beschneiden, sondern abschneiden. Sie sollen dafür sorgen, dass
sie sich geistlich nie wieder fortpflanzen können. Diese Leute sollten keine geistlichen Kinder bekommen, weil das, was sie hier tun, ein Angriff auf das Evangelium ist. Schau mal, wie er in Vers 11 sagt, wenn Leute fordern, dass man sich beschneidet, dass man sich unter das Gesetz stellt, dann ist das Ärgernis des Kreuzes aufgehoben. Ich möchte ein bisschen darauf eingehen, damit wir verstehen, was es bedeutet, Freiheit in Christus zu verteidigen. Wir müssen verstehen, dass der christliche Glaube absolut einzigartig ist. In den allermeisten Religionen, wahrscheinlich in allen Religionen, gibt es ein gewisses Verständnis von Sünde. Aber nirgendwo, in keiner Religion, außer im christlichen Glauben, gibt es das Verständnis vom stellvertretenden Sühnetod. Nirgendwo anders gibt es einen heiligen Gott, der gleichzeitig gnädig ist. In anderen Religionen ist es immer die eigene Leistung, die zählt. Wie gehorsam war ich? Wie viel habe ich gebetet? Wie viel habe ich gefastet? Wie viel habe ich für Gott gegeben? Wie viel habe ich für Gott geleistet? Und der christliche Glaube, er dreht diese Fragen völlig um. Er fragt, wie gehorsam war Jesus? Was hat Jesus geleistet? Weil ich weiß, dass ich nicht genug geleistet habe, dass ich nicht perfekt für immer ganz das Gesetz eingehalten habe. Aber wenn ich mein Vertrauen auf Jesus setze, mein Glauben auf Jesus setze, dann zählt nicht mehr meine Leistung, sondern seine. Und das ist das Ärgernis des Kreuzes. Siehst du, wenn du zu Jesus kommst, wenn du vor dem Kreuz niederfällst, dann gibt es dort keine eigene Gerechtigkeit. Dann gibt es dort keinen Platz für Stolz. Dann gibt es keinen eigenen Verdienst. Siehst du, die einzige Art und Weise, wie du vor dem Kreuz sein kannst, ist auf den Knien mit offenen und leeren Händen. Und das ist das Ärgernis des Kreuzes. Es ist ein Ärgernis für meinen menschlichen Stolz, weil es sagt, dass meine besten Tage, nicht meine schlimmsten, meine besten Tage sind von Bosheit befleckt. Und nichts, was ich tun könnte, wäre jemals genug. Und was du und ich wissen müssen, ist, dass unser alter Adam, unser alter Mensch und auch die Welt uns immer wieder in diese Selbstgerechtigkeit ruft. Das sagt die ganze Welt außerhalb des christlichen Glaubens. Ob es der Islam ist, ob es liberale Kirchen sind oder ob es die säkulare Gesellschaft ist. Überall heißt es, sei ein guter Mensch, halte dich an diese Gebote, vielleicht wird es dann ein gutes Ende haben. Unser alter Mensch und diese Welt, sie hassen das Kreuz und deswegen müssen wir immer wieder diese Freiheit in Christus verteidigen. Ich weiß nicht, wie ihr künstliche Intelligenz benutzt. Es gibt ja so verschiedene Herangehensweisen oder Arten zu denken. Ich glaube, es gibt so Menschen, die verachten KI. Dann gibt es Menschen, die haben absolut Angst vor KI. Und dann gibt es Menschen, die können ohne KI nicht leben. Soll ich heute Nachmittag Kaffee oder Tee trinken? ChatGPT, sag mal was. Ne? Mir ist aufgefallen, das ist gar nicht so lange her, ich glaube, dieses Jahr habe ich gemerkt, du musst der KI konkrete Anweisungen geben. Du musst der KI einen Kontext geben. Wenn du einfach eine Frage stellst, dann wird sie dir irgendwas erzählen, irgendwas Generisches, Allgemeines, was sich nett anhört. Irgendwas wird diese Antwort so, sie wird so nett aussehen und so toll sein. Aber je nachdem, worum es geht, kann das sehr dramatisch enden. Da gibt's ja diese Scherze im Internet, da fragt jemand, ChatGPT, kann ich diesen Pilz essen? Und er sagt, ja, auf jeden Fall, diesen Pilz kannst du essen. Und dann sieht so aus, als ob er tot ist. Und dann so, ach stimmt, nee, du hast recht, diesen darfst du nicht essen. Das sind so generische Antworten, die je nachdem, worum es geht, böse enden können. Siehst du, es ist so allgemein ausgerichtet. Und was wichtig ist, dass du dem Kontext gibst, dass du sagst, wohin es gehen soll. Genauso ist es auch mit deinem Herzen. Dein Herz wird immer wieder zur Selbstgerechtigkeit neigen. Die Welt wird immer wieder zur Selbstgerechtigkeit neigen. Und deshalb musst du allem in deinem Leben diesen Kontext des Evangeliums setzen, um deine Freiheit in Christus zu verteidigen. Du kannst nicht einfach so losgehen und drauf losleben,
drauf los denken, drauf los glauben. Du musst dir immer wieder diesen Kontext setzen. Und deswegen ist es so wichtig, dass du deine Bibel kennst, dass du hier zu Hause bist. Es ist nicht verhandelbar. Das ist der Kontext. Du kannst dich nicht damit zufrieden geben, dass deine Pastoren am Sonntag hieraus vorlesen und dir das erklären. Du musst selbst da zu Hause sein. Wenn Satan dir Sachen reinwirft auf deine Laufbahn, dann musst du dich hier auskennen. Wenn deine Mitmenschen dich weglenken von diesem Ziel, dann musst du dich hier auskennen. Du musst hier Orientierung haben. Geschwister, wenn das wirklich stimmt, wenn unsere Freiheit wirklich so angegriffen ist, dann können wir es uns nicht leisten, dass wir irgendwie hoffen, dass wir ankommen. Dass wir hoffen, wenn da links und rechts was geworfen wird, ich werde schon irgendwie klarkommen. Nein, wir müssen das kennen. Wir müssen hier zu Hause sein. Wir wurden am Anfang des Predigttextes in Vers 1b aufgefordert, fest in der Freiheit zu stehen. Festzustehen, das ist eine aktive Tätigkeit. Das bedeutet, dass wir ohne Unterlass immer wieder, und ich weiß, ich versage darin, ich muss das machen, ich muss mich darauf neu besinnen, dass wir ohne Unterlass über Christus und über sein Werk nachdenken und dass wir es immer wieder unserem Herzen als Kontext setzen, dass wir es immer wieder unserem Herzen predigen. Das bedeutet, dass wir wach sind, wenn es um Filme geht, die wir uns anschauen, Bücher geht, die wir durchlesen, Freunde geht, mit denen wir zusammen sind, Musik geht, die wir uns anhören. Siehst du, Paulus spricht hier so dramatisch darüber, mit Worten, die du sonst nirgendwo findest, weil es um Leben und Tod geht. Ob du deine Bibel kennst oder nicht, ist keine nebensächliche Frage. Wer deine Freunde sind, die dich beeinflussen, ist keine nebensächliche Frage. Es geht um Leben und Tod. Und diese Freiheit, sie muss verteidigt werden, indem wir alles, was wir tun und alles, was wir denken und glauben, auf das ausrichten, was wir von Gott in seinem Wort empfangen haben. Und das Letzte, was die umkämpften Galater hier hören müssen an dieser Stelle, ist drittens, wie man Freiheit lebt. Wie man Freiheit lebt. Vers 13. Ihr aber, Brüder und Schwestern, seid zur Freiheit berufen. Allein seht zu, dass ihr durch die Freiheit nicht dem Fleisch Raum gebt. Wenn ich nicht mehr unter dem Gesetz stehe, dann bin ich frei. Wenn ich frei bin, dann kann ich tun, was ich will. Wenn ich tun kann, was ich will, dann kann ich sündigen. So könnte man den Galaterbrief bis hierhin missverstehen. Und Paulus antizipiert das, er greift das auf, so bevor ihr das jetzt denkt, müsst ihr wissen, wie ihr Freiheit lebt. Das ist ein naheliegender Gedanke, oder? Wir sagen, nicht mehr unter dem Gesetz frei, tun kann, was ich will, ich kann ja jetzt sündigen. Das ist eine Frage, die ich so oft gehört habe, ich weiß nicht, wie oft ich diese Frage gehört habe. Sehr oft von meinen muslimischen Schülern damals, ganz auch oft von anderen Nicht-Christen, diese Frage, wenn mir alles vergeben ist, dann kann ich erleben, wie ich will und ich kann sündigen, wie ich will. Aber siehst du, du musst nicht nach draußen schauen und gucken, dass andere Menschen vielleicht diese Frage stellen. Neigt nicht auch unser Herz manchmal dazu, dass wir die Güte Gottes, die Gnade Gottes verwechseln mit einer Gleichgültigkeit? Neigt mein Herz nicht manchmal dazu, Gottes Gnade zu missverstehen als Erlaubnis zur Sünde? Dass ich irgendwie in aller Angst, Hauptsache nicht gesetzlich zu werden, plötzlich das umdeute als Freifahrtschein zur Sünde. Paulus macht ganz klar, dass dieses Missverständnis auf der anderen Seite auch eine reale Gefahr ist, aber keine Option ist für uns so zu leben. Gnade und Vergebung sind niemals die Grundlage, dass unser Sündigen erleichtert wird. Ein wirklich freier Mensch, jemand, der wirklich von Christus befreit ist, er kann die Sünde nicht genießen, die Christus ans Kreuz geschlagen hat. Er kann nicht über die Sünde lachen, für die Christus ausgepeitscht wurde. Siehst du, christliche Freiheit ist kein Nährboden für ein gottloses Leben. Christliche Freiheit ist auch nicht irgendwie die Toleranzgrenze, die ich jetzt maximal ausreizen will,
kurz vor der Sünde. Vielleicht kam dir schon mal die Frage, ist das und das zu tun Sünde? Ist so und so zu leben Sünde? Ist es Sünde, bei meinen Klassenkameraden zu sein, während sie sich betrinken? Einfach nur dabei sein. Ist das Sünde? Dann kannst du diese Frage noch in ganz viele andere Richtungen stellen. John Piper hat diese Frage an einer anderen Bibelstelle mal sehr, sehr gut kommentiert. Diese Frage, ist das und das Sünde, ist die niedrigste Frage, die du in deinem Leben stellen kannst. Das ist die niedrigste, mit meinen Worten, dümmste Frage, die du in deinem Leben stellen kannst. Wie du irgendwie christliche Freiheit maximal ausreizen kannst, um gerade so nicht zu sündigen. Jesus sagt in Johannes 8, wer Sünde tut, der ist der Sünde Knecht. Das heißt, wenn du dir die Frage stellst, kann ich irgendwie noch das machen? Kann ich irgendwie noch nah an der Sünde leben? Dann kann es sein, dass der Heilige Geist nicht in dir wohnt. Weil diese Frage nur ein Ungläubiger stellt. Jemand, der Freiheit erlebt hat. Er wird anders leben wollen. Lass mich das ein bisschen illustrieren. Stell dir vor, du hast einen 4-jährigen Sohn, 4-jährige Tochter, und du gehst mit ihm oder mit ihr einkaufen. Und du gehst einkaufen und sagst deinem Sohn, weißt du was, heute, du kannst alles haben an Süßigkeiten. Kauf dir alles, du kannst heute alles essen. Und dein Sohn sammelt ein und der Einkaufswagen ist schnell voll und ihr bezahlt das, fahrt nach Hause. Wenn dein Sohn an diesem Tag alles versucht aufzuessen, ist er nicht frei. Er hat sich frei gefühlt, weil jetzt kann ich alles machen. Aber seine Begierde hat ihn gezogen. Siehst du, die Frage, kann ich dann sündigen, wie ich will, stellt nur jemand, der unter der Sünde versklavt ist und den Heiligen Geist nicht hat. Die Frage, ist das und das Sünde, stellt nur jemand, der gefährlich nah dran ist, zu sündigen. Wenn du jemals deine Sünde als nicht so schlimm angesehen hast, weil es ja Gnade gibt, dann hast du Gnade absolut missverstanden. Was ist dann christliche Freiheit? Wie lebt man dann christliche Freiheit? Schau mal in den zweiten Teil von Vers 13. Allein seht zu, dass ihr durch die Freiheit nicht dem Fleisch Raum gebt, also nicht der Sünde, sondern durch die Liebe diene einer dem anderen. Fällt dir dieser Gegensatz auf hier? Du bist befreit, deswegen diene dem anderen. Vielleicht sagen einige eurer Bibelübersetzungen richtigerweise, seid geknechtet dem anderen gegenüber in Liebe. Wahre Freiheit bedeutet es, an den anderen gebunden zu sein in Liebe. Wir Menschen, wir sind erst dann wirklich frei, wenn wir frei von unseren natürlichen Begierden sind. Ich hoffe, dass folgendes Zitat von C.S. Lewis hilft, das zu verstehen. Verliere dein Leben und du wirst es retten. Unterwirf dich dem Tod deiner Ambition und deiner Wünsche an jedem Tag. Unterwirf dich mit allen Fasern deines Wesens und du wirst ewiges Leben finden. Halte nichts zurück. Nichts, was du nicht dahin gegeben hast, wird wirklich dir gehören. Nichts in dir, was nicht gestorben ist, wird je von den Toten auferstehen. Jetzt kommt's. Geh auf die Suche nach dir selbst. Also versuch, deine Begierden zu leben. Geh auf die Suche nach dir selbst und du wirst auf Dauer nur Hass, Einsamkeit, Verzweiflung, Wut, Auflösung und Verfall finden. Aber geh auf die Suche nach Christus und du wirst ihn finden und mit ihm alles andere obendrein. Siehst du, der einzige Weg in Freiheit zu leben ist, mich selbst aufzugeben und mich dem anderen hinzugeben. Mich Christus hinzugeben, der mir Freiheit geschenkt hat, und mich meinem Nächsten hinzugeben und in Freiheit und Liebe ihm zu dienen. Paulus fasst in Vers 14 zusammen, das ganze Gesetz ist in einem Wort erfüllt, liebe deinen Nächsten wie dich selbst. Das heißt, das ganze Alte Testament, alle Gebote, an die du denken kannst, sind zusammengefasst in dem Gebot, das auch aus dem Alten Testament kommt, liebe deinen Nächsten wie dich selbst. Du sollst deinen Nächsten lieben, indem du ihn nicht tötest. Du sollst deinen Nächsten lieben, indem du nicht stiehlst. Du sollst deinen Nächsten lieben, indem du einen Zaun auf deinem Dach baust, auf deinem Flachdach, bevor der Nachbar da spazieren geht. Du sollst deinen Nächsten lieben, indem du nicht neidisch auf ihn bist. Liebe deinen Nächsten wie dich selbst. Das ist keine Aufforderung, dass ich mich lieben soll. Es ist eine Feststellung, ich liebe mich schon. Ich habe schon dafür gesorgt, dass ich heute esse. Ich habe gestern Abend dafür gesorgt, dass ich schlafen gehe.
Ich habe dafür gesorgt, dass ich Wasser trinke, wenn ich es muss. Ich liebe mich selbst. Ich sorge mich um mich. Und genauso soll ich mich für den Nächsten sorgen. Genauso soll ich ihn lieben. Vielleicht fragst du dich jetzt, wieso kommt Paulus jetzt mit dem Gesetz? Waren nicht jetzt 5 Kapitel lang gegen das Gesetz geschossen? Wieso kommt er jetzt mit dem Gesetz? Nun, es geht hier nicht um das Einhalten des Gesetzes, um gerecht zu werden, sondern es geht um Menschen, die gerecht geworden sind und die das ausdrücken. Jemand sagte mal, das Gesetz treibt uns in Hoffnungslosigkeit hin zu Christus. Wir merken, wir können es nicht einhalten, wir laufen zu Christus. Und wenn wir dort Barmherzigkeit empfangen haben, dann treibt er uns zurück zum Gesetz in dem Sinne, dass wir leben wollen, wie er es möchte. Andere zu lieben bewirkt nicht meine Rettung, sie bezeugt meine Rettung. Und die Grundlage dafür, dass ich an den anderen geknechtet bin in Liebe, dass ich an den anderen gebunden bin in Liebe, ist, dass Christus mich frei gemacht hat, dass Christus mich geliebt hat, dass Christus mich gesehen hat in meiner Sünde, dass Christus in meine Welt gekommen ist, dass Christus für mich bezahlt hat, dass Christus mir nahe gekommen ist, dass Christus für mich ausgepeitscht wurde und sich kreuzigen lassen hat, dass Christus mich geliebt hat bis in den Tod, dass Christus mich frei gemacht hat, sodass meine Haltung jetzt ist, wie kann ich in dieser Freiheit leben, die du mir geschenkt hast? Und die Antwort ist, indem du deinen Nächsten liebst, wie ich dich geliebt habe. Lass mich dich fragen, dienst du deinem Nächsten in Liebe, wie Christus dir gedient hat? Wenn du verheiratet bist, fragst du dich, wie kann ich meinem Ehepartner dienen und ihn im Glauben stärken? Wenn du Single bist, fragst du dich, wie kann ich diese besondere Kapazität an Zeit und Energie nutzen, um meinen Mitmenschen zu dienen? Vielleicht meinen Arbeitskollegen zu dienen, die noch nicht an Jesus glauben. Wir alle fragen wir uns, wie kann ich der Gemeinde dienen? Wie kann ich meinem ungläubigen Nachbarn das Evangelium weitersagen? Lass mich dich fragen, wenn du hier im Gottesdienst sitzt, du bist Teil unserer Gemeinde und du siehst, boah, diese Person kenne ich nicht, sie ist zum ersten Mal da. Denkst du dir dann, boah, ich hoffe, jemand spricht sie an? Oder denkst du dir, ich werde diese Person nachher ansprechen? Wenn wir über die Gemeindegründung in Bergkamen sprechen, denkst du dir, boah, ich hoffe, die finden jemanden. Ich hoffe, jemand ist bereit zu gehen. Oder denkst du dir, ich will diesen Menschen in Bergkamen in Liebe dienen. Wenn hier vorne die Möglichkeit und Bitte zur Mitarbeit mitgeteilt wird, ob jetzt Kinderbibelwoche wie eben, ob Putzplan oder sonst irgendetwas, denkst du dir, ich hoffe, die finden genug Leute. Oder denkst du dir, so kann ich meinem Nächsten in Liebe dienen. Siehst du, nur der wird selbstlos und liebevoll dienen, der erfahren hat, dass Christus ihn selbstlos und liebevoll gedient hat. Hat Christus dich frei gemacht? Lebst du diese Freiheit in Hingabe an deinen Nächsten? Wir haben gesehen, wie man Freiheit bekommt, wie man Freiheit verteidigt und wie man Freiheit lebt. Und ich möchte dich abschließend fragen, gibt es dieses alte Denkmuster in deinem Leben, wo du vielleicht wie dieser Hecht am Anfang so von deiner Vergangenheit geprägt bist, so einfach in diesem alten Denkmuster lebst, dass du nicht merkst, du lebst in der Freiheit Christi und du hast dieses neue Leben angenommen? Hast du vielleicht deinen Blick von Christus weggelenkt auf den starken Sturm deiner Sünde? Lässt du dich vielleicht von Außenstehenden ablenken, lässt dir Sachen in die Bahn werfen und stolperst und hast aufgehört zu laufen? Zeigt dein Leben zu wenig oder nichts von dieser geistlichen Freiheit, die im Leben sichtbar wird? Fragst du dich nur, wie kann ich Sünde irgendwie möglichst nah dran kommen? Wie kann ich möglichst einfach sündigen? Wie kann ich möglichst ohne schlechtes Gewissen sündigen? Oder merkst du, Christus hat mir Freiheit geschenkt und das lebe ich aus. Wo auch immer du stehst oder
was auch immer dich gerade zurückhält. Christus hat alles getan, was nötig ist. Christus hat alles getan, damit wir frei sind. Und das Einzige, was wir tun müssen, ist im Glauben darauf zu schauen. Dann bekommen wir Freiheit. Dann wollen wir für Freiheit kämpfen und diese Freiheit auch leben. Amen.

Es ist 1:56. 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